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2: Herzlich willkommen, sagt Simone Nickel. Mein Gast ist heute Michaela Münch. Sie leitet ein Sozialkaufhaus in Hannover und weiß aus eigener Erfahrung, wie es ist, arm zu sein. 1974 in Rumänien geboren, geht sie oft mit knurrendem Magen ins Bett. Als gute Schülerin träumt sie davon, einmal Ärztin zu werden. Doch als ihr Vater stirbt, platzt der Traum vom Studium. Ihre Mutter leidet an Depressionen und so muss sich die 16-Jährige um ihre jüngeren Geschwister kümmern. Überforderung, Verluste und Brüche prägen ihr Leben. Über Momente der Verzweiflung, aber auch über ihre Erfahrungen mit Gott sprechen wir in dieser Sendung. Herzlich willkommen, Michaela. Schön, dass du da bist.
3: Vielen Dank.
2: Michaela, gemeinsam mit deiner Tochter Katharina hast du dein Leben aufgeschrieben und erzählst darin ganz ehrlich von den schweren Zeiten als Kind und Jugendliche, die du erlebt hast. Eine Szene in deinem Buch ist mir besonders in Erinnerung geblieben. Es war nach dem Fall des Kommunismus in Rumänien. Du warst die Älteste und für deine Geschwister verantwortlich und ihr hattet kaum noch was zu essen. Und dann bekommt ihr einen Kuchen geschenkt. Nimm uns mal mit in diese Situation.
3: Ich kann mich genau erinnern, es waren die Tage nach Weihnachten und also Januar. Tiefsten Winter in Rumänien, in der Stadt, aus der ich komme, können es bis zu minus 20 Grad sein im Winter. Und ja, wie immer haben wir uns Geschwistern gefragt, was könnten wir noch essen? Wo könnten wir uns noch was leihen? Wer würde sich noch uns freundlich zeigen und uns vielleicht was zu essen geben? Und wir bekamen Besuch, wie immer unangekündigt. Die Frau, die uns besucht hat, hat uns einen Kuchen vorbeigebracht. Das war ein Kuchen, das man in Rumänien zu Weihnachten sehr gerne isst. Und wir waren sehr, sehr glücklich darüber, weil das war ja auch mit Nuss. Und wir Geschwistern waren einfach über diese Gabe sehr, sehr glücklich und mussten aber, nachdem sie ging, denn man macht ja so ein Geschenk nicht sofort auf im Beisein des Gastes, haben wir ja diesen Kuchen ausgepackt und mussten leider feststellen, dass der verschimmelt war. Denn zu Weihnachten hatte man ihn ja frisch gebacken, aber im Januar war er ja nicht mehr so frisch. Das hat mich schon sehr traurig gemacht für einen Moment, aber lange konnte ich nicht darüber nachdenken, sondern wir haben kurzerhand den Schimmel weggeschnitten und haben uns an diesem Kuchen gelabt und haben ihn dann einfach aufgegessen.
2: Habt ihr Bauchschmerzen bekommen?
3: Nein, nicht, dass ich mich erinnere. Es ist nicht das erste Mal, dass wir Lebensmittel gegessen haben, die vielleicht nicht mehr so ganz frisch waren. Von daher glaube ich, dass wir sehr resistent waren. Es war doch trotz all dem eine Gabe, für die wir sehr dankbar waren.
2: Das zeigt, wie arm ihr damals wart. Was meinst du, hat diese Frau das gewusst, dass der Kuchen verschimmelt war?
3: Ja, ich kann es jetzt mit Sicherheit nicht sagen. Ich glaube ja. Ich glaube, sie hat es gewusst. Und für 5 Kinder war das vielleicht eine Gabe, die aus ihrer Augen oder aus ihrer Sicht ja doch großzügig war. Denn wir waren ja alleine. Der Vater war nicht mehr da und die Mutter im Krankenhaus. Und wir waren sehr, sehr arm. Also ich glaube schon, dass aus ihrer Sicht das eine großzügige Gabe war, auch wenn der Kuchen verschimmelt war.
2: Also ihr habt gar niemand gehabt, der euch wirklich unterstützt habt. Gar niemand in der Familie, im Umfeld.
3: Wir bekamen immer

0: wieder mal von jemand etwas zu essen geschenkt. Meine Oma, die nicht sehr nah gewohnt hat, die Mutter von meiner Mutter hat uns gelegentlich mal ein Paket mit Maismehl geschickt und in dieser Tüte, es war ja eine Plastiktüte, wie man sich die vorstellen kann aus dem Supermarkt, hatte sie immer ein paar Eier versteckt. Und vielleicht hat sie noch ein Glas mit Pflaumenmarmelade dem beigegeben. Ich würde nicht sagen, dass wir ganz ausgeliefert waren, sondern wir haben immer wieder mal zu unerwarteten Zeiten ein Geschenk bekommen. So würde ich das nach wie vor nennen. Es waren ganz einfache Sachen, aber für uns doch immer wieder rettend, muss ich sagen. Für uns immer wieder auch Hoffnungsspendern und das hat uns durchgetragen. Aber ansonsten waren wir auf uns angewiesen, auf uns selbst, ja.
1: Wie war das denn, als dein Vater noch lebte und als deine Mutter zu Hause war? Wart ihr da besser gestellt? Kamt ihr da besser über die Runden?
0: Meine Mutter war nicht zu Hause. Meine Mutter hat immer gearbeitet in 3-Schichten-System in einer Fabrik. Und mein Vater ist zu Hause gewesen aufgrund seiner Erkrankung.
1: Was hatte er?
0: Also er hatte eine sehr heftige Form von Asthma, die fast ja jedes Mal, wenn er einen Asthmaanfall hatte, für ihn lebensbedrohlich war und sehr früh verrentet wurde. Er konnte nicht arbeiten. Diese Asthmaanfälle kamen mehrmals am Tag und auch mehrmals in der Nacht. Und er kämpfte einfach jedes Mal ums Überleben. Medikamenten gab es nicht, die ihm hätten heilen können. Die haben seine Asthmaanfälle gemildert, aber für sein junges Alter war er schwerst krank. Umso wichtiger war es, dass meine Mutter arbeiten ging, obwohl sie chronisch depressiv war, hat sie durchgezogen. Sie war nie arbeitslos und hat wirklich bis zu tiefster Erschöpfung gearbeitet, damit wir erstmal in diese Wohnung wohnen bleiben konnten und damit wir etwas zu essen haben. Ja, der Kampf ums Überleben war allgegenwärtig, er war sehr nah, er war Teil unserer Realität, aber nicht nur unsere als Familie, sondern er war Teil der Realität anderen Familien auch. Und deswegen war es ja für mich als Kind selbstverständlich, nicht zu essen zu haben. Und es war auch selbstverständlich zu hören, dass meine Eltern immer wieder sich Sorgen darum gemacht haben, was werden wir essen, was werden wir anziehen. Und wir versuchten einfach wie eine normale Familie durchzukommen. Das war unser alltäglicher Kampf.
1: Der Kommunismus hat ja auch Rumänien geprägt, aber dann kam eben die Wende, Ceausescu wurde abgesetzt. Und dann, das beschreibst du auch in deinem Buch, da war erstmal Hoffnung da,
0: ja.
1: Endlich Freiheit. Aber es hat sich ja nicht sofort etwas zum Besseren geändert. Dein Vater ist dann auch relativ schnell verstorben und dann wart ihr in dieser Misere, deine Mutter kam dann ins Krankenhaus und du musstest irgendwie das Überleben als Älteste managen. Das war ja eine wahnsinnige Verantwortung, die da auf dir lastete. Wie hat dich das geprägt? Was hat das mit dir gemacht?
0: Also schon sehr früh bin ich in diese Rolle hineingetreten und auch gefördert worden von meinen Eltern. Es gab keine Zeit zum drüber nachdenken. Das, was getan werden musste, das habe ich getan. Wenn man das so möchte, in der Situation kurz geschüttelt, kurz Angst bekommen, aber dann auch mit dem Bewusstsein gelebt, dass das jetzt gemacht werden muss, getan werden muss. Und meine jüngste Schwester Anna war damals 2 Jahre alt. Das heißt, wir hatten noch ein kleines Kind zu Hause und uns war es bewusst, wir würden alles tun, um zusammen zu bleiben und auch für Anna zu sorgen und auch für uns zu sorgen. Ich habe nicht alleine die Fürsorge für meine Familie, für uns gehabt, sondern jeder hat seins dazu gegeben und dazu getan, wie er konnte, um zu überleben. Und
1: ja, und trotz allem, du bist ja auch in die Schule gegangen in dieser Zeit. Und in deinem Buch schreibst du auch, dass du unterernährt warst und dass du auch immer mal in der Schule in Ohnmacht gefallen bist. Damals hat man gar nicht gedacht, womit das zusammenhängt, glaube ich. Die Lehrer haben das gar nicht richtig eingeordnet. Das war, weil du nicht genügend zu essen hattest.
0: Ja, das stimmt. Das ist mehrmals passiert tatsächlich. Und dann wurde immer ein Krankenwagen gerufen. Die haben mich dann eingesammelt und dann im Krankenwagen mich versorgt mit Magnesium und Kalzium und das, was mir fehlte. Und tatsächlich erinnere ich mich an eine Situation, wo mir der Sanitäter gesagt hat oder mich gefragt hat, wie lange haben Sie schon nichts mehr gegessen? Und ich war sehr dankbar, dass er diese Frage nicht gestellt hat im Beisein meiner Mitschülern, weil ich es eigentlich nicht sagen konnte. Sind es jetzt 2 Tage oder sind es 3 Tage gewesen? Und der eine Joghurtbecher, den wir uns zu 5 geteilt haben oder mal die eine Scheibe Brot, die hatte natürlich nicht gereicht, um dann einige Tage mich auf den Beinen zu halten. Das waren sehr extreme Zeiten, ja.
1: Ja, da fragt man sich, wie man da überhaupt überleben kann. 2 Tage nichts essen,
0: ja.
1: Sich einen Joghurtbecher teilen, das ist schon Wahnsinn.
0: Ja.
1: Du hast nebenbei richtig gebüffelt. Du warst auch gut in der Schule, besonders in Sprachen, Englisch, Französisch, das lag dir. Hast Abitur mit 1 gemacht und deine Sprachkenntnisse, die haben dir dann auch Möglichkeiten eröffnet. Du konntest dann ein 3-monatiges Praktikum in den Niederlanden machen, 1993 war das, und hast dann dafür auch Geld bekommen, was du dann deinen Geschwistern auch zukommen lassen konntest. Und dann ein Jahr später bist du als Au-pair-Mädchen nach Deutschland. Aber eigentlich waren da ja noch deine Geschwister. Wie alt waren die denn? Konntest du die mit guten Gewissens alleine lassen, zurücklassen?
0: Ja, diese Möglichkeit, nach Deutschland zu kommen als Au-pair-Mädchen, habe ich als sehr große Chance gesehen, um meine Familie besser abzusichern. Die Geschichten, die wir in Rumänien gehört hatten über Menschen, die nach Deutschland gekommen sind, sind sehr geschmückt gewesen, sehr bunt. Und meistens kamen die Menschen zurück mit mehr Geld, mit mehr Möglichkeiten. Und jetzt war ich in dieser Position, nach Deutschland zu kommen. Und meine Geschwister waren zu dem Zeitpunkt 18, 17, 16 und Anna war 14. Ich habe nicht lange überlegt, um ganz ehrlich zu sein. Ich habe nicht überlegt, was bedeutet das für meine Geschwister, sie zurückzulassen mit meiner kranken Mutter. Und habe diese Chance ergriffen und bin nach Deutschland gekommen in der Hoffnung, dass alles, was ich irgendwie verdienen kann, alles, was mir geschenkt wird, ich das nach Hause schicken kann und meine Geschwister es ein bisschen besser haben können.
1: Wie ist es dir in der Familie ergangen, wo du als Au-pair-Mädchen warst?
0: Ja, das ist tatsächlich einen ganz starken Kontrast zu meinem Leben davor. Es sind eigentlich 2 Welten gewesen. Und das fängt ja bei ganz banalen Sachen an, wie zum Beispiel die Art und Weise, wie in dieser Familie gesprochen wurde. Die Art und Weise, wie sie miteinander gesprochen haben, war sehr freundlich, sehr wertschätzend, sehr liebevoll. Und das hat mich total gewundert, denn in meiner Familie herrschte ja ein ganz anderer Ton. Das habe ich natürlich darauf zurückgeführt, die haben keine Nöte, sie haben keinen Mangel, dann ist es einfach freundlich zu sein. Aber das war es nicht nur. Sie waren großzügig, ich war von denen gesehen, das war ganz komisch. Sie haben sich Zeit genommen für mich. Das hat mich sehr angetriggert, muss ich sagen. es hat mich angetriggert und es hat auch mein Herz warm gemacht. Denn das kannte ich nicht. Und die Verantwortung, die mir übertragen wurde für das Wohl mein Au-pair-Kindes, das haben sie so, sie haben mir so viel Vertrauen zugesprochen, obwohl sie meiner Herkunft, meiner Vergangenheit nicht kannten. Und für mich war es ein leichtes, weil ich ja schon eine kleine Schwester zu Hause hatte und das Au-pair-Kind, auf das ich aufpassen sollte, war ungefähr so alt wie meine Schwester. Und du kannst dir vorstellen, dass es in meinem Herz immer ein Kampf getobt hat zwischen der Versorgung, die ich hier plötzlich erlebte, und dieses Bewusstsein, dass meine Geschwister zu Hause das überhaupt nicht haben. Das Au-pair-Kind hatte Spielsachen. Es hatte genug Kleidung, es hatte genug zu essen. Und ich wusste, dass meine Geschwister zu Hause das nicht hatten. Und trotzdem ist das nicht alleine gewesen, was mein Herz richtig berührt hat. Neben dem, dass sie mich jeden Morgen eingeladen haben zum Frühstücken, dass sie mich jeden Morgen gefragt haben, ob ich etwas gegessen habe, was war für mich total komisch, dass ich plötzlich jeden Morgen Essen zur Verfügung hatte. Und die Au-pair-Mutter ermahnte mich ja irgendwann und sagte mir, ich dürfte das Haus nicht verlassen, ohne etwas gegessen zu haben. Und ich war sehr gerührt und schockiert zugleich, weil ich das erste Mal Fürsorge erlebt habe, bedienungslos. Ich war nicht ihr Kind. Ich hatte auf ihre Tochter aufgepasst. Das war meine Aufgabe. Aber sie hatte mich, ich würde ja sagen, ich habe mich irgendwie geliebt gefühlt. Ich war eine Fremde in ihrem Haus. Ich kam aus einer anderen Kultur. In meinen Augen hatte ich nichts Großartiges getan, außer mit ihrer Tochter zu spielen und sie zu versorgen, was ich ja sowieso getan habe zu Hause mit meinen Geschwistern. Und trotzdem haben sie mich angenommen, geliebt, gesehen. Das war sehr komisch.
1: Du hast etwas ganz Besonderes in dieser Familie erlebt. Dieses Ehepaar, das sind Christen. Erzähl mal von den besonderen Erfahrungen, die du gemacht hast.
0: Ja, ich muss sagen, ich hatte vorher nicht viel Berührung mit Gott. Gott spielte in meinem Leben keine Rolle. Er war eine entfernte Existenz, von der andere Menschen gesprochen haben, die aber mit meinem Leben nichts zu tun hatte. Es gab eine gewisse Ehrfurcht in meiner Kindheit, im Umfeld, in dem ich aufgewachsen bin, für Gott. Er galt für mich genauso wie jemand, der straft, wenn man sich nicht entsprechend verhält, wie er das erwartet oder die Dinge tut, die er fordert. Aber ich hatte kein Bild von einem Gott, der einem nahe sein könnte oder gar etwas mit einem persönlich zu tun haben möchte. Und in der Familie sprach man ganz oft über Gott, wie über einen Freund. Also die Familie betete immer wieder mit Freunde. Ich war ja sogar einmal dabei, als ich der Hauskreis traf. Ich wusste ja gar nicht, was ein Hauskreis ist. Und jemand hatte eine Gitarre dabei. Und die Menschen haben sich einfach um den Wohnzimmertisch gesetzt und haben plötzlich angefangen, Lieder zu singen, die etwas über Gott gesagt haben. Und ich wurde jedes Mal total neugierig, aber auch zurückhaltend. Ich hatte auch eine gewisse Skepsis dem Ganzen gegenüber und ich hatte tatsächlich mich gefragt, ob sie mich irgendwie catchen wollen. Es tobte so ein Kampf in meinem Herzen zwischen dieser Wärme und zwischen der Einladung, die jeden Tag an mich ausgesprochen wurde, du darfst vertrauen, und auf keinen Fall darfst du dich darauf einlassen, es gibt eine versteckte Agenda. Und ich bin doch ein kluges Mädchen, ich werde dem doch schon bestimmt auf die Spur kommen. das zog sich tatsächlich über sehr lange Zeit. Und meine Au-pair-Mutter, so nenne ich sie, Nina, mit ihr habe ich ganz viele Gespräche geführt, nicht über Gott, sondern über das Leben einfach, über mich, über eine mögliche gute Zukunft, aber auch über die Vergangenheit, wenn das auch immer nur sehr leise anklang. Und immer wieder war ich überrascht von der Wärme, die aus ihrer Sätze zu mir rüberstrahlte und war, ja, ich muss sagen, nicht überzeugt von den Worten, die sie ausgesprochen hat, sondern von der Güte, die mich immer wieder erreichte. Von der Einladung, eine Frage zu stellen, ohne die absolute Antwort darauf geben zu können. Diese Familie hat mir nie gesagt, wir haben die absolute Antwort auf deine Fragen. Sie haben mir eine Antwort angeboten. Und das führte dazu, dass immer, wenn ich die Familie verlassen habe, natürlich ging mir das nach. Und ich fragte mich, ob es irgendetwas war, dran sein konnte. Etwas, was sehr besonders ist, sind jeden Morgen bin ich angekommen in diese Familie. Ich habe um 7 Uhr dann an der Tür geklingelt und es mag sich komisch anhören, ja, wenn ich es mir selber erzähle, nur die reinen Worte hören sich komisch an, aber das Gefühl dahinter ist immer da gewesen. Ich kam in diese Familie rein und hatte das Gefühl, meine Sorgen vor der Tür abgeladen zu haben. Ich hatte das Gefühl, wenn ich über diese Türschwelle trete, ist die Welt in Ordnung. Auch meine Welt, auch mein Leben könnte in Ordnung sein. Ja.
1: Und dein Leben hat sich dann tatsächlich auch verändert. Du hast dann doch den Schritt gewagt und hast gebetet. Erzähl mal von diesem besonderen Moment.
0: Ich war schon über ein Jahr in dieser Familie. Ging Tag ein, Tag aus in dieser Wohnung und ich durfte immer kommen. Obwohl ich ein Au-pair-Mädchen war und bestimmte Betreuungszeiten vereinbart wurde, durfte ich immer kommen. Ich bin den Großeltern vorgestellt gewesen. Ich fühlte mich wie ein Familienmitglied. Obwohl ich ja gar kein offizielles Familienmitglied war. Und so geschah es auch an diesem Sonntag. Ich hatte viele Freunde in Hannover und in Neustadt, wo ich Au-pair-Mädchen war und war fast jedes Wochenende in den Discos und Clubs in der Umgebung und wir haben auch tüchtig gefeiert als 22-Jährige, als 21-Jährige bin ich einfach mitgerissen worden. Und an diesem Sonntagmorgen kam ich sehr erschöpft von einer dieser durchfeierten Nächte und ich wollte nicht schlafen gehen, sondern ging wieder mal zu Nina und Dirk. Und wie immer hießen sie mich willkommen an ihrem Frühstückstisch, obwohl sie Besuch hatten. Sie haben mich sofort mit am Tisch gesetzt, ich bekam einen Teller vorgesetzt und durfte mit frühstücken und ich merkte, dass sie wieder mal über Gott sprechen. Die Familie, die zu Besuch war, ist eine Missionarsfamilie gewesen aus der Schweiz. Und es ging wieder mal um Gott. Und der Missionar, der mit am Tisch saß, Hannes, der drehte sich plötzlich zu mir um und fragte mich, was hindert dich denn daran eigentlich, dich für Gott zu entscheiden? Und ich hatte eine sehr lange Liste. Und ich habe nicht gezögert, ihm meine Argumente um die Ohren zu hauen. Und er hat sich alles unglaublich geduldig angehört. Und er war so tröstend und so ermutigend, hat gar nicht viel gesprochen. Aber ich hörte mich reden. Und als der Besuch ging und Lini schon ihr Mittagsschlaf machte, das ist mein damaliges Au-pair-Kind, bin ich zu Nina hingegangen und es brach einfach aus mir heraus und ich fragte sie, du betest mit allen Menschen, die in deinem Haus kommen, du betest mit Besuchern und mit Freunden, warum betest du nicht mit mir? Und Nina hat natürlich nicht gezögert. Sie hat geantwortet und gesagt, dass sie mich nicht drängen wollte. Aber wenn es mein Wunsch ist, dass sie mit mir betet, dann lädt sie mich ein, dass wir das jetzt tun. Und so sprach ich mein erstes aufrichtiges, persönliches Gebet zu diesem Gott, der mir bis dahin sehr fern und sehr fremd war. Und es war ein Wagnis und es war eine Herausforderung und es war eine Hoffnung und es war Verzweiflung und es war eine Einladung. Wenn es dich irgendwie gibt und du irgendetwas mit meinem Leben zu tun haben möchtest, dann lade ich dich ein.
1: Und was ist dann passiert?
0: Nicht viel. Ich bekam eine Bibel geschenkt von Nina und Dirk in der rumänischen Sprache und sie ermutigten mich, in diesem Buch zu lesen und sagten mir, wenn ich mehr wissen möchte über diesen Gott, den ich in meinem Leben eingeladen habe, würde ich das in diesem Buch herausfinden, wer er ist und wie er handelt. Und so fing ich an, zögerlich, neugierig in der Bibel zu lesen und ich hatte ganz viele Fragen. Ich hatte ganz viele Fragen und ich hörte nicht mehr auf zu fragen. Und auf der einen Seite merkte ich, dass in meinem Innerstes sich etwas geändert hatte. Ich war leichtfüßiger, mein Herz war leichter, ich war hoffnungsvoller, aber die Realität war auch da und die Realität hieß, ich muss in ein paar Monaten zurück nach Rumänien. Ich muss Deutschland verlassen und zurück zu meiner Familie kehren. Und wir haben versucht, alle Möglichkeiten, die es gab, zu prüfen, damit ich wiederkommen kann und in Deutschland eine Ausbildung machen kann oder einen Studienplatz. Ich hatte tatsächlich auch einen Ausbildungsplatz bekommen, einen Vertrag dazu und musste zurück nach Rumänien kehren, denn damals, Rumänien war kein Mitglied der Europäischen Union, es gab sehr strenge Visa-Regeln und ich war in Deutschland mit einem Au-pair-Visum und musste dann für ein Visum, Zweck, Ausbildung, Ausreisen, dann sehr beschwerliche Wege zum Konsulat fahren, die sehr teuer waren, um ein Visum zu bekommen für eine Ausbildung hier in Deutschland. Und diese Realität war sehr herausfordernd, weil ich etwas gelernt hatte, etwas erfahren hatte hier in Deutschland, das mein Leben komplett verändert hatte. Und musste zurück in meine Familie kehren, hielt aber an dieser Hoffnung fest, ich dürfte wiederkommen.
1: Und das hat sich dann leider erstmal zerschlagen. Du hast kein Visum bekommen, warst dann wieder zurück und musstest dir dann in Rumänien eine Stelle suchen. Hast dann auch einen Job gefunden bei einem reichen Geschäftsmann, warst seine Assistentin, hast gut verdient, konntest also auch deine Familie gut unterstützen. Aber irgendwann, dein Chef wollte mehr von dir. Er hat dich zu seiner Geliebten gemacht. Du hattest eine Affäre mit diesem verheirateten Mann. War das ein innerer Konflikt für dich?
0: Ja, erstmal in Rumänien angekommen war natürlich die große Frage, wird Gott auch mit nach Rumänien kommen oder bleibt er an der Grenze stehen? Das ist erstmal etwas, was ich wissen wollte. Nehme ich diesen Gott, nehme ich diese Hoffnung, die angefangen hat, in meinem Herz zu keimen, nehme ich sie mit nach Rumänien und wird sie auch dort Teil meiner Realität oder zerschlägt sie sich? Und die Veränderung, die so jung war in meinem Herzen, die war aber sichtbar und die ist auch meinen Geschwistern aufgefallen. Ich war plötzlich nicht mehr so streitsüchtig, ich war plötzlich nicht mehr so herrisch, ich war plötzlich nicht mehr so gereizt, ich war sehr geduldig und das fiel allen auf. Sie fanden es sehr komisch, so komisch, dass sie zwischenzeitlich gedacht haben, dass ich irgendwie krank bin. Und natürlich hatte ich die Hoffnung, zurückzukehren. Das hat mir sehr viel, hat mich sehr gestärkt und war eine Perspektive, die, an die ich mich festgehalten habe. Als allerdings die Realität mich wieder eingeholt hat, es gibt keinen Weg zurück nach Deutschland. Ich kann nicht zurückkehren und ich muss in Rumänien weiterarbeiten, habe ich eine Kette von Fehlentscheidungen getroffen. Ich war verzweifelt. Ich wusste nicht mehr, wer ich bin. Ich wusste nicht mehr, wo mein Platz ist. Meine Entscheidung, die ich in Deutschland getroffen hatte, hat mich so verändert, dass ich auch in Rumänien mich fremd gefühlt habe. In meinem Umfeld gab es keine Nina und Dirk. Es gab keine Menschen, die gläubig waren. Und ich hatte auch keinen Rückhalt in meine Familie für meinen neu gewonnenen Glaube. Das war sehr schmerzvoll. Das war auch sehr hart. Und ich hatte mehrere Besuche in Kirchengemeinden in Rumänien und fühlte mich immer zu fremd. Diese Identitätskrise, wenn ich sie so nennen darf heute, hat wirklich dazu geführt, dass ich eine schlechte Entscheidung nach der anderen getroffen habe. Und obwohl ich finanziell nicht schlecht dastand, obwohl ich gutes Geld verdient habe, gefordert war von dem Geschäftsmann, sehr viel gelernt habe und mich auch etablieren konnte als eine junge Geschäftsfrau, ist ein Teil nach dem anderen in mir gestorben.
1: Es war dann so, dass du schwanger geworden bist, ungeplant, und dein Chef hat dich zur Abtreibung gedrängt. Er wollte keine Kinder haben. Und du wolltest das Kind unbedingt behalten, aber er ist festgeblieben. Dann kam es zur Abtreibung und dann nochmal eine zweite Schwangerschaft und ein zweiter Abbruch. Und dann nach diesem Schwangerschaftsabbruch, erzähl mal, wie es dir ging. Da warst du ganz unten angekommen und du wolltest nicht mehr leben.
0: Ja, das ist ein sehr dramatisches Kapitel meines Lebens. An sich ist es so, dass ich innerlich Stück für Stück gestorben bin. Schon als ich in diese Beziehung eingegangen bin, wusste ich, dass es nicht gut ist. Die Beziehung zu Jakob, die hat mich eigentlich innerlich schon fast umgebracht, in eine Abhängigkeit geführt, in eine emotionale Abhängigkeit geführt und weil wir zusammengearbeitet haben, auch in eine wirtschaftliche. Nachdem ich die erste Abtreibung hatte, war ich eigentlich schon tot. Es wusste niemand etwas davon. Ich hatte mich niemandem anvertraut. Jakob war der Einzige, der das wusste und an sich, es gab kein Zurück ins Leben mehr. Ich war zwar physisch da, ich ging auch zur Arbeit, ich besuchte jeden Tag meine Familie und versorgte sie, aber ich war eigentlich schon tot. Es gab keine Kommunikation mehr und als die zweite Schwangerschaft kam, wusste ich, dass er darauf bestehen wird, dass ich wieder abtreibe und es tat schon eigentlich gar nicht mehr so weh, weil es sich angefühlt war, als wäre ich schon gar nicht mehr da gewesen. Dieser Glaube, den ich in Deutschland gewonnen habe, ging mir aber nach und konfrontierte mich immer wieder mit meinem Scheitern, mit meiner Verzweiflung, mit meinen Wunden. Und mit meiner Rolle als Täterin. Ich war plötzlich nicht mehr nur Opfer. Ich war selber Täterin. Und ich hatte alle Prinzipien, die ich mal laut ausgesprochen hatte, über Bord geworfen. Und an diesem Tag, den du erwähnt hast, an diesem Tag habe ich einfach nur in einem ganz dunklen Abgrund geschaut. Und es fühlte sich so erleichternd an, sich einfach in diesen Abgrund fallen zu lassen. Es fühlte sich an als die natürlichste Konsequenz am Ende eines sehr langen Weges des Scheiterns und der Verzweiflung. Und ich hatte auch das Gefühl oder die Überzeugung, dass mich eh keiner vermissen wird.
1: Aber dann kam etwas Entscheidendes dazwischen. Du hast einen Telefonanruf bekommen. Nina aus Deutschland, deine Au-pair-Mutter, hat dich angerufen in dieser Situation und hat im Grunde verhindert, dass du gestorben bist.
0: Genau, das ist auch einer der Wunder. Ich spreche nicht oft über Wunder, aber es ist, das muss man einfach so nennen. Denn ich hatte schon Tabletten genommen und wartete darauf, dass sie wirken, als dieser Anruf kam. Und Nina war dran und sie sagte einfach nur, hey Ela, ich habe angerufen, um zu hören, wie es dir geht. Wie geht's dir denn? Und es hat nicht lange gedauert, bis sie herausgehört hat, dass es mir nicht gut geht. Und sie hörte nicht auf, Fragen zu stellen. Und sie hörte nicht auf, mir Anweisungen zu geben, was ich tun soll. Und ich hörte nur ihre Stimme. Und ich glaube, dass es ihre Stimme war, die mir Kraft gegeben hat, all das zu tun, was sie gesagt hat, dass ich tun soll. Ja, sie hat an diesem Tag mit diesem Anruf wahrscheinlich mein Leben gerettet. Und hat danach auch dafür gesorgt, dass jemand zu mir kommt und mein Bruder die Nacht bei mir verbringt. Aber mein Dilemma war nicht gelöst.
1: Und ich glaube, auch in dieser Zeit ist so dieser Gedanke nochmal ganz lebendig geworden, dass du wieder nach Deutschland auf jeden Fall zurück möchtest. Dass du da deine Hoffnung drauf gesetzt hast, alle Brücken hinter dir abzubrechen, aufzubrechen, nach Deutschland neu anzufangen. Das ist dir dann auch tatsächlich gelungen. Du bist dann nach Deutschland eingereist. Das ist eine ganz außergewöhnliche Geschichte, die du ausführlich ja auch beschreibst in deinem Buch. Bist dann bei deinen Freunden, auch Nina und Dirk, aufgenommen worden. Dieser Neubeginn in Deutschland, war das auch so nochmal ein Neubeginn im Glauben?
0: Ja, definitiv. Schon auf der Reise hierher und dieses Bewusstsein habe ich wahrscheinlich nach dieser dramatischen Nacht, nach diesem dramatischen Tag bekommen, dass ich alles hinter mir lassen muss, dass ich einen Neubeginn wagen muss, dass ich mein Leben komplett auflösen muss und neu starten soll, dass ich nichts festhalten darf von dem, was ich mir aufgebaut hatte in Rumänien. Und sowohl auf dieser Reise wie auch bei meiner Ankunft hier in Deutschland, ich hatte nichts mehr. Ich habe wirklich alles zurückgelassen. Ich hatte von Jakob viel Schmuck geschenkt bekommen. Das habe ich in einem Umschlag getan und habe es in einer Kirchengemeinde geschickt. Ich habe mein komplettes Leben aufgelöst. Bin dann mit 2 Koffern nach Deutschland gekommen und mit dieser Hoffnung im Herzen, wenn es dich gibt, Gott, und du etwas mit mir zu tun haben möchtest, dann fange neu mit mir an. Und warum bin ich nach Deutschland gekommen und nicht woanders hingegangen? Weil ich diesen Frieden, den ich mal hier erspürt habe, an diesem Tag im Wohnzimmer der Familie, den wollte ich wieder haben. Es war kein wirtschaftliches Reichtum, das ich gesucht habe. Es war den Frieden, den ich im Herzen an diesem Tag gespürt habe. Und hier angekommen war ich mir bewusst, ich habe keine Identität hier. Ich bin eine Geflüchtete, ich bin, niemand kennt mich, niemand kennt meinen Namen, ich habe keine Rechte und ich habe auch keine Zukunftsperspektiven. Und ich fing an, wieder in der Bibel zu lesen, und das, was ich las, las ich mit einem ganz anderen Bewusstsein, mit dem Bewusstsein einer jungen Frau, die komplett gescheitert war, die sich selbst sehr angeklagt hat, aber die auch an einem Punkt angekommen ist, wo ich wusste, ich werfe alles vor seine Füße. Ich gebe ihm alles. Ich möchte meine ganze Gebilde, innere Gebilde, meine Zukunftspläne, meine Perspektiven, mein alles, was ich je mir erträumt habe, werfe ich vor seine Füße und warte. Ich warte, was passiert. Ich warte auf einen Neuanfang. Ich warte und bete. Und meine Gebete sind immer die eines kleinen Kindes. Jesus, wenn du da bist, dann zeige mir doch, dass ich heute einen freundlichen Blick bekomme oder einen freundlichen Satz. Es waren keine großen Gebete, die ich gesprochen habe, und wagte tatsächlich kleine Schritte zurück ins Leben, in dem Bewusstsein, dass er wahrscheinlich, hoffentlich mit mir mitgeht.
1: Und du hast dann erlebt, im Gottesdienst hast du dann einen freundlichen Blick bekommen von einem jungen Mann, den du dort kennengelernt hast. Und dieser junge Mann ist dein Mann geworden. Ihr habt geheiratet. Du hast 3 Kinder bekommen. Und damit hat ein neuer Weg für dich angefangen. Du warst als Mutter dann auch zu Hause mit deinen Kindern. Und später, als die Kinder älter waren, hat es in dir auch gearbeitet. Du hattest den Eindruck, da ist noch eine Aufgabe für dich. Gott hat noch etwas mit dir vor. Was hast du dir gewünscht?
0: Natürlich gingen mir die Geschichten aus Rumänien und aus meiner Jugendzeit sehr nach. Und obwohl, so wie du das beschrieben hast, ich schon verheiratet war und lebte in Sicherheit, ich hatte für mich und meine Familie genug zu essen und genug Kleidung, war mir die Realität in Rumänien nicht fremd. Und sehr viele Menschen haben in Rumänien immer noch existenzielle Kämpfe gekämpft, haben immer noch mit Mangeln zu kämpfen gehabt. Und das hat mich nicht kalt gelassen. Ich habe eigentlich nicht aufgehört, Pakete nach Rumänien zu schicken. Menschen haben mich erkannt als Rumänin und haben mich sofort gefragt, hast du die Möglichkeit, jemand etwas zu schicken nach Rumänien? Wir hätten da was abzugeben. Und ich wusste, was nach dieser Frage kommt. Nach dieser Frage kamen dann kistenweise Sachspenden oder säckeweise Sachspenden, die ich in meinem Haus irgendwo untergebracht habe, bis sich die nächste Möglichkeit ergab, sie nach Rumänien zu schicken. Und weißt du was? Es gab immer eine Möglichkeit. Ich sah das nie. Wie werde ich das jetzt irgendwie nach Rumänien bringen? Und das löste sich dann. Plötzlich kriegte ich einen Anruf und jemand fuhr hin oder ein Transportunternehmen bot das kostenlos an. Und das habe ich über Jahre gemacht. Und zeitweise war mir das auch wirklich zuwider, weil mein Haus sah aus wie ein Lagerraum. Unter der Treppe im Flur und im Keller hatten wir immer Säcke und Kartons. Und ich habe immer gedacht, boah, ich will das nicht mehr. Und dann machte ich es aber doch. Und ich habe einfach gemerkt, das ist irgendwie auch schön, wenn man dann eine Rückmeldung bekommt. Da ist eine Familie mit mehreren Kindern und die haben genau diese Sachen gebraucht, die wir geschickt haben. Oder eine junge Mutter ohne Mann brauchte Sachen für ihren Baby und genau diese Sachen sind mir dann gespendet worden. Wie soll ich sie denn dann nicht hinschicken? Und wie soll ich mich an dem Trübel in meinem Haus oder Unordnung in meinem Haus stören, wenn ich wusste, auf der anderen Seite gibt es Menschen, die das so dringend brauchen? Ich habe nicht aufgehört, das zu tun, bis ich dann zurück ins Berufsleben gekehrt bin und ich mich immer wieder gefragt habe, was mache ich mit all dem? Wo soll das all dem hinführen? Und zusammen aber verwob sich auch die Frage, wer bin ich hier in Deutschland? Bin ich nur eine Mutter, eine Eingeheiratete, eine Ehefrau? Natürlich habe ich auch eine Gemeinde, in der ich durch alle Kindergruppen hindurchgegangen bin und ehrenamtlich mitgearbeitet habe. Und eines Tages dachte ich, es sind die Menschen vor der Haustür, die ich sehen muss. Die Menschen hier in Deutschland kämpfen mit den gleichen Nöten und die gleichen Sorgen wie die Menschen in anderen Ländern. Vielleicht nicht materieller Art, aber auch materieller Art. Und ich erkannte, dass die Not sehr viele Gesichter hat und dass wir oft an den wunderbaren Fassaden der Häuser vorbeigehen und denken, dass die Menschen, die dort wohnen, keine Probleme haben. Diesen Glaubenssatz hatte ich auch. Und beim genauen Hinschauen merkte ich aber, dass ganz viele Menschen in Deutschland sehr viele Nöte haben, unterschiedlichster Art. Und ich hatte entschieden, eine Antwort darauf zu finden. Und so kam der Gedanke, es könnte in der Heimatstadt, in der ich jetzt lebe, in Hannover, so ein Ort geben, wo wir Menschen begegnen mit ihrer unterschiedlichsten Nöten und wir fangen bei den materiellen an. Der Gedanke eines sozialen Kaufhauses, in dem ein Begegnungsort entstehen soll, wo Menschen kommen und verweilen, wo sie auf einem offenen Ohr stoßen, wo sie freundliche Gesichter begegnen, wo sie eine Tasse Kaffee angeboten bekommen, wo sie vielleicht über etwas sprechen, das sie gerade bedrückt, wo jemand erzählt, dass er seine Arbeit verloren hat und ein anderer, dass er seinen jungen Sohn verloren hat. Und ich als Mensch, der selbst diese himmlische Berührung erfahren hat, die mein Leben komplett verändert hat, die Möglichkeit habe, diesen Menschen genauso liebevoll zu antworten oder ihnen nur liebevoll zuzuhören, wie das mal bei mir der Fall war. Das ist der Zündungsgedanke des sozialen Kaufhauses in Hannover, der ja vor 9 Jahren gegründet wurde und seitdem genauso ein Ort ist.
1: Kannst du von einer Begegnung erzählen, die dich besonders berührt hat?
0: Ja, es war ein sehr regnerischer Tag, an dem diese Frau reinkam. Sie war übergewichtig und roch sehr stark. Sie roch nach Schweiß und nach andere Körperflüssigkeiten und sie war auch durchnässt. Sie hatte ganz schlechte Schuhe und sie kam auf mich zu und sagte, ein Bäcker hätte sie zu uns geschickt. Man würde ihr hier helfen. Da war ich schon sehr gerührt, dass jemand aus der Stadt unsere Adresse kannte und ein bedürftiger Mensch zu uns geschickt hat. Es zeichnete sich ab, dass sie sehr krank war, dass sie auch nasse Klamotten hatte. Sie hat ja natürlich alles komplett gebraucht, neue Kleidung, neue Schuhe. Zum Glück haben wir das alles vorrätig und meine Mitarbeiter, meine Kollegen, mit denen ich unterwegs bin in diesem Laden, haben sehr schnell dafür gesorgt, dass wir sie ankleiden. Und als wir fertig waren und ich ihr immer wieder tröstend auf ihre Schulter fasste und ihr gesagt habe, alles sei gut, wir können uns um sie kümmern, sie würde bei uns alles bekommen und wir können ihr auch noch Lebensmittel geben und sie soll sich einfach kurz ausruhen, bat sie mich, ihr zu helfen, die Schuhe, die wir für sie ausgesucht haben, anzuziehen. Und setzte sich auf einen Stuhl und ich kniete mich vor ihr nieder und zog ihr die Schuhe aus und dann auch die Socken und ihre Füße waren sehr verletzt, weil sie viel zu kleine Schuhe trug und die Socken waren nass und stanken sehr. Und ich fragte mich, was machst du hier? Und plötzlich war ich so erfüllt. Ich war so erfüllt von Freude und von Demut über das Erkenntnis, dass ich hätte auch diese Frau sein können. Und jetzt darf ich jemand anderen so viel Gutes tun. Ich darf großzügig sein. Ich darf über sie gute Worte aussprechen. Ich darf sie berühren und ich darf ihr sagen, es geht weiter. Du bist nicht die Krise, in der du gerade steckst. Du bist kostbar. Du bist geliebt. Du bist gesehen. Und durch die einfachen Gesten, die ich getan habe, diese Liebe, die ich selber erfahren habe, ausdrücken könnte. Und das ist das, was ich jeden Tag in diesem Laden tue. Ich spreche nicht viele Worte, sondern es ist das, was ich tue, was das zum Ausdruck bringen soll.
1: In deinem Buch, ich glaube so im Vorwort oder auf den ersten Seiten, sprichst du auch von den Scherben deines Lebens. Also du hast ja wirklich auch einiges an Zerbruch erlebt. Wie siehst du das heute? Was ist aus den Scherben dieses Lebens geworden?
0: Ja, sie sind einfach Teil meiner Biografie und manchmal tun die Narben immer noch sehr weh dessen, was ich erlebt habe. Der Blick da drauf, der treibt mir oft die Tränen in den Augen und es ist auch vielleicht in diesem Interview zu hören gewesen, dass ich sehr, den Tränen sehr nah war. Aber es ist auch was anderes daraus hervorgekommen. Es ist eine unglaubliche Kraft hervorgegangen. Es ist eine Kraft, es ist eine Hoffnung, es ist auch ein Entschluss entstanden. Der Entschluss, dass ich mit meinem Leben, mit dem, was war und mit dem, was ist, andere Menschen genauso berühren kann, vielleicht sie ermutigen kann, vielleicht für sie ein Lichtblick sein kann, eine Ermutigung, dass es Hoffnung gibt, dass es nicht zu Ende ist, dass wenn man vielleicht in diesem tiefen Abgrund guckt, auch noch eine andere Alternative gibt. Es gibt die Alternative, wegzugucken, in eine andere Richtung zu gucken. Und ich möchte jemanden sein, der, wenn jemand das ausspricht, ich habe Not, eine Antwort darauf hat. Nämlich die Antwort, die ich selbst erfahren habe. Und ja, diese Kraft, die von der lasse ich mich jeden Tag neu erfüllen. Ich bin genauso bedürftig wie die Menschen, die in diesem Laden kommen. Ich lebe gerne in dieser Abhängigkeit, in dieser himmlischen Abhängigkeit, von der ich mich jeden Tag neu erfüllen lasse und die mir einfach den Antrieb und die Stärke gibt, das auszusprechen. Ich bin arm gewesen und ich bin geschlagen gewesen und ich bin verzweifelt gewesen und ich bin eine Frau, die 2 Abtreibungen hatte und ich bin eine Ehebrecherin gewesen und mein Leben ist neu gemacht worden. Das heißt nicht, dass alles gut ist. Das heißt nicht, dass ich manchmal nicht verzweifle oder keine Ängste habe, aber ich weiß, wo ich hingehen kann, wenn diese Gefühle kommen, wenn diese Situationen in meinem Leben kommen. Und das ist die Hoffnung, von der ich sprechen möchte, solange ich lebe.
1: Danke, Michaela. Danke, dass du deine Lebens- und Glaubensgeschichte mit uns geteilt hast. Sehr bewegend, sehr berührend. Vieles konnten wir gar nicht ansprechen, aber es gibt ja dein Buch, wo man das auch nachlesen kann. Ich wünsche dir, dass Gott dich weiterhin segnet, dich behütet, dir immer wieder seinen Frieden schenkt und neue Kraft für alle Begegnungen, die du täglich hast.
0: Vielen Dank.
1: Michaela Münch war heute mein Gast. Sie leitet das Sozialkaufhaus Austausch in Hannover. Wie schon gesagt, wir konnten nur einige Schlaglichter auf ihr Leben werfen. Manche Erfahrungen kamen gar nicht zur Sprache. Wenn Sie mehr wissen wollen, dann empfehle ich Ihnen die Biografie. Gemeinsam mit ihrer Tochter Katharina Münch hat sie ihre Geschichte aufgeschrieben, in dem Buch Über Grenzen getragen. Wir haben einen Link zum Buch gesetzt. Alle Infos finden Sie in unserer ERF Plus App. Ich hoffe, Sie haben mit Interesse zugehört. Tschüss, sagt Simone Nickel.
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2: Lieber Vater im Himmel, gut, dass du jetzt Sprechstunde hast. Vater, du siehst, ich wälze mich im Bett von einer auf die andere Seite und finde keinen Schlaf. Der Magen rebelliert. Es geht nicht vor und nicht zurück. Ich stehe auf, laufe durch die Wohnung. Die Zeit scheint stillzustehen. Herr, hilf mir, wenigstens einschlafen zu können. Soll ich morgen zum Arzt gehen oder noch einen Tag warten? Meine Gedanken vor dir auszusprechen, hilft mir. Du meinst, ein Zwieback würde mir helfen? Gut, ich gehe in die Küche, hole den Zwieback aus dem Schrank und esse ihn. Du erinnerst mich, dass ich ja auch noch Fencheltee habe. Danke dir, den schütte ich auf, trinke. Die Schwere im Bauch wird etwas leichter. Ich sitze vor dir, lieber Vater, unfähig zu denken. Danke, dass es genügt, dich mit in der Küche zu wissen. Es beruhigt mich, dass du mich im Auge hast. Auch wenn ich mich schlapp fühle und später ins Bett torkle. Du hältst deine Hand über mir und schaust mich in meinem Elend freundlich an. Auch alle anderen, die vor Schmerzen nicht schlafen können. Beschenke auch sie mit deinem aufmerksamen Blick und einer Idee, die ihnen hilft. Amen.

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1: Wenn alles zerbricht, was bleibt dann? Die gebürtige Rumänin Mihaela Münch hat Verlust, Hunger und Verzweiflung erlebt. Zu allem Unglück schlittert sie auch noch in eine ungute Beziehung, fühlt sich am Ende schuldig und verloren. Und doch gibt es etwas, das sie nicht loslässt. Davon hat sie Simone Nickel erzählt.
2: Mihaela Münch leitet ein Sozialkaufhaus in Hannover. Sie weiß aus eigener Erfahrung, wie es ist, bedürftig zu sein. 1974 in Rumänien geboren, wächst sie in einer armen Familie auf. Als gute Schülerin träumt sie davon, Ärztin zu werden. Aber dann passiert etwas Unerwartetes. Ein Todesfall zerstört ihre Hoffnung auf eine gute Zukunft.
3: Tatsächlich ist der Tod meines Vaters eine sehr dunkle Stunde in meinem Leben. Ja, das ist sehr dramatisch gewesen. Es ist damals nicht fassbar, nicht zu greifen gewesen, welche Konsequenzen das haben wird. Und wir sind als Halbwaisen zurückgeblieben mit einer chronisch kranken Mutter, die für sehr lange Zeit danach nur im Krankenhaus war und für die wir auch sorgen mussten. Sie war auf unsere Hilfe angewiesen und nicht anders herum. Und sein Tod mit 37 hat natürlich unser Leben komplett auf den Kopf gestellt.
2: Mihaela ist damals 16, die älteste von 5 Geschwistern. Nun trägt sie die Verantwortung für die Familie. Die jüngste ist gerade 2. Sie kämpfen ums Überleben. Manchmal kommt auf den Teller, was eigentlich in den Müll gehört. Sie schneiden den Schimmel weg und essen den Rest. Oft gehen sie mit knurrendem Magen ins Bett. Mihaela ist unterernährt. In der Schule kippt sie immer wieder um. Eines Tages fragt sie der Sanitäter:
3: Wie lange haben Sie schon nichts mehr gegessen? Und ich war sehr dankbar, dass er diese Frage nicht gestellt hat im Beisein meiner Mitschülern, weil ich es eigentlich nicht sagen konnte. Sind es jetzt 2 Tage oder sind es 3 Tage gewesen? Und der eine Joghurtbecher, den wir uns zu 5 geteilt haben oder mal die eine Scheibe Brot, die hatte natürlich nicht gereicht, um dann einige Tage mich auf den Beinen zu halten. Das waren sehr extreme Zeiten, ja.
2: Mihaela kommt als Au-pair-Mädchen nach Deutschland. Endlich kann sie sich satt essen und sie kann ihre Geschwister zu Hause unterstützen. In ihrer Gastfamilie lernt sie den christlichen Glauben kennen und hat ein Aha-Erlebnis mit Jesus. Zurück in Rumänien schlittert die junge Frau in eine Beziehung, in der sie emotional und wirtschaftlich von ihrem Partner abhängig ist. Er drängt sie zu 2 Abtreibungen. Danach ist die 24-Jährige verzweifelt. Schließlich hat sie nur noch eine Hoffnung.
3: Ich bin dann mit 2 Koffern nach Deutschland gekommen und mit dieser Hoffnung im Herzen, wenn es dich gibt, Gott, und du etwas mit mir zu tun haben möchtest, dann fange neu mit mir an. Und warum bin ich nach Deutschland gekommen und nicht woanders hingegangen? Weil ich diesen Frieden, den ich mal hier erspürt habe, an diesem Tag im Wohnzimmer der Familie, den wollte ich wieder haben. Und ich fing an, wieder in der Bibel zu lesen. Und das, was ich las, las ich mit einem ganz anderen Bewusstsein. Mit dem Bewusstsein einer jungen Frau, die komplett gescheitert war, die sich selbst sehr angeklagt hat, aber die an einem Punkt angekommen ist, wo ich wusste, ich werfe alles vor seine Füße. Ich gebe ihm alles.
1: Ja, und wie Mihaela Münch in Deutschland neu angefangen hat und wie aus ihr die Geschäftsführerin eines Sozialkaufhauses wurde, das hören Sie online auf erfplus.de oder in der erfplus-App in der Mediathek unter Das Gespräch.

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1: Deutschland ist das Bordell Europas. In Schweden, Norwegen, Island, Frankreich, Irland, Kanada und Israel ist der Kauf sexueller Dienstleistungen längst strafbar. Die Frauen hingegen, die sich meist gegen ihren Willen prostituieren müssen, werden geschützt. In Deutschland dagegen kassiert der Staat zwar gern die Steuern von aktuell ca. 35.000 gemeldeten sogenannten Sexarbeiterinnen, aber mindestens doppelt so viele arbeiten illegal und oft gezwungen unter entwürdigenden Bedingungen. Es wäre also dringend notwendig, dass endlich auch der deutsche Gesetzgeber die Kurve kriegt. Vielleicht mag ein Blick in die Bibel dazu ja ein Anstoß sein. Der Apostel und biblische Autor Paulus schreibt an die Christen seiner Zeit: Hütet euch vor verbotenen sexuellen Beziehungen. Paulus war absolut nicht prüde. Nein, als Schriftgelehrter und somit Bibelexperte kannte er auch das biblische Hohelied der Liebe. Es spricht über die Schönheit der Sexualität als eine gute Gabe Gottes. Aber wer diese Gabe missbraucht, um Menschen zu verletzen in ihrer Würde, an ihrer Seele und womöglich sogar an ihrem Körper, der stößt bei Gott auf Granit. In Berlin, wo ich lebe, kämpfen Christen auf bewundernswerte Weise für die Frauen, die täglich am Straßenstrich stehen müssen. Ich hoffe, dass sie auch von unserer Politik bald 100%igen Rückhalt bekommen.
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1: Von Christian Fürchtegott-Gellert. Gott, deine Güte reicht so weit, so weit die Wolken gehen. Du krönst uns mit Barmherzigkeit und eilst uns beizustehen. Herr, meine Burg, mein Fels, mein Hort, vernimm mein Flehen, merk auf mein Wort, denn ich will vor dir beten. Ich bitte nicht um Überfluss und Schätze dieser Erden. Lass mir, so viel ich haben muss, nach deiner Gnade werden. Gib mir nur Weisheit und Verstand, dich, Gott, und den, den du gesandt, und mich selbst zu erkennen.

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1: gut. Herzlich willkommen, wir lesen die Bibel. Heute Johannesevangelium Kapitel 20, die Verse 30 und 31. Herzlich willkommen, wir lesen die Bibel. Heute Johannesevangelium Kapitel 20, die Verse 30 und

und Auferstehungsgeschichten. Das ist abgeschlossen jetzt in den ersten 20 Kapiteln des Johannesevangeliums und jetzt wird zusammengefasst, was das bedeutet. Ein erster Schluss, es gibt dann noch ein 21. Kapitel, das in allen, auch den ältesten Handschriften des Johannesevangeliums dabei ist, das dazugehört, aber es die Verse, die wir jetzt lesen, gelten wie ein Abschluss. Also wir lesen. Noch viele andere Zeichen tat Jesus vor seinen Jüngern, die nicht geschrieben sind in diesem Buch. Diese aber sind geschrieben, damit ihr glaubt, dass Jesus der Christus ist, der Sohn Gottes, und damit ihr durch den Glauben das Leben habt, in seinem Namen. Noch viele andere Zeichen, heißt es hier, hat Jesus getan. Das Johannesevangelium berichtet in Ergänzung zu den anderen drei Evangelien eigentlich nur 7 von den Wundern, die Jesus getan hat. Es beginnt an mit der Hochzeit Wasser in Wein, Hochzeit zu Kana, dann in Kapitel 4 die Heilung eines Sohnes, eines königlichen Beamten in Kapernaum. In Kapitel 5 die Heilung eines Kranken im Krankenhaus Bethesda. In Kapitel 6 sind 2 Wunder, die Speisung der 5000 und die Stillung des Sturmes. In Kapitel 9 wird dann die Heilung eines Blindgeborenen in Jerusalem. Kapitel 11, die Auferweckung des Lazarus berichtet. Also 7 markante Zeichen. Und Zeichen heißt im Neuen Testament immer nicht nur, es sind Wunder, die über menschliches Verstehen gehen, aus der Kraft Gottes, tut Jesus das, sondern sie sind auch Zeichen, also Wegweiser. Sie sind noch nicht die Endstation. Wohin weisen sie? Sie weisen auf das eigentliche Geschehen hin, nämlich, was in der Kreuzigung von Jesus und der Auferweckung geschieht. Dort geschieht die Versöhnung mit Gott und das neue Leben wird geschenkt, das dann das Ziel hat, in Zukunft auf die neue Welt Gottes zu kommen, zu zielen, wenn Jesus wiederkommt, die Toten auferweckt, Weltgericht hält und den neuen Himmel und die neue Erde schafft, in der es keine Krankheiten mehr gibt, in der es kein Sterben mehr gibt. Deshalb die Zeichen zeigen hin zu der neuen Welt und das Ereignis, das das bewirkt in Kreuzigung und Auferstehung. So. Johannes sagt, einige davon zeige ich euch. Es sind viele andere geschehen. So, das heißt hier, die nicht geschrieben sind in diesem Buch. Wir können das immer im Zusammenhang sehen mit den anderen. Und auch, wenn man alles zusammenfasst, das wird noch einmal ganz am Schluss des Johannesevangeliums betont, das, was wir alles wissen in der Bibel, es ist doch immer nur ein Bruchteil von dem, was wirklich Jesus gesagt hat und Jesus getan hat in Zeiten seiner öffentlichen Wirksamkeit. Was ist Ziel und Zweck? Das wird hier noch einmal deutlich gesagt. Diese aber sind geschrieben, damit ihr glaubt, dass Jesus der Christus ist, der Sohn Gottes, und damit ihr durch den Glauben das Leben habt in seinem Namen. Das ist sehr kompakt zusammengefasst, was das Ganze soll und wozu es da ist. Dass ihr glaubt, dass Jesus der Christus, der Messias. Erinnern Sie sich immer wieder daran, wir haben uns so daran gewöhnt, dass Jesus Christus fast wie ein Doppelname ist. Nein, Christus ist ein Titel. Hebräisch Messias, der Gesalbte, der König Israels, in der Nachfolge Davids, den Gott erwählt hat, nicht nur um Israel, sondern auch um die Völkerwelt zurechtzubringen und zu versöhnen mit Gott. Stimmt das? Oder ist das ein Märchen? Ist das eine religiöse Erfindung? Nein, sagte er, Glaube ist zunächst einmal, ihr könnt darauf vertrauen, dass das stimmt. Ja, Glaube ist zunächst einmal für Wahrheit, denn es geht um Tatsache. Jesus, der Messias, der Sohn Gottes, er kommt von Gott und er ist nicht von unten, sondern er kommt aus Gottes Welt in unsere Welt.
Aber nun wird ausdrücklich

betont, es geht hier nicht nur um das Wissen, um die Zustimmung zu einer bestimmten Meinung oder Anschauung oder Weltanschauung oder was auch immer, sondern es soll unser Leben bestimmen, dass ihr durch den Glauben das Leben habt, in seinem Namen. Also dieser Glaube soll zu einer Vertrauensbeziehung werden. Man kann bei dem Wort Glauben sagen, Glauben was? Also was glaube ich inhaltlich? Ich glaube, dass das wahr ist. Und Glauben wem? Das heißt, ich vertraue ihm. Und das ist natürlich immer noch ein anderer Schritt. Ja, ich kann natürlich glauben, dass irgendetwas wahr ist. Aber ich muss deshalb noch lange nicht praktisch mein Leben darauf setzen. Ich kann glauben, dass jemand ein Auto hat, das fährt und dass er es fahren kann. Aber das heißt noch nicht, dass ich zu ihm einsteige und mich von ihm fahren lasse und vertraue, dass dieses Auto und dieser Fahrer mich tatsächlich heil ans Ziel bringt. Nicht? Also Glauben hat beides. Das eine und das andere darf man nicht gegeneinander aufspielen. Es ist nicht nur, ja, wir vertrauen, obwohl wir gar nicht wissen. Nein, wir sollen wissen. Es soll zuverlässig, wir sollen die Bibel studieren, wir sollen kritisch fragen, wir sollen unterscheiden, wie versteht sie das und ist das wahr? Bei der Auferstehung merkt man das, verschiedene Zeugen an verschiedenen Orten, die Zweifel werden überwunden. Es ist wahr. Es geht um Tatsachen. Und dann aber geht es auch um die Entscheidung, ja, ich will dem vertrauen und damit erfahren, dass ich Leben bekomme. Dass das nicht nur meine Gedanken verändert, sondern dass das mein Leben verändert. Dass ich eine Freude bekomme. Dass ich einen Antrieb habe, mit Mut zu leben und dass ich ein Ziel habe, sage, nichts ist für die Katz, was ich in Gemeinschaft mit Jesus und nach seinem Wort tue. In seinem Namen heißt es da. Name ist die geoffenbarte Wirklichkeit von Gott und dass wir hineingetauft werden in den Namen, das heißt hineingetaucht in Jesus und ganz und gar in Gemeinschaft mit ihm leben. So, das gilt für den Anfang des Glaubens, dass Zweifler überhaupt zum Glauben finden und jetzt mit Jesus leben. Aber das bestimmt auch das ganze Leben derer, die mit Jesus leben und ihm glauben. Denn es geht immer um eine Erneuerung der Erkenntnis, wer Jesus ist, und eine vertiefte Anwendung in neuen Lebenssituationen auf mein Leben. Insofern hört das überhaupt nicht auf. Paulus schreibt das mal in einem späten Brief, im Philipperbrief. Ich will ihn erkennen, Jesus, die Kraft seiner Auferstehung und die Teilhabe an seinem Leid. Da hat er Jahrzehnte schon mit Jesus gelebt und ihn verkündigt und ihm geglaubt. Und ist doch noch nicht am Ende, Jesus tiefer, besser kennenzulernen und mit ihm zu leben. Im Leben, wenn wir alt werden, wenn die Dinge schwierig werden und auch im Sterben. Das sind ja alles ganz, ganz neue Dinge, die wir vorher nie erlebt haben und in denen wir Jesus neu erkennen. Die Grundlage dafür ist die Bibel, die Evangelien, die uns zeigen, wer Jesus ist. Deshalb hören Sie nicht auf, die Bibel zu studieren, um Jesus kennenzulernen. Und danken. Herr Jesus, ich danke dir dafür, dass du dich so bezeugst und dass wir dein Wort haben und dich kennenlernen dürfen. Amen.

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1: 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Herzlich willkommen, wir lesen die Bibel. Heute Johannesevangelium Kapitel 21, die Verse 1 bis 14. Dieses Kapitel ist wie ein Nachklang zum Johannesevangelium. In allen, auch den ältesten Handschriften des Johannesevangeliums, ist dieses 21. Kapitel dabei. Das heißt, es gehört ganz fest dazu. Es kann von Johannes selbst oder unter seiner Leitung dazugefügt worden sein, aber wir spüren, dass es sozusagen ein Anhang ist. Wir lesen von Vers 1 bis 14. Danach offenbarte sich Jesus abermals den Jüngern am See Tiberias. Er offenbarte sich aber so. Es waren beieinander Simon Petrus und Thomas, der Zwilling genannt wird, und Nathanael aus Kana in Galiläa und die Söhne des Zebedäus und zwei andere seiner Jünger. Spricht Simon Petrus zu ihnen, ich will fischen gehen. Sie sprechen zu ihm, so wollen wir mit dir gehen. Sie gingen hinaus, stiegen in das Boot und in dieser Nacht fingen sie nichts. Als es aber schon Morgen war, stand Jesus am Ufer, aber die Jünger wussten nicht, dass es Jesus war. Spricht Jesus zu ihnen, Kinder, habt ihr nichts zu essen? Sie antworteten ihm, nein. Er aber sprach zu ihnen, werft das Netz aus, zur Rechten des Boots, so werdet ihr finden. Da warfen sie es aus und konnten's nicht mehr ziehen wegen der Menge der Fische. Da sprach der Jünger, den Jesus lieb hatte, zu Petrus, es ist der Herr. Als Simon Petrus hörte, dass es der Herr war, gürtete er sich das Obergewand um, denn er war nackt, und warf sich ins Wasser. Die anderen Jünger aber kamen mit dem Boot, denn sie waren nicht fern vom Land, nur etwa 200 Ellen, und zogen das Netz mit den Fischen. Als sie nun ans Land stiegen, sahen sie ein Kohlenfeuer und Fische darauf und Brot. Spricht Jesus zu ihnen, bringt von den Fischen, die ihr jetzt gefangen habt. Simon Petrus stieg hinein und zog das Netz an Land voll großer Fische, 153. Und obwohl es so viele waren, zerriss doch das Netz nicht. Spricht Jesus zu ihnen, kommt und haltet das Mahl. Niemand aber unter den Jüngern wagte ihn zu fragen, wer bist du? Denn sie wussten, dass es der Herr war. Da kommt Jesus und nimmt das Brot und gibt's ihnen desgleichen auch die Fische. Das ist nun das dritte Mal, dass Jesus den Jüngern offenbart wurde, nachdem er von den Toten auferstanden war. Wir müssen das ganz grundsätzlich und deutlich verstehen. Am Anfang danach offenbarte sich Jesus abermals den Jüngern am See Tiberias. Und er offenbarte sich so, Doppelpunkt. Offenbarung, das heißt, das, was wir vorher nicht sehen, wird uns enthüllt und wir können es jetzt begreifen, erkennen. Wir können es jetzt wissen. Das ist entscheidend wichtig. Wir müssen uns das ganz radikal klar machen. Ohne Offenbarung wissen wir nichts von Gott. Menschen haben immer über nachgedacht, gibt es einen Gott, gibt es eine höhere Macht und wenn ja, wie könnte der sein? Aber das ist immer ein Prozess, in dem wir als Menschen von uns ausgehen, denn was sollen wir denn anders machen? Und sozusagen vergrößerten und verbesserten Menschen an den Himmel projizieren und denken, so könnte Gott sein. Wir verlieben uns dann in unsere eigenen Produkte, in unsere eigenen Vorstellungen oder eben aufs Gegenteil sagen, es gibt es nicht. Kann ja auch sein. Es gibt ein großes Interesse von Menschen, die leben, wie sie wollen und sich als ihre eigenen Chefs verstehen. Die sind hochinteressiert daran, dass es keinen Gott gibt, der ihnen irgendwie die Kreise stört. Also das heißt, wir sind mit unseren Vorstellungen alleine. Vorausgesetzt, dass Gott sich nicht offenbart. Wenn er sich offenbart, dann können wir ihn kennen. Und das ist die ganze Botschaft der Bibel und sie spitzt sich zu in Jesus und in der Auferstehung. Denn wer Jesus ist, wer er wirklich ist, das wird erst richtig deutlich in der Auferweckung. Denn alles, was vorher war, die Wunder und das, was er geredet hat, kamen die Leute auf den Gedanken, ja, das hat Vollmacht, das ist besonders, irgendwie ist das mehr, als in dieser Welt sonst möglich ist. Aber sein Leiden und Sterben, das war dann eine Fragestellung von allem, so viel Schwäche, so viel Ohnmacht, zum Schluss kommt er unter die Räder. Also da war alle Gewissheit, die scheinbar vorher gewachsen war, wieder weggewischt. Und erst in der Auferstehung von Jesus bestätigt Gott, dieser Jesus, in dem bin ich Mensch geworden, so wie der Evangelien es berichtet. Das heißt, jedes Wort, das Jesus sagt, ist Gottes Wort. Jede Tat, die er tut, ist Gottes Tat. Sein Leiden und Sterben erst recht sind Gottes Erlösungs- und Rettungstat. Das kann doch keiner denken. Aber das passiert. Und es wird bestätigt in der Auferweckung. Und in der Begegnung mit den Jüngern. Da ist das Zweite, das Grab ist leer, es ist wirklich körperlich eine Verwandlung. Und auch Jesus begegnet den Jüngern an verschiedenen Stellen zu verschiedenen Zeiten. Das ist Offenbarung. Es war damals nötig und ist heute besonders radikal nötig bei uns, weil wir seit 250 Jahren wachsend in einer Weltanschauung, besonders in Europa, Nordamerika leben, was wir sagen, es gibt nur diese eine Welt, die wir sehen und untersuchen können. Wir sind in einem abgeschlossenen Diesseits, so hat das der kanadische Philosoph Charles Taylor genannt. Das andere gibt es alles nicht. Das andere sind Vorstellungen, die sich Menschen ausdenken. So, und das ist so prägend, so radikal, dass wir alle davon beeinflusst sind. Und deshalb sagen wir, ja, gibt's das? Ist das die Bibel, die Wahrheit? Wir sind total auf Offenbarung angewiesen. Und hier sehen wir, wie sie geschieht. Sie geschieht ganz konkret. Und sie geschieht hier in einer Weise, die bezeichnend ist, eigentlich eine Wiederholung eines Geschehens, das ganz ähnlich früher passierte. Beim Fischfang, vergeblich, nachts. Und dann sagt Jesus, werf die Netze nochmal aus. Wir haben den riesen Fischfang. Und dann begegnet ihnen Jesus da, der Auferstandene am See. Sie erkennen, dass er das ist, aber irgendwie wagen sie doch nicht. Und dann wiederholt sich noch etwas, als sie vor der Kreuzigung verabschiedet mit dem Festmahl, dem Abendmahl. Jetzt Frühstück. Als sie an Land kommen, brennt das Feuer. Da sind schon Fische auf dem Grill. Da ist schon Brot. Und Jesus sagt dann, ihr habt doch noch was gefangen. Riesenmenge gefangen. Bringt noch was dazu. Und dann passiert diese Offenbarung in einer Form, dass er mit ihnen frühstückt. Fisch, gebratenen Fisch und Brot. Da wird gegessen. Und hier heißt es ganz ordentlich, da kommt Jesus und nimmt das Brot und gibt's ihnen desgleichen auch die Fische. Das heißt, Jesus spricht zu ihnen in dieser Zeichenhandlung, die er 3 Jahre lang getan hat, gemeinsame Tischgemeinschaft, das ist gemeinsames Leben, Austeilen von Speise, ich bin das Brot des Lebens, Vergebung der Sünden. Er nimmt sie auf, sie kapieren, es ist Jesus. Schweigend genießen sie es. Schweigend, sie trauen sich gar nicht zu fragen. Sie wissen, was hier passiert. Es geht hier nicht um viele Worte, es geht hier um die entscheidende Offenbarungstat. Und Jesus sagt nicht, hallo, ich bin wieder da, sondern er bringt das Leben, er bringt die Grundnahrung, den Hilflosen, den Hungernden, den Frustrierten, die wieder mal mit ihrer eigenen Mühe nichts gefangen haben und denen Jesus das Leben schenkt. Das ist Glauben an Jesus. Und davon dürfen sie leben. Das dürfen sie annehmen. Und wir dürfen das Tag für Tag in unserem Leben erfahren, dass er sich neu und neu uns so offenbart und zuwendet. Das ist Grund, ihm zu danken. Herr Jesus Christus, ich danke dir. Du bist das Brot des Lebens und schenkst dich uns. Tu es neu und immer wieder. Amen.

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1: Zu Beginn des Tages laden wir Sie ein, das Gebet Martin Luthers aus seinem Morgensegen mitzubeten.
2: Das walte Gott Vater, Sohn und Heiliger Geist. Amen. Ich danke dir, mein himmlischer Vater, durch Jesus Christus, deinen lieben Sohn, dass du mich diese Nacht vor allem Schaden und Gefahr behütet hast. Und bitte dich, du wollest mich diesen Tag auch behüten, vor Sünden und allem Übel, dass dir all mein Tun und Leben gefalle. Denn ich befehle mich, meinen Leib und Seele und alles in deine Hände. Dein heiliger Engel sei mit mir, dass der böse Feind keine Macht an mir finde. Amen.

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1: Ich heiße Sie herzlich willkommen zur Sendereihe Durch die Bibel. Heute werden wir uns mit dem letzten Abschnitt aus dem Buch Jesaja befassen, der wahrscheinlich für viele Neuland ist, da sich kein Kurs über Prophezeiungen ausgiebig mit diesem Bibelabschnitt befasst. In diesem Kapitel sehen wir, wie die Sonne der Gerechtigkeit über Israel aufgeht.

wenn man sich auf dieses Gebiet begibt. Es ist eine unzulängliche Deutung, die dem Umfang dieser Prophezeiungen nicht gerecht wird. Ich betone dies, weil es bereits zu so viel Verwirrung geführt hat. Für einige Bibelschulen spielen Prophezeiungen kaum eine Rolle und Abschnitte wie dieses wichtige Kapitel im Wort Gottes werden allgemein außer Acht gelassen. Dieser dritte und letzte Abschnitt des Buches Jesaja stellt auch den Heiland am Kreuz dar. Daraus folgt, dass ein eindeutiger Fortschritt stattgefunden hat, der nicht nur von der Herrschaft Gottes zeugt, wie es im ersten Teil des Buches Jesaja der Fall war, sondern auch stärker von der Gnade Gottes. Im ersten Abschnitt wurde mehr das Gesetz betont. Hier liegt der Schwerpunkt nun auf der Gnade. Hier kann ebenso wie im ersten Abschnitt festgestellt werden, dass es Liebe im Gesetz gibt. In diesem Abschnitt werden wir umgekehrt aber auch feststellen, dass es ein Gesetz in der Liebe gibt. Das vor uns liegende Kapitel 60 beschreibt meines Erachtens auch die Wiederkunft Christi. Kapitel 59 wurde mit der Aussage beendet, dass der Heiland nach Zion kommen wird. Im Laufe von Kapitel 60 ist von der Zeit die Rede, da er gekommen sein wird. Im Hebräischen gibt es die sogenannte prophetische Zeitform. Diese wird genutzt, wenn der Prophet über ein bevorstehendes Ereignis hinausgeht und zurückblickt, so als ob es bereits stattgefunden hätte. Jesaja spricht von vielen Dingen so, als hätten sie bereits stattgefunden. Zum Beispiel beginnt er Kapitel 60 mit diesem Satz: »Mache dich auf, werde Licht, denn dein Licht kommt, und die Herrlichkeit des Herrn geht auf über dir.« Wenn Gott sagt, dass sich ein bestimmtes Ereignis zutragen wird, dann ist er sozusagen bereits auf der anderen Seite. Für ihn ist es genau so, als hätte es bereits stattgefunden. Mit anderen Worten, Prophezeiungen sind wie eine Form, in welche die Geschichte gegossen wird. Hören Sie zu Beginn meiner Auslegung noch einmal Vers 1 aus Kapitel 60 des Jesaja-Buches. »Mache dich auf, werde Licht, denn dein Licht kommt, und die Herrlichkeit des Herrn geht auf über dir.« Nun ist also das Licht gekommen, von dem Maleachi gesprochen hat. Gott ließ ihn sagen: »Euch aber, die ihr meinen Namen fürchtet, soll aufgehen die Sonne der Gerechtigkeit und Heil unter ihren Flügeln.« Weiter mit Vers 2 bei Jesaja. »Denn siehe, Finsternis bedeckt das Erdreich und das Dunkel die Völker, aber über dir geht auf der Herr, und seine Herrlichkeit erscheint über dir.« Der Herr Jesus Christus ist das Licht der Welt. Und genau das war eine seiner Aussagen, als er hier auf Erden war. Hier in unserem Bibelvers aus Jesaja lesen wir: »Denn siehe, Finsternis bedeckt das Erdreich.« Das kommende Licht wird in der Nacht der geistlichen Dunkelheit gebraucht, welche die Erde umgeben hat und auch noch heute umgibt. Trotz mehr als 2000 Jahren Evangelium ist der Kreis der Finsternis heute dunkler als jemals zuvor. Das Licht muss dem künftigen Segen vorausgehen. Die Sonne der Gerechtigkeit muss aufgehen, um die Wiederkunft Christi einzuleiten. Gott hatte nie beabsichtigt, dass das Predigen des Evangeliums zur Wiederkunft Christi führte, denn dafür wird das Licht gebraucht. Dieses Licht ist Jesus. Wir brauchen den Heiland in Zion, der die Heiden von fern mitbringen wird. Ich lese Vers 3. »Und die Heiden werden zu deinem Lichte ziehen, und die Könige zum Glanz, der über dir aufgeht.« Ich glaube, dass die größte Wiederbelebung, also die größte Bekehrung zu Gott, erst noch kommen wird. In Römer 11, Vers 15 schreibt der Apostel Paulus: »Denn wenn ihre Verwerfung die Versöhnung der Welt ist, was wird ihre Annahme anderes sein als Leben aus den Toten?« Es wird die Auferstehung Israels und der ganzen restlichen Welt sein. Jeder von uns lebt auf einem kleinen Fleckchen Erde im Weltall, der nur ein verherrlichter Friedhof ist. Ich komme nun zu Vers 4. »Hebe deine Augen auf und sieh umher. Diese alle sind versammelt und kommen zu dir. Deine Söhne werden von ferne kommen und deine Töchter auf dem Arme hergetragen werden.«

Die Menschen werden rebellisch und verstreut ins gelobte Land zurückkehren. Aber sie werden Gott gehorchen. Die Frauen, die körperlich schwächer sind als die Männer, werden auf den Hüften getragen, genauso wie Mütter häufig ihre Kinder tragen. Ich lese Vers 5. Dann wirst du deine Lust sehen und vor Freude strahlen, und dein Herz wird erbeben und weit werden. Wenn sich die Schätze der Völker am Meer zu dir kehren und der Reichtum der Völker zu dir kommt. Hier wird die Bewegung aller Menschen gen Jerusalem beschrieben. Sie werden über das Land oder das Meer kommen. Es wird ein erstaunliches Ereignis sein. Vers 6. Denn die Menge der Kamele wird dich bedecken, die jungen Kamele aus Midian und Eva. Sie werden aus Saba alle kommen, Gold und Weihrauch bringen und des Herrn Lob verkündigen. Es werden die Weisen kommen, und das nicht nur aus dem Osten, sondern aus der ganzen Welt, um dem Heiland Gold und Weihrauch zu bringen. Man beachte, dass sie keine Myrrhe bringen werden. Warum nicht? Weil Myrrhe ein Symbol von Christi Tod bei seinem ersten Kommen gewesen ist. Bei seinem zweiten Kommen werden die Weisen keine Myrrhe bringen. Das ist ein bemerkenswerter Vers. Weiter mit Vers 7. Alle Herden von Kedar sollen zu dir gebracht werden, und die Widder Nebajots sollen dir dienen. Sie sollen als ein wohlgefälliges Opfer auf meinen Altar kommen, denn ich will das Haus meiner Herrlichkeit zieren. Es werden Tierherden zur Opferung nach Jerusalem gebracht werden. Im Tempel wird es wieder Opferungen geben. Das Alte Testament ist sehr genau, was diesen Punkt angeht. Dazu kann man zum Beispiel Hesekiel 40 bis 44 lesen. Diese Opferungen weisen meiner Meinung nach auch auf den Tod Christi hin. Weiter mit Vers 8. Wer sind die, die da fliegen wie die Wolken und wie die Tauben zu ihren Schlägen? Wenn es irgendeine Prophezeiung in der Bibel gibt, die auf Flugzeuge anspielt, dann diese. Aber der Text spielt wahrscheinlich eher auf Schiffe auf dem Meer an. Damit sind nicht die heutigen Ereignisse gemeint. Dennoch verstehe ich, dass Juden aus noch östlicher gelegenen Ländern als Israel dachten, dass die Prophezeiung erfüllt wurde, als sie von amerikanischen Flugzeugen nach Israel gebracht wurden. Doch es entspricht nicht ganz dem Umfang der Prophezeiung. Es geht weiter mit Vers 9. Die Inseln harren auf mich und die Tarsisschiffe vor allem, dass sie deine Söhne von ferne herbringen, samt ihrem Silber und Gold für den Namen des Herrn deines Gottes und für den Heiligen Israels, der dich herrlich gemacht hat. Mit Tarsis sind hier offensichtlich alle seegängigen Völker gemeint, deren Schiffe für die Rückkehr ins gelobte Land genutzt werden würden. Die Völker, die Israel einst zerstörten, werden dem Land bei seiner Rückkehr helfen. Zu dieser Zeit werden Juden aus Russland nach Israel reisen. Anstatt eine Zahlung zu verlangen, werden die Menschen Juden mit Geschenken verabschieden, wie es die Ägypter getan hatten. Letztlich erhielten die Israeliten lediglich die Entlohnung von den Ägyptern, und es hatte sie ein reicher Lohn erwartet, da sie 400 Jahre lang Sklaven gewesen waren. Ich lese Vers 11. Deine Tore sollen stets offen stehen und weder Tag noch Nacht zugeschlossen werden, dass der Reichtum der Völker zu dir gebracht und ihre Könige herzugeführt werden. Die Völker der Welt, die gerettet werden, werden auch bei der Wiederkunft Christi nach Jerusalem kommen. Ich lese Vers 12. Denn welche Völker oder Königreiche dir nicht dienen wollen, die sollen umkommen und die Völker verwüstet werden. Der Herr Jesus machte deutlich, dass sein Urteil über die Völker von der Behandlung der Juden abhängen würde. Bei der Wiederkunft Christi wird sich jeder verbeugen und bekennen, dass Jesus Christus der Herr ist. Die ganze Menschheit wird dazu gezwungen werden, sich vor Jesus zu verbeugen. Dieser Zwang wird natürlich der Druck der öffentlichen Meinung dieser Zeit sein. Es wird auch dann noch jene geben, die sich im Herzen nicht verneigen wollen, aber sie werden es nach außen hin tun. Dann folgt der Gesichtspunkt der Ewigkeit des Himmelreiches.
Ich glaube, dass es in dieser Zeit zu drastischen Änderungen kommen wird. Es wird keine notdürftig zusammengeflickte Welt mehr geben, sondern eine neue Erde und ein neuer Himmel werden entstehen. Gott wird alle Dinge neu machen und er wird uns eine neue Chance geben. Darauf freue ich mich schon. Seit mein Leben vor vielen Jahrzehnten begonnen hat, habe ich viele Fehler gemacht. Ich würde gern noch einmal von vorne beginnen. Gott wird alle Dinge neu machen. Er wird die Natur nicht mit neuen Werkzeugen ausrüsten. Er wird uns eine neue Natur geben und er wird all jenen eine neue Natur geben, die ihm vertraut haben. Was für ein herrlicher, wundervoller Tag das sein wird. Ich komme nun zu Vers 15. Denn dafür, dass du die Verlassene und Ungeliebte gewesen bist, zu der niemand hinging, will ich dich zur Pracht ewiglich machen und zur Freude für und für. Wie Jesaja in Kapitel 2 prophezeit hatte, wird Jerusalem zum Zentrum der Erde werden. Zu dieser Zeit wird ein großer Segen über die Menschen kommen. Ich lese Vers 16. Du sollst Milch von den Völkern saugen, und der Könige Brust soll dich säugen, auf dass du erfahrest, dass ich, der Herr, dein Heiland bin, und ich, der mächtige Jakobs, dein Erlöser. Die Reichtümer Jerusalems, die von anderen Völkern geraubt worden sind, werden mit Zinsen zurückgezahlt werden. Vers 17. Ich will Gold anstatt des Erzes und Silber anstatt des Eisens bringen und Erz anstatt des Holzes und Eisen anstatt der Steine. Und ich will zu deiner Obrigkeit den Frieden machen und zu deinen Vögten die Gerechtigkeit. Es ist interessant, dass es in Israel so viele Messingprodukte gibt. Auf den ägyptischen und libanesischen Märkten werden viele Messingprodukte verkauft, aber an diesem Tag in der Zukunft werden sie gegen Silber und Gold ausgetauscht werden. Mit anderen Worten, Edelmetalle werden wieder zu etwas Alltäglichem werden. In den Versen 19 und 20 werden noch mehr wundervolle Ereignisse beschrieben. Die Sonne soll nicht mehr dein Licht sein am Tage, und der Glanz des Mondes soll dir nicht mehr leuchten, sondern der Herr wird dein ewiges Licht und dein Gott wird dein Glanz sein. Deine Sonne wird nicht mehr untergehen und dein Mond nicht den Schein verlieren, denn der Herr wird dein ewiges Licht sein, und die Tage deines Leidens sollen ein Ende haben. Jesus, das Licht der Welt, wird da sein. Er ist auch das Licht des neuen Jerusalems. Das Universum wird keine Straßenlampen an den Ecken mehr brauchen. Letztlich sind ja alle Sonnen und Sterne wie Straßenlampen im Weltall. Gott hatte aus meiner Sicht das Universum aufgrund der Sünde nicht sehr gut beleuchtet, aber an diesem Tag wird er alle Lichter entzünden. Ich lese Vers 22. Aus dem Kleinsten sollen tausend werden und aus dem Geringsten ein mächtiges Volk. Ich, der Herr, will es zu seiner Zeit eilends ausrichten. Die Menschen werden an diesem Tag stärker werden, ohne auf Vitamine zurückgreifen zu müssen. Jesus machte darauf aufmerksam, dass der Geist bereitwillig ist, das Fleisch hingegen schwach. Ich kann aus eigener Erfahrung sagen, dass mein Fleisch einfach nicht mit mir mithalten kann. Ich würde gerne viel schneller sein, aber mein Körper hält mich zurück. An diesem Tag in der Zukunft wird all das jedoch korrigiert werden, sowohl hier auf Erden als auch im Himmel. Wir erreichen nun Kapitel 61. Jesus begann sein öffentliches Wirken mit einem Zitat aus diesem Abschnitt des Buches Jesaja, und aus diesem Grund ist dieses Kapitel von besonderem Interesse. Hier geht es mit dem Segen Christi weiter, und die Betonung liegt auf Israel als Mittelpunkt aller irdischen Vorzüge. Der letzte Abschnitt beschreibt auch alle Vorzüge der Wiederkunft Christi. Die ersten drei Verse sind eine der bemerkenswertesten Bibelstellen und sie helfen dabei, die Bibel richtig zu deuten. Ich lese die Verse 1 und 2. Der Geist Gottes des Herrn ist auf mir, weil der Herr mich gesalbt hat.
Er hat mich gesandt, den Elenden gute Botschaft zu bringen, die zerbrochenen Herzen zu verbinden, zu verkündigen den Gefangenen, die Freiheit den Gebundenen, dass sie frei und ledig sein sollen. Zu verkündigen ein gnädiges Jahr des Herrn und einen Tag der Vergeltung unseres Gottes, zu trösten alle Trauernden. Das ist ein System zur richtigen Deutung der Bibel. Wenn man diese Verse ohne Kenntnisse über das Neue Testament lesen würde, kann Verwirrung darüber aufkommen, von wem hier die Rede ist. Wer sagt an dieser Stelle, der Geist Gottes des Herrn ist auf mir? Nun, im Neuen Testament finden wir Gottes Deutung in Lukas 4 in den Versen 16 bis 19. Als Jesus in seiner Heimatstadt Nazareth in die Synagoge ging, las er diesen Abschnitt. Hier der Bericht aus dem Lukas-Evangelium. Und er kam nach Nazareth, wo er aufgewachsen war, und ging nach seiner Gewohnheit am Sabbat in die Synagoge und stand auf und wollte lesen. Da wurde ihm das Buch des Propheten Jesaja gereicht, und als er das Buch auftat, fand er die Stelle, wo geschrieben steht: Der Geist des Herrn ist auf mir, weil er mich gesalbt hat, zu verkündigen das Evangelium den Armen. Er hat mich gesandt, zu predigen den Gefangenen, dass sie frei sein sollen, und den Blinden, dass sie sehen sollen, und den Zerschlagenen, dass sie frei und ledig sein sollen, zu verkündigen das Gnadenjahr des Herrn. Wenn man nun erneut aus Jesaja 61 die Verse 1 und 2 liest, stellt man fest, dass Jesus nicht ganz bis zum Ende gelesen hat. Warum nicht? Nun, der Rest des Satzes lautet: und einen Tag der Vergeltung unseres Gottes. Warum predigte Jesus nicht auch diese Worte? Man beachte dies, er beendete sein Lesen. Das war eine beabsichtigte Handlung. Weiterhin berichtet Lukas, und als er das Buch zutat, gab er es dem Diener und setzte sich. Und alle Augen in der Synagoge sahen auf ihn, und er fing an, zu ihnen zu reden. Heute ist dieses Wort der Schrift erfüllt vor euren Ohren. Jesajas Prophezeiungen waren bis zu diesem Zeitpunkt durch das erste Kommen Christi erfüllt worden. Jesaja hatte meines Erachtens keinen Unterschied zwischen dem ersten und zweiten Kommen Christi gemacht, aber Jesus hat die beiden Ereignisse voneinander getrennt betrachtet. In Jesajas Prophezeiungen werden das erste und das zweite Kommen Christi durch das kleine Wörtchen und miteinander verbunden. Ja, die Propheten schrieben vom ersten und zweiten Kommen Christi. Sie sahen diese beiden großen Ereignisse, aber sie wussten nicht, wie viel Zeit dazwischen liegen würde. Der Apostel Petrus bestätigt das, indem er schreibt: Nach dieser Seligkeit haben gesucht und geforscht die Propheten, die von der Gnade geweissagt haben, die für euch bestimmt ist, und haben geforscht, auf welche und was für eine Zeit der Geist Christi deutete, der in ihnen war und zuvor bezeugt hat die Leiden, die über Christus kommen sollten, und die Herrlichkeit danach. Petrus schrieb, dass die Propheten vom Leiden und der Herrlichkeit Christi sprachen. Das konnten wir bereits im ersten und zweiten Abschnitt des Buches Jesaja feststellen. Ich möchte das Problem noch etwas genauer veranschaulichen, das die Propheten bei ihrem Blick in die Zukunft hatten. Hinter meinem Haus in Pasadena, Kalifornien, mehrere Kilometer von den Gebirgsausläufern entfernt, erhebt sich Mount Wilson, auf dem sich das Mount Wilson Observatorium und die Antennen mehrerer Radiosender befinden. Hinter Mount Wilson kann man einen anderen Berg sehen, Mount Waterman. Es sieht aus, als ob die beiden Berge direkt hintereinander stehen würden. Aber ich bin auf diesen Bergen bereits entlang gewandert und weiß, dass mindestens 40 Kilometer zwischen ihnen liegen. Es ist unmöglich, diesen Abstand aus der Ferne zu erkennen. Das ist nur möglich, wenn man dort ist. Nun befand sich auch der Prophet weit unten im Tal und sah in die Zukunft. Er sah das erste und das zweite Kommen Christi. Vielleicht war Jesaja ein wenig verwirrt. Wie konnte er in einem Atemzug sagen, dass der Herr die gebrochenen Herzen verband und den Gefangenen die Freiheit verkündete
und gleichzeitig den Tag der Vergeltung Gottes bekannt geben. Wie kann beides stimmen? Wenn der Prophet dort gestanden hätte, wo wir heute stehen, hätte er verstanden. Wir befinden uns in dem Tal zwischen dem ersten und dem zweiten Kommen Christi. Man kann zum ersten Kommen zurückblicken, als er gekommen war, um Lukas 4, die Verse 20 und 21 zu erfüllen und als unser Heiland am Kreuz zu sterben, wie auch in Jesaja 53 deutlich wurde. Irgendwo hinter diesem Berggipfel befindet sich der nächste, das zweite Kommen Christi. In Johannes 14, Vers 3 sagte Jesus: Und wenn ich hingehe, euch die Stätte zu bereiten, will ich wiederkommen und euch zu mir nehmen, damit ihr seid, wo ich bin. Zu verkündigen ein gnädiges Jahr des Herrn und einen Tag der Vergeltung unseres Gottes. Wenn Christus zum zweiten Mal auf diese Erde kommt und sein Himmelreich errichtet, wird er mit Vergeltung kommen. Das wird in Kapitel 63 deutlich, wo er die Kelter des Zornes Gottes tritt. Das ist keine schöne Szene, doch Gott sagte auch nicht, dass sie schön sein würde. Christus wird dann die Rebellion hier auf Erden beenden. Diese kleine Erde ist noch immer unter seiner Kontrolle. Jemand hat einmal behauptet, dass die Dinge im Sattel sitzen und die Menschheit reiten. Doch das stimmt nicht. Jesus Christus sitzt im Sattel und er hat die Kontrolle. Er ist der König und wird eines Tages kommen, um alle Rebellionen zu beenden. Das wird am Tag der Vergeltung sein. Am Ende von Vers 2 heißt es in unserem Bibeltext: Zu trösten alle Trauernden. Sofort nach der Ankündigung des Tages der Vergeltung sagt er, dass er alle Trauernden trösten wird. Alle, die wegen der Sünde trauern, die sich von Herzen nach einer besseren Zeit sehnen und ihm gehorchen wollen. Er wird nicht nur alle Trauernden trösten, sondern alle Trauernden in Zion.

Wer ein gläubiges Leben führt, wird wahrscheinlich auf mehr Hindernisse stoßen als ein gottloser Mensch. Doch Jesaja will uns in Kapitel 61 Hoffnung machen und Mut zusprechen, dass der Weg der Gerechten der einzige ist, der sich letztendlich lohnen wird. Wer Gott gehorcht, wird trotz aller Schwierigkeiten am Ende von ihm getröstet werden. Auch wenn wir uns unten im Tal befinden, können wir am Horizont den Berg sehen, der unser Heil ist. Das sollten wir in Zeiten des Sturmes wie einen Anker betrachten, der uns unser Ziel nicht aus den Augen verlieren lässt. Mit diesen Gedanken möchte ich mich für heute von Ihnen verabschieden. Bis zum nächsten Mal, Gott befohlen und auf Wiederhören.

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1: Wir hören aus dem Neuen Testament, aus dem Brief des Paulus an die Galater, Kapitel 6, die Verse 1 bis 9.
2: Liebe Brüder, wenn ein Mensch etwa von einer Verfehlung ereilt wird, so helft ihm wieder zurecht mit sanftmütigem Geist, ihr, die ihr geistlich seid. Und sieh auf dich selbst, dass du nicht auch versucht werdest. Einer trage des andern Last, so werdet ihr das Gesetz Christi erfüllen. Denn wenn jemand meint, er sei etwas, obwohl er doch nichts ist, der betrügt sich selbst. Ein jeder aber prüfe sein eigenes Werk, und dann wird er seinen Ruhm bei sich selbst haben und nicht gegenüber einem anderen. Denn ein jeder wird seine eigene Last tragen. Wer aber unterrichtet wird im Wort, der gebe dem, der ihn unterrichtet, Anteil an allem Guten. Irrt euch nicht. Gott lässt sich nicht spotten. Denn was der Mensch sät, das wird er ernten. Wer auf sein Fleisch sät, der wird von dem Fleisch das Verderben ernten. Wer aber auf den Geist sät, der wird von dem Geist das ewige Leben ernten. Lasst uns aber Gutes tun und nicht müde werden, denn zu seiner Zeit werden wir auch ernten, wenn wir nicht nachlassen.
1: Das war der Bibeltext für den heutigen Tag, entnommen aus der großen Hörbibel mit freundlicher Genehmigung der Deutschen Bibelgesellschaft. Hier noch einmal die Bibelstelle. Galaterbrief, Kapitel 6, die Verse 1 bis 9. Gedanken dazu kommen jetzt von Ingrid Braun aus Weiltingen.
3: Unschöne Worte stehen im Raum. Bei einer Zusammenkunft des Mitarbeiterkreises explodiert einer. Ich nenne ihn Aaron. Er wirft dem Gemeindeleiter alles Mögliche an den Kopf, bis dahin, dass es irgendwann aus ihm herausplatzt. Dir trau ich's zu, dass du auch in die Kasse greifst. Allen ist klar, das stimmt so nicht. Was Aaron dem Leiter unterstellt, entbehrt jegliche Grundlage. Die Sache mit Aaron habe ich erfunden, aber so ähnlich kann es laufen. Da vergaloppiert sich einer komplett, mit Worten und vielleicht sogar mit Taten. Alle anderen schütteln nur noch den Kopf und fragen sich, wie kann der bloß? Die christlichen Gemeinden in Galatien scheinen ähnliche Vorfälle zu kennen. Paulus erwähnt den Fall, dass ein Mensch etwa von einer Verfehlung ereilt wird. Da hat einer daneben gegriffen. Er hat nicht nur einen harmlosen Fehler gemacht in dem Sinn, dass er das Plakat rot statt blau gestaltet oder Semmeln statt Brezen gekauft hat. Es geht um einen Fehltritt, eine Verfehlung. Etwas, was falsch ist und was Schaden anrichtet. Das Ganze ist nicht beabsichtigt. Es ist passiert. Paulus schreibt von dem Fall, dass ein Mensch etwa von einer Verfehlung ereilt wird. Ich kann mir die Reaktionen lebhaft vorstellen. Wie konnte Aaron nur so ausfällig werden, wird hinterher gesagt. Und vielleicht denkt sogar der eine oder andere, typisch Aaron, von dem habe ich nichts anderes erwartet. Wenn einer einen Fehler macht, kann ich mich dem erhebenden Gefühl hingeben, dass ich selbst zum Glück ein bisschen besser bin als er. Das geht gar nicht, schreibt Paulus. Ihr seid doch Leute, die vom Heiligen Geist erfüllt sind. Eure Reaktion soll anders sein. Brüder und Schwestern, wenn ein Mensch etwa von einer Verfehlung ereilt wird, so helft ihm wieder zurecht, mit sanftmütigem Geist, ihr, die ihr geistlich seid. Ich finde es bezeichnend, Paulus befasst sich nicht mit demjenigen, der den Fehler gemacht hat. Paulus geht es darum, wie die Gemeinde mit ihm umgeht. Und da ist vor allem eins angesagt. Nicht von oben herab den anderen abzuurteilen, sondern ihm wieder zurechtzuhelfen. Und zwar mit Sanftmut. Sanftmut gehört zu den Gaben des Geistes, die Paulus in Kapitel 5 aufgezählt hat. Wohlgemerkt, es geht nicht darum, den anderen zu entschuldigen, ihn in Schutz zu nehmen, wo nichts in Schutz zu nehmen ist. Es geht darum, dem anderen zu helfen, damit er wieder auf die richtige Bahn kommt. Und das mit sanftmütigem Geist, schreibt Paulus. Das heißt, so dass ich mir bewusst bleibe, ich bin doch auch nicht besser. Ich mache auch immer wieder Dinge falsch. Deswegen stelle ich mich nicht über den anderen. Ich stehe auf einer Stufe mit ihm. Gemeinsam versuchen wir, die Dinge wieder in Ordnung zu bringen. Denn wenn jemand meint, er sei etwas, obwohl er doch nichts ist, der betrügt sich selbst. Ein jeder aber prüfe sein eigenes Werk, und dann wird er seinen Ruhm bei sich selbst haben und nicht gegenüber einem anderen, schreibt Paulus. Vergleicht euch nicht mit anderen. Schaut nicht drauf, ob ihr besser oder schlechter seid. Schaut drauf, dass es bei euch stimmt, dass euer Leben mit eurem Glauben übereinstimmt, dass das, was ihr sagt und tut, vor Gott recht ist. Bemüht euch darum, dass euer Leben Gott die Ehre gibt. Dem, der sich verfehlt hat, mit sanftmütigem Geist wieder zurechtzuhelfen und sich nicht über den anderen zu stellen, das ist das eine, was Paulus wichtig ist. Das zweite ist, und sieh auf dich selbst, dass du nicht auch versucht werdest. Paulus weiß, wie schnell es geht, dass man ins gleiche Fahrwasser gerät. Ich meine noch, ich habe alles Recht, dem anderen seinen Fehler unter die Nase zu reiben. Dabei bin ich selbst schon lieblos unterwegs. Ja, schlimmstenfalls übt der Fehler des anderen eine geheimnisvolle Anziehungskraft aus, so dass ich selbst mit hineingezogen werde. Passt auf euch auf, sagt Paulus, damit euch das nicht passiert. Lasst den anderen mit seiner Schuld nicht allein. Das ist die dritte Aufforderung des Paulus. Einer trage des anderen Last, so werdet ihr das Gesetz Christi erfüllen. Manchmal wird dieser Satz so verstanden, dass wir uns in der Gemeinde gegenseitig helfen sollen, wenn zum Beispiel einer viel Leid ertragen muss. Das ist nie verkehrt. Paulus meint an dieser Stelle aber konkret die Last der Schuld. In der Gemeinde soll keiner mit der Last seiner Schuld alleingelassen werden. Es ist Aufgabe der Gemeinde, füreinander da zu sein. Auch und gerade so, dass der, der schuldig geworden ist, den Weg findet, seine Schuld zum Kreuz Jesu zu bringen, um sie dort loszuwerden. Letztlich, schreibt Paulus, wird sich jeder für sein Leben und Handeln selbst vor Gott rechtfertigen müssen. Das gilt auch für hochmütige Gedanken, die mir vorgaukeln, ich bin ein besserer Mensch. Denn ein jeder wird seine eigene Last tragen, schreibt Paulus. Jeder muss sich selbst für sein Reden, Denken und Tun vor Gott verantworten. Deswegen, solange es möglich ist, helft einander, auf dem rechten Weg zu bleiben oder dahin zurückzukehren. Es soll in der Gemeinde geistlich zugehen und nicht fleischlich. Nicht so, wie es normalerweise in der Welt läuft, wie mein Egoismus es mir vorgibt, sondern so, wie der Geist Gottes es will. Denn eines bleibt klar, wer meint, er könne auf den Geist verzichten, er wisse selbst, was für ihn gut ist, der wird am Ende genau da landen, wo sein Egoismus ihn hinführt, nämlich ins Verderben. Wer sich aber vom Geist leiten lässt, der wird vom Geist zum ewigen Leben geführt. Auch wenn es zuerst oft der mühsamere Weg zu sein scheint, wer sich vom Geist leiten lässt, ist auf dem richtigen Weg.
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2: Im Studio Holger Dilk. Alexander Schweizer wird neuer Arbeitsminister. Die SPD-Spitze wird Ende des Jahres neu gewählt. Der Rücktritt von Bärbel Baas hat für Wirbel gesorgt, auch weil sie ihren Rückzug von den Spitzenämtern unter anderem mit Anfeindungen aus den Reihen der Union begründet. Der Fraktionschef der Union im Bundestag, Thorsten Frey, wies das in der ARD zurück und hofft auf weiteren Reformwillen bei der SPD.
3: Ich denke, bei der SPD weiß man genauso gut wie bei uns, dass wir bisher die Ziele, mit der die Koalition gestartet ist, bei weitem noch nicht erreicht hat. Wir müssen deutlich bessere Ergebnisse erzielen. Ich habe keinen Grund zur Annahme, warum wir die Aufgaben, die jetzt notwendig sind, nicht auch gemeinsam erfolgreich hinkriegen sollten.
2: Finanzminister Klingbeil ist in Sachen Stromsteuersenkung für alle skeptisch. Er sei zwar offen, habe aber Zweifel an der Bezahlbarkeit. Ansonsten bekommt Kanzler Merz für seinen Vorstoß Zuspruch. Mehr von Imme Kasten.
4: So begrüßt die Verbraucherschutzzentrale etwa die Ankündigung. Zugleich sei eine geringere Stromsteuer angesichts der gestiegenen Energiepreise aber nicht genug. Die Wirtschaft fordert schnelle Taten. Die IHK-Präsident Adrian sagt, für Unternehmen zählt jeder Tag. Die Stromsteuersenkung steht eigentlich im Koalitionsvertrag von Union und SPD. Aus Geldgründen wurden bislang nur Teile der Wirtschaft entlastet. Nach einer CDU-Krisensitzung hatte Merz die Senkung für alle nun wieder ins Gespräch gebracht.
2: Die deutsche Wirtschaft könnte in diesem Jahr stärker wachsen als bisher angenommen. Der Internationale Währungsfonds erwartet inzwischen ein Plus von 1,3% und liegt damit auf einer Linie mit der Bundesregierung. Auch die Prognose für die Weltwirtschaft hat der IWF leicht angehoben. Bereits zum zweiten Mal in dieser Woche beschäftigt sich das Bundesverfassungsgericht mit der Erbschaftssteuer. Es geht um die geringere Steuer auf vererbte Firmen im Gegensatz zu Privatvermögen. Gestern war bereits eine Klage zu Freibeträgen Thema. Bis zu den Urteilen können noch Monate vergehen. 30 Jahre nach dem Mord an US-Rapper Tupac Shakur wird die Strafe für den Auftraggeber verkündet. Dem ehemaligen Gangboss droht eine lebenslange Haftstrafe. Er wurde vergangenen Monat schuldig gesprochen. Er hatte in seinen Memoiren die Tat zugegeben, seine Aussagen später jedoch zurückgezogen.
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5: Viele Wolken heute früh, vereinzelt auch Nebel am Morgen. Später schiebt sich mehr Grau rein und es wird verbreitet nass mit Regen und ein paar Schauern. An der Küste kann auch mal ein Gewitter dabei sein. Die Höchstwerte liegen heute bei 12 bis 18 Grad. Morgen bleibt es nach möglichem Nebel meist trocken mit Sonne und Wolken, am wärmsten bis 21 Grad.
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6: Na, das hoffe ich doch, dass das gut tut. Auch am Dienstagmorgen schon um 6:03. Willkommen! Wie schön, dass Sie mit dabei sind, sich für ERF Plus entschieden haben. Ich bin Miri Langenbach.

Das ist die neue von Könige und Priester. Neues Leben. Das passt so aufgeweckt. Sehr schön. 6:10 haben wir es jetzt. Und jetzt geht's im Wort zum Tag um einen Mann, der aufgestanden ist, losgegangen und alles hinter sich gelassen hat. Den Impuls hatte, glaube ich, jeder von uns schon mal. So

0: sagt, ich mache jetzt was völlig Neues. Ich lasse alles stehen und liegen. Den wenigsten ist dann auch noch der Mut dazu gegeben. Und vielleicht hat es auch was mit Verantwortungsgefühl zu tun. Jedenfalls hören Sie jetzt Martina Arp. Es geht um die Bibelstelle Lukas 5, Vers 27 und 28.
1: Einfach so aufstehen, in ein neues Leben gehen, alles hinter sich lassen, nochmal neu anfangen. Für manche ist das unvorstellbar. Andere sehnen sich danach. Ich kenne mehrere Leute, die aus Deutschland ausgewandert sind, in die Schweiz, nach Ungarn, einige liebäugeln mit Paraguay. Ich weiß nicht genau, zu welcher Kategorie Levi gehört. Hat er es vielleicht schon lange satt, für die Besatzungsmacht zu arbeiten? Bei uns heute werden Zöllner verbeamtet. Die Arbeitsplätze sind sicher, man wird respektiert. Aber Levi wird von seinen Landsleuten verachtet. Ein Zöllner ist damals ein Kollaborateur, ein Verräter, eine Art Kriegsgewinnler, der für die Römer Abgaben einzieht und sich dabei oft kräftig persönlich bereichert. Hat Levi es satt? Bereut er seine Entscheidung, die ihn auf diesen Weg geführt hat? Oder ist er im Prinzip mit seinem Leben ganz zufrieden, aber irgendwas fehlt noch? Die Erfüllung, die er sich vielleicht vom Reichtum erhofft hat, ist ausgeblieben. Sein Leben ist leer. Vielleicht hat er auch schon von Jesus gehört, wie er heilt und vom Reich Gottes spricht. Jedenfalls, in dem Moment, in dem Jesus ihn ruft, da reagiert Levi sofort. Jetzt. Das ist es. Und er verließ alles, stand auf und folgte ihm nach. Noch vor dem Aufstehen verlässt er alles. Er handelt hier nicht wie in Trance, so dass er gar nicht weiß, wie ihm geschieht, sondern er trifft eine klare Entscheidung. Er verlässt alles innerlich und dann steht er auf und folgt Jesus. Es gibt so Situationen im Leben, da werden die Weichen gestellt. Und in vielen Fällen weiß ich das in dem Moment. Ein Bekannter von mir erzählt, Jesus hat ihn 3-mal gerufen, im Abstand jeweils von ungefähr 10 Jahren. 2-mal hat er das mehr oder weniger ignoriert und bewusst von sich geschoben. Er hat es schon irgendwie gemerkt, aber er wollte zu dem Zeitpunkt nicht. Und als der 3. Ruf kommt, da hat er sich sofort an die beiden anderen Male erinnert. Er wusste, dass das der 3. Ruf ist und dass er jetzt antworten muss. Christen laden jeden Menschen zu Gott ein. Und Jesus ermutigt uns dazu. Er sagt ja selbst, kommt her zu mir alle, die ihr niedergedrückt und belastet seid. Ich will euch Ruhe schaffen. Jeder, der darin den Ruf Jesu hört, darf kommen. Jeder, der kommen will, darf auch kommen. Aber ich soll diese Entscheidung nicht aufschieben. Manche denken ja, wenn ich mal in Rente bin, dann habe ich ja Zeit, mich mit sowas zu befassen. Aber Jesus hat auch gesagt, niemand kann zu mir kommen, wenn nicht der Vater, der mich gesandt hat, ihn zieht. Ich kann mich nicht beliebig bekehren. Das geht nur in den Momenten, in denen der Vater mich zieht. Den Ruf Jesu höre ich heute nicht mehr direkt, sondern zum Beispiel durch eine Sehnsucht, die durch nichts auf dieser Welt gestillt werden kann. Oder durch eine Einladung zu einem Glaubenskurs. Oder dadurch, dass die Bibel auf einmal lebendig wird und redet. Und Jesus sagt uns das Gleiche wie damals Levi. Folge mir nach.
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6.22 Uhr, einen schönen guten Morgen miteinander. Sie hören Aufgeweckt auf ERF Plus. Gleich mit dem super Thema konstruktive Kritik. Ja, das ist eine wahre Kunst. Wenn mir bei jemandem oder einer Sache etwas nicht gefällt, dann sage ich es respektvoll und liebevoll und gebe vielleicht auch noch einen Verbesserungsvorschlag. Sowas wünscht sich auch Deborah Rosenkranz und davon erzählt sie mehr gleich in ihrer Radiokolumne Ein Wunder für jeden Tag. Nach Musik von Bastian Benoa und Timo Langner, Wasser des Lebens.

0: 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Heute:
1: Sprich Wahrheit, aber in Liebe. Hast du gerade Streit mit jemandem? Oder einfach eine Meinungsverschiedenheit? Wie gehst du grundsätzlich damit um? Ich kann dir sagen, wie ich damit umgehe. Denn manchmal sind Leser oder Leserinnen von Ein Wunder für jeden Tag nicht ganz einer Meinung mit mir. Und dann erhalten wir E-Mails. Spannend ist folgende Beobachtung. Die einen starten mit: Danke für die täglichen Ermutigungen, die viele Arbeit dahinter und die Liebe. Heute ist mir allerdings aufgefallen, dass... Und dann gibt es die E-Mails, die sich anders lesen. Frau Rosenkranz, Ausrufezeichen. Wenn Sie das nächste Mal was rausschicken, schauen Sie bitte genauer hin, denn... Und dann wird mir genau erklärt, was ich wohl falsch gemacht haben soll. Kürzlich kam wieder solch eine E-Mail bei mir an. Und ich weiß bis jetzt nicht, was ich falsch gemacht habe, da ich diese E-Mail nicht bis zum Schluss gelesen habe. Nur die E-Mails, die mit Liebe beginnen, finden einen Weg zu meinem Herzen, sage ich ganz offen. Und damit möchte ich auch dich heute erinnern. Ein Missverständnis, das in Liebe angesprochen wird, heilt mehr, als ein Vorwurf je bewirkt. Steht bei dir solch ein Missverständnis im Raum? Und darf ich dir dann die Frage stellen: Ist dir dieser Mensch, um den es bei dir gerade geht, nicht wichtiger als das, was zwischen euch steht? Wie wäre es, du würdest heute auf ihn oder sie zugehen und dann Wahrheit sprechen? Sprich Wahrheit, aber in Liebe. Nicht nur diesem Menschen wirst du damit gut tun, du wirst auch Gottes Herz erfreuen. Denn nicht nur liebt er es, wenn wir lieben, er ist die Liebe. Und in seinem Wort steht: Eine freundliche Antwort vertreibt den Zorn, aber ein kränkendes Wort lässt ihn aufflammen. Sprüche 15,1. Wofür wirst du dich heute entscheiden? Ich lege dir ans Herz: Sprich die Wahrheit in Liebe an und sieh selbst, was Gott dadurch Wundervolles bewirken kann. Danke für dich.
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Ich bin noch mit Sommerreifen unterwegs. Dabei wird es doch gerade echt schon kalt. Aber ich denke, diese Woche wird es noch gehen. Der Winter ist noch nicht so ganz da. Jedoch, zum Beispiel bei der Berliner Stadtmission laufen jetzt schon die Wintervorbereitungen. Was da gebraucht wird und warum frühe Hilfe Wohnungslosigkeit verhindern kann. Darum geht's gleich hier in Aufgeweckt nach Wach auf mein Herz vom Ehepaar Kosse.

0: Tische und Stühle stehen vor Restaurants und Kneipen. Mancher Passant hat ein Eischen in der Hand und genießt die Sonne. Ja, bis vor wenigen Tagen konnten sich die Menschen in unseren Breiten noch am spätsommerlichen Wetter erfreuen. Inzwischen schlägt's ein bisschen um. Es regnet hin und wieder und wird auch etwas frischer. Doch wer denkt denn jetzt schon an Bodenfrost und Minustemperaturen? Unser Hauptstadtkorrespondent Oliver Jeske zum Beispiel, der war nämlich bei der Berliner Stadtmission.
1: Tatsächlich bereiten sich die Mitarbeiter hier schon genau darauf vor. Die Berliner Stadtmission bietet über 200 Notübernachtungsplätze für Menschen, die sonst unter Brücken oder auf Parkbänken frieren würden. Die Pressesprecherin Barbara Breuer erklärt, was aktuell passiert.
2: Die Ehrenamtlichen haben sich jetzt schon angemeldet, zum Beispiel die, die diese Saison den Kältebus fahren wollen. Da konstituiert sich gerade das Team. Das sind meist um die 60 Ehrenamtliche, die uns da unterstützen und zwei festangestellte Kollegen. In den Notunterkünften wird schon fleißig aufgeräumt, vorbereitet, gemalert und auch die Teams dort, die dort ehrenamtlich oder als Schichtkoordinatorinnen arbeiten, bereiten sich natürlich auf die Saison vor. Wir wollen die Leute natürlich nicht in so eine Kältehilfesaison schicken, ohne sie ordentlich zu begrüßen und zu schulen. Also da gibt es beispielsweise Erste-Hilfe-Trainings vorab, Deeskalationstraining und die Leute werden auf diese Saison eingestimmt und vorbereitet.
1: Die Fahrerinnen und Fahrer der Kältebusse holen die Menschen ab auf den Straßen und unter den Brücken. Sie werden in die Notübernachtung gebracht. Dort bekommen sie nicht nur einen Schlafplatz, sie können duschen, etwas essen und ihre Wäsche waschen. Und mancher braucht schlicht neue Kleidung. Hier ist die Berliner Stadtmission auf Sach- und Geldspenden angewiesen.
2: Gerade jetzt in dieser Übergangszeit sind so Sachen wie Regenjacken sehr gefragt. Wir brauchen jetzt schon langsam Sachen, um unsere Winterlager zu füllen. Also Thermounterwäsche, Winterjacken, Schuhe sind ganzjährig gefragt für Männer. Auch Handschuhe, Schals, Mützen nehmen wir jetzt schon an. Also wir bereiten uns vor und Schlüpfer und Socken und sowas, das geht ganzjährig. Also immer ordentlich gewaschen und in einem guten Zustand, so wie man das seinem besten Freund oder seiner Freundin noch weitergeben würde.
1: Die Kältehilfe der Berliner Stadtmission ist wichtig und hat manchen in den letzten Jahren vor dem Erfrierungstod bewahrt. Doch viel besser wäre es, wenn Menschen erst gar nicht ihre Wohnung verlieren würden. Barbara Breuer findet es wichtig, bei jedem Einzelnen genau hinzuschauen, ehe die Kündigung ins Haus flattert. Breuer hat eine Mutter von drei Kindern vor Augen. Der Familienvater starb, die Mutter geriet in Finanznöte und fuhr schwarz. Weil sie nicht zahlen konnte, kam sie ins Gefängnis und landete dann auf der Straße. Ihre Kinder wurden in Obhut gegeben. Das Beispiel zeigt, menschliche Dramen spielen sich ab, wenn Menschen obdachlos werden.
2: Wenn man sich jetzt überlegt, was es kostet, drei Personen 4 Jahre lang staatlich unterzubringen, mit Betreuung und allem Pipapo, wäre es viel, viel, viel einfacher gewesen zu schauen, was für Probleme hat denn diese Frau mit den drei Kindern? Können wir der nicht zusätzlich einen Sozialarbeiter zur Seite stellen, der sie unterstützt, bis sie ihr Leben wieder nach diesem Schock, nach dieser Trauer, nach diesem großen Verlust auf die Reihe kriegt? Das wäre für alle besser gewesen.
1: Doch weil die Realität eben oft anders aussieht, wird auch in dieser Saison die Kältehilfe der Berliner Stadtmission ihre Türen öffnen. Dabei geht es nicht nur darum, ein Mindestmaß an menschlicher Würde zu ermöglichen. Wer möchte, wird auch in eins der zahlreichen Angebote zur Rückkehr in ein normales Leben vermittelt. Noch einmal Barbara Breuer.
2: Seit 150 Jahren hat die Stadtmission das Leitwort »Suchet der Stadt Bestes und betet für sie zum Herrn«. Und das merkt man einfach jeden Tag, dass immer wieder nach Lösungen für Menschen gesucht wird, dafür auch gekämpft wird, dass Menschen gesehen werden, die Schwächsten der Gesellschaft eine Stimme bekommen. Und das machen wir alle vereint in dem Glauben, ja, an Gott. Und es gibt auch Menschen bei uns, die nicht glauben, aber die glauben auch an dieses Leitwort und stehen dahinter. Und das macht uns gemeinsam stark.
0: Die Kältehilfe der Berliner Stadtmission schützt Menschen vor dem Erfrieren. Barbara Breuer wirbt allerdings auch dafür, Wohnungslosigkeit viel früher zu verhindern. Ein Bericht von Oliver Jeske.

behalten, was war und was kommt, trifft sich jetzt. So aktuell diese Mischung aus Begreifen und Gestalten, diesen Punkt habe ich häufig unterschätzt. Wirklich spannend hier am Schnitt von gewesen sein und werden, der Zeiger scheint nicht mehr zu drehen. Echt brisant, nicht durch Zeitreisen die Zukunft zu gefährden.

Moment ist der Klick von Speichern und Verwerfen. Was lernen wir aus diesem Tag? Was nimmst du mit? Siehst du klar? Ist der Fokus neu zu schärfen? Die Antwort kommt erst, wenn du fragst. Dieser Punkt entscheidet mit über Wissen und Entdecken. Wo prägt sich die Gegenwart ein?

0: 6.53 Uhr, Sie hören Aufgeweckt mit Miri Langenbach. Zahl des Tages. In Deutschland arbeiten 32.500 Prostituierte offiziell nach dem Prostituiertenschutzgesetz. Dunkelziffer? Ach du meine Güte. Wie sehr das von Gottesvorstellungen abweicht, darüber spricht jetzt Oliver Jeske in seinem Anstoß über den Bibelvers 1. Korinther 6, Vers 18.
1: Deutschland ist das Bordell Europas. In Schweden, Norwegen, Island, Frankreich, Irland, Kanada und Israel ist der Kauf sexueller Dienstleistungen längst strafbar. Die Frauen hingegen, die sich meist gegen ihren Willen prostituieren müssen, werden geschützt. In Deutschland dagegen kassiert der Staat zwar gern die Steuern von aktuell ca. 35.000 gemeldeten sogenannten Sexarbeiterinnen, aber mindestens doppelt so viele arbeiten illegal und oft gezwungen unter entwürdigenden Bedingungen. Es wäre also dringend notwendig, dass endlich auch der deutsche Gesetzgeber die Kurve kriegt. Vielleicht mag ein Blick in die Bibel dazu ja ein Anstoß sein. Der Apostel und biblische Autor Paulus schreibt an die Christen seiner Zeit: Hütet euch vor verbotenen sexuellen Beziehungen. Paulus war absolut nicht prüde. Nein, als Schriftgelehrter und somit Bibelexperte kannte er auch das biblische Hohelied der Liebe. Es spricht über die Schönheit der Sexualität als eine gute Gabe Gottes. Aber wer diese Gabe missbraucht, um Menschen zu verletzen in ihrer Würde, an ihrer Seele und womöglich sogar an ihrem Körper, der stößt bei Gott auf Granit. In Berlin, wo ich lebe, kämpfen Christen auf bewundernswerte Weise für die Frauen, die täglich am Straßenstrich stehen müssen. Ich hoffe, dass sie auch von unserer Politik bald 100%igen Rückhalt bekommen.
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1: Im Studio Holger Dilk. Nach dem Rücktritt von Bärbel Baas aus der Spitzenpolitik soll Alexander Schweizer neuer Arbeits- und Sozialminister werden. Da Baas auch das Amt als SPD-Chefin niedergelegt hat, braucht es eine neue Doppelspitze. Wer das werden wird, in der Frage hält sich Co-Chef Lars Klingbeil im ZDF bedeckt.
2: Ich weiß doch, welche Kritik es auch gibt. Ich weiß, welche Anforderungen es auch an die Parteispitze gibt. Da geht es nicht um mich und es geht doch nicht darum, dass ich ein Amt klebe, sondern es geht jetzt um die bestmögliche Aufstellung. Und Sie werden verstehen, dass ich nicht hier im Interview, sondern jetzt mit der Parteiführung zusammen entscheiden werde, wie es dann weitergeht.
1: Die Erbschaftssteuer ist heute noch einmal Thema beim Bundesverfassungsgericht. Diesmal geht es darum, dass Firmenerben nach den aktuellen Regeln bevorzugt werden. Uwe Schimonek.
3: Wer ein Unternehmen oder Teile davon erbt, muss derzeit weniger Erbschaftssteuern zahlen als die Erben von Privatvermögen. Gegen die Ungleichbehandlung ist ein Erbe vor Gericht gegangen. Bereits gestern hatte sich das Bundesverfassungsgericht mit einer Klage des Landes Bayern beschäftigt. Da ging es um Freibeträge beim Vererben von Häusern. Bis zu den Urteilen wird es aber wohl noch Wochen dauern.
1: Gut zwei Wochen nach einem Feuer in einer Starlink-Anlage in Polen sind zwei Verdächtige in Deutschland festgenommen worden. Sie sollen für den Brand in der Anlage für Satellitenkommunikation verantwortlich sein. Das Feuer hatte auch den Internetzugang für die ukrainische Armee gestört. Finanzminister Klingbeil ist in Sachen Stromsteuersenkung für alle skeptisch. Er sei zwar offen, habe aber Zweifel an der Bezahlbarkeit. Die Wirtschaft fordert indes schnelle Taten. DIHK-Präsident Adrian sagt, für Unternehmen zählt jeder Tag. Merz hatte die Senkung nach einer CDU-Krisensitzung ins Gespräch gebracht. Das Bündnis gegen Cybermobbing stellt heute in Berlin eine neue Studie zur Situation an den Schulen vor. Frühere Untersuchungen hatten gezeigt, dass fast die Hälfte der 18- bis 24-Jährigen schon Mobbing erlebt haben, ein Viertel davon im Internet. Viele Täter haben demnach selbst bereits Cybermobbing erfahren.
0: 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Und jetzt das Wetter auf ERF Plus.
4: Viele Wolken heute früh, vereinzelt auch Nebel am Morgen. Später schiebt sich mehr Grau rein und es wird verbreitet nass mit Regen und ein paar Schauern. An der Küste kann auch mal ein Gewitter dabei sein. Die Höchstwerte liegen heute bei 12 bis 18 Grad. Morgen bleibt es nach möglichem Nebel meist trocken mit Sonne und Wolken, am wärmsten bis 21 Grad.
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5: Wir zwei, singt jetzt Katharina Stahl. Dabei sind wir doch noch viel mehr. Herzlich willkommen alle zu Aufgeweckt auf ERF Plus. Es ist 3 Minuten nach 7. Ich bin Miri Langenbach und so klingt der Dienstagmorgen.

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1: Jeder weiß, wie schwer es ist, wenn man jemanden vermisst, den man unbeschreiblich liebt.

0: Liebe nur für dich, diese Melodie.
1: Haben Sie sich schon mal überlegt, so, jetzt höre ich auf, ich lasse alles stehen und liegen und beginne ein völlig neues und anderes Leben? Die wenigsten machen es, ne? In der Bibel wird von solchen Menschen berichtet. Menschen, die von Gott gerufen wurden und sagen, jawohl, ich gehe los. Über einen von ihnen spricht jetzt Martina Arp. Es geht um die Bibelstelle aus dem Neuen Testament, Lukas 5, Vers 27 und 28.
2: Einfach so aufstehen, in ein neues Leben gehen, alles hinter sich lassen, nochmal neu anfangen. Für manche ist das unvorstellbar. Andere sehnen sich danach. Ich kenne mehrere Leute, die aus Deutschland ausgewandert sind. In die Schweiz, nach Ungarn. Einige liebäugeln mit Paraguay. Ich weiß nicht genau, zu welcher Kategorie Levi gehört. Hat er es vielleicht schon lange satt, für die Besatzungsmacht zu arbeiten? Bei uns heute werden Zöllner verbeamtet. Die Arbeitsplätze sind sicher. Man wird respektiert. Aber Levi wird von seinen Landsleuten verachtet. Ein Zöllner ist damals ein Kollaborateur, ein Verräter, eine Art Kriegsgewindler, der für die Römer Abgaben einzieht und sich dabei oft kräftig persönlich bereichert. Hat Levi es satt? Bereut er seine Entscheidung, die ihn auf diesen Weg geführt hat? Oder ist er im Prinzip mit seinem Leben ganz zufrieden, aber irgendwas fehlt noch? Die Erfüllung, die er sich vielleicht vom Reichtum erhofft hat, ist ausgeblieben. Sein Leben ist leer. Vielleicht hat er auch schon von Jesus gehört, wie er heilt und vom Reich Gottes spricht. Jedenfalls, in dem Moment, in dem Jesus ihn ruft, da reagiert Levi sofort. Jetzt. Das ist es. Und er verließ alles, stand auf und folgte ihm nach. Noch vor dem Aufstehen verlässt er alles. Er handelt hier nicht wie in Trance, so dass er gar nicht weiß, wie ihm geschieht, sondern er trifft eine klare Entscheidung. Er verlässt alles innerlich und dann steht er auf und folgt Jesus. Es gibt so Situationen im Leben, da werden die Weichen gestellt. Und in vielen Fällen weiß ich das in dem Moment. Ein Bekannter von mir erzählt,

0: Jesus hat ihn dreimal gerufen, im Abstand jeweils von ungefähr 10 Jahren. Zweimal hat er das mehr oder weniger ignoriert und bewusst von sich geschoben. Er hat es schon irgendwie gemerkt, aber er wollte zu dem Zeitpunkt nicht. Und als der dritte Ruf kommt, da hat er sich sofort an die beiden anderen Male erinnert. Er wusste, dass das der dritte Ruf ist und dass er jetzt antworten muss. Christen laden jeden Menschen zu Gott ein. Und Jesus ermutigt uns dazu. Er sagt ja selbst, kommt her zu mir, alle, die ihr niedergedrückt und belastet seid. Ich will euch Ruhe schaffen. Jeder, der darin den Ruf Jesu hört, darf kommen. Jeder, der kommen will, darf auch kommen. Aber ich soll diese Entscheidung nicht aufschieben. Manche denken ja, wenn ich mal in Rente bin, dann habe ich ja Zeit, mich mit sowas zu befassen. Aber Jesus hat auch gesagt, niemand kann zu mir kommen, wenn nicht der Vater, der mich gesandt hat, ihn zieht. Ich kann mich nicht beliebig bekehren. Das geht nur in den Momenten, in denen der Vater mich zieht. Den Ruf Jesu höre ich heute nicht mehr direkt, sondern zum Beispiel durch eine Sehnsucht, die durch nichts auf dieser Welt gestillt werden kann. Oder durch eine Einladung zu einem Glaubenskurs. Oder dadurch, dass die Bibel auf einmal lebendig wird und redet. Und Jesus sagt uns das Gleiche wie damals Levi: Folge mir nach.
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0: 20 nach 7. Das ist Aufgeweckt am Dienstag. Schönen guten Morgen miteinander. Eben haben Sie hier im Programm aus Berlin gehört, wie sich die Stadtmission jetzt auf den Winter vorbereitet, um obdachlose Menschen betreuen zu können. Den Beitrag zum Nachhören und mehr Infos finden Sie natürlich in der ERF Plus Mediathek unter Aktuelles vom Tag. Ja, und ich habe mir gedacht, bevor die Saison wieder so richtig losgeht und lebensgefährlich wird, will ich heute Fürbitte für Bedürftige halten. Ich bete.
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0: Lieber Herr Jesus Christus, der die Menschen liebt, wenn die Nächte kalt werden und die Temperaturen unter den Gefrierpunkt sinken, bitten wir dich besonders für die Menschen, die keinen sicheren und warmen Ort zum Schlafen haben. Bewahre die obdachlosen und wohnungslosen Menschen. Schenk ihnen Schutz vor Kälte, Nässe und Einsamkeit. Sei ihnen nahe in den langen Nächten, wenn niemand nach ihnen fragt und sie sich vergessen fühlen. Öffne du Türen zu warmen Räumen, zu einem Schlafplatz, zu medizinischer Hilfe und zu Menschen, die ihnen mit Respekt und Geduld begegnen. Ich bitte dich auch für alle, die in der Kältehilfe unterwegs sind, für die Fahrerinnen und Fahrer, die Ehrenamtlichen, die Mitarbeitenden in allen Bereichen, Ärztinnen und Ärzte. Bitte gib ihnen Kraft, Weisheit und Ausdauer. Lass ihre Hilfe ankommen in einem heißen Tee, einem warmen Schlafsack, einem offenen Ohr und in der Fahrt zu einem sicheren Ort. Es sind wirklich Engel auf Erden, die sich so engagieren, und ich danke dir für sie. Und Jesus, ich bitte dich für uns, denen es gut geht. Bewahre uns davor, abzustumpfen. Lass uns nicht einfach wegsehen oder Menschen übersehen, die am Rand unserer Straßen und unserer Gesellschaft leben. Schenk uns offene Augen, ein waches Herz und auch den Mut, nicht nur Mitleid zu empfinden, sondern zu handeln. Hilf uns, die Würde jedes Menschen zu sehen, unabhängig von seiner Geschichte, seiner Situation oder seinem Äußeren. Lass unsere Städte menschlicher werden, aufmerksam, hilfsbereit und barmherzig. Und erinnere uns daran, dass niemand vergessen ist, auch nicht in der dunkelsten und kältesten Nacht. Amen.

Halb acht am Dienstagmorgen. Vielleicht kennen Sie dieses Lied. Es wabert seit Jahren, nein, seit mehr als einem Jahrzehnt schon durch christliche Kirchen und Gemeinden. Das ist Oceans, Where Feet May Fail. Falls Sie in den letzten Jahren mal einen Gottesdienst besucht haben, dann haben Sie diesen Song mit relativ hoher Wahrscheinlichkeit gehört. Gesungen hat den damals die Musikerin Taya. Die ist mittlerweile Solokünstlerin und von ihr haben wir den Song Child of God in der Playlist. Den haben wir genauer unter die Lupe genommen und worum es darin geht, das verraten wir Ihnen gleich nach Dieses Gefühl von Tanja Urban.

Welche Beziehung haben Sie zu Gott? Haben Sie überhaupt eine? Allein die Frage sagt ja schon ganz schön viel über den eigenen Standpunkt, über den eigenen Glauben aus, ne? In der Bibel bezeichnen sich Menschen immer wieder als Söhne und Töchter Gottes. Und auch die US-Musikerin Taya nimmt für sich in Anspruch, ein Kind Gottes zu sein. Darüber hat sie einen Song geschrieben, in dem vor allem eines deutlich wird: Das ist ein Grund zur Freude. Wir haben Child of God von Taya für Sie übersetzt.

Sag mir, wo wäre ich, wenn ich dich nicht hätte? Wenn ich Jesus nie begegnet wäre? Ich wäre verloren und gezeichnet und mein Herz wäre zerbrochen, immer noch voller Scham. Denn ich weiß, wo ich war. Im Abgrund, im Dreck. Als du mich in Scherben fandest, sagtest du, Kind, du gehörst zu mir. Du brauchst keine Angst zu haben. Sag mir, wohin könnte ich gehen? Wohin könnte ich fliehen vor deiner Güte und Barmherzigkeit? Wenn ich durch die Hölle gehe, dann habe ich was zu erzählen. Von Jesus, der bei mir ist. Wir beide wissen, dass ich noch einen Weg vor mir habe. Aber du sagst mir, dass ich es wert bin. Oh mein Kompass, ich gehöre dir. Und das für immer. Ich bin ein Kind Gottes. Ja, ich bin ein Kind Gottes. Ich bin adoptiert, akzeptiert, geliebt und geschützt. Ja, ich bin ein Kind Gottes. Ich bin ein Kind Gottes. Vor wem sollte ich mich fürchten? Auf dem Weg zur Herrlichkeit. Denn mein Vater ist für mich. Wer könnte gegen mich sein? Ich habe keine Angst vor Schatten, vor Tälern oder Kämpfen. Ich weiß, dass mein Vater für mich ist. Also, wer könnte gegen mich sein? Ja, ich bin ein Kind Gottes.

0: Viertel vor acht, einen schönen guten Morgen, Sie hören ERF Plus am Dienstag. Zahl des Tages. Zum Jahresende 25 waren in Deutschland rund 32.500 Prostituierte nach dem Prostituiertenschutzgesetz gültig angemeldet, schreibt das Statistische Bundesamt. Dunkelziffer? Ach du meine Güte. Wie sehr das alles von Gottes Vorstellungen abweicht, darüber spricht jetzt Oliver Jeske in seinem Anstoß über den Bibelvers 1. Korinther 6, Vers 18.
1: Deutschland ist das Bordell Europas. In Schweden, Norwegen, Island, Frankreich, Irland, Kanada und Israel ist der Kauf sexueller Dienstleistungen längst strafbar. Die Frauen hingegen, die sich meist gegen ihren Willen prostituieren müssen, werden geschützt. In Deutschland dagegen kassiert der Staat zwar gern die Steuern von aktuell ca. 35.000 gemeldeten sogenannten Sexarbeiterinnen, aber mindestens doppelt so viele arbeiten illegal und oft gezwungen unter entwürdigenden Bedingungen. Es wäre also dringend notwendig, dass endlich auch der deutsche Gesetzgeber die Kurve kriegt. Vielleicht mag ein Blick in die Bibel dazu ja ein Anstoß sein. Der Apostel und biblische Autor Paulus schreibt an die Christen seiner Zeit: Hütet euch vor verbotenen sexuellen Beziehungen. Paulus war absolut nicht prüde. Nein, als Schriftgelehrter und somit Bibelexperte kannte er auch das biblische Hohelied der Liebe. Es spricht über die Schönheit der Sexualität als eine gute Gabe Gottes. Aber wer diese Gabe missbraucht, um Menschen zu verletzen in ihrer Würde, an ihrer Seele und womöglich sogar an ihrem Körper, der stößt bei Gott auf Granit. In Berlin, wo ich lebe, kämpfen Christen auf bewundernswerte Weise für die Frauen, die täglich am Straßenstrich stehen müssen. Ich hoffe, dass sie auch von unserer Politik bald 100%igen Rückhalt bekommen.
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Die Welt braucht mehr 6/8-Takt. Ich bleibe dabei. Hier kam er von Jamie McDonald und Lauren Daigle. Desperate. Ich brauche dich, Jesus, wenn ich verzweifelt bin. Guten Morgen um 10:10. Bevor gleich die Nachrichten hier im Programm kommen, dachte ich, ich mache Sie nochmal darauf aufmerksam, dass Sie bei ERF Plus gerne mitmachen dürfen. 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Dazu nochmal zwei brandheiße Tipps zum Dienstag. Kann ich Ihnen weiterreichen? Gleich natürlich ab 9 Uhr. Gern gehört auf ERF Plus. Da können Sie das musikalische Programm mitgestalten, indem Sie sich Lieder wünschen, die Sie gerne hören möchten und liebe Leute grüßen, die Sie gerne grüßen möchten. Sie können dazu auf den Anrufbeantworter sprechen. Die Nummer ist 06441 957373. 06441 95 73 73 oder eben, wie ich gesagt habe, auf der Internetseite. Ne? Gern gehört, für Sie gern gesehen, Ihre Liedwünsche. Ja, und dann heute Abend ist ja Dienstag das Gebet auf ERF Plus live von 8 bis 10. Gebet ist die größte Kraft, die wir im Glauben haben. Davon sind wir hier bei ERF Plus überzeugt und darum wollen wir das gemeinsam machen. Werden Sie also Teil der Live-Sendung und schicken Sie uns Ihr Gebetsanliegen direkt per E-Mail ins Studio an studio@erfplus.de, über die Nachrichtenfunktion Ihrer ERF Plus App oder mit einer kleinen WhatsApp an die 0160 979 979 00. Damit landen Sie direkt im Studio.

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1: Im Studio Holger Dilk. Nach dem Rücktritt von Bärbel Baas aus der Spitzenpolitik wird der SPD-Politiker Alexander Schweizer neuer Arbeitsminister. Keine leichte Aufgabe für den ehemaligen Ministerpräsidenten von Rheinland-Pfalz. Gisa Wieber.
2: Ja, vor allem die Rentenreform könnte weiter für Krach sorgen. Schweizer gilt als Fürsprecher der Rente mit 63. Ein großer Streitpunkt in der Koalition. Dennoch sind sich beide Koalitionspartner sicher, dass Schweizer mit seiner Regierungserfahrung der Aufgabe gewachsen ist. Da Baas auch das Amt als SPD-Chefin niedergelegt hat, braucht es eine neue Doppelspitze. Ihr Co-Chef Lars Klingbeil hat angekündigt, beide Vorsitzenden auf einem Parteitag zum Jahreswechsel neu wählen zu lassen.
1: Die Deutsche Bahn bereitet sich schon auf den Winter vor und hat Details zum neuen Fahrplan vorgestellt. Tom Husse, wie sieht der denn aus?
3: Also die Bahn wirbt vor allem mit mehr Verbindungen, auch ins Ausland, nach Italien, Frankreich oder Österreich. In Zukunft ist ein neuer ICE-Sprinter zwischen Hamburg und München unterwegs. Auch zwischen Berlin und Stuttgart kommen häufiger schnelle Züge zum Einsatz. Klingt erstmal gut, auf der anderen Seite gibt's aber nach wie vor viele Baustellen. Wer von Hannover nach Berlin fährt, muss etwa 80 Minuten mehr Zeit einplanen. Der Winterfahrplan gilt ab Mitte Dezember. Die Ticketpreise im Fernverkehr bleiben gleich.
1: Bereits zum zweiten Mal in dieser Woche beschäftigt sich das Bundesverfassungsgericht mit der Erbschaftssteuer. Es geht um die geringere Steuer auf vererbte Firmen im Gegensatz zu Privatvermögen. Gestern war bereits eine Klage zu Freibeträgen Thema. Bis zu den Urteilen können noch Monate vergehen. Finanzminister Klingbeil ist offen für eine Stromsteuersenkung für alle, zweifelt aber an der Finanzierung. Kanzler Merz hatte das nach einer CDU-Krisensitzung ins Spiel gebracht. Die Stromsteuersenkung steht auch im Koalitionsvertrag. Aus Geldgründen wurden bislang nur Teile der Wirtschaft entlastet. Der Internationale Währungsfonds hebt seine Wachstumsprognose für Deutschland deutlich an. Für dieses Jahr rechnet er jetzt mit einem Plus von 1,3%, das sind 0,6 Prozentpunkte mehr als noch im Juli erwartet. Der FC Bayern und RB Leipzig müssen heute in der Fußball-Champions League ran. Die Münchner sind zu Gast bei Viking Stavanger in Norwegen. Leipzig empfängt den niederländischen Meister PSV Eindhoven. Anstoß ist jeweils um 21 Uhr.
0: 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Und jetzt das Wetter auf ERF Plus.
4: Viele Wolken heute früh, vereinzelt auch Nebel am Morgen. Später schiebt sich mehr Grau rein und es wird verbreitet nass mit Regen und ein paar Schauern. An der Küste kann auch mal ein Gewitter dabei sein. Die Höchstwerte liegen heute bei 12 bis 18 Grad. Morgen bleibt es nach möglichem Nebel meist trocken mit Sonne und Wolken, am wärmsten bis 21 Grad.
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5: Ein schönes Liedchen schmieren wir Ihnen aufs Frühstücksbrötchen. Anna-Marie Stein mit Im Einklang mit dir. Und damit startet Stunde Nummer 3 hier in Aufgeweckt am Dienstagmorgen. 3 nach 8 haben wir's. Ich sag schönen guten Morgen. Ich bin Miri Langenbach.

0: 10 nach 8. So klingt der Dienstagmorgen hier auf ERF Plus. Heute Nacht war es ja relativ mild, aber von O bis O, bald sind mal wieder Winterreifen angesagt auf dem Autochen. Man muss sich ja so ein bisschen vorbereiten auf das, was da so kommt. In Berlin wird sich auch vorbereitet. Davon erfahren Sie in dieser Stunde ERF Plus noch ein bisschen mehr. Jetzt kommen wir aber erstmal zu einem Gedanken. Ich glaube, den haben schon viele von uns gehabt. Ich höre jetzt auf, ich lasse alles hinter mir, ich beginne ein völlig neues und anderes Leben. Was weiß ich wo und wie, aber ich muss hier weg. Die wenigsten machen das dann auch. In der Bibel gibt es solche Menschen, die stehen auf und fupp, neues Leben. Über einen von denen spricht jetzt Martina Arp. Es geht um die Bibelstelle aus dem Neuen Testament, Lukas 5, Vers 27 und 28.
1: Einfach so aufstehen, in ein neues Leben gehen. Alles hinter sich lassen, nochmal neu anfangen. Für manche ist das unvorstellbar. Andere sehnen sich danach. Ich kenne mehrere Leute, die aus Deutschland ausgewandert sind. In die Schweiz, nach Ungarn. Einige liebäugeln mit Paraguay. Ich weiß nicht genau, zu welcher Kategorie Levi gehört. Hat er es vielleicht schon lange satt, für die Besatzungsmacht zu arbeiten? Bei uns heute werden Zöllner verbeamtet. Die Arbeitsplätze sind sicher, man wird respektiert. Aber Levi wird von seinen Landsleuten verachtet. Ein Zöllner ist damals

0: Ein Kollaborateur, ein Verräter, eine Art Kriegsgewinnler, der für die Römer Abgaben einzieht und sich dabei oft kräftig persönlich bereichert. Hat Levi es satt? Bereut er seine Entscheidung, die ihn auf diesen Weg geführt hat? Oder ist er im Prinzip mit seinem Leben ganz zufrieden, aber irgendwas fehlt noch? Die Erfüllung, die er sich vielleicht vom Reichtum erhofft hat, ist ausgeblieben. Sein Leben ist leer. Vielleicht hat er auch schon von Jesus gehört, wie er heilt und vom Reich Gottes spricht. Jedenfalls, in dem Moment, in dem Jesus ihn ruft, da reagiert Levi sofort. Jetzt. Das ist es. Und er verließ alles, stand auf und folgte ihm nach. Noch vor dem Aufstehen verlässt er alles. Er handelt hier nicht wie in Trance, so dass er gar nicht weiß, wie ihm geschieht, sondern er trifft eine klare Entscheidung. Er verlässt alles innerlich und dann steht er auf und folgt Jesus. Es gibt so Situationen im Leben, da werden die Weichen gestellt. Und in vielen Fällen weiß ich das in dem Moment. Ein Bekannter von mir erzählt, Jesus hat ihn 3-mal gerufen, im Abstand jeweils von ungefähr 10 Jahren. 2-mal hat er das mehr oder weniger ignoriert und bewusst von sich geschoben. Er hat es schon irgendwie gemerkt, aber er wollte zu dem Zeitpunkt nicht. Und als der 3. Ruf kommt, da hat er sich sofort an die beiden anderen Male erinnert. Er wusste, dass das der 3. Ruf ist und dass er jetzt antworten muss. Christen laden jeden Menschen zu Gott ein. Und Jesus ermutigt uns dazu. Er sagt ja selbst, kommt her zu mir alle, die ihr niedergedrückt und belastet seid. Ich will euch Ruhe schaffen. Jeder, der darin den Ruf Jesu hört, darf kommen. Jeder, der kommen will, darf auch kommen. Aber ich soll diese Entscheidung nicht aufschieben. Manche denken ja, wenn ich mal in Rente bin, dann habe ich ja Zeit, mich mit sowas zu befassen. Aber Jesus hat auch gesagt, niemand kann zu mir kommen, wenn nicht der Vater, der mich gesandt hat, ihn zieht. Ich kann mich nicht beliebig bekehren. Das geht nur in den Momenten, in denen der Vater mich zieht. Den Ruf Jesu höre ich heute nicht mehr direkt, sondern zum Beispiel durch eine Sehnsucht, die durch nichts auf dieser Welt gestillt werden kann. Oder durch eine Einladung zu einem Glaubenskurs. Oder dadurch, dass die Bibel auf einmal lebendig wird und redet. Und Jesus sagt uns das Gleiche wie damals Levi. Folge mir nach.
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1: So nämlich Ruben Fritz auf ERF Plus. Wir haben jetzt 8.19 Uhr am 13. Oktober und ich habe es eben schon mal kurz angerissen. So ganz ist der Winter noch nicht da, aber man kann davon ausgehen, auf dem Weg. Deswegen laufen bei der Berliner Stadtmission die Vorbereitungen darauf. Was jetzt gebraucht wird und warum frühe Hilfe Wohnungslosigkeit verhindern kann, davon erfahren Sie gleich mehr hier in Aufgeweckt nach Sarah Singh mit Selfish.

0: Tische und Stühle stehen vor Restaurants und Kneipen. Mancher Passant hat ein Eischen in der Hand und genießt die Sonne. Ja, bis vor wenigen Tagen konnten sich die Menschen in unseren Breiten noch am spätsommerlichen Wetter erfreuen. Inzwischen schlägt's ein bisschen um. Es regnet hin und wieder und wird auch etwas frischer. Doch wer denkt denn jetzt schon an Bodenfrost und Minustemperaturen? Unser Hauptstadtkorrespondent Oliver Jeske zum Beispiel, der war nämlich bei der Berliner Stadtmission.
1: Tatsächlich bereiten sich die Mitarbeiter hier schon genau darauf vor. Die Berliner Stadtmission bietet über 200 Notübernachtungsplätze für Menschen, die sonst unter Brücken oder auf Parkbänken frieren würden. Die Pressesprecherin Barbara Breuer erklärt, was aktuell passiert.
2: Die Ehrenamtlichen haben sich jetzt schon angemeldet, zum Beispiel die, die diese Saison den Kältebus fahren wollen. Da konstituiert sich gerade das Team. Das sind meist um die 60 Ehrenamtliche, die uns da unterstützen und zwei festangestellte Kollegen. In den Notunterkünften wird schon fleißig aufgeräumt, vorbereitet, gemalert und auch die Teams dort, die dort ehrenamtlich oder als Schichtkoordinatorinnen arbeiten, bereiten sich natürlich auf die Saison vor. Wir wollen die Leute natürlich nicht in so eine Kältehilfesaison schicken, ohne sie ordentlich zu begrüßen und zu schulen. Also da gibt es beispielsweise Erste-Hilfe-Trainings vorab, Deeskalationstraining und die Leute werden auf diese Saison eingestimmt und vorbereitet.
1: Die Fahrerinnen und Fahrer der Kältebusse holen die Menschen ab auf den Straßen und unter den Brücken. Sie werden in die Notübernachtung gebracht. Dort bekommen sie nicht nur einen Schlafplatz, sie können duschen, etwas essen und ihre Wäsche waschen. Und mancher braucht schlicht neue Kleidung. Hier ist die Berliner Stadtmission auf Sach- und Geldspenden angewiesen.
2: Gerade jetzt in dieser Übergangszeit sind so Sachen wie Regenjacken sehr gefragt. Wir brauchen jetzt schon langsam Sachen, um unsere Winterlager zu füllen. Also Thermounterwäsche, Winterjacken, Schuhe sind ganzjährig gefragt für Männer. Auch Handschuhe, Schals, Mützen nehmen wir jetzt schon an. Also wir bereiten uns vor und Schlüpfer und Socken und sowas, das geht ganzjährig. Also immer ordentlich gewaschen und in einem guten Zustand, so wie man das seinem besten Freund oder seiner Freundin noch weitergeben würde.
1: Die Kältehilfe der Berliner Stadtmission ist wichtig und hat manchen in den letzten Jahren vor dem Erfrierungstod bewahrt. Doch viel besser wäre es, wenn Menschen erst gar nicht ihre Wohnung verlieren würden. Barbara Breuer findet es wichtig, bei jedem Einzelnen genau hinzuschauen, ehe die Kündigung ins Haus flattert. Breuer hat eine Mutter von drei Kindern vor Augen. Der Familienvater starb, die Mutter geriet in Finanznöte und fuhr schwarz. Weil sie nicht zahlen konnte, kam sie ins Gefängnis und landete dann auf der Straße. Ihre Kinder wurden in Obhut gegeben. Das Beispiel zeigt, menschliche Dramen spielen sich ab, wenn Menschen obdachlos werden.
2: Wenn man sich jetzt überlegt, was es kostet, drei Personen 4 Jahre lang staatlich unterzubringen, mit Betreuung und allem Pipapo, wäre es viel, viel, viel einfacher gewesen zu schauen, was für Probleme hat denn diese Frau mit den drei Kindern? Können wir der nicht zusätzlich einen Sozialarbeiter zur Seite stellen, der sie unterstützt, bis sie ihr Leben wieder nach diesem Schock, nach dieser Trauer, nach diesem großen Verlust auf die Reihe kriegt? Das wäre für alle besser gewesen.
1: Doch weil die Realität eben oft anders aussieht, wird auch in dieser Saison die Kältehilfe der Berliner Stadtmission ihre Türen öffnen. Dabei geht es nicht nur darum, ein Mindestmaß an menschlicher Würde zu ermöglichen. Wer möchte, wird auch in eins der zahlreichen Angebote zur Rückkehr in ein normales Leben vermittelt. Noch einmal Barbara Breuer.
2: Seit 150 Jahren hat die Stadtmission das Leitwort »Suche der Stadt Bestes und betet für sie zum Herrn«. Und das merkt man einfach jeden Tag, dass immer wieder nach Lösungen für Menschen gesucht wird, dafür auch gekämpft wird, dass Menschen gesehen werden, die Schwächsten der Gesellschaft eine Stimme bekommen. Und das machen wir alle vereint in dem Glauben, ja, an Gott. Und es gibt auch Menschen bei uns, die nicht glauben, aber die glauben auch an dieses Leitwort und stehen dahinter. Und das macht uns gemeinsam stark.
0: Die Kältehilfe der Berliner Stadtmission schützt Menschen vor dem Erfrieren. Barbara Breuer wirbt allerdings auch dafür, Wohnungslosigkeit viel früher zu verhindern. Ein Bericht von Oliver Jeske.

0: Da kommen ja 90er Jahre Jugendchor-Vibes auf hier in Aufgeweckt. Easy, wenn du das hier hörst. Die Altstimme haben wir zu zweit gerockt. Leiner war das mit dem wunderschönen Lied Wohin sonst? Wir haben 20 vor 9 und vielleicht erinnern Sie sich, was haben Sie mit ERF Plus erlebt? Erzählen Sie doch mal. Dazu hatten wir Sie im Sommer mal aufgerufen. Ja, und Sie haben erzählt und tun es noch, was alles passiert, wenn ERF Plus ins Leben funkt. Heute erfahren Sie von Martina, wie das war.
1: Einige haben regelrechte Rituale oder Gewohnheiten, wann, wie und wo sie ERF Plus hören. Morgens beim Frühstück, auf dem Weg zur Arbeit oder im Bad, so wie Martina. Ihre Geschichte mit ERF Plus beginnt an einem Sonntagmorgen.
2: Normalerweise, wenn ich aufstehe, und das war ein Sonntagmorgen, gehe ich ins Badezimmer, mache Licht an und Radio an. Aber an diesem Morgen bin ich sofort unter die Dusche gegangen. Dann ist mir zwar aufgefallen, dass irgendwie zu still war. Ich denke, du hast vergessen, Radio anzumachen. Und dann habe ich während des Duschens mir so Gedanken gemacht, weil ich am Abend vorher war ich eingeladen bei Leuten, die ich noch nicht so gut kannte.
1: Es ist eine Geburtstagsfeier in einer kleinen Runde von etwa 7 Gästen. Und sie kommen natürlich miteinander ins Gespräch.
2: Eine fing an, sofort zu erzählen, wie sie ihren Mann toll kennengelernt hat, wie sie toll beruflich erfolgreich war und alles war so herrlich und das Haus so herrlich und in einem tollen Stadtteil und alles war so herrlich. Und dann fühlten sich die anderen irgendwie gedrängt, auch zu erzählen, wie toll ihr Leben schon begonnen hat und wie toll sie alles gemacht haben und wie erfolgreich sie in ihrem Beruf waren. Und da ging so weiter, weil irgendwie dann die Stimmung danach war.
1: Dieser Abend verläuft nicht ganz so, wie Martina sich das gewünscht hätte. Obwohl sie versucht, das Thema zu wechseln, geht es immer wieder um Erfolg und Leistung im Leben der anderen Gäste. Und das deprimiert sie zunehmend.
2: Und dann habe ich so überlegt und habe gedacht, nee, all das habe ich nicht.
1: Und als sie dann am Sonntagmorgen so im Bad steht und an den vergangenen Abend denkt, fällt Martina auf, wie still es doch um sie herum ist und dass irgendetwas fehlt.
2: Und da war ich am Radio, mach mein Radio an und dann sagt die Miriam Langenbach, dann höre ich die letzten Worte, wie sie den Anstoß wohl macht und er sagt, lassen Sie sich heute von Gott mit der Gewissheit beschenken, dass Sie einen Schatz im Himmel haben. Ja, und da war ich natürlich baff, weil das so in meine Gedanken reinsprach, dass ich dachte, wow, dass ich einen Schatz im Himmel habe. Und dann sind auch diese Gedanken sofort weg gewesen, so wie ja gestillten Sturm so ein bisschen. Ja, und dann habe ich mich richtig gefreut und ja, und das wollte ich Ihnen eben erzählen. Das ist so meine Geschichte, was ich so in den letzten Wochen mit dem ERF erlebt habe.
1: Ein ermutigendes Wort auf ERF Plus Radio zur richtigen Zeit. Das ist ein echtes Geschenk.
0: 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Das war ein Beitrag von Katja Völkel. 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

0: Der jakobinische Vorbehalt. In Musik gepackt von Arne Kopfermann, Chris und Henny und Chris Madaras. So Gott will. 8.47 Uhr haben wir es jetzt. Hier kommt die Zahl des Tages. Zum Jahresende 25 waren in Deutschland rund 32.500 Prostituierte nach dem Prostituiertenschutzgesetz gültig angemeldet, schreibt das Statistische Bundesamt. Dunkelziffer? Ach du meine Güte. Wie sehr das alles von Gottes Vorstellungen abweicht, darüber spricht jetzt Oliver Jeske in seinem Anstoß über den Bibelvers 1. Korinther 6, Vers 18.
1: Deutschland ist das Bordell Europas. In Schweden, Norwegen, Island, Frankreich, Irland, Kanada und Israel ist der Kauf sexueller Dienstleistungen längst strafbar. Die Frauen hingegen, die sich meist gegen ihren Willen prostituieren müssen, werden geschützt. In Deutschland dagegen kassiert der Staat zwar gern die Steuern von aktuell ca. 35.000 gemeldeten sogenannten Sexarbeiterinnen, aber mindestens doppelt so viele arbeiten illegal und oft gezwungen unter entwürdigenden Bedingungen. Es wäre also dringend notwendig, dass endlich auch der deutsche Gesetzgeber die Kurve kriegt. Vielleicht mag ein Blick in die Bibel dazu ja ein Anstoß sein. Der Apostel und biblische Autor Paulus schreibt an die Christen seiner Zeit: Hütet euch vor verbotenen sexuellen Beziehungen. Paulus war absolut nicht prüde. Nein, als Schriftgelehrter und somit Bibelexperte kannte er auch das biblische Hohelied der Liebe. Es spricht über die Schönheit der Sexualität als eine gute Gabe Gottes. Aber wer diese Gabe missbraucht, um Menschen zu verletzen in ihrer Würde, an ihrer Seele und womöglich sogar an ihrem Körper, der stößt bei Gott auf Granit. In Berlin, wo ich lebe, kämpfen Christen auf bewundernswerte Weise für die Frauen, die täglich am Straßenstrich stehen müssen. Ich hoffe, dass sie auch von unserer Politik bald 100%igen Rückhalt bekommen.
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0: Und das war der Dienstagmorgen hier bei Pleiten, Pech und Aufgeweckt. Danke für Ihre Anteilnahme. Sie können auf unserem WhatsApp-Status gucken, wie meine Kopfhörer heute Morgen ausgesehen haben, die mir einfach mal vom Kopf gefallen sind, aus Gründen. Ja, aber wir haben trotzdem alles im Griff und senden hier weiter. Gleich nach den Nachrichten hören Sie gern gehört. Da freuen wir uns über Ihre Mithilfe. Auch da sind wir natürlich auf Ihre Unterstützung angewiesen. Lieder wünschen, Leute grüßen, Programm mitgestalten. So geht das hier. Für heute wünsche ich Ihnen einen mit wundervollen Tag, falls Sie uns jetzt schon verlassen müssen. Ansonsten bis gleich, Ihre Miri Langenbach.

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2: Im Studio Holger Dilk. Der neue Bundesarbeitsminister soll schnell jetzt loslegen können. Am Nachmittag wird bereits Alexander Schweizer von Bundespräsident Steinmeier offiziell ernannt. Seine Vorgängerin Bärbel Baas war gestern zurückgetreten und das hatte für ordentlich Wirbel gesorgt, denn ihre Entscheidung hatte sie auch mit Anfeindungen aus der Union begründet. Der Fraktionschef der Union im Bundestag, Thorsten Frey, wies das in der ARD zurück.
3: Wenn ich mir die Äußerungen der letzten Wochen anschaue, dann waren die eher auf das Thema gerichtet, an das Ministerium gerichtet und vor allen Dingen keine persönlichen Angriffe. Das, glaube ich, ist das Entscheidende.
2: Die Erbschaftssteuer ist heute noch einmal Thema beim Bundesverfassungsgericht. Diesmal geht es darum, dass Firmenerben nach den aktuellen Regeln bevorzugt werden. Uwe Schimonek.
4: Wer ein Unternehmen oder Teile davon erbt, muss derzeit weniger Erbschaftssteuern zahlen als die Erben von Privatvermögen. Gegen die Ungleichbehandlung ist ein Erbe vor Gericht gegangen. Bereits gestern hatte sich das Bundesverfassungsgericht mit einer Klage des Landes Bayern beschäftigt. Da ging es um Freibeträge beim Vererben von Häusern. Bis zu den Urteilen wird es aber wohl noch Wochen dauern.
2: Die Deutsche Bahn bereitet sich schon auf den Winter vor und hat Details zum neuen Fahrplan vorgestellt. Ab Mitte Dezember ist ein neuer ICE-Sprinter zwischen Hamburg und München unterwegs. Außerdem gibt es neue Verbindungen nach Italien, Frankreich oder auch Österreich. Gut zwei Wochen nach einem Feuer in einer Starlink-Anlage in Polen sind zwei Verdächtige in Deutschland festgenommen worden. Sie sollen für den Brand in der Anlage für Satellitenkommunikation verantwortlich sein. Das Feuer hatte auch den Internetzugang für die ukrainische Armee gestört. Das Bündnis gegen Cybermobbing stellt heute in Berlin eine neue Studie zur Situation an den Schulen vor. Frühere Untersuchungen hatten gezeigt, dass fast die Hälfte der 18- bis 24-Jährigen schon Mobbing erlebt haben, ein Viertel davon im Internet. Viele Täter haben demnach selbst bereits Cybermobbing erfahren.
1: 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Und jetzt das Wetter auf ERF Plus.
5: Viele Wolken gibt es heute Vormittag und ab und zu kommt auch mal Regen oder ein Schauer dazu. Im Laufe des Tages wird es insgesamt grauer. An der Küste kann am Abend sogar mal ein Gewitter dabei sein. Dazu liegen die Höchstwerte bei 12 bis 19 Grad. Morgen dann erst noch zäh mit Wolken und etwas Nebel, später öfter trocken und freundlicher, maximal bis 21 Grad.
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6: Herzlich willkommen. Es startet die Dienstagsausgabe Ihrer Liedwunsch- und Liebegrüße-Sendung Gern gehört. Ich bin Miri Langenbach und ich nehme Sie jetzt mit nach Süddeutschland an den Bodensee. Aus Konstanz hat uns nämlich Gisela geschrieben. Mein Vater Rudolf aus Stuttgart wäre diesen Monat 96 Jahre alt geworden. Ich grüße alle, die ihn kannten und durch ihn gesegnet wurden mit seinem Lieblingslied. Es eilt die Zeit. Und damit wollen wir beginnen. Hier ist Doris Loh für den Jugendsingkreis Der Schlag.

Hier ist Hilde Rupp, Wolfenweiler, aus dem schönen Markgräflerland. Und ich habe einen Liedwunsch, und der wäre nach der Heimat süßer Stille. Und damit möchte ich alle grüßen, die mich kennen und mit dem Glauben verbunden sind. Und auch ein liebe Grüß an Marina und Joachim. Mach es gut, alle miteinander, ein Gott befohlen. Ade.

Hier ist die Hilke aus Hameln und ich habe einen Liedwunsch für Helga Rösemeyer aus Haferbeck. Und zwar das Lied von Hella Heitzmann. Da kann man nur staunen. Genau, und viele Grüße von Hilke und Matthias. Tschüss.

So klingt gern gehört am Dienstag. Wie schön, dass Sie mit dabei sind und sich für ERF Plus entschieden haben. Da freuen wir uns. Falls Sie heute noch nicht das Wort zum Tag gehört haben, es spricht davon, wie es ist, alles hinter sich zu lassen, um neu anzufangen und eine lebendige Beziehung zu Jesus Christus anzustreben. Sie finden es in der Mediathek auf erfplus.de und in Ihrer ERF Plus App. Um alles nochmal in Ruhe nachzuhören. Ja, und auch das Lied der Woche finden Sie erstens am angegebenen Ort und zweitens weist der Text in dieselbe Richtung. Mehr darüber hören Sie jetzt in Ihrem Impuls zum Liedtext von Susanne Pommerin-Weidner. Es geht um das Lied Weit auf von Johannes Falk.

Weit auf von Johannes Falk ist das Lied der Woche. In diesem emotionalen Song kommt ein Mensch zu Wort, der sich danach sehnt, frei zu sein und aufatmen zu können. Das wird deutlich an den Liedzeilen: Hab jedes Zimmer in meinem Kopf vollgestellt, dass ich kaum noch laufen kann, kaum noch atmen kann, und ich will wieder atmen, frei sein. Der Sänger will, dass sich etwas, nein, alles verändert. Er ist mehr als bereit zu diesem Schritt. So kann es übrigens funktionieren, die Sache mit der Umkehr zu Jesus Christus. Wenn meine Zeit gekommen ist, wenn meine innere Bereitschaft für eine Veränderung gewachsen ist, dann kann ich offen dafür sein, auf das Anklopfen von Jesus zu antworten.

Zauberfeld, ich wünsche mir das Lied Die Himmel erzählen die Ehre Gottes, und zwar zum Andenken an meinen verstorbenen Mann, der Chorleiter war, und grüße damit alle noch lebenden Sänger. Dankeschön.

Aus den Südstaaten hat uns ein Gruß erreicht, aus Mössingen-Thalheim. Dadurch fahren sie auf die Schwäbische Alb. Ich lese vor. Liebe Tante Helene, herzlichen Glückwunsch zu deinem Geburtstag. Liebe Grüße aus Thalheim von Jürgen und Elke. Ja, ein interessantes Genre haben sie sich da gewünscht, liebe Elke und Jürgen. Wir spielen hier gleich Meine Hoffnung. Das ist ein Taizé-Lied. Diese Lieder bestehen aus sehr kurzen Melodien und Textzeilen. Oft ist es ja ein biblischer Kernsatz. Die werden dann minutenlang und ohne Unterbrechung wiederholt. Durch dieses ständige Wiederholen soll der Gesang zur inneren Ruhe führen und ins Herz sinken. Ähnlich wie ein Kanon zum Beispiel. Viele Gesänge sind so konzipiert, dass Menschen aus unterschiedlichen Ländern, Konfessionen und Kulturen ohne aufwendige Proben oder Sprachbarrieren schnell mitsingen können. Dezente instrumentale Begleitung dazu, zum Beispiel Flöte, Cello, Gitarre oder Orgel. Und fertig ist ein gern gehörter Titel auf ERF+.

Ich heiße Edith Polaschek und wohne in Bremen. Meine Freundin Ursula Fischer wohnt in Elztal und hat am 13.10. Geburtstag. Ich grüße sie mit dem Lied Du bist Gottes Geschenk an mich.

Guten Morgen, hier ist der Klaus Müller aus Daaden. Ich möchte meine lieben Freunde in der Nähe und Ferne wieder mal herzlich grüßen. Manchmal brauchen wir im Leben Entschleunigung. Und da denke ich an das Lied von Margret Birkenfeld. Gott hat die Zeit geschaffen, von Eile sprach er nicht. Die haben nur wir Menschen und reden stolz von Pflicht. Ich würde mich freuen, wenn wir es hören könnten. Und bleibt fröhlich mit Jesus unterwegs, auch ihr vom ERF. Ciao.

Guten Morgen, Miri! Kriege ich eine WhatsApp hier ins Studio an den 0160 979 979 00 von Matthias, der schreibt: Habe gerade die Erzählmal-Geschichte von Martina gehört und habe gedacht, da hättet ihr auch im Anschluss das Lied Schatz im Himmel spielen können. Ich glaube, das hätte sehr gut gepasst und drückt doch genau das aus, um was es in Martinas Geschichte ging. Danke für die schöne Inspiration und den Blick auf das Wesentliche. Dir und euch allen einen guten, gesegneten Tag. Ja, stimmt. Danke, Matthias, für die Idee. Das machen wir doch glatt. Und falls Sie sich fragen, hä? Was für eine Erzählmal-Geschichte von Martina? 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Dank Ihrer Spende und Ihrer Unterstützung. Denn nur so ist das alles hier ja möglich. So, jetzt aber zurück zur Musik. Hier ist Ingo Beckmann mit einem Lied von Christian Löhr, Schatz im Himmel.

für ein cooler E-Bass. Schatz im Himmel. Ingo Beckmann ist das. Sie hören gern gehört auf ERF Plus. Und Brigitte aus Moers am Niederrhein, die freut sich. Ja, hat sie uns geschrieben. Ich freue mich über den Herbst mit seinen Farben und grüße alle Hörer. Danke, Brigitte. Ein Lied dazu. Du großer Gott, wenn ich die Welt betrachte.

Mein Name ist Rainer Hoffmann und wohne in Erndebrück im Wittgensteiner Land. Ich wünsche mir vom Jugendchor Erndebrück das Lied »Wenn du zu uns sprichst« und grüße alle ehemaligen Sänger des Chors. Dankeschön.

Was für verwegene Tempowechsel hier am Dienstagmorgen in Kern gehört. Ja, lieber Rainer, Sie haben es natürlich sofort mitbekommen. Wenn du zu uns sprichst, war in diesem Fall nicht vom Jugendchor Erntebrück. Wir haben aber nur die Version vom Wir singen für Jesuschor in der Datenbank. Ich hoffe, es geht in Ordnung so. Aber wir geben immer alles, Ihre Liedwünsche wahrzumachen. Versprochen. Also machen Sie gerne weiter fleißig mit. Wünschen Sie sich Ihr Lieblingslied über das Online-Formular auf erfplus.de/Liedwunsch oder sprechen Sie auf den Anrufbeantworter unter der Nummer 06441 95 73 73. 06441 95 73 73. Bis gleich nach den Nachrichten.

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2: Im Studio Holger Dilk. Jetzt geht alles ganz schnell. Bundespräsident Steinmeier ernennt Alexander Schweizer heute zum neuen Bundesarbeitsminister. Er folgt auf Bärbel Baas, die gestern als Ministerin und auch als SPD-Chefin zurückgetreten war. In der SPD wird jetzt darüber diskutiert, wer in Zukunft die neue Doppelspitze bildet. Co-Chef Klingbeil sagt dem ZDF:
3: Ich weiß doch, welche Kritik es auch gibt. Ich weiß, welche Anforderungen es auch an die Parteispitze gibt. Da geht es nicht um mich und es geht auch nicht darum, dass ich ein Amt klebe, sondern es geht jetzt um die bestmögliche Aufstellung. Und Sie werden verstehen, dass ich nicht hier im Interview, sondern jetzt mit der Parteiführung zusammen entscheiden werde, wie es dann weitergeht.
2: Die Deutsche Bahn bereitet sich schon auf den Winter vor und hat Details zum neuen Fahrplan vorgestellt. Tom Husse, wie sieht der denn aus?
4: Also die Bahn wirbt vor allem mit mehr Verbindungen, auch ins Ausland, nach Italien, Frankreich oder Österreich. In Zukunft ist der neue ICE-Sprinter zwischen Hamburg und München unterwegs. Auch zwischen Berlin und Stuttgart kommen häufiger schnelle Züge zum Einsatz. Klingt erstmal gut, auf der anderen Seite gibt es aber nach wie vor viele Baustellen. Wer von Hannover nach Berlin fährt, muss etwa 80 Minuten mehr Zeit einplanen. Der Winterfahrplan gilt ab Mitte Dezember. Die Ticketpreise im Fernverkehr bleiben gleich.
2: Wer eine Firma erbt, zahlt weniger Erbschaftssteuer als Erben eines Privatvermögens. Um die Klage eines Erben dagegen geht es heute vor dem Bundesverfassungsgericht. Schon gestern ging es in Karlsruhe um eine Klage zur Erbschaftssteuer. Das Land Bayern findet die aktuellen Freibeträge wegen der hohen Immobilienpreise für zu niedrig. Der Internationale Währungsfonds hebt seine Wachstumsprognose für Deutschland deutlich an. Für dieses Jahr rechnet er jetzt mit einem Plus von 1,3%, das sind 0,6 Prozentpunkte mehr als noch im Juli erwartet. Die Winzer in Deutschland ziehen eine durchwachsene Bilanz. Der heiße Sommer hat dafür gesorgt, dass viele Weintrauben nicht richtig gewachsen sind. Das Deutsche Weininstitut geht von der schwächsten Weinernte seit 16 Jahren aus. Auf der anderen Seite ist die Qualität wohl aber richtig gut.
0: 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Und jetzt das Wetter auf ERF Plus.
5: Viele Wolken gibt es heute Vormittag und ab und zu kommt auch mal Regen oder ein Schauer dazu. Im Laufe des Tages wird es insgesamt grauer. An der Küste kann am Abend sogar mal ein Gewitter dabei sein. Dazu liegen die Höchstwerte bei 12 bis 19 Grad. Morgen dann erst noch zäh mit Wolken und etwas Nebel, später öfter trocken und freundlicher, maximal bis 21 Grad.
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6: Am Mikrofon ist Miri Langenbach und ich soll Sie schön grüßen von Gabriela. Sie hat eine WhatsApp geschrieben hier ins Studio an die 0160 979 979 00. Da steht: Guten Morgen, liebe ERF-Hörer und Team. Ich möchte euch herzliche Grüße aus meinem Urlaub senden. Freue mich, auch hier in Teneriffa euch hören zu können. Habt alle einen schönen, gesegneten Tag. Fein. Genießen Sie die Zeit, liebe Gabriele. Ich verrate Ihnen, was Sie jetzt als nächstes auf der Terrasse auf Teneriffa empfangen werden, nämlich das Lied Straßen aus Gold vom Wir singen für Jesus Kinderchor. Das haben sich Christa und Karl Reinhardt aus Polheim gewünscht. Dazu schreiben sie: Liebe Isolde, es ist schön, dass es dich gibt und wir bereits über 50 Jahre mit dir befreundet sind. Wir wünschen dir dieses schöne Lied. Liebe Grüße an dich sowie auch an die Mitarbeiterinnen und Mitarbeiter des ERFs von Christa und Karl Reinhardt.

Ja, hallo, mein Name ist Ulrich Bianca aus dem Extertal. Ich wünsche mir das Lied Komm, Jesus, komm, weil der Herr bald wiederkommt. Und das ist so wunderbar zu wissen auch. Und ich danke euch für eure wunderbare Sendung. Es tut mir immer sehr, sehr gut im Herzen. Und da danke ich euch dafür.

Unsere Glaubensschwester Jenny aus Duderstadt feiert am 13.10. ihren 41. Geburtstag. Dazu wünschen wir, Waltraud und Inge, dir, liebe Jenny, Gottes reichen Segen mit deinem Lieblingslied »Zünde an dein Feuer, Herr im Herzen mir, hell soll es brennen, Liebe, Heiland dir«. Und dem gesamten ERF-Team vielen Dank für allen Segen und allen Hörern viel Freude im Herrn Jesus und beim Hören des schönen Liedes. Auf Wiederhören!

Hallo, hier ist Tobias Weißfluch. Ich wünsche meiner Mutter zum Geburtstag Gottes Segen, seinen Frieden und seinen Schutz. Jesus ist jeden Tag bei dir. Folgendes Lied soll gespielt werden. Du hast doch einen Vater, von Claudia Reichstein-Wellbrock. Ja, vielen Dank auch dem ERF-Team. Tschüss.

Sie hören Gern gehört am Dienstag. Wir steigen ein in einen kleinen Lobpreisteil. 2 Lieder, 10 Minuten. Das erste Lied ist von Timo Langner. Es heißt Ein Gott, der das Meer teilt. Und wir spielen es für Alexander aus Norderstedt in Schleswig-Holstein. Für, so bemerkt er es, meine geliebte Frau.

Timo Langner auf ERF Plus. Ein Gott, der das Meer teilt, ist sein Lied. Hier in Gern gehört. Esther aus Dautphetal hat sich Juri Friesen gewünscht mit Höher. Dazu schreibt sie, Grüße gehen raus an alle und ganz lieben Dank ans ERF-Team für eure Arbeit. Ich wünsche allen Gottes Segen und Zuversicht, die das hören.

0: Süß, wie sie so singen, als wären sie Amerikaner, ne? Als der Himmel.
1: Juri Friesen für ICF Worship mit Höher. Falls Sie schon ein bisschen länger hier am Rohr sind, haben Sie es gehört, eben in Aufgeweckt habe ich schon mal kurz referiert, dass wir hier ja ein Mitmachradio sind. Auf unserer Webseite erfplus.de, da können Sie mal draufdrücken, da gibt es die Rubrik Mitmachen und da gibt es viele verschiedene Möglichkeiten, wie Sie sich hier bei ERF Plus auch einbringen können. Und jetzt hierfür gern gehört, habe ich noch einen weiteren Tipp, wie Sie das machen können, nämlich über die Playlist, wo wir die Lieder verzeichnen, die wir hier gespielt haben. Wenn Ihnen da ein Lied ganz besonders gut gefallen hat, dann finden Sie diese Playlist im Web und in Ihrer App und können da die Songs bewerten mit einem Däumchen nach oben. Das hat mir gut gefallen. Sie können auch die Bewertung abgeben, Daumen nach unten. Nee, das ist nicht so ganz mein Ding. Und wir zählen diese Klicks, also wir zählen die Mag-ich-Klicks. Das andere macht nicht so viel Sinn. Wenn wir fertig sind mit Zählen, dann ist es meistens Dienstagvormittag. Und dann kann ich Ihnen erzählen, welches die beliebtesten Lieder der Woche gewesen sind. Diese Woche oder vergangene Woche war es ein sehr tolles Lied von Vater und Sohn, nämlich Siegfried und Oliver Fietz. Es heißt Gnade für die Welt. Das hat die meisten, das mag ich aber, Däumchen nach oben bekommen in der ERF Plus Playlist. Und deswegen erlaube ich mir, es jetzt hier für Sie nochmal zu spielen.

Ja, hier ist Herbert Wieland. Ich hätte gern zu meinem 92. Geburtstag das Lied, dass du mich einstimmen lässt in deinen Jubel, oh Gott. Danke. Okay.

Guten Morgen, hier ist Doris Rumpf München, eine sehr dankbare Hörerin. Und ich wünsche mir heute das Lied, das ich früher oft bei den Hörergrüßen gehört habe. Das habe ich aber jetzt schon lange nicht gehört. Und zwar, das Wort ist wie ein Lichtstrahl vom Männergesangverein der FEG of Dillen. Ich denke dabei wehmütig an meine kürzlich verstorbene Schwester Traudel. Wir haben uns immer gegenseitig schnell angerufen, wenn dieses wunderbare Lied kam. Und das würde mich sehr freuen, wenn ich das mal wieder hören dürfte. Vielen Dank, Ihre Doris Rumpf. Auf

Guten Morgen, hier ist Luise Kirn. Ich gratuliere Maria Klink zu ihrem 89. Geburtstag am morgigen Tag mit dem Lied Ja, ich will euch tragen, bis ihr alt werden. Vielen Dank und auf Wiederhören.

So klingt gern gehört am Dienstag. Jetzt gehen wir nach Sieke, südlich von Bremen gelegen. Von da hat Lars sich bei uns gemeldet. Er schreibt, ich wünsche allen Zuhörern einen wundervollen Morgen. Und speziell liebe Grüße an Wiebke und Christoph. Und herzliche Glückwünsche zur Geburt eures wundervollen Sohnes. Den Glückwünschen schließen wir uns an, Wiebke und Christoph. Alles Gute, viel Kraft und Weisheit gewünscht. Und Lars hat folgendes Lied ausgesucht. Vollbracht. Es singt Nora Aust.

Er hat gesiegt. Damit entlasse ich Sie doch gerne in diesen Dienstag. Nicht ohne noch einen Geburtstag zu erwähnen. Und zwar ist es der 90. Geburtstag von Hannelores Mama. Hannelore kommt aus Deinbach, das ist ein Stadtteil von Bad Mergentheim. Und dahin gehen die liebsten Geburtstags- und Segenswünsche von der Familie. Da schließen wir uns gerne an, liebe Mama von Hannelore, und spielen zum Schluss dieses Lied. Ich weiß, dass mein Erlöser lebt, in der Händel meets Pop-Fassung von Kay Gaunt. Damit verabschiede ich mich, wünsche Ihnen Segenregen für den Tag und freue mich schon auf Ihre Liedwünsche und Grüße an tolle Menschen für morgen. Ich bin Miri Langenbach und ich bin raus.

jetzt Margret Schmale und ich hätte gerne einige Leute gegrüßt, und zwar Christa Obermeier, Waltraud Peppmüller, Gudrun Eickmann, alles aus Bünde, und Ruth Eppmeier in Kirchlengern und Elisabeth Radke in Oberbauerschaft. Und zwar mit dem Lied Nie allein. Ich danke herzlich. Danke.

ist mein Hirte. Mir wird nichts mangeln. Er weidet mich auf einer grünen Aue und führt mich zum frischen Wasser. Er erquickt meine Seele. Er führt mich auf rechter Straße, um seines Namens willen. Und ob ich schon wanderte im finstersten Tal, fürchte ich kein Unglück, denn du bist bei mir. Dein Stecken und Stab trösten mich. Du bereitest vor mir einen Tisch im Angesicht meiner Feinde. Du salbst mein Haupt mit Öl und schenkst mir voll ein. Gutes und Barmherzigkeit werden mir folgen mein Leben lang, und ich werde bleiben im Hause des Herrn, immer da.

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1: Im Studio Holger Dilk. Stromsteuer für alle senken, ja oder nein? In der schwarz-roten Koalition ist man sich da noch nicht ganz einig. Finanzminister Lars Klingbeil von der SPD ist skeptisch, ob dieser CDU-Vorschlag finanzierbar ist. CDU-Generalsekretärin Franziska Hoppermann betont dagegen im ZDF.
2: Die Formulierung in unserem Papier ist, zusätzliche Spielräume wollen wir für die Senkung der Stromsteuer nutzen. Und jetzt gibt es durch die Anhebung der Konjunkturprognose diesen Spielraum aus unserer Sicht schon. Das haben auch andere ausgerechnet. Und insofern ist doch klar, dass wenn wir Spielräume sehen, wir auch die nutzen wollen für die Entlastung bei den Menschen.
1: Die Deutsche Bahn bereitet sich schon auf den Winter vor und hat Details zum neuen Fahrplan vorgestellt. Tom Husse, wie sieht der denn aus?
3: Also die Bahn wirbt vor allem mit mehr Verbindungen, auch ins Ausland, nach Italien, Frankreich oder Österreich. In Zukunft ist der neue ICE-Sprinter zwischen Hamburg und München unterwegs. Auch zwischen Berlin und Stuttgart kommen häufiger schnelle Züge zum Einsatz. Klingt erstmal gut, auf der anderen Seite gibt's aber nach wie vor viele Baustellen. Wer von Hannover nach Berlin fährt, muss etwa 80 Minuten mehr Zeit einplanen. Der Winterfahrplan gilt ab Mitte Dezember. Die Ticketpreise im Fernverkehr bleiben gleich.
1: Die Inflation in Deutschland ist auf den höchsten Stand seit knapp 3 Jahren geklettert. Im September lag die Inflationsrate laut Statistischem Bundesamt bei 3,3%, der höchste Wert seit Dezember 2023. Besonders stark haben die Energiepreise zugelegt. Gut 2 Wochen nach einem Feuer in einer Starlink-Anlage in Polen sind 2 Verdächtige in Deutschland festgenommen worden. Sie sollen für den Brand in der Anlage für Satellitenkommunikation verantwortlich sein. Das Feuer hatte auch den Internetzugang für die ukrainische Armee gestört. Das Bündnis gegen Cybermobbing stellt heute in Berlin eine neue Studie zur Situation an den Schulen vor. Frühere Untersuchungen hatten gezeigt, dass fast die Hälfte der 18- bis 24-Jährigen schon Mobbing erlebt haben, ein Viertel davon im Internet. Viele Täter haben demnach selbst bereits Cybermobbing erfahren. Der FC Bayern und RB Leipzig müssen heute in der Fußball-Champions League ran. Die Münchner sind zu Gast bei Viking Stavanger in Norwegen. Leipzig empfängt den niederländischen Meister PSV Eindhoven. Anstoß ist jeweils um 21 Uhr.
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4: Viele Wolken gibt es heute Vormittag und ab und zu kommt auch mal Regen oder ein Schauer dazu. Im Laufe des Tages wird es insgesamt grauer. An der Küste kann am Abend sogar mal ein Gewitter dabei sein. Dazu liegen die Höchstwerte bei 12 bis 19 Grad. Morgen dann erst noch zäh mit Wolken und etwas Nebel, später öfter trocken und freundlicher, maximal bis 21 Grad.
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5: Die letzten Kapitel im Buch des Propheten Jesaja haben wir mittlerweile erreicht. Ich freue mich, dass Sie auch heute wieder mit dabei sind und heiße Sie herzlich willkommen. Die Kapitel 61 und 62 werden uns in dieser Ausgabe von Durch die Bibel beschäftigen. Und darin gewährt uns der Prophet einen beeindruckenden Blick in eine herrliche Zukunft.

Mit Kapitel 60 beginnt im Buch Jesaja der letzte Teil dieses großartigen Buches. Und darin beschreibt der Prophet, wie Gott in der Zukunft der Welt sein Heil bringen wird. Dabei richtete sich in der letzten Sendung unser besonderes Interesse auch auf Kapitel 61, die Verse 1 und 2. Denn diese beiden Verse hat Jesus in der Synagoge von Nazareth vorgelesen und anschließend erklärt: Heute sind diese Worte der Schrift vor euren Ohren erfüllt. Jesus bezieht Jesajas Prophetie also auf sich. Er ist derjenige, von dem Jesaja in Kapitel 61 spricht. Jesus ist der, den Gott der Herr gesalbt hat. Und Gesalbter heißt übersetzt Messias. Uns fiel auf, dass Jesus die Worte Jesajas nicht vollständig zitierte. Jesus las nur bis zur ersten Hälfte von Vers 2. Die nächsten Worte Jesajas in Vers 2 lauten: Und einen Tag der Vergeltung unseres Gottes zu trösten alle Trauernden. Diesen Teil hat Jesus wohl nicht mehr zitiert, wie sich aus dem Bericht des Lukas schließen lässt. Das kann durchaus darauf hindeuten, dass Jesus hier bewusst abgebrochen hat, um etwas anzudeuten. Nämlich, dass er bei seinem ersten Kommen vor allem Gottes Versöhnung in unsere Welt brachte. Und dass er erst bei seinem zweiten Kommen am Ende dieser Welt als Richter kommen wird, der alle Schuld gerecht richtet. Was Jesaja etwa 700 Jahre vor Jesu Auftreten noch in einem Atemzug nennt, das kann Jesus dann unterscheiden, als er damit beginnt, die ersten Voraussagen Jesajas zu erfüllen. Ich will das einmal mit einem Vergleich etwas deutlicher machen. Etwa 700 Jahre vor Jesu Menschwerdung offenbart Gott seinem Propheten Jesaja, wie Gott in der Zukunft sein Heil in die Welt bringen wird. Jesaja blickt sozusagen wie mit einem Fernrohr in die Zukunft. Was er damals sozusagen aus der Ferne noch nicht so deutlich unterscheiden konnte: Das Heil, das Jesus in die Welt bringen wird, kommt nicht auf einmal. In Jesus hat manches davon schon begonnen, doch vollendet wird Gottes Heil, so wie er es Jesaja offenbarte, erst, wenn Jesus zum zweiten Mal in unsere Welt kommen wird. Dann wird Jesus Gottes Reich sichtbar aufrichten. Und dann wird in einer neuen Welt auch Gottes Heil vollendet werden. Aus Jesajas Perspektive lagen alle diese Ereignisse in der Zukunft. Aus unserer Sicht heute liegt manches von dem, was Jesus zum Heil der Welt tat, in der Vergangenheit, nämlich alles, was er bei seinem ersten Kommen bewirkte. Und anderes liegt auch für uns noch in der Zukunft, nämlich das, was Jesus bei seinem zweiten Kommen verwirklichen wird. Und was Jesaja hier in Kapitel 61 ab der zweiten Hälfte von Vers 2 schildert, gehört wohl zu dem, was Jesus bei seinem zweiten Kommen vollenden wird. So auch das, was wir uns jetzt genauer ansehen werden. So kommen wir nun zu Kapitel 61, Vers 3 im Buche des Propheten Jesaja. Da heißt es: Zu schaffen den Trauernden zu Zion, das ihnen Schmuck statt Asche, Freudenöl statt Trauerkleid, Lobgesang statt eines betrübten Geistes gegeben werden, dass sie genannt werden Bäume der Gerechtigkeit, Pflanzung des Herrn, ihm zum Preis. Statt eines betrübten Geistes gegeben werden, dass sie genannt werden Bäume der Gerechtigkeit, Pflanzung des Herrn, ihm zum Preis.

aufgehoben. Und jeder, der an Jesus glaubt und daran, was Jesus mit seinem Opfertod für ihn tat, der ist mit Gott versöhnt. Der ist errettet, wie es in der Bibel oft heißt. Errettet aus seiner Gottesferne, errettet aus seiner Trennung von Gott. Und nun sehen wir in Vers 3, was geschehen wird, wenn Jesus wiederkommen wird, um Gottes Herrschaft auch sichtbar aufzurichten. Denn dann wird Jesus auch Gottes Heil vollenden. Dann werden diejenigen, die in Zion trauern, endgültig von ihrer Trauer befreit. Zion, ein Berg im Stadtgebiet Jerusalems, steht in der Bibel ja oft für die ganze Stadt. Und Jerusalem ist der Ort, den Gott erwählte, um dort selbst gegenwärtig zu sein. In der Offenbarung des Jüngers Johannes lesen wir am Ende, in Kapitel 21, »Dann sah ich einen neuen Himmel und eine neue Erde. Denn der vorige Himmel und die vorige Erde waren vergangen, und auch das Meer war nicht mehr da. Ich sah, wie die Stadt Gottes, das neue Jerusalem, von Gott aus dem Himmel herabkam, festlich geschmückt wie eine Braut an ihrem Hochzeitstag. Und zu diesem neuen Jerusalem, dem neuen Ort der Gegenwart Gottes, gehören alle, die zum Glauben an Gott gekommen sind. Zum Glauben an den Gott, der sich in der Bibel vorstellt. Das ist der Gott Abrahams, Isaaks und Jakobs. Das ist der Gott, der in Jesus Christus Mensch wurde. Und nach der Offenbarung des Jüngers Johannes werden es viele sein, die dem Gott der Bibel geglaubt haben. Und sie werden aus allen Völkern kommen. Jesaja beschreibt in Vers 3, wie Jesus, der von Gott gesandte Retter der Welt, die Trauer aller Menschen, die zu ihm gehören, verwandeln wird. Das wird in seinem neuen Jerusalem geschehen. Die Asche der Trauer wird Jesus abwaschen und seinen Leuten stattdessen herrlichen Schmuck anlegen. Die Trauer wird Jesus ersetzen durch duftendes Öl der Freude. Und der verzagte, betrübte Geist wird verwandelt in Lobgesang. Zurück zu Jesaja. Im Kapitel 61, Vers 3 heißt es, dass sie genannt werden Bäume der Gerechtigkeit, Pflanzung des Herrn. Herrlich und prächtig werden die Menschen sein, die auf Gott vertrauten, wie schöne Bäume, aufrecht und lebendig, von Gott, dem Herrn, selbst gepflanzt. So beschreibt es Jesaja. Und ich finde, das sind wundervolle Worte. In Vers 4 fährt Jesaja fort, sie werden die alten Trümmer wieder aufbauen und, was vor Zeiten zerstört worden ist, wieder aufrichten. Sie werden die verwüsteten Städte erneuern, die von Geschlecht zu Geschlecht zerstört gelegen haben. Trümmer wieder aufbauen, Zerstörtes wieder aufrichten, Verwüstetes erneuern. Das ist der Ton in Jesajas Worten. Im Buch der Offenbarung klingt das ähnlich. Da heißt es von Gott, und der auf dem Thron saß, sprach, siehe, ich mache alles neu. Und er spricht, schreibe, denn diese Worte sind wahrhaftig und gewiss. Alles wird neu gemacht, der Himmel, die Erde, Jerusalem, also der Ort der Gegenwart Gottes mitten unter den Menschen. Und bei Jesaja hat es den Anschein, als seien die Menschen, die Gott geglaubt haben und nun in der ewigen Gemeinschaft mit ihm leben, als seien diese Menschen am Aufbau dieser neuen Erde beteiligt. Sehen wir uns die nächsten Verse an, die Verse 5 und 6. Fremde werden hintreten und eure Herden weiden, und Ausländer werden eure Ackerleute und Weingärtner sein. Ihr aber sollt Priester des Herrn heißen, und man wird euch Diener unseres Gottes nennen. Ihr werdet der Völker Güter essen und euch ihrer Herrlichkeit rühmen. Im alten vorderen Orient konnte man den Wohlstand eines Landes unter anderem daran erkennen, dass Menschen aus anderen Ländern kamen, um in dem betreffenden Land zu arbeiten. Übertragen heißt das meines Erachtens, in der neuen Welt Gottes wird es denen, die dort in Ewigkeit mit Gott leben werden, an nichts fehlen. Und dort wird sich endlich erfüllen, was Gott schon seinem Volk Israel sagen ließ. Ihr sollt mir ein Königreich von Priestern und ein heiliges Volk sein.
Das übertrug der Apostel Petrus auch auf die christliche Gemeinde, indem er schrieb: Ihr aber seid das auserwählte Geschlecht, die königliche Priesterschaft, das heilige Volk, das Volk des Heiligtums, das

ihr verkündigen sollt die Wohltaten dessen, der euch berufen hat von der Finsternis zu seinem wunderbaren Licht. Wir kommen zu Vers 7. Dafür, dass mein Volk doppelte Schmach trug und Schande ihr Teil war, sollen sie doppelten Anteil besitzen in ihrem Lande und ewige Freude haben. Der doppelte Anteil war in Israel der Anteil des Erstgeborenen. Im Alten Testament wird Israel bzw. Ephraim einmal als Gottes Erstgeborener bezeichnet. Und im Neuen Testament lesen wir im Hebräerbrief: Ihr dagegen seid zum himmlischen Berg Zion gekommen und in die Stadt des lebendigen Gottes. Das ist das himmlische Jerusalem, wo ihr Gott zusammen mit seinen vielen tausend Engeln bei einem großen Fest anbetet. Ihr gehört zu seinen erstgeborenen Kindern, deren Namen im Himmel aufgeschrieben sind. Ihr habt eure Zuflucht zu Gott genommen, der alle Menschen richten wird. Ihr gehört zu derselben großen Gemeinde wie alle diese Vorbilder des Glaubens, die bereits am Ziel sind und Gottes Anerkennung gefunden haben. Das wurde an Christen geschrieben, vermutlich an solche, die von ihrer Geburt her zum jüdischen Volk gehörten und zum Glauben an Jesus gekommen waren. Zusammengefasst verstehe ich den Vers 7 so. Mein Volk, das meint hier die Menschen, die ihr Vertrauen auf den Gott Israels gesetzt haben. Das sind einerseits diejenigen, die vor der Menschwerdung Jesu lebten, wie zum Beispiel Mose, David oder Elia. Und andererseits diejenigen, die zur Zeit des irdischen Wirkens Jesu oder danach lebten und zum Glauben an Jesus kamen. Juden und Nichtjuden, Menschen aus allen Völkern. Und in der Zukunft, in Gottes neuer Welt, wird Gott alles Leid, alle Schmach und Schande aufwiegen, die sie um Gottes Willen erdulden mussten. Die Menschen, die Gott errettet hat aus ihrer Gottesferne und die er hineinversetzt hat in das Reich seines geliebten Sohnes Jesus, diese Menschen werden dort überreich von Gott beschenkt. Und ihre Freude wird ewig sein. Ich sage Ihnen, das wird großartig. Weil Gott treu ist und zu seinen Zusagen steht, werden alle, die auf ihn vertrauen, am Ende von ihm beschenkt und belohnt. So sagt es uns Jesaja in Vers 8. Denn ich bin der Herr, der das Recht liebt und Raub und Unrecht hasst. Ich will ihnen den Lohn in Treue geben und einen ewigen Bund mit ihnen schließen. Gott liebt das Recht und hasst das Unrecht. Das hat Jesaja als Prophet dem Volk Israel verkündigt, im Auftrag Gottes. Doch Jesajas Ruf zur Umkehr verhallte weitgehend ungehört. Doch in Gottes neuer Welt wird Gottes Recht gelten. Und die Menschen, die Gott errettet hat, um dort mit ihm zu leben, diese Menschen werden Gottes Recht ebenfalls lieben. Und sie werden danach leben. Es wird also vieles ganz anders sein an diesem Tag, ganz anders, als es zur Zeit Jesajas gewesen ist und auch ganz anders, als es heute ist. Vers 9. Und man soll ihr Geschlecht kennen unter den Heiden und ihre Nachkommen unter den Völkern, dass, wer sie sehen wird, erkennen soll, dass sie ein Geschlecht sind, gesegnet vom Herrn. Alle Menschen, die Gott errettet hat durch seinen Sohn Jesus Christus, errettet aus ihrer Gottesferne, die hat Gott auch in das Reich Jesu versetzt. So schreibt es Paulus, der Apostel und Gemeindegründer, in seinem Brief an die Christen in Kolosse. Dazu zählen nach meinem Verständnis natürlich auch alle Menschen, die auf den Gott Israels vertrauten, lange bevor Jesus Mensch wurde. Wie zum Beispiel Abraham, den Gott berief und der Gott vertraute. Ja, der Gott so sehr vertraute, dass der Apostel Paulus Abraham sogar besonders hervorhebt. Hervorhebt als Vorbild für den Glauben, allein an den einen Gott, der ihn berufen hatte. Und hier schließt sich der Kreis. Gott hatte Abraham verheißen, in dir sollen gesegnet werden alle Geschlechter auf Erden. Und das wird nun im Reich Gottes, im neuen Jerusalem, vollendet sein. Die vielen, die Gott glaubten und nun Gottes neue Welt sehen und bevölkern, sie sind wahrlich ein Geschlecht, gesegnet vom Herrn, wie es Jesaja hier in Vers 9 ausdrückt.
In Vers 10 lässt Jesaja, nun meines Erachtens, die erretteten Menschen ihr Loblied singen. Da heißt es: Ich freue mich im Herrn, und meine Seele ist fröhlich in meinem Gott. Denn er hat mir die Kleider des Heils angezogen und mich mit dem Mantel der Gerechtigkeit gekleidet, wie einen Bräutigam mit priesterlichem Kopfschmuck geziert und wie eine Braut, die in ihrem Geschmeide prangt. Es gibt Ausleger, die in diesem Vers 10 nach wie vor das Reden des Messias sehen. Ich finde es dagegen passender, den Vers 10 als das Loblied der Menschen im vollendeten Gottesreich zu verstehen. Denn dort werden Gottes Verheißungen endlich vollends erfüllt sein. Für alle Menschen, die dort leben werden, wird Gottes Heil vollkommene Wirklichkeit. Da wird es nichts mehr geben, was nicht heil geworden ist. Kein Wunder, dass die erretteten Menschen sich freuen und fröhlich sind. Und diese Freude richtet sich auf Gott, der ihnen das alles geschenkt hat. Das Heil ist so umfassend, dass es wie Kleidungsstücke die ganze Person umgibt und kleidet. Die Erretteten sprechen von dem Mantel der Gerechtigkeit. Gerechtigkeit ist in der Bibel ja meist ein Beziehungsbegriff, und an vielen Stellen wird damit von der Beziehung des Menschen zu Gott gesprochen. Und da alle Menschen schon in der Trennung von Gott geboren werden, ist kein Mensch vor Gott gerecht. Jesaja kann das so beschreiben: Aber nun sind wir alle wie die Unreinen, und alle unsere Gerechtigkeit ist wie ein beflecktes Kleid. Wir sind alle verwelkt wie die Blätter, und unsere Sünden tragen uns davon wie der Wind. Hier wird unser natürlicher Zustand beschrieben, wie wir als Menschen sind. Alle unsere Gerechtigkeit ist wie ein beflecktes Kleid. Das heißt, unsere Gerechtigkeit, unsere Beziehung zu Gott ist befleckt, wie ein beschmutztes Kleid. Doch die Erretteten haben von Gott eine neue Gerechtigkeit geschenkt bekommen. Gott selbst hat ihnen seine Gerechtigkeit wie einen Mantel umgelegt. Und weshalb? Weil sie ihr Vertrauen allein auf Gott gesetzt haben. Weil sie glaubten, dass nur Gott sie aus Gnade annehmen kann, indem er ihnen vergibt. Der Apostel Paulus beschreibt es in seinem Brief an die Christen in Rom so: Denn was sagt die Schrift? Abraham hat Gott geglaubt, und das ist ihm zur Gerechtigkeit gerechnet worden. Und für jeden von uns heute gilt: Gott spricht jeden von seiner Schuld frei und nimmt jeden an, der an Jesus Christus glaubt. Nur diese Gerechtigkeit lässt Gott gelten. Und wenn Sie und ich, wenn wir auf Jesus vertrauen, dann werden wir auch an diesem Tag des Heils und der Gerechtigkeit dabei sein. Und Gott wird uns in festliche Gewänder kleiden und uns schmücken. Was für ein herrlicher Tag wird das sein! Mit Vers 11 schließt Jesaja das Kapitel 61. Ich lese: Denn gleich wie Gewächs aus der Erde wächst und Same im Garten aufgeht, so lässt Gott, der Herr, Gerechtigkeit aufgehen und Ruhm vor allen Heidenvölkern. In seinem Reich, das Gott durch Jesus nach dem Ende dieser Welt aufrichten wird, lässt Gott selbst Gerechtigkeit aufgehen, so wie Pflanzen aus der Erde hervorsprießen. Die Ungerechtigkeit, die unsere Welt ins Unglück reißt, die wird es nicht mehr geben. Dafür sorgt Gott. Und das aufgerichtete Reich Gottes wird ruhm- und ehrenvoll alle bisherigen Völker und Nationen weit übertreffen. Im nächsten Kapitel im Buch des Propheten Jesaja wird das Thema des kommenden Gottesreiches noch weiter ausgeführt. Dort hören wir sogar davon, wie der Messias, der Erretter der Welt, wie also Jesus selbst sich danach sehnt, sein neues Reich zu errichten. Wie er danach verlangt, dass die Freude Wirklichkeit wird, von der im Kapitel 61 die Rede war. Denn ich gehe davon aus, dass auch in Kapitel 62 nach wie vor Jesus spricht, so wie es auch im Kapitel 61 der Fall war. Das Warten auf das zweite Kommen Jesu kann auch zu einem Fluchtmechanismus werden. Nur wenn es Schwierigkeiten gibt in unserem Leben, dann wünschen wir uns, dass Jesus sofort kommt, weil wir unter großem Druck stehen und gerne davon befreit wären. Hören wir nun aus Kapitel 62 im Buch des Propheten Jesaja den ersten Vers.
Um Zions Willen will ich nicht schweigen und um Jerusalems Willen will ich nicht innehalten, bis seine Gerechtigkeit aufgehe wie ein Glanz und sein Heil brenne wie eine Fackel. Jesus ist der Messias Gottes, also derjenige, den Gott dazu erwählt und gesandt hat, uns Menschen zu erretten. Und zu erretten aus unserer Gottesferne, aus unserer Trennung von Gott. Jesus ist es, der uns Menschen mit Gott versöhnt hat, indem er unsere Sünden sühnte durch seinen eigenen Tod. Und Jesus spricht hier davon, wie er das neue Jerusalem errichten wird, also den Ort, an dem Gott selbst gegenwärtig sein wird. Der Ort, an dem Gott selbst mitten unter seinen Menschen wohnen wird. Ein Ort, an dem Gottes Gerechtigkeit aufgeht wie ein helles Licht und an dem Gottes Heil brennen wird wie eine feurige Fackel. Diesen Ort, den Himmel auf Erden, diesen Ort errichtet nur der Eifer Gottes, die Leidenschaft des Messias. Dieser Ort der Gerechtigkeit und des Heils bleibt kein Wunschtraum, sondern er wird Wirklichkeit, denn Jesus selbst wird ihn errichten. Ich komme zu Vers 2. Dass die Heiden sehen deine Gerechtigkeit und alle Könige deine Herrlichkeit. Und du sollst mit einem neuen Namen genannt werden, welchen des Herrn Mund nennen wird. Jesus wird diesen Ort der Gegenwart Gottes bei den Menschen errichten. Das werden alle Nationen, bei Luther mit Heiden wiedergegeben, und alle Könige anerkennen müssen. Keine Nation und keiner ihrer Könige konnte eine gerechte und heile Welt erschaffen. Das können nur Gott und der Sohn Gottes, Jesus Christus, der Messias. Das alles findet in einer neuen Welt statt. Ein neuer Himmel, eine neue Erde, eine neue Situation, neue Herzen und eine neue Gerechtigkeit. All das verlangt nach einem neuen Namen. Ich weiß nicht, wie mein neuer Name lauten wird, aber ich werde froh sein, dass der alte dann abgelöst wird. Wir werden neue Menschen sein, diejenigen von uns, die an Jesus Christus glauben. Und wir werden im neuen Jerusalem wohnen, wo Gott selbst mitten unter uns leben wird. Was für eine herrliche Zukunft wartet auf uns! Und nicht nur die christliche Gemeinde wartet auf ihre endgültige Erlösung, sondern auch diejenigen, die vor der Menschwerdung Jesu allein auf Gott vertraut haben. Und sogar die gesamte Schöpfung wartet unter Seufzen auf den Tag, an dem Jesus wiederkommt und alles erneuert. Ich lese nun die Verse 3 und 4. Und du wirst sein, eine schöne Krone in der Hand des Herrn und ein königlicher Reif in der Hand deines Gottes. Man soll dich nicht mehr nennen Verlassene und dein Land nicht mehr Einsame, sondern du sollst heißen Meine Lust und dein Land Liebe Frau. Denn der Herr hat Lust an dir und dein Land hat einen lieben Mann. Das neue Jerusalem, der neue Ort, an dem Gott bei den Menschen wohnt, ist das kommende Reich Gottes, in dem alle leben werden, die in diesem Leben zum Glauben an Gott gekommen sind. Und dieser neue Ort ist für Gott kostbar und wertvoll. Das Reich Gottes, die ewige Gemeinschaft mit dem Schöpfer, ist in Gottes Augen so wertvoll wie eine königliche Krone. In Kapitel 61 hörten wir schon davon, dass wir Priester sein werden. Hier kommt noch das königliche Element hinzu. Es ist Gott eine Freude, diese neue Welt zu erschaffen. Und er freut sich über jeden Menschen, der zum Glauben kommt an ihn. Denn auch dieser Mensch wird dann hier dabei sein. Und das ist für Gott so kostbar wie eine schöne königliche Krone. Über Jahrhunderte war das irdische Jerusalem eine verlassene Stadt, nämlich von Gott verlassen. Dem neuen, dem himmlischen Jerusalem wird es nicht so ergehen. Die Beziehung Gottes zu dem Ort, an dem er den Menschen ganz nahe sein wird, wird verglichen mit der Beziehung zwischen Ehemann und Ehefrau. Das kennen wir auch aus dem Neuen Testament. Der Messias wird das neue Jerusalem nicht mehr allein lassen. Deshalb wird dieses neue Reich nicht mehr Einsame genannt werden. Im Gegenteil, der Messias sagt zu seinem neuen Reich samt den Menschen, die nun darin wohnen, meine Lust und liebe Frau. Und er selbst ist ein liebevoller Mann.
Der Messias liebt die Menschen in seinem neuen Reich und er selbst ist wie ein lieber Mann zu uns. Es ist die Liebe Gottes, die in seinem neuen Reich auf uns wartet. Und ich meine, das könnte Sie doch auch interessieren, falls Sie noch nicht zum Glauben an Jesus gekommen sind. In Vers 5 setzt sich dieser Vergleich fort. Denn wie ein junger Mann eine Jungfrau freit, so wird dich dein Erbauer freien. Und wie sich ein Bräutigam freut über die Braut, so wird sich dein Gott über dich freuen. Gott freut sich über die Menschen, die sein ewiges Reich bevölkern werden, über jeden von uns, der dort dabei sein wird. Die Verse 6 und 7 lauten: O Jerusalem, ich habe Wächter über deine Mauern bestellt, die den ganzen Tag und die ganze Nacht nicht mehr schweigen sollen, die ihr den Herrn erinnern sollt, ohne euch Ruhe zu gönnen. Lasst ihm keine Ruhe, bis er Jerusalem wieder aufrichte und es setze zum Lobpreis auf Erden. Diese Sehnsucht Jesu nach seinem neuen Reich ist ansteckend. Wir werden aufgefordert, Gott daran zu erinnern, dass er sein Reich sichtbar aufrichtet. Was für eine Aufforderung! Wir dürfen, ja sollen, ihn Tag und Nacht an seine Verheißungen erinnern. Lassen Sie uns nun gleich zum Ende des Kapitels gehen, zu den Versen 11 und 12. Siehe, der Herr lässt es hören bis an die Enden der Erde. Sagt der Tochter Zion, siehe, dein Heil kommt. Siehe, was er gewann, ist bei ihm, und was er sich erwarb, geht vor ihm her. Man wird sie nennen heiliges Volk, Erlöste des Herrn, und dich wird man nennen Gesuchte und nicht mehr verlassene Stadt. Der Messias kündigt hier durch seinen Propheten Jesaja an, das neue Jerusalem kommt, ganz gewiss. Und jeder, der auf den Gott vertraut, von dem in der Bibel die Rede ist, darf sich auf diese Worte verlassen. Siehe, dein Heil kommt.

Das war eine Auslegung zu den Kapiteln 61 und 62 im Buch des Propheten Jesaja. In unserer nächsten Sendung geht es dann um das Kapitel 63. Ich wünsche Ihnen Gottes Segen und würde mich freuen, wenn Sie uns beim nächsten Mal wieder einschalten.

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1: Wir hören aus dem Neuen Testament, aus dem Brief des Paulus an die Galater, Kapitel 6, die Verse 1 bis 9.
2: Liebe Brüder, wenn ein Mensch etwa von einer Verfehlung ereilt wird, so helft ihm wieder zurecht mit sanftmütigem Geist, ihr, die ihr geistlich seid. Und sieh auf dich selbst, dass du nicht auch versucht werdest. Einer trage des andern Last, so werdet ihr das Gesetz Christi erfüllen. Denn wenn jemand meint, er sei etwas, obwohl er doch nichts ist, der betrügt sich selbst. Ein jeder aber prüfe sein eigenes Werk, und dann wird er seinen Ruhm bei sich selbst haben und nicht gegenüber einem anderen. Denn ein jeder wird seine eigene Last tragen. Wer aber unterrichtet wird im Wort, der gebe dem, der ihn unterrichtet, Anteil an allem Guten. Irrt euch nicht. Gott lässt sich nicht spotten. Denn was der Mensch sät, das wird er ernten. Wer auf sein Fleisch sät, der wird von dem Fleisch das Verderben ernten. Wer aber auf den Geist sät, der wird von dem Geist das ewige Leben ernten. Lasst uns aber Gutes tun und nicht müde werden, denn zu seiner Zeit werden wir auch ernten, wenn wir nicht nachlassen.
1: Das war der Bibeltext für den heutigen Tag, entnommen aus der großen Hörbibel mit freundlicher Genehmigung der Deutschen Bibelgesellschaft. Hier noch einmal die Bibelstelle. Galaterbrief, Kapitel 6, die Verse 1 bis 9. Gedanken dazu kommen jetzt von Ingrid Braun aus Weiltingen.
3: Unschöne Worte stehen im Raum. Bei einer Zusammenkunft des Mitarbeiterkreises explodiert einer. Ich nenne ihn Aaron. Er wirft dem Gemeindeleiter alles Mögliche an den Kopf, bis dahin, dass es irgendwann aus ihm herausplatzt. Dir traue ich's zu, dass du auch in die Kasse greifst. Allen ist klar, das stimmt so nicht. Was Aaron dem Leiter unterstellt, entbehrt jegliche Grundlage. Die Sache mit Aaron habe ich erfunden, aber so ähnlich kann es laufen. Da vergaloppiert sich einer komplett, mit Worten und vielleicht sogar mit Taten. Alle anderen schütteln nur noch den Kopf und fragen sich, wie kann der bloß? Die christlichen Gemeinden in Galatien scheinen ähnliche Vorfälle zu kennen. Paulus erwähnt den Fall, dass ein Mensch etwa von einer Verfehlung ereilt wird. Da hat einer daneben gegriffen. Er hat nicht nur einen harmlosen Fehler gemacht in dem Sinn, dass er das Plakat rot statt blau gestaltet oder Semmeln statt Brezen gekauft hat. Es geht um einen Fehltritt, eine Verfehlung. Etwas, was falsch ist und was Schaden anrichtet. Das Ganze ist nicht beabsichtigt. Es ist passiert. Paulus schreibt von dem Fall, dass ein Mensch etwa von einer Verfehlung ereilt wird. Ich kann mir die Reaktionen lebhaft vorstellen. Wie konnte Aaron nur so ausfällig werden, wird hinterher gesagt. Und vielleicht denkt sogar der eine oder andere, typisch Aaron, von dem habe ich nichts anderes erwartet. Wenn einer einen Fehler macht, kann ich mich dem erhebenden Gefühl hingeben, dass ich selbst zum Glück ein bisschen besser bin als er. Das geht gar nicht, schreibt Paulus. Ihr seid doch Leute, die vom Heiligen Geist erfüllt sind. Eure Reaktion soll anders sein. Brüder und Schwestern, wenn ein Mensch etwa von einer Verfehlung ereilt wird, so helft ihm wieder zurecht, mit sanftmütigem Geist, ihr, die ihr geistlich seid. Ich finde es bezeichnend, Paulus befasst sich nicht mit demjenigen, der den Fehler gemacht hat. Paulus geht es darum, wie die Gemeinde mit ihm umgeht. Und da ist vor allem eins angesagt. Nicht von oben herab den anderen abzuurteilen, sondern ihm wieder zurechtzuhelfen. Und zwar mit Sanftmut. Sanftmut gehört zu den Gaben des Geistes, die Paulus in Kapitel 5 aufgezählt hat. Wohlgemerkt, es geht nicht darum, den anderen zu entschuldigen, ihn in Schutz zu nehmen, wo nichts in Schutz zu nehmen ist. Es geht darum, dem anderen zu helfen, damit er wieder auf die richtige Bahn kommt. Und das mit sanftmütigem Geist, schreibt Paulus. Das heißt, so dass ich mir bewusst bleibe, ich bin doch auch nicht besser. Ich mache auch immer wieder Dinge falsch. Deswegen stelle ich mich nicht über den anderen. Ich stehe auf einer Stufe mit ihm. Gemeinsam versuchen wir, die Dinge wieder in Ordnung zu bringen. Denn wenn jemand meint, er sei etwas, obwohl er doch nichts ist, der betrügt sich selbst. Ein jeder aber prüfe sein eigenes Werk, und dann wird er seinen Ruhm bei sich selbst haben und nicht gegenüber einem anderen, schreibt Paulus. Vergleicht euch nicht mit anderen. Schaut nicht drauf, ob ihr besser oder schlechter seid. Schaut drauf, dass es bei euch stimmt, dass euer Leben mit eurem Glauben übereinstimmt, dass das, was ihr sagt und tut, vor Gott recht ist. Bemüht euch darum, dass euer Leben Gott die Ehre gibt. Dem, der sich verfehlt hat, mit sanftmütigem Geist wieder zurechtzuhelfen und sich nicht über den anderen zu stellen, das ist das eine, was Paulus wichtig ist. Das zweite ist, und sieh auf dich selbst, dass du nicht auch versucht werdest. Paulus weiß, wie schnell es geht, dass man ins gleiche Fahrwasser gerät. Ich meine noch, ich habe alles Recht, dem anderen seinen Fehler unter die Nase zu reiben. Dabei bin ich selbst schon lieblos unterwegs. Ja, schlimmstenfalls übt der Fehler des anderen eine geheimnisvolle Anziehungskraft aus, so dass ich selbst mit hineingezogen werde. Passt auf euch auf, sagt Paulus, damit euch das nicht passiert. Lasst den anderen mit seiner Schuld nicht allein. Das ist die dritte Aufforderung des Paulus. Einer trage des anderen Last, so werdet ihr das Gesetz Christi erfüllen. Manchmal wird dieser Satz so verstanden, dass wir uns in der Gemeinde gegenseitig helfen sollen, wenn zum Beispiel einer viel Leid ertragen muss. Das ist nie verkehrt. Paulus meint an dieser Stelle aber konkret die Last der Schuld. In der Gemeinde soll keiner mit der Last seiner Schuld alleingelassen werden. Es ist Aufgabe der Gemeinde, füreinander da zu sein. Auch und gerade so, dass der, der schuldig geworden ist, den Weg findet, seine Schuld zum Kreuz Jesu zu bringen, um sie dort loszuwerden. Letztlich, schreibt Paulus, wird sich jeder für sein Leben und Handeln selbst vor Gott rechtfertigen müssen. Das gilt auch für hochmütige Gedanken, die mir vorgaukeln, ich bin ein besserer Mensch. Denn ein jeder wird seine eigene Last tragen, schreibt Paulus. Jeder muss sich selbst für sein Reden, Denken und Tun vor Gott verantworten. Deswegen, solange es möglich ist, helft einander, auf dem rechten Weg zu bleiben oder dahin zurückzukehren. Es soll in der Gemeinde geistlich zugehen und nicht fleischlich. Nicht so, wie es normalerweise in der Welt läuft, wie mein Egoismus es mir vorgibt, sondern so, wie der Geist Gottes es will. Denn eines bleibt klar, wer meint, er könne auf den Geist verzichten, er wisse selbst, was für ihn gut ist, der wird am Ende genau da landen, wo sein Egoismus ihn hinführt, nämlich ins Verderben. Wer sich aber vom Geist leiten lässt, der wird vom Geist zum ewigen Leben geführt. Auch wenn es zuerst oft der mühsamere Weg zu sein scheint. Wer sich vom Geist leiten lässt, ist auf dem richtigen Weg.
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1: Im Studio Holger Dilk. Die CDU will die Stromsteuer für alle senken, wenn durch das erwartete Wirtschaftswachstum mehr Steuern reinkommen. Finanzminister Klingbeil von der SPD ist dagegen skeptisch, ob das so machbar ist. Ob damit ein weiterer Streit in der Koalition droht, ist offen. SPD-Generalsekretär Tim Klüssendorf sagt im ZDF:
2: Ich sehe Sie nicht so zerrüttet, als dass wir nicht diese Baustellen, die wir gemeinsam haben, jetzt auch wieder gemeinsam schließen könnten, bearbeiten können, auch abarbeiten können. Aber wir müssen uns zusammenreißen. Das ist das, was zählt. Wir müssen zusammenhalten. Und das ist auch die Erwartung von vielen Bürgerinnen und Bürgern. Und deshalb, diese Dinge müssen jetzt miteinander besprochen werden. Aber danach muss zusammen weitergehen.
1: Die Deutsche Bahn bereitet sich schon auf den Winter vor und hat Details zum neuen Fahrplan vorgestellt. Tom Husse, wie sieht der denn aus?
3: Also die Bahn wirbt vor allem mit mehr Verbindungen, auch ins Ausland, nach Italien, Frankreich oder Österreich. In Zukunft ist der neue ICE-Sprinter zwischen Hamburg und München unterwegs. Auch zwischen Berlin und Stuttgart kommen häufiger schnelle Züge zum Einsatz. Klingt erstmal gut, auf der anderen Seite gibt's aber nach wie vor viele Baustellen. Wer von Hannover nach Berlin fährt, muss etwa 80 Minuten mehr Zeit einplanen. Der Winterfahrplan gilt ab Mitte Dezember. Die Ticketpreise im Fernverkehr bleiben gleich.
1: Zum ersten Mal seit knapp 3 Jahren ist die Inflationsrate in Deutschland wieder über die 3%-Marke geklettert. Laut Statistischem Bundesamt lag sie im September bei 3,3%. Preistreiber Nummer 1 waren Kraftstoffe. Cybermobbing wird zu einem immer größeren Problem. Jeder 5. Schüler in Deutschland ist schon mal betroffen gewesen. Das zeigt eine Studie, die das Bündnis gegen Cybermobbing vorgestellt hat. Neben der Politik sehen die Experten auch Eltern in der Pflicht. In hunderten Supermärkten in Frankreich haben Hacker die Kühltruhen lahmgelegt. Die Anlagen wurden in den Auftaumodus umgestellt. Ziel des Angriffs soll der dänische Technikdienstleister Danfoss gewesen sein. Viele Produkte, die in den Kühltruhen waren, sind jetzt für die Tonne.
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4: Viele Wolken gibt es heute Vormittag und ab und zu kommt auch mal Regen oder ein Schauer dazu. Im Laufe des Tages wird es insgesamt grauer. An der Küste kann am Abend sogar mal ein Gewitter dabei sein. Dazu liegen die Höchstwerte bei 12 bis 19 Grad. Morgen dann erst noch zäh mit Wolken und etwas Nebel, später öfter trocken und freundlicher, maximal bis 21 Grad.
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6: Herzlich willkommen, wir lesen die Bibel. Heute Johannesevangelium Kapitel 20, die Verse 30 und 31. Ein Theologe hat einmal die Evangelien beschrieben als Leidens- und Auferstehungsgeschichten von Jesus mit einer Vorgeschichte. Das heißt, von den Geburtsgeschichten über das, was Jesus gesagt und getan hat in den 3 Jahren der öffentlichen Wirksamkeit, das ist alles Vorbereitung. Es läuft alles zu auf Kreuzigung und Auferstehung, Leidens- und Auferstehungsgeschichten. Das ist abgeschlossen jetzt in den ersten 20 Kapiteln des Johannesevangeliums. Und jetzt wird zusammengefasst, was das bedeutet. Ein erster Schluss. Es gibt dann noch ein 21. Kapitel, das in allen, auch den ältesten Handschriften des Johannesevangeliums dabei ist, das dazugehört. Aber die Verse, die wir jetzt lesen, gelten wie ein Abschluss. Also wir lesen. Noch viele andere Zeichen tat Jesus vor seinen Jüngern, die nicht geschrieben sind in diesem Buch. Diese aber sind geschrieben, damit ihr glaubt, dass Jesus der Christus ist, der Sohn Gottes, und damit ihr durch den Glauben das Leben habt in seinem Namen. Noch viele andere Zeichen, heißt es hier, hat Jesus getan. Das Johannesevangelium berichtet in Ergänzung zu den anderen drei Evangelien eigentlich nur 7 von den Wundern, die Jesus getan hat. Es beginnt an mit der Hochzeit Wasser in Wein, Hochzeit zu Kana, dann in Kapitel 4 die Heilung eines Sohnes, eines königlichen Beamten in Kapernaum, in Kapitel 5 die Heilung eines Kranken im Krankenhaus Bethesda, in Kapitel 6 sind 2 Wunder, die Speisung der 5000 und die Stillung des Sturmes. In Kapitel 9 wird dann die Heilung eines Blindgeborenen in Jerusalem. Kapitel 11 die Auferweckung des Lazarus berichtet. Also 7 markante Zeichen. Und Zeichen heißt im Neuen Testament immer nicht nur, es sind Wunder, die über menschliches Verstehen gehen, aus der Kraft Gottes, tut Jesus das, sondern sie sind auch Zeichen, also Wegweiser. Sie sind noch nicht die Endstation. Wohin weisen sie? Sie weisen auf das eigentliche Geschehen hin, nämlich, was in der Kreuzigung von Jesus und der Auferweckung geschieht. Dort geschieht die Versöhnung mit Gott und das neue Leben wird geschenkt, das dann das Ziel hat, in Zukunft auf die neue Welt Gottes zu kommen, zu zielen, wenn Jesus wiederkommt, die Toten auferweckt, Weltgericht hält und den neuen Himmel und die neue Erde schafft, in der es keine Krankheit mehr gibt, in der es kein Sterben mehr gibt. Deshalb die Zeichen zeigen hin zu der neuen Welt und das Ereignis, das das bewirkt in Kreuzigung und Auferstehung. So. Johannes sagt, einige davon zeige ich euch. Es sind viele andere geschehen. So, das heißt hier, die nicht geschrieben sind in diesem Buch. Wir können das immer im Zusammenhang sehen mit den anderen. Und auch, wenn man alles zusammenfasst, das wird noch einmal ganz am Schluss des Johannes-Evangeliums betont, das, was wir alles wissen in der Bibel, es ist doch immer nur ein Bruchteil von dem, was wirklich Jesus gesagt hat und Jesus getan hat in Zeiten seiner öffentlichen Wirksamkeit. Was ist Ziel und Zweck? Das wird hier noch einmal deutlich gesagt. Diese aber sind geschrieben, damit ihr glaubt, dass Jesus der Christus ist, der Sohn Gottes, und damit ihr durch den Glauben das Leben habt in seinem Namen. Das ist sehr kompakt zusammengefasst, was das Ganze soll und wozu es da ist. Dass ihr glaubt, dass Jesus der Christus, der Messias. Erinnern Sie sich immer wieder daran, wir haben uns so daran gewöhnt, dass Jesus Christus fast wie ein Doppelname ist. Nein, Christus ist ein Titel. Hebräisch Messias, der Gesalbte, der König Israels, in der Nachfolge Davids, den Gott erwählt hat, nicht nur um Israel, sondern auch um die Völkerwelt zurechtzubringen und zu versöhnen mit Gott. Stimmt das? Oder ist das ein Märchen? Ist das eine religiöse Erfindung? Nein, sagte er, Glaube ist zunächst einmal, ihr könnt darauf vertrauen, dass das stimmt. Ja, Glaube ist zunächst einmal für Wahrhalten, denn es geht um Tatsachen. Jesus, der Messias, der Sohn Gottes, er kommt von Gott und er ist nicht von unten, sondern er kommt. Tatsache. Jesus, der Messias, der Sohn Gottes, er kommt von Gott und er ist nicht von unten, sondern er kommt.

Also dieser Glaube soll zu einer Vertrauensbeziehung werden. Man kann bei dem Wort Glauben sagen, glauben was? Also was glaube ich inhaltlich? Ich glaube, dass das wahr ist. Und glauben wem? Das heißt, ich vertraue ihm. Und das ist natürlich immer noch ein anderer Schritt. Ja, ich kann natürlich glauben, dass irgendetwas wahr ist. Aber ich muss deshalb noch lange nicht praktisch mein Leben darauf setzen. Ich kann glauben, dass jemand ein Auto hat, das fährt und dass er es fahren kann. Aber das heißt noch nicht, dass ich zu ihm einsteige und mich von ihm fahren lasse und vertraue, dass dieses Auto und dieser Fahrer mich tatsächlich heil ans Ziel bringt. Nicht? Also Glauben hat beides. Das eine und das andere darf man nicht gegeneinander aufspielen. Es ist nicht nur, ja, wir vertrauen, obwohl wir gar nicht wissen. Nein, wir sollen wissen. Es soll zuverlässig, wir sollen die Bibel studieren, wir sollen kritisch fragen, wir sollen unterscheiden. Wie versteht sie das und ist das wahr? Bei der Auferstehung merkt man das. Verschiedene Zeugen an verschiedenen Orten, die Zweifel werden überwunden. Es ist wahr. Es geht um Tatsachen. Und dann aber geht's auch um die Entscheidung, ja, ich will dem vertrauen und damit erfahren, dass ich Leben bekomme. Dass das nicht nur meine Gedanken verändert, sondern dass das mein Leben verändert. Dass ich eine Freude bekomme. Dass ich einen Antrieb habe, mit Mut zu leben und dass ich ein Ziel habe, sage, nichts ist für die Katz, was ich in Gemeinschaft mit Jesus und nach seinem Wort tue. In seinem Namen heißt es da. Name ist die geoffenbarte Wirklichkeit von Gott und dass wir hineingetauft werden in den Namen, das heißt hineingetaucht in Jesus und ganz und gar in Gemeinschaft mit ihm leben. So, das gilt für den Anfang des Glaubens, dass Zweifler überhaupt zum Glauben finden und jetzt mit Jesus leben. Aber das bestimmt auch das ganze Leben derer, die mit Jesus leben und ihm glauben. Denn es geht immer um eine Erneuerung der Erkenntnis, wer Jesus ist, und eine vertiefte Anwendung in neuen Lebenssituationen auf mein Leben. Insofern hört das überhaupt nicht auf. Paulus schreibt das mal in einem späten Brief, im Philipperbrief. Ich will ihn erkennen, Jesus, die Kraft seiner Auferstehung und die Teilhabe an seinem Leid. Da hat er Jahrzehnte schon mit Jesus gelebt und ihn verkündigt und ihm geglaubt. Und ist doch noch nicht am Ende, Jesus tiefer, besser kennenzulernen und mit ihm zu leben. Im Leben, wenn wir alt werden, wenn die Dinge schwierig werden und auch im Sterben. Das sind ja alles ganz, ganz neue Dinge, die wir vorher nie erlebt haben und in denen wir Jesus neu erkennen. Die Grundlage dafür ist die Bibel, die Evangelien, die uns zeigen, wer Jesus ist. Deshalb hören Sie nicht auf, die Bibel zu studieren, um Jesus kennenzulernen. Und danken. Herr Jesus, ich danke dir dafür, dass du dich so bezeugst und dass wir dein Wort haben und dich kennenlernen dürfen. Amen.

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3: Herzlich willkommen, wir lesen die Bibel. Heute Johannesevangelium Kapitel 21, die Verse 1 bis 14. Dieses Kapitel ist wie ein Nachklang zum Johannesevangelium. In allen, auch den ältesten Handschriften des Johannesevangeliums, ist dieses 21. Kapitel dabei. Das heißt, es gehört ganz fest dazu. Es kann von Johannes selbst oder unter seiner Leitung dazugefügt worden sein. Aber wir spüren, dass es sozusagen ein Anhang ist. Wir lesen von Vers 1 bis 14. Danach offenbarte sich Jesus abermals den Jüngern am See Tiberias. Er offenbarte sich aber so. Es waren beieinander Simon Petrus und Thomas, der Zwilling genannt wird, und Nathanael aus Kana in Galiläa und die Söhne des Zebedäus und zwei andere seiner Jünger. Spricht Simon Petrus zu ihnen: Ich will fischen gehen. Sie sprechen zu ihm: So wollen wir mit dir gehen. Sie gingen hinaus, stiegen in das Boot und in dieser Nacht fingen sie nichts. Als es aber schon Morgen war, stand Jesus am Ufer, aber die Jünger wussten nicht, dass es Jesus war. Spricht Jesus zu ihnen: Kinder, habt ihr nichts zu essen? Sie antworteten ihm: Nein. Er aber sprach zu ihnen: Werft das Netz aus, zur Rechten des Boots, so werdet ihr finden. Da warfen sie es aus und konnten's nicht mehr ziehen wegen der Menge der Fische. Da sprach der Jünger, den Jesus lieb hatte, zu Petrus: Es ist der Herr. Als Simon Petrus hörte, dass es der Herr war, gürtete er sich das Obergewand um, und denn er war nackt, und warf sich ins Wasser. Die anderen Jünger aber kamen mit dem Boot, denn sie waren nicht fern vom Land, nur etwa 200 Ellen, und zogen das Netz mit den Fischen. Als sie nun ans Land stiegen, sahen sie ein Kohlenfeuer und Fische darauf und Brot. Spricht Jesus zu ihnen: Bringt von den Fischen, die ihr jetzt gefangen habt. Simon Petrus stieg hinein und zog das Netz an Land voll großer Fische, 153. Und obwohl es so viele waren, zerriss doch das Netz nicht. Spricht Jesus zu ihnen: Kommt und haltet das Mahl. Niemand aber unter den Jüngern wagte ihn zu fragen: Wer bist du? Denn sie wussten, dass es der Herr war. Da kommt Jesus und nimmt das Brot und gibt's ihnen, desgleichen auch die Fische. Das ist nun das dritte Mal, dass Jesus den Jüngern offenbart wurde, nachdem er von den Toten auferstanden war. Wir müssen das ganz grundsätzlich und deutlich verstehen. Am Anfang: Danach offenbarte sich Jesus abermals den Jüngern am See Tiberias. Und er offenbarte sich so. Doppelpunkt. Offenbarung, das heißt, das, was wir vorher nicht sehen, wird uns enthüllt und wir können es jetzt begreifen, erkennen. Wir können es jetzt wissen. Das ist entscheidend wichtig. Wir müssen uns das ganz radikal klar machen. Ohne Offenbarung wissen wir nichts von Gott. Menschen haben immer über nachgedacht: Gibt es einen Gott, gibt es eine höhere Macht? Und wenn ja, wie könnte der sein? Aber das ist immer ein Prozess, in dem wir als Menschen von uns ausgehen, denn was sollen wir denn anders machen? Und sozusagen vergrößerten und verbesserten Menschen an den Himmel projizieren und denken, so könnte Gott sein. Wir verlieben uns dann in unsere eigenen Produkte, in unsere eigenen Vorstellungen oder eben aufs Gegenteil sagen, es gibt es nicht. Kann ja auch sein. Es gibt ein großes Interesse von Menschen, die leben, wie sie wollen und sich als ihre eigenen Chefs verstehen, die sind hochinteressiert daran, dass es keinen Gott gibt, der ihnen irgendwie die Kreise stört. Also, das heißt, wir sind mit unseren Vorstellungen alleine. Vorausgesetzt, dass Gott sich nicht offenbart. Wenn er sich offenbart, dann können wir ihn kennen. Und das ist die ganze Botschaft der Bibel und sie spitzt sich zu in Jesus und in der Auferstehung. Denn wer Jesus ist, wer er wirklich ist, das wird erst richtig deutlich in der Auferweckung. Denn alles, was vorher war, die Wunder und das, was er geredet hat, kamen die Leute auf den Gedanken, ja, das hat Vollmacht, das ist besonders, irgendwie ist das mehr als in dieser Welt sonst möglich ist. Aber sein Leiden und Sterben, das war dann eine Fragestellung von allem. So viel Schwäche, so viel Ohnmacht. Zum Schluss kommt er unter die Räder. Also da war alle Gewissheit, die scheinbar vorher gewachsen war, wieder weggewischt. Und erst in der Auferstehung von Jesus bestätigt Gott, dieser Jesus, in dem bin ich Mensch geworden, so wie die Evangelien es berichten. Das heißt, jedes Wort, das Jesus sagt, ist Gottes Wort. Jede Tat, die er tut, ist Gottes Tat. Sein Leiden und Sterben erst recht sind Gottes Erlösungs- und Rettungstat. Das kann doch keiner denken. Aber das passiert. Und es wird bestätigt in der Auferweckung. Und in der Begegnung mit den Jüngern. Da ist das Zweite. Das Grab ist leer. Es ist wirklich körperlich eine Verwandlung. Und auch Jesus begegnet den Jüngern an verschiedenen Stellen zu verschiedenen Zeiten. Das ist Offenbarung. Es war damals nötig und ist heute besonders radikal nötig bei uns, weil wir seit 250 Jahren wachsend in einer Weltanschauung, besonders in Europa, Nordamerika leben, was wir sagen, es gibt nur diese eine Welt, die wir sehen und untersuchen können. Wir sind in einem abgeschlossenen Diesseits, so hat das der kanadische Philosoph Charles Taylor genannt. Das andere gibt es alles nicht. Es ist alles eine Vorstellung, die sich Menschen ausdenken. So, und das ist so prägend, so radikal, dass wir alle davon beeinflusst sind. Und deshalb sagen wir, ja, gibt's das? Ist das die Bibel, die Wahrheit? Wir sind total auf Offenbarung angewiesen. Und hier sehen wir, wie sie geschieht. Sie geschieht ganz konkret. Und sie geschieht hier in einer Weise, die bezeichnend ist, eigentlich eine Wiederholung eines Geschehens, das ganz ähnlich früher passierte. Beim Fischfang, vergeblich, nachts. Und dann sagt Jesus, werft die Netze nochmal aus. Wir haben den riesen Fischfang. Und dann begegnet ihnen Jesus da, der Auferstandene am See. Sie erkennen, dass er das ist, aber irgendwie wagen sie doch nicht. Und dann wiederholt sich noch etwas, als sie vor der Kreuzigung verabschiedet mit dem Festmahl, dem Abendmahl. Jetzt Frühstück. Als sie an Land kommen, brennt das Feuer. Da sind schon Fische auf dem Grill. Da ist schon Brot. Und Jesus sagt dann, ihr habt doch noch was gefangen. Riesenmenge gefangen. Bringt noch was dazu. Und dann passiert diese Offenbarung in einer Form, dass er mit ihnen frühstückt. Fisch, gebratenen Fisch und Brot. Man wird gegessen. Und hier heißt es ganz ordentlich, da kommt Jesus und nimmt das Brot und gibt's ihnen desgleichen auch die Fische. Das heißt, Jesus spricht zu ihnen in dieser Zeichenhandlung, die er 3 Jahre lang getan hat, gemeinsame Tischgemeinschaft, das ist gemeinsames Leben, Austeilen von Speise, ich bin das Brot des Lebens, Vergebung der Sünden. Er nimmt sie auf, sie kapieren, es ist Jesus. Schweigend genießen sie es. Schweigend, sie trauen sich gar nicht zu fragen. Sie wissen, was hier passiert. Es geht hier nicht um viele Worte, es geht hier um die entscheidende Offenbarungstat. Und Jesus sagt nicht, hallo, ich bin wieder da, sondern er bringt das Leben, er bringt die Grundnahrung, den Hilflosen, den Hungernden, den Frustrierten, die wieder mal mit ihrer eigenen Mühe nichts gefangen haben und denen Jesus das Leben schenkt. Das ist Glauben an Jesus. Und davon dürfen sie leben. Das dürfen sie annehmen. Und wir dürfen das Tag für Tag in unserem Leben erfahren, dass er sich neu und neu uns so offenbart und zuwendet. Das ist Grund, ihm zu danken. Herr Jesus Christus, ich danke dir. Du bist das Brot des Lebens und schenkst dich uns. Tu es neu und immer wieder. Amen.

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2: Im Studio Holger Dilk. Stromsteuer für alle senken, ja oder nein? In der schwarz-roten Koalition ist man sich da noch nicht ganz einig. Finanzminister Lars Klingbeil von der SPD ist skeptisch, ob dieser CDU-Vorschlag finanzierbar ist. CDU-Generalsekretärin Franziska Hoppermann betont dagegen im ZDF.
3: Die Formulierung in unserem Papier ist, zusätzliche Spielräume wollen wir für die Senkung der Stromsteuer nutzen. Und jetzt gibt es durch die Anhebung der Konjunkturprognose diesen Spielraum aus unserer Sicht schon. Das haben auch andere ausgerechnet. Und insofern ist doch klar, dass wenn wir Spielräume sehen, wir auch die nutzen wollen für die Entlastung bei den Menschen.
2: Cybermobbing wird zu einem immer größeren Problem. Jeder fünfte Schüler in Deutschland ist schon mal betroffen gewesen. Jana Klonikowski.
4: In Summe sind das mehr als 2,4 Millionen Kinder und Jugendliche. Und damit mehr als bei der letzten Studie, heißt es vom Bündnis gegen Cybermobbing. Viele Lehrer seien mit dem Thema überfordert. Neben körperlichen Problemen wie Kopf- oder Magenschmerzen kann sich Cybermobbing auch auf die Psyche auswirken und Angststörungen oder Depressionen hervorrufen. Die Experten fordern mehr Prävention und sehen neben der Politik auch Schulen, Eltern und die Gesellschaft in der Pflicht.
2: Viele machen sich Sorgen, dass ihr Job durch KI ersetzt werden könnte. Eine Analyse des Instituts für Arbeitsmarkt- und Berufsforschung zeigt, bisher hat die Technik nicht groß Jobs gekostet. Gefahren sehen die Forscher aber für die Industrie und in nicht akademischen Berufen. Die Inflation in Deutschland ist auf den höchsten Stand seit knapp 3 Jahren geklettert. Im September lag die Inflationsrate laut Statistischem Bundesamt bei 3,3%, der höchste Wert seit Dezember 2023. Besonders stark haben die Energiepreise zugelegt. Mit dem Winterfahrplan setzt die Deutsche Bahn auf mehr und schnellere Züge. Neu ist etwa ein ICE-Sprinter zwischen Hamburg und München. Baustellen bremsen den Verkehr aber weiter aus. Zwischen Hannover und Berlin dauert die Fahrt rund 80 Minuten länger. Die Ticketpreise im Fernverkehr bleiben gleich. Borussia Dortmund und Niko Kovac, das passt offensichtlich. Der Fußball-Bundesligist hat den Vertrag des 54-jährigen Cheftrainers vorzeitig verlängert. Das neue Arbeitspapier geht bis Sommer 2029. In der Liga sind die Dortmunder diese Saison gut dabei und haben noch kein Spiel verloren.
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5: Viele Wolken gibt es heute Mittag und ab und zu kann auch mal etwas Regen oder ein Schauer dabei sein. An der Küste sind bis zum Abend hin sogar vereinzelt Gewitter drin. Dazu wird es windig mit Sturmböen. Die Höchstwerte liegen heute zwischen 12 und 19 Grad. Morgen bleibt es erst ziemlich wolkig, später wird es freundlicher, maximal bis 21 Grad.
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1: Tische und Stühle stehen vor Restaurants und Kneipen. Mancher Passant hat ein Eischen in der Hand und genießt die Sonne. Ja, bis vor wenigen Tagen konnten

0: sich die Menschen in unseren Breiten noch am spätsommerlichen Wetter erfreuen. Inzwischen schlägt es ein bisschen um, es regnet hin und wieder und wird auch etwas frischer. Doch wer denkt denn jetzt schon an Bodenfrost und Minustemperaturen? Unser Hauptstadtkorrespondent Oliver Jeske zum Beispiel, der war nämlich bei der Berliner Stadtmission.
1: Tatsächlich bereiten sich die Mitarbeiter hier schon genau darauf vor. Die Berliner Stadtmission bietet über 200 Notübernachtungsplätze für Menschen, die sonst unter Brücken oder auf Parkbänken frieren würden. Die Pressesprecherin Barbara Breuer erklärt, was aktuell passiert.
2: Die Ehrenamtlichen haben sich jetzt schon angemeldet, zum Beispiel die, die diese Saison den Kältebus fahren wollen. Da konstituiert sich gerade das Team. Das sind meist um die 60 Ehrenamtliche, die uns da unterstützen und zwei festangestellte Kollegen. In den Notunterkünften wird schon fleißig aufgeräumt, vorbereitet, gemalert. Und auch die Teams dort, die dort ehrenamtlich oder als Schichtkoordinatorinnen arbeiten, bereiten sich natürlich auf die Saison vor. Wir wollen die Leute natürlich nicht in so eine Kältehilfesaison schicken, ohne sie ordentlich zu begrüßen und zu schulen. Also da gibt es beispielsweise Erste-Hilfe-Trainings vorab, Deeskalationstraining. Und die Leute werden auf diese Saison eingestimmt und vorbereitet.
1: Die Fahrerinnen und Fahrer der Kältebusse holen die Menschen ab auf den Straßen und unter den Brücken. Sie werden in die Notübernachtung gebracht. Dort bekommen sie nicht nur einen Schlafplatz, sie können duschen, etwas essen und ihre Wäsche waschen. Und mancher braucht schlicht neue Kleidung. Hier ist die Berliner Stadtmission auf Sach- und Geldspenden angewiesen.
2: Gerade jetzt in dieser Übergangszeit sind so Sachen wie Regenjacken sehr gefragt. Wir brauchen jetzt schon langsam Sachen, um unsere Winterlager zu füllen. Also Thermounterwäsche, Winterjacken, Schuhe sind ganzjährig gefragt für Männer. Auch Handschuhe, Schals, Mützen nehmen wir jetzt schon an. Also wir bereiten uns vor und Schlüpfer und Socken und sowas, das geht ganzjährig. Also immer ordentlich gewaschen und in einem guten Zustand, so wie man das seinem besten Freund oder seiner Freundin noch weitergeben würde.
1: Die Kältehilfe der Berliner Stadtmission ist wichtig und hat manchen in den letzten Jahren vor dem Erfrierungstod bewahrt. Doch viel besser wäre es, wenn Menschen erst gar nicht ihre Wohnung verlieren würden. Barbara Breuer findet es wichtig, bei jedem Einzelnen genau hinzuschauen, ehe die Kündigung ins Haus flattert. Breuer hat eine Mutter von drei Kindern vor Augen. Der Familienvater starb, die Mutter geriet in Finanznöte und fuhr schwarz. Weil sie nicht zahlen konnte, kam sie ins Gefängnis und landete dann auf der Straße. Ihre Kinder wurden in Obhut gegeben. Das Beispiel zeigt, menschliche Dramen spielen sich ab, wenn Menschen obdachlos werden.
2: Wenn man sich jetzt überlegt, was es kostet, drei Personen 4 Jahre lang staatlich unterzubringen, mit Betreuung und allem Pipapo, wäre es viel, viel, viel einfacher gewesen zu schauen, was für Probleme hat denn diese Frau mit den drei Kindern? Können wir der nicht zusätzlich einen Sozialarbeiter zur Seite stellen, der sie unterstützt, bis sie ihr Leben wieder nach diesem Schock, nach dieser Trauer, nach diesem großen Verlust auf die Reihe kriegt? Das wäre für alle besser gewesen.
1: Doch weil die Realität eben oft anders aussieht, wird auch in dieser Saison die Kältehilfe der Berliner Stadtmission ihre Türen öffnen. Dabei geht es nicht nur darum, ein Mindestmaß an menschlicher Würde zu ermöglichen. Wer möchte, wird auch in eins der zahlreichen Angebote zur Rückkehr in ein normales Leben vermittelt. Noch einmal Barbara Breuer.
2: Seit 150 Jahren hat die Stadtmission das Leitwort »Suche der Stadt Bestes und betet für sie zum Herrn«. Und das merkt man einfach jeden Tag, dass immer wieder nach Lösungen für Menschen gesucht wird, dafür auch gekämpft wird, dass Menschen gesehen werden, die Schwächsten der Gesellschaft eine Stimme bekommen. Und das machen wir alle vereint in dem Glauben, ja, an Gott. Und es gibt auch Menschen bei uns, die nicht glauben, aber die glauben auch an dieses Leitwort und stehen dahinter. Und das macht uns gemeinsam stark.
0: Die Kältehilfe der Berliner Stadtmission schützt Menschen vor dem Erfrieren. Barbara Breuer wirbt allerdings auch dafür, Wohnungslosigkeit viel früher zu verhindern. Ein Bericht von Oliver Jeske.
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1: Deutschland ist das Bordell Europas. In Schweden, Norwegen, Island, Frankreich, Irland, Kanada und Israel ist der Kauf sexueller Dienstleistungen längst strafbar. Die Frauen hingegen, die sich meist gegen ihren Willen prostituieren müssen, werden geschützt. In Deutschland dagegen kassiert der Staat zwar gern die Steuern von aktuell ca. 35.000 gemeldeten sogenannten Sexarbeiterinnen, aber mindestens doppelt so viele arbeiten illegal und oft gezwungen unter entwürdigenden Bedingungen. Es wäre also dringend notwendig, dass endlich auch der deutsche Gesetzgeber die Kurve kriegt. Vielleicht mag ein Blick in die Bibel dazu ja ein Anstoß sein. Der Apostel und biblische Autor Paulus schreibt an die Christen seiner Zeit: Hütet euch vor verbotenen sexuellen Beziehungen. Paulus war absolut nicht prüde. Nein, als Schriftgelehrter und somit Bibelexperte kannte er auch das biblische Hohelied der Liebe. Es spricht über die Schönheit der Sexualität als eine gute Gabe Gottes. Aber wer diese Gabe missbraucht, um Menschen zu verletzen in ihrer Würde, an ihrer Seele und womöglich sogar an ihrem Körper, der stößt bei Gott auf Granit. In Berlin, wo ich lebe, kämpfen Christen auf bewundernswerte Weise für die Frauen, die täglich am Straßenstrich stehen müssen. Ich hoffe, dass sie auch von unserer Politik bald 100%igen Rückhalt bekommen.
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4: Im Studio Colin Mock. Die Deutsche Bahn bereitet sich auf den Winter vor und hat Details zum neuen Fahrplan vorgestellt. Tom Husse, wie sieht der denn aus?
5: Also die Bahn wirbt vor allem mit mehr Verbindungen, auch ins Ausland, nach Italien, Frankreich oder Österreich. In Zukunft ist der neue ICE-Sprinter zwischen Hamburg und München unterwegs. Auch zwischen Berlin und Stuttgart kommen häufiger schnelle Züge zum Einsatz. Klingt erstmal gut, auf der anderen Seite gibt's aber nach wie vor viele Baustellen. Wer von Hannover nach Berlin fährt, muss etwa 80 Minuten mehr Zeit einplanen. Der Winterfahrplan gilt ab Mitte Dezember. Die Ticketpreise im Fernverkehr bleiben gleich.
4: Die CDU will die Stromsteuer für alle senken, wenn durch das erwartete Wirtschaftswachstum mehr Steuern reinkommen. Finanzminister Klingbeil von der SPD ist dagegen skeptisch, ob das so machbar ist. Ob damit ein weiterer Streit in der Koalition droht, ist offen. SPD-Generalsekretär Klüssendorf sagt im ZDF:
6: Ich sehe sie nicht so zerrüttet, als dass wir nicht diese Baustellen, die wir gemeinsam haben, jetzt auch wieder gemeinsam schließen könnten, bearbeiten können, auch abarbeiten können. Aber wir müssen uns zusammenreißen. Das ist das, was zählt. Wir müssen zusammenhalten. Und das ist auch die Erwartung von vielen Bürgerinnen und Bürgern. Und deshalb, diese Dinge müssen jetzt miteinander besprochen werden. Aber danach muss zusammen weitergehen.
4: Boris Pistorius will nicht SPD-Chef werden. Mit der Aufgabe als Verteidigungsminister sei er definitiv ausgelastet, sagte er beim Arbeitgebertag. Nach dem Rücktritt von Bärbel Baas ist noch unklar, wer künftig die SPD-Doppelspitze bildet. Jeder fünfte Schüler in Deutschland ist schon mal Opfer von Cybermobbing geworden. Das zeigt eine Studie des Bündnisses gegen Cybermobbing. Die Zahlen steigen weiter, heißt es da, und an den Schulen würden viele Lehrer nicht wissen, wie sie mit dem Thema umgehen sollen. Borussia Dortmund hält an Niko Kovac fest. Der Bundesligist hat den Vertrag des 54-jährigen Cheftrainers vorzeitig verlängert. Das neue Arbeitspapier geht bis Sommer 2029. In der Liga sind die Dortmunder diese Saison gut dabei und haben noch kein Spiel verloren.
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7: Viele Wolken gibt es heute Mittag und ab und zu kann auch mal etwas Regen oder ein Schauer dabei sein. An der Küste sind bis zum Abend hin sogar vereinzelt Gewitter drin. Dazu wird es windig mit Sturmböen. Die Höchstwerte liegen heute zwischen 12 und 19 Grad. Morgen bleibt es erst ziemlich wolkig, später wird es freundlicher, maximal bis 21 Grad.
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1: Welche Beziehung haben Sie zu Gott? Haben Sie überhaupt eine? Allein die Frage sagt ja schon ganz schön viel über den eigenen Standpunkt, über den eigenen Glauben aus, ne? In der Bibel bezeichnen sich Menschen immer wieder als Söhne und Töchter Gottes. Und auch die US-Musikerin Taya nimmt für sich in Anspruch, ein Kind Gottes zu sein. Darüber hat sie einen Song geschrieben, in dem vor allem eines deutlich wird: Das ist ein Grund zur Freude. Wir haben Child of God von Taya für Sie übersetzt.

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Als du mich in Scherben fandest, sagtest du, Kind, du gehörst zu mir. Du brauchst keine Angst zu haben. Sag mir, wohin könnte ich gehen? Wohin könnte ich fliehen vor deiner Güte und Barmherzigkeit? Wenn ich durch die Hölle gehe, dann habe ich was zu erzählen. Von Jesus, der bei mir ist. Wir beide wissen, dass ich noch einen Weg vor mir habe. Aber du sagst mir, dass ich es wert bin. Oh mein Kompass, ich gehöre dir. Und das für immer. 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Vor wem sollte ich mich fürchten? 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
1: Einfach so aufstehen, in ein neues Leben gehen, alles hinter sich lassen, nochmal neu anfangen. Für manche ist das unvorstellbar. Andere sehnen sich danach. Ich kenne mehrere Leute, die aus Deutschland ausgewandert sind, in die Schweiz, nach Ungarn, einige liebäugeln mit Paraguay. Ich weiß nicht genau, zu welcher Kategorie Levi gehört. Hat er es vielleicht schon lange satt, für die Besatzungsmacht zu arbeiten? Bei uns heute werden Zöllner verbeamtet. Die Arbeitsplätze sind sicher, man wird respektiert. Aber Levi wird von seinen Landsleuten verachtet. Ein Zöllner ist damals ein Kollaborateur, ein Verräter, eine Art Kriegsgewindler, der für die Römer Abgaben einzieht und sich dabei oft kräftig persönlich bereichert. Hat Levi es satt? Bereut er seine Entscheidung, die ihn auf diesen Weg geführt hat? Oder ist er im Prinzip mit seinem Leben ganz zufrieden, aber irgendwas fehlt noch? Die Erfüllung, die er sich vielleicht vom Reichtum erhofft hat, ist ausgeblieben. Sein Leben ist leer. Vielleicht hat er auch schon von Jesus gehört, wie er heilt und vom Reich Gottes spricht. Jedenfalls, in dem Moment, in dem Jesus ihn ruft, da reagiert Levi sofort. Jetzt. Das ist es. Und er verließ alles, stand auf und folgte ihm nach. Noch vor dem Aufstehen verlässt er alles. Er handelt hier nicht wie in Trance, so dass er gar nicht weiß, wie ihm geschieht, sondern er trifft eine klare Entscheidung. Er verlässt alles innerlich und dann steht er auf und folgt Jesus. Es gibt so Situationen im Leben, da werden die Weichen gestellt. Und in vielen Fällen weiß ich das in dem Moment. Ein Bekannter von mir erzählt, Jesus hat ihn 3-mal gerufen, im Abstand jeweils von ungefähr 10 Jahren. 2-mal hat er das mehr oder weniger ignoriert und bewusst von sich geschoben. Er hat es schon irgendwie gemerkt, aber er wollte zu dem Zeitpunkt nicht. Und als der 3. Ruf kommt, da hat er sich sofort an die beiden anderen Male erinnert. Er wusste, dass das der 3. Ruf ist und dass er jetzt antworten muss. Christen laden jeden Menschen zu Gott ein. Und Jesus ermutigt uns dazu. Er sagt ja selbst, kommt her zu mir alle, die ihr niedergedrückt und belastet seid. Ich will euch Ruhe schaffen. Jeder, der darin den Ruf Jesu hört, darf kommen. Jeder, der kommen will, darf auch kommen. Aber ich soll diese Entscheidung nicht aufschieben. Manche denken ja, wenn ich mal in Rente bin, dann habe ich ja Zeit, mich mit sowas zu befassen. Aber Jesus hat auch gesagt, niemand kann zu mir kommen, wenn nicht der Vater, der mich gesandt hat, ihn zieht. Ich kann mich nicht beliebig bekehren. Das geht nur in den Momenten, in denen der Vater mich zieht. Den Ruf Jesu höre ich heute nicht mehr direkt, sondern zum Beispiel durch eine Sehnsucht, die durch nichts auf dieser Welt gestillt werden kann. Oder durch eine Einladung zu einem Glaubenskurs. Oder dadurch, dass die Bibel auf einmal lebendig wird und redet. Und Jesus sagt uns das Gleiche wie damals Levi. Folge mir nach.
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1: Im Studio Colin Mock. Alexander Schweizer wird heute neuer Bundesarbeitsminister. Er bekommt am späten Nachmittag seine Erkennungsurkunde von Bundespräsident Steinmeier. Gestern war Bärbel Baas als Arbeitsministerin und SPD-Chefin zurückgetreten. Wer künftig die SPD-Spitze bildet, ist noch offen. Verteidigungsminister Boris Pistorius hat heute jedenfalls klargestellt:
2: Ich werde als Parteivorsitzender definitiv nicht antreten, weil ich mit meiner Aufgabe, die Sicherheit dieses Landes zu garantieren, wirklich ausgelastet bin, um das ein für alle Mal klar zu sagen.
1: Stromsteuer für alle senken, ja oder nein? In der schwarz-roten Koalition ist man sich da noch nicht ganz einig. Finanzminister Klingbeil von der SPD ist skeptisch, ob dieser CDU-Vorschlag finanzierbar ist. CDU-Generalsekretärin Hoppermann betont dagegen im ZDF:
3: Die Formulierung in unserem Papier ist, zusätzliche Spielräume wollen wir für die Senkung der Stromsteuer nutzen. Und jetzt gibt es durch die Anhebung der Konjunkturprognose diesen Spielraum aus unserer Sicht schon. Das haben auch andere ausgerechnet. Und insofern ist doch klar, dass wenn wir Spielräume sehen, wir auch die nutzen wollen für die Entlastung bei den Menschen.
1: Die Deutsche Bahn bereitet sich schon auf den Winter vor und hat Details zum neuen Fahrplan vorgestellt. Ab Mitte Dezember ist ein neuer ICE-Sprinter zwischen Hamburg und München unterwegs. Außerdem gibt's neue Verbindungen nach Italien, Frankreich oder Österreich. Die EU geht bei den Beitrittsverhandlungen mit der Ukraine und Moldau den nächsten Schritt. Die EU-Staaten wollen die Gespräche mit beiden Ländern ausweiten. Bis zu einem Abschluss können aber noch Jahre vergehen. Montenegro und Albanien sind im Beitrittsprozess bereits weiter. Ungewohnte Aufgabe für den FC Bayern in der Fußball-Champions League. Bei Viking Stavanger in Norwegen müssen die Münchner heute auf Kunstrasen spielen. Das letzte Pflichtspiel auf diesem Belag liegt für die Bayern bereits 20 Jahre zurück. Außerdem spielt RB Leipzig heute gegen die PSV Eindhoven.
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4: Viele Wolken gibt es heute Mittag und ab und zu kann auch mal etwas Regen oder ein Schauer dabei sein. An der Küste sind bis zum Abend hin sogar vereinzelt Gewitter drin. Dazu wird es windig mit Sturmböen. Die Höchstwerte liegen heute zwischen 12 und 19 Grad. Morgen bleibt es erst ziemlich wolkig, später wird es freundlicher, maximal bis 21 Grad.
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5: Hast du Lust auf eine Pilgerwanderung auf dem Franziskusweg? Mit dieser Frage des Katholiken Richard Stiegelbauer an seinen freikirchlichen Freund Fred Haller kam die Idee einer gemeinsamen Pilgerreise ins Rollen. Der dritte im Bunde wurde Peter Wolfrum, aktives Mitglied einer evangelisch-lutherischen Gemeinde. Über ihr ökumenisches Abenteuer haben die drei Männer aus Bayern ein Buch geschrieben, das wir in dieser Woche vorstellen. Stehen lassen und weitergehen. Zum zweiten Teil unserer Lesung herzlich willkommen. Ich bin Ute Häuser-Ludwig.

0: von Hirschhornsalbe für müde Pilgerfüße, von Franziskus und dem Wolf und von stiller Meditation unter Olivenbäumen wird jetzt die Rede sein. Fred Haller, Richard Stiegelbauer und Peter Wolfrum bewältigen bei schönem Frühlingswetter ihren ersten Pilgertag. Er führt sie von Gubbio, ihrem Startpunkt, durch die malerische italienische Landschaft nach Val di Chiasso. Von dieser Etappe erzählt im Buch Stehen lassen und weitergehen Fred Haller, der Freikirchler im Dreierbund. Julian Schnaubelt liest seine Reiseeindrücke vor.
1: Beim Aufwachen ist mir ein wenig seltsam zumute. Das kann ich nicht leugnen. Alles ist ungewohnt. Und damit meine ich nicht die Klappergeräusche, die von der Straße heraufdringen, sondern die Umstände, in denen ich mich wiederfinde. Die fremde Matratze in einem fremden Zimmer irgendwo im Herzen Italiens. Und an meiner Seite nicht wie gewohnt die liebe Gattin, sondern Richard, mit dem ich für die Dauer unserer Pilgerreise ein Zimmer teilen werde. Wir verstehen uns gut und sparen den Zuschlag fürs Einzelzimmer. Aus meiner Sicht hat die erste Nacht gut geklappt. Ich habe nichts gehört. Kein Schnarchen, kein schweres Atmen. Es war sogar viel ruhiger als zu Hause. Oder war ich so erschöpft, dass ich einfach geschlafen habe wie ein Stein? Wir werden sehen, wie sich das weiterentwickelt. Erst einmal wage ich es nicht, Richard nach seinem Urteil über die erste Nacht zu fragen. Nach der Morgentoilette creme ich mir die Füße mit Hirschhornsalbe ein. In Erfahrungsberichten von Pilgern habe ich gelesen, dass eine gepflegte und geschmeidige Fußsohle äußerst wichtig ist, um keine Blasen zu bekommen. Dann ziehe ich mir mein neues Merino-Shirt über. Bislang war ich auf Wandertouren immer in synthetischem Material unterwegs und bin gespannt, wie sich die Wolle anfühlt. Das Zimmertelefon läutet. Ein Weckservice? Bis ich in die Gänge komme und den Hörer auf der Kommode abnehme, habe ich den Anruf verpasst. Beim zweiten Klingeln bin ich schneller. Es ist die Rezeption, die meldet, dass der Gepäckservice schon vor der Tür steht und unsere Koffer abholen will. Also stopfe ich schnell alles hinein. An Gepäck habe ich nicht gespart. Für jeden Tag gibt es neue Wäsche. Dazu Pullis, Jacken, Hosen, zwei Paar Wanderschuhe, Freizeitschuhe und Sandalen. 15 Kilogramm kommen dabei zusammen. Meine Freunde sind wesentlich leichter unterwegs. Richard am leichtesten. Seine Sporttasche wiegt weniger als die Hälfte. Nach dem Frühstück verabschiedet uns der junge Mann an der Rezeption mit einem freundlichen Buon Cammino, Signori. Wir treten in den wolkenlosen Frühlingsmorgen hinaus und schauen zurück auf unser Quartier. Ein schönes vierstöckiges Stadthotel unterhalb des Palazzo dei Consoli. Eine Kalksteinfassade mit Rundbogenfenstern, die zu dieser Stunde noch mit dunklen Läden verschlossen sind. Von den oberen Fenstern grüßen mittelalterlich anmutende Fahnen, zweifarbig mit Eichenblatt. Die Hangstraße führt hinab auf die Piazza San Giovanni. Wir sind begeistert, wie stilvoll die Stadt ihren historischen Charakter bewahrt hat. Vier knorrige Olivenbäume stehen hier auf einer schmalen Rasenzeile. Die jahrhundertealten Stämme sind hohl und haben sich aufgespalten. Ich überschlage schnell das aufsummierte Lebensalter von uns dreien. 170 Jahre? Die Bäume haben dieses Alter weit überschritten. Zuerst besuchen wir die Kirche San Giovanni. Eine Zeit lang stehen wir vor einem Gemälde, das die Berufung der ersten Jünger darstellt. Jesus spricht zu einem ergrauten Fischer. Es ist Simon Petrus, der gerade ein Netz aus dem Wasser zieht. Eine biblische Szene, wie sie in Kirchen nicht allzu oft zu finden ist. Zumindest kann ich mich an kein ähnliches Bildnis erinnern. Ich muss daran denken, wie ich meinen Pilgerfreund Peter kennengelernt habe. Wir beide hatten uns für das Pfarrkirchener Passionsspiel anwerben lassen. Peter spielte den Petrus. Wie passend. Zielstrebig, wie er war, meint er später, dass er ausschließlich diese Rolle übernehmen wollte. Mir war es ähnlich ergangen. Bei der Hauptversammlung, zu der sich alle Interessenten trafen, fand ich einzig die Rolle von Johannes dem Täufer passend für mich und bekam sie auch. Nun stehen Peter, Richard und ich vor diesem Gemälde und ich stelle mir vor, wie wir in diesem Fischerboot stehen. Wir sind drei ernsthaft Glaubende und doch ist unser Gottesbild nicht dasselbe. Jesus lädt Menschen unterschiedlichster Prägung und mit unterschiedlichstem Charakter in seine Nachfolge ein. Man könnte vermuten, für einen Nachfolger, einen Jünger Jesu, gibt es sicher ein ausgeklügeltes Auswahlverfahren. Ob nur die allereifrigsten und frommsten zum Zuge kommen? Ich denke an die Einstellungsverfahren in meiner Firma. Job Assessment heißt es dort. Da werden Zeugnisse eingesehen, Ausbildungsnachweise und Beurteilungen verglichen. Nur die Besten will man haben. Wer sich schließlich vor einer Jury im Auswahlgespräch am besten verkaufen kann, gewinnt. Wie hoch muss da erst die Hürde für einen Jünger Jesu sein? Für einen Mitarbeiter Gottes. Er braucht nichts weiter anzubieten als ein ehrliches Herz. Damals waren es ausgerechnet die ungehobelten, nach Fisch stinkenden Männer, die Jesus erwählte, um mit ihnen etwas Großes zu beginnen. Unser Weg führt uns weiter die steilen Gassen hinauf, zum Palazzo, der ein Museum beherbergt. Zwar steigen wir die wenigen Stufen zum Hauptportal hinauf und spähen neugierig ins Innere, aber einen ausgiebigen Besuch machen wir nicht. Vom Vorhof der Residenz, einem gewaltig großen Platz, schauen wir über eine Steinmauer auf die Dächer der Stadt und ins weite Land. Es ist ein wunderbarer Ort zum Verweilen, wenn man sonst nichts zu tun hat. Doch wir haben noch viele Ziele und bleiben nicht lange. Das wunderbare Ort zum Verweilen, wenn man sonst nichts zu tun hat. Doch wir haben noch viele Ziele und bleiben

auf seinen Hinterpfoten steht. Franziskus war in seiner Glaubenspraxis revolutionär. Von keinem anderen Menschen der Kirchengeschichte weiß ich, dass er in ähnlicher Weise alles Leben und die ganze Schöpfung so wertschätzte. Der Wolf, so erzählt die Legende, erschreckte die Bürger von Gubbio, denn er war bösartig und fiel über Mensch und Tier her. Nachts, wenn die Straßen leer waren, drang er bis in die Gassen der Stadt vor und riss, was immer er erwischen konnte. Franziskus war davon überzeugt, den Wolf in Liebe bezwingen zu können. Als er ihn tatsächlich fand und der Wolf ihn angreifen wollte, schlug Franziskus das Kreuzzeichen über ihm und zähmte ihn durch göttliche Kraft. Franziskus redete mit dem Tier wie mit einem verständigen Menschen und trug ihm die Klagen der Bürger vor. Dann befahl er ihm, im Namen Christi Frieden zu schließen und fortan freundlich zu sein. Im Gegenzug sollten die Bürger den Wolf mit Fleisch versorgen. So lebte der Wolf bis zu seinem Tod in der Stadt. Es ist eine Legende. Ich bin für Geschichten immer zu begeistern. Ich kann mir lebhaft vorstellen, wie der Wolf um die Mauern von Gubbio streunt und der Geruch nach Essbarem ihn in die Gassen lockt. An der Statue hängen diverse Opfergaben. Kettchen, Anhänger, Rosenkränze. Wir machen ein paar Fotos. Dann betreten wir die alte Kapelle. Sie ist ein Kleinod, genau das, was ich mir für die Einstimmung in das Abenteuer Franz von Assisi gewünscht habe. Die Grundfesten dieses Gotteshauses reichen ins 9. Jahrhundert zurück. Das ist schon bemerkenswert. Das kleine Kirchenschiff ist mit 2x5 Kirchenbänken aus dunklem Holz bestückt und bietet Platz für 40 Besucher. Die Wände und das Deckengewölbe zieren alte, teilweise übertünchte Freskenmalereien. Im Altarraum ist die Kreuzigung dargestellt. Zu den Füßen des Christus stehen Maria und der tieftraurige Jünger Johannes. Jesus steht im Zentrum dieser Kapelle und er tut es auch in meinem Glaubensleben. Wir setzen uns und schweigen. Das Kirchlein hat eine wunderbare Aura. Ich staune und bete. Und Richard zündet 3 Kerzen an, eine für jeden von uns. Zwischen den Kerzenhaltern und der Tür zur Sakristei steht auf einem Sockel eine Franziskusfigur aus weißem Marmor. Sie stört mich, obwohl ich doch hierher gekommen bin, um die Spuren des Heiligen zu suchen. Die Kombination aus alt und neu finde ich oft sehr passend. Das strahlende Carrara-Weiß aber will sich mir bis heute mit jahrhundertealten Malereien nicht in Einklang bringen lassen. Schon gar nicht mit einer Vorstellung von einem demütigen Bettelmönch in rauer Kutte. Aber das sind Äußerlichkeiten. Ich denke, dass ich mein Urteilen aufgeben muss. Wenn ich in dieser Wanderschaft einen Sinn finden will, dann werde ich aufhören müssen, meine Erlebnisse mit meinen Erwartungen zu vergleichen. Ich bete ein stilles Vaterunser und spreche dann zu meinem Gott. Vater, hier bin ich. Verzeih mir meine Überheblichkeit und segne unseren Weg. Mit dir an meiner Seite will ich wahrnehmen, was immer du für mich bereithältst.

Eingangsbereich liegen Broschüren in italienischer und englischer Sprache. Daneben baumeln aus Olivenholz geschnitzte Tauanhänger an einem Ständer. Dieses Zeichen wird uns auf den Wanderwegen begleiten. Alle Wege sind mit einem gelben Tau gekennzeichnet. Ich nehme einen Anhänger von der Stange und streiche über die glatte Oberfläche des kleinen Buchstabens. Er fühlt sich gut an und leicht. Und ich denke an den Vers aus dem Matthäusevangelium. Denn mein Joch ist sanft und meine Last ist

leicht. Ich hänge mir das Tau um den Hals. Ich spüre es nicht. Sich Jesus zu versprechen, ist keine Last. Diese Erfahrung habe ich inzwischen viele Jahre lang gemacht. Das Joch von Christus ist leicht. Es drückt mich nicht und hat mir Seelenfrieden und Freude gebracht. Wie dumm ist es zu glauben, Christsein sei Verzicht auf Spaß und Frohsinn. Das Gegenteil ist richtig. Christsein befreit von Lasten und kann Ketten sprengen. Franziskus selbst ist der beste Beweis dafür. Er war ein Spaßvogel, hat gesungen, getanzt und gelacht. Ich will meinen Gedanken nachhängen und diesen schönen Ort nicht aufgeben. Zugleich drängt es mich hinaus auf den Weg. Vieles liegt noch vor mir. Ich will gehen. Die kleine Kapelle werde ich nicht vergessen. Sie bleibt als Startpunkt dieser Wanderung in meinem Gedächtnis. Und ich habe das Gefühl, dass ich eines Tages noch einmal in diesen schwarz-braunen Bänken sitzen und ein leises Gebet zu meinem Gott sprechen werde. An der Außenfassade entdecken wir eine Steintafel mit der Aufschrift Pax et Bonum. Während ich gerade noch überlege, spricht Richard ihre deutsche Bedeutung aus. Friede und Heil. Pax et Bonum. Oder auf Italienisch Pace e Bene war der Segensgruß, den Franziskus den Menschen zusprach. Ich bin sehr froh über diesen Segen, der meine Reise begleiten soll. Zu Hause erst werde ich beim Betrachten des Fotos das Tauzeichen erkennen, das eine Art Dach über den Spruch auf der verwitterten Steintafel spannt. Der Weg führt uns pfeilgerade stadtauswärts und vorbei an gepflegten Vorstadtsiedlungen. Zur Linken erstrecken sich bereits Felder, rechts sandfarbene Einfriedungen, Mauern und Metallzäune. Dahinter befinden sich Siedlungsgärten. Schöne Wildblumen am Wegrand bremsen unseren Schritt immer wieder. Gut, dass wir an diesem ersten Pilgertag keine weite Strecke machen müssen. Es bleibt genügend Zeit, um stehen zu bleiben, die Blumen zu bestaunen und um auf Gubbio und die Bergketten der Apenninen zurückzuschauen. Zeit zum Freuen und zum Danken. Peter führt unsere Pilgergruppe an, wie er es seit vielen Jahren bei seinen jährlichen ökumenischen Zweitages-Pilgertouren macht. Er hat sich wunderbar und intensiv auf unser Abenteuer vorbereitet, die Übernachtungen gebucht und seinen Reiseführer studiert. Organisation vom Feinsten. Er kann all das, was mir überhaupt nicht liegt und mich stresst. Ich bin froh, dass ich mich um diese Dinge nicht kümmern musste. Wenn es um theologische Ansichten geht, Außenstehende würden sie vielleicht als Nuancen abtun, kommen wir auch nicht immer auf einen gemeinsamen Nenner. Wir drei Glaubensbrüder wissen von unserer Verschiedenheit und mögen uns trotzdem. Wir leben unseren persönlichen Glauben und können Meinungsverschiedenheit gegenseitig respektieren. Und es geht weit darüber hinaus. Wir wollen aktiv die Verständigung der christlichen Kirchen fördern. Es gibt so vieles, was Christen verbindet. Es ist doch dumm, immer gerade auf die Dinge zu schauen, die uns unterscheiden und darüber zu streiten. Mein Glaube und das, was ich aus der Bibel, dem Wort Gottes, als Wahrheit verstanden haben will, ist doch immer Stückwerk. So vieles verstehe ich nicht und manche meiner Fragen finden keine Antwort. Na und? Ich denke, wir werden uns alle einmal verwundert die Augen reiben, wenn wir in Gottes Gegenwart zur vollen Erkenntnis gelangen. Aber bis dahin kann ich meinen Zweifeln mit einem »Was weiß ich schon?« begegnen und Ansichten meiner Freunde stehen lassen, mit denen ich nicht konform bin. Stehen lassen und weitergehen.

Wir wandern durch eine traumhafte Frühlingslandschaft. Ausgedehnte grüne Weiden und Eichenwälder ziehen sich über die Hügel. Später kommen wir an eine Wiese, auf der Millionen von weißen Blumen stehen. Ich muss schmunzeln, wie wir alle drei gleichzeitig stehen bleiben, staunen und wortlos die Smartphones aus den Hosentaschen ziehen, um ein Foto zu machen. Es sieht aus, als hätte jemand gerade diesen kleinen Hügel mit Zucker bestäubt, um uns einen Hingucker zu bescheren. Immer wieder schauen wir zurück in das Val di Chiasi und zu den blaugrauen Bergketten in der Ferne. Alte Olivenbäume schmücken die riesigen Grünflächen mit ihren silberbelaubten Kronen. Es ist ganz anders und viel schöner, als ich es mir vorgestellt habe. Keine Spur von ausgedörrtem Buschwerk und trockenem Boden. Alles leuchtet in schönster Frische. Nachmittags, gegen 17 Uhr, erreichen wir das Agriturismo, unsere Bleibe für heute Nacht. Die Hausherrin, eine freundliche Asiatin, begrüßt uns und führt uns durch die Wohnung. Diese ist sehr geräumig und mit Küche, Kühlschrank und großem Bad bestens ausgestattet. Dass ich hier in Italien mit zwei Freunden zu Fuß unterwegs bin, Arbeit und sogar Familie außen vor lasse, fühlt sich noch immer ein wenig seltsam an. Wir sind ungefähr 17 Kilometer gewandert, das ist die kürzeste Tagesetappe unserer Pilgerreise. Der Einstieg hat mich bereits verzaubert und zugleich bin ich meinem Alltag noch nicht ganz entkommen. Gedanken an daheim, an den Job und manche Nebensächlichkeiten haben mich heute begleitet. Von einem überdachten Freisitz aus schaue ich nach Osten in das weite Tal. Und auch hier steht wieder einer dieser überreich tragenden Feigenbäume. Es ist einfach nur erstaunlich. Auf dem Weg hierher haben wir manch wild wachsende Exemplare gesehen. Die Früchte haben ihre endgültige Größe schon fast erreicht. Aber sie werden erst in einem guten Monat erntereif sein. Schade, dass ich noch nicht davon naschen kann. Auf fast 600 Metern Höhe bläst ein angenehm frischer Wind. Aus einem Restaurant bekommen wir das Abendessen geliefert, das wir von einer langen Karte ausgewählt haben. Ich lerne Crescher kennen, einen mit Käse und Spinat gefüllten Brotfladen. Dazu trinken wir Rotwein aus der Region. Kulinarisch gibt es wirklich nichts zu kritisieren. Es schmeckt nach Umbrien. Danach stehen wir vor der Tür und genießen die noch immer warmen Sonnenstrahlen. Peter schlägt vor, dass wir uns unter den Olivenbaum im Vorgarten setzen und den Tag mit einer Meditation ausklingen lassen. Kurze Zeit später sitzen wir um den Stamm des Baumes, dessen Krone uns ein Dach aus tanzenden Blättern ist. Peter führt uns in die Stille. Zur Ruhe zu kommen, fällt mir schwer. Selbst im Nichtstun, wie jetzt unter diesem Baum, spüre ich den Drang, mir wenigstens nützliche Gedanken über etwas zu machen. In Peters Rhythmus atme ich tief ein und langsam wieder aus. Dabei erinnere ich mich an eine Predigt, in der vom Geist Gottes, der Ruach, gesprochen wurde. Dieses hebräische Wort bedeutet ebenso Atem, Hauch oder Wind. Ruach weht und durchdringt uns. Diese Gedanken helfen mir, mich nach Gott auszustrecken und ihn mit meinen Atemzügen aufzunehmen. Heiliger Geist, nimm Wohnung in mir. Ich sitze aufrecht und folge weiter Peters angenehmer Stimme. Er lenkt unsere Aufmerksamkeit auf den Baum. Wie lange dieser zerfurchte Olivenbaum wohl schon hier steht? Sein ganzes Leben wird er an diesem Platz ausharren. Seine Wurzeln werden niemals anderen Boden schmecken und seine Krone wird niemals in ein anderes Tal schauen. Darüber wird er nicht traurig sein, denn Beständigkeit ist seine Bestimmung. Er wird aus dem Stück Boden, das ihn nährt, das Beste herausholen und sich selbst verschenken. Das Öl seiner Früchte, die er zur rechten Zeit heranreifen lässt, wird ein Lebensquell sein für viele.
Stabilitas Loci. Beständige Zugehörigkeit zu einem Orden und zu einem festen Ort. Dazu verpflichten sich Männer und Frauen in christlichen Gemeinschaften. Franziskaner allerdings leben die Regel in dieser Form nicht. Sie werden ausgesandt, wo auch immer ihr Dienst erforderlich ist. So war Franziskus selbst ein Wanderer, der zu den Menschen hinausging, um den Ärmsten zu helfen und den Kranken zu dienen. Ich betrachte die zerfurchte Rinde, die an einer Astscheibe Falten schlägt. Hier wurde vor Jahren ein großer Ast abgetrennt. Vielleicht ist mein kleiner Anhänger, das Tau, aus dem Holz dieses Astes geschnitzt worden? Das ist ein schöner Gedanke.

Drei Männer, ein Weg. Nicht irgendein Weg. Fred Haller, Richard Stiegelbauer und Peter Wolfrum aus Bayern pilgern den Franziskusweg. Über ihre gemeinsame Zeit auf den Spuren des Franz von Assisi haben sie ein Buch geschrieben, aus dem wir in dieser Woche vorlesen. Stehen lassen und weitergehen. Es ist nicht nur ein Reisebericht. Die drei Männer unterschiedlichen Glaubens tauschen unterwegs auch ihre Gedanken über zentrale Fragen des Christseins aus. Was denkst du übers Beten? Was über ein Leben nach dem Tod? Oder über den Heiligen Geist? Stehen lassen und weitergehen ist in der Edition Chrismon erschienen. Der Band mit vielen Reisefotos und einer kompakten Zeittafel zum Leben von Franz von Assisi kostet 18 Euro. 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Der Sprecher heute war Julian Schnaubelt.

Morgen erreichen die Freunde aus Bayern Assisi. Sie besuchen die mit Touristen überfüllte Basilika di San Francesco, sind beeindruckt von der großen Geduld der dort tätigen Franziskaner. Mehr noch bewegt sie das Kloster San Damiano, wo Franziskus vor 800 Jahren die Stimme Jesu hörte. Assisi lässt das Pilgertrio fragen, wie sie selbst Jesus nachfolgen können und wollen. Mehr dazu in der nächsten Lesung. Morgen um 15 Uhr, um 19.30 Uhr und um 21.30 Uhr. Oder auch in der Nachtausgabe um 13:30 Uhr. Hier auf ERF Plus im Lesezeichen. Ciao, ich bin Ute Häuser-Ludwig.

0: 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Es ist 16 Uhr. 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
1: Im Studio Colin Mock. Ein Tag nach dem Rücktritt von Bärbel Baas wird Alexander Schweizer neuer Bundesarbeitsminister. Der SPD-Mann bekommt am späten Nachmittag seine Urkunde von Bundespräsident Steinmeier. Morgen soll er dann mit der Arbeit loslegen und Kanzler Merz fordert direkt Tempo, vor allem bei der Rentenreform.
2: Die Vorschläge haben wir am 22. Juni bekommen. Wir haben heute den 13. Oktober, Juli, August, September, Oktober. Das ist mir schon zu lange. So, und deswegen möchte ich, dass das in diesem Jahr ausgereift, durchformuliert ins Kabinett kommt, dass es anschließend einen zügigen Gesetzgebungsverfahren kommen kann. Und wenn das erreicht wird, dann hat er seinen Job gemacht.
1: Cybermobbing wird zu einem immer größeren Problem. Jeder fünfte Schüler in Deutschland ist schon mal betroffen gewesen. Mehr von Jana Klonikowski.
3: In Summe sind das mehr als 2,4 Millionen Kinder und Jugendliche. Und damit mehr als bei der letzten Studie, heißt es vom Bündnis gegen Cybermobbing. Viele Lehrer seien mit dem Thema überfordert. Neben körperlichen Problemen wie Kopf- oder Magenschmerzen kann sich Cybermobbing auch auf die Psyche auswirken und Angststörungen oder Depressionen hervorrufen. Die Experten fordern mehr Prävention und sehen neben der Politik auch Schulen, Eltern und die Gesellschaft in der Pflicht.
1: Die deutsche Wirtschaft könnte in diesem Jahr stärker wachsen als bisher angenommen. Der Internationale Währungsfonds erwartet inzwischen ein Plus von 1,3% und liegt damit auf einer Linie mit der Bundesregierung. Auch die Prognose für die Weltwirtschaft hat der IWF leicht angehoben. Mit dem Winterfahrplan setzt die Deutsche Bahn auf mehr und schnellere Züge. Neu ist etwa ein ICE-Sprinter zwischen Hamburg und München. Baustellen bremsen den Verkehr aber weiter aus. Zwischen Hannover und Berlin dauert die Fahrt rund 80 Minuten länger. Die Ticketpreise im Fernverkehr bleiben gleich. Viele machen sich Sorgen, dass ihr Job durch KI ersetzt werden könnte. Eine Analyse des Instituts für Arbeitsmarkt- und Berufsforschung zeigt aber, bisher hat die Technik nicht groß Jobs gekostet. Gefahren sehen die Forscher aber für die Industrie und in nicht-akademischen Berufen. Der FC Bayern und RB Leipzig müssen heute in der Fußball-Champions League ran. Die Münchner sind zu Gast bei Viking Stavanger in Norwegen. Leipzig empfängt den niederländischen Meister PSV Eindhoven. Anstoß ist jeweils um 21 Uhr.
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4: Viele Wolken gibt es heute Mittag und ab und zu kann auch mal etwas Regen oder ein Schauer dabei sein. An der Küste sind bis zum Abend hin sogar vereinzelt Gewitter drin. Dazu wird es windig mit Sturmböen. Die Höchstwerte liegen heute zwischen 12 und 19 Grad. Morgen bleibt es erst ziemlich wolkig, später wird es freundlicher, maximal bis 21 Grad.
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6: Am Mikrofon Andreas Odrich. Das gelebte Leben ist ein Kunstwerk und wir sind Pioniere eines neuen Altersbegriffs. Das sagt mein heutiger Gesprächspartner Bertram Kasper. Er versteht sich als Altersstratege und Visionär. Er betreibt seit 5 Jahren einen Podcast, Gelassen älter werden, mit inzwischen unzähligen professionellen Expertinnen und Experten, aber auch mit Menschen wie du und ich, wie man so schön sagt, die über ihre Lebensphase 60 plus berichten. Darüber hat Bertram Kasper jetzt ein Buch geschrieben, die größte Reise deines Lebens, mit Gelassenheit älter werden. Und jetzt freue ich mich sehr, dass er hier im Studio ist. Hallo, willkommen, Bertram.
7: Ja, vielen Dank für die Einladung. Ich freue mich total. Ich war noch nie in so einem schönen professionellen Studio. Richtig klasse. Herzlichen Dank.
6: Ja, ich kann den Dank sozusagen sehr verspätet zurückgeben. Ich war schon mal bei dir im Podcast. Da haben wir auch ein wenig über dieses Thema gesprochen. Das ist lange, lange her. Also da wurde es jetzt mal Zeit. Und wie schön, dass du dieses Buch geschrieben hast. Sozialarbeiter, Abteilungsleiter in Marburg bei einem Sozialwerk und Pflegefamilienexperte, also eigentlich beruflich mal sehr, sehr lange auf Kinder, auf Familien ausgerichtet. Warum beschäftigt dich das Thema Älterwerden so sehr, ja, dass man sagen kann, dass es ab einem bestimmten Punkt zur Lebensaufgabe geworden ist?
7: Das ist eine richtig spannende Frage, über die ich auch echt gerne rede. Es ist so, dass ich mit 44 das erste Mal gemerkt habe, durch einen Meniskusriss, dass ich nicht mehr so funktioniere, wie ich vorher funktioniert habe. Das war so der erste Einschnitt und ich konnte keine Marathonläufe mehr machen und überhaupt nicht mehr laufen, musste mich sportlich umorientieren. Das war so der erste krasse Einschnitt, den ich erlebt habe. Und ich habe gemerkt, je älter ich wurde, dass ich doch Respekt vor dem Älterwerden habe und habe mir gedacht, es ist doch vielleicht schlau. Und diese Frage habe ich dann mitgenommen in einen Urlaub nach Porto mit meiner Frau. Ich nehme immer wieder so lebensrelevante Fragen auch mit, um mit dem Abstand sozusagen des Urlaubs auch und mit dem Abstand von dem Alltag diesen Fragen in mir nachzuspüren, nachzugehen und so weiter. Und damals war es die Frage, was mache ich mit meiner dritten Lebensphase? Und dann bin ich auf die Idee gekommen, im Grunde, das wäre doch schlau, Fantasie durch Information zu ersetzen. Das ist auch so ein Leitspruch von mir. Und mich zu fragen, wie wird man denn gut älter? Und was gibt es denn für Forschung zum Älterwerden und so weiter? Und in der weiteren Frage habe ich mich dann gefragt, wie ist es denn, wie wäre das, wenn ich andere daran teilhaben lasse? Und dann ist irgendwann die Idee für den Podcast entstanden. Und ja, und so werde ich immer mehr. Jetzt, seit ich im Grunde 58 bin, habe ich angefangen, mich mit dem Thema zu beschäftigen. Heute bin ich im 64. Lebensjahr und ich werde immer mehr quasi zum Experten fürs Älterwerden, kann man so sagen, weil ich unheimlich viel von meinen Gästen lerne und nach wie vor viel übers Älterwerden lese. Und das, ja, macht einfach unheimlich viel Spaß.
8: Ein körperlicher Schaden, der den Sportler ausgebremst hat, war hier also der Auslöser. Du hast die Formulierung dritte Lebensphase schon gebraucht. Ich glaube, das haben unsere Vorfahren noch nicht so tun können. Da hat man so in der Vorstellungswelt gedacht, na ja, 65, das ist so die Auslaufrille. Statistisch gesehen ist es ja auch so, dass man vor 60 Jahren, also ein, zwei Generationen vor uns, so als Mann so statistisch 69 geworden ist. Aber jetzt ist es ganz anders, diese dritte Lebensphase. Beschreib mal für dich, was macht die denn aus?
7: Ja, ich nenne die ja gerne auch in Anlehnung an die Gudrun Behm Steidel. Das ist eine Professorin, die diesen Begriff geprägt hat, Lebensphase Freiheit. Und ein anderer Wissenschaftler, der leider schon verstorben ist, der Helmut Stieger, der hat es genannt Lebensphase Freitätigkeit. Und diese beiden Begriffe drücken das für mich am besten aus, weil ich kann selber entscheiden, wofür ich tätig sein will. Weil tätig sein will ich noch. Gell? Das ist was ganz Wichtiges für mich, eben nicht die Füße hochzulegen. Das kann natürlich jeder machen, wie er will, aber nicht die Füße hochzulegen, sondern wirklich mich zu fragen, welchen Beitrag will ich auch noch leisten in unserer Gesellschaft, in meinem sozialen Umfeld und deswegen das Tätigsein. Aber oder und, ich will es dosiert tun, quasi frei, entschieden und nicht mehr müssen. Also von daher habe ich auch quasi das Müssen durch ein Darf ersetzt und prüfe mich auch regelmäßig, ob das, was ich mache, nicht zu viel ist, ob das quasi noch diesem Begriff und diesem Lebensgefühl der Lebensphase Freiheit für mich entspricht. Und diese Phase gewinnt eben auch deswegen an Bedeutung, weil das die Phase ist, bevor wir hochaltrig werden. Also das nennt man ja in der Alternsforschung dann die vierte Lebensphase, wenn wir über 85 sind. Und wir haben eben als Babyboomer noch viele, viele gute Jahre vor uns und die gilt es wirklich mit den Gaben und Fähigkeiten, die ich habe, entsprechend zu füllen.
8: Das Wort freitätig, das muss ich mir unbedingt merken. Ich habe es mal Freelancer genannt, aber das Wörtchen, das kommt ja aus dem Englischen, Freelancer, ist eigentlich eine Berufsbezeichnung für jemand, der freiberuflich tätig ist. Aber man kann das Lancer hinten ja auch als deutsches Lancer wie Faulenzen benutzen. Und dann finde ich, passt sehr schön zusammen. Also freitätig sein. Ja, werden wir älter oder werden wir alt? Wie fühlst du dich? Du hast eine Tochter, mit der du über solche Fragen auch im Dialog bist, glaube Mitte 20 irgendwo in der Hausnummer, machen wir uns nichts vor. Für jemanden mit Mitte 20 sind alle Leute über 30 irgendwie alt. Mhm. So, und jetzt kommst du und sagst, nee, ich bin nicht alt, ich bin ein bisschen älter, was sagten die dazu?
7: Also Wir haben zwei Töchter, die Marie und die Lea, und die finden beide total cool, was ich mache. Die finden auch toll,
8: Glück gehabt, ja,
7: dass ich diesen Podcast mache. Die fanden jetzt cool, dass ich dieses Buch geschrieben habe. Also ich bekomme da viel Anerkennung von denen und versuche die auch in einem gewissen Rahmen natürlich daran teilhaben zu lassen. Das war schon immer so, die kannten meine Büros bei meiner Arbeit. Also das Leben quasi mit ihnen hat nie ohne mein Beruf stattgefunden. Die haben immer eine Idee gehabt, was mein Beruf auch tatsächlich ist. Und so ist es jetzt beim Älterwerden tatsächlich auch. Und spannend ist, finde ich, du hast es gerade schon angedeutet, wir werden ja gerne von anderen wahrgenommen, ab 61 sind wir alt. Also sogar gut erforscht. Und wir selber empfinden uns aber erst ab 77 als alt. Und da ist ja eine Riesenspanne dazwischen im Grunde, zwischen diesen beiden Zahlen. Und von daher, der Blick von uns selber auf uns, wir fühlen uns lange noch nicht alt, vielleicht morgens beim Aufstehen, aber das ist dann auch das Einzige, ja, bis alles wieder so zurechtgeruckelt ist. Wir empfinden uns eigentlich noch als jung, als dynamisch, als leistungsfähig und wir wollen auch noch was vom Leben.
8: Auf jeden Fall, und das bringst du auch zum Ausdruck, du propagierst das sogenannte Pro-Aging. Schon wieder ein angloamerikanischer Begriff. Deshalb frage ich ganz direkt, was bedeutet und was bedeutet es für dich, was Pro-Aging? Schon wieder ein angloamerikanischer Begriff. Deshalb frage ich ganz direkt, was bedeutet und was bedeutet es für dich?

0: Meine Vision für diesen Podcast oder überhaupt für alles, was ich mache rund um das Älterwerden, ist tatsächlich, dass ich einen Beitrag leisten will, auch wenn das nur ein kleiner ist, zu einer Kultur des Pro-Aging in unserer Gesellschaft. Das liegt nämlich, ist mir deswegen so sehr am Herzen, weil wir immer noch ein eher negatives Alternsbild haben. Und mein Anspruch ist im Grunde, das positiv zu gestalten und zu gucken, was sind die Chancen, die darin liegen, ohne das Altwerden zu verklären. Weil das wäre natürlich etwas, was mir nicht in den Kram kommt oder was ich nicht sinnvoll finde, wenn man zu sehr das Alter quasi verherrlicht. Denn das ist es auch nicht. Einschnitte wird es geben, gesundheitlicher Art und so weiter. Das kennen wir alle auch aus den verwandten Zusammenhängen. Und es geht darum, ein realistisches Bild vom Älterwerden zu zeichnen, dennoch eben das Positive auch gut herauszuarbeiten und etwas dafür zu tun, dass unsere Gesellschaft eine andere Kultur bekommt und anders auf uns alte Menschen in Anführungsstrichen blickt.
1: Das ist etwas ganz anderes, als einer ewigen Jugendlichkeit hinterher zu hecheln. Da gibt's schon wieder einen Trend, einen neuen Trend. Longevity wird der genannt. Damit assoziiere ich Leute, ja, die also irgendwie versuchen noch mit Ende 70 so geschmeidig auszusehen, wie mit 20 auch entsprechende Mittel zu sich nehmen und alles in Bewegung setzen, um bloß nicht zu altern. So empfinde ich zumindest. Mhm. Wie empfindest du's?
0: Mhm. Ja, ich glaube, wenn das in einen Selbstoptimierungswahn mündet, der eher Stress impliziert für einen selber, also der quasi mich nicht mehr das Leben genießen lässt, oder ich präge gerne diesen Begriff in Anlehnung an Professor Glotter, lustvolle Ernährungskompetenz, das steckt da schon für mich drin. Ich gönne mir jede Woche auch wirklich ein Eis, weil ich das gerne mag und weil ich es gerne esse.
1: Na, geht's schon los, genau. Drauf wäre das für die Linie.
0: Genau, und vor dem Hintergrund, glaube ich, ist es, wenn es in Selbstoptimierung mündet, ist es eher ungünstig. Wenn es aber eine Freude bringt, quasi etwas dafür zu tun, dass ich auch länger gesund bleibe, dann ist es, glaube ich, sehr positiv. Und dann können wir auch ruhig die Erkenntnisse, die uns die Longevity-Forschung bietet, auch für uns nutzen. Und wenn man die tatsächlich runterbricht, ist es auch kein Zauberwerk, weil es sind immer die gleichen Dinge, die im Grunde darauf einzahlen, dass wir gut älter werden können. Und ganz vorne dran stehen die sozialen Beziehungen als ein Beispiel. Oder was natürlich auch obendran steht, ist, dass wir gesund bleiben und uns weiter bewegen, dass wir unsere Muskeln trainieren. Dann natürlich die Ernährung, ganz, ganz wichtig. Und natürlich auch dieses Gefühl von Selbstwirksamkeit. Also, dass ich noch was bewirken kann und noch etwas erreiche. Und das sind so wichtige Grundlagen aus der Longevity-Forschung, die ja wir ganz leicht in unseren Alltag auch integrieren können, ohne dass daraus ein Stress entsteht.
1: In unserer Jugend, um es mal so zu formulieren, Bertram, gab es mal ein Lied oder einen Song, das war ein Welthit, Forever Young. Mhm. Willst du forever young sein?
0: Nein, auf keinen Fall, sondern ich habe ja, wie soll ich das sagen, mich mit den Vorbildern, die ich habe für das Älterwerden, auseinandergesetzt. Und dazu gehört zum Beispiel Anselm Grün als ein ganz wichtiges Vorbild für mich, weil er eben so gut das Altwerden akzeptiert, also und versucht damit umzugehen und auch beschreibt, dass es um das Loslassen geht von bestimmten Dingen, dass es nicht mehr darum geht, vorne dran zu stehen, sondern eher sich anzupassen und wieder diesen spirituellen und geistlichen Weg zu wählen, um auch sich ganz und rund zu empfinden sozusagen. Erik Erikson nennt das gerne die Ich-Integrität und dafür steht für mich Anselm Grün als ein wirkliches Vorbild. Oder wenn ich an meine beiden Großmütter väterlicher und mütterlicherseits denke, dann sind die einfach alt geworden, ohne daraus ein großes Thema zu machen. Und in dieser Selbstverständlichkeit waren sie ein Vorbild für mich. Und von daher geht es für mich wirklich darum, auch, und das sage ich gerne, dass Älterwerden für mich so eine ständige Akzeptanzübung ist und damit auch ein Prozess, der immer wieder es notwendig macht, quasi sich den Entwicklungen, die es gibt, körperlich, geistig, seelisch, denen sich auch zu stellen und damit auseinanderzusetzen und dann neue Wege zu finden. Das macht eigentlich das Älterwerden auf. Und Forever Young ist für mich nichts, was erstrebenswert ist.
1: Mir sind so gerade so Bilder in den Kopf gekommen und das ist jetzt ein paar Jahre her, sagen wir mal in den Nullerjahren, in den Zehnerjahren. Da wurden Senioren immer so abgebildet, dass die schnettig auf dem Fahrrad sitzen, auf dem Mountainbike damals

0: Das war dann hochgradig in oder mit dem Wohnmobil durch die Gegend rauschen, Berge erklimmen. Das ist aber für dich nochmal, du zeichnest ein anderes Bild. Du hast es schon erwähnt von einem würdig Älterwerden.
1: Genau, darum geht es letztendlich, um ein würdiges Älterwerden und auch um eine Einbeziehung sozusagen dessen, was die Menschen im Laufe ihres Lebens erworben haben an Fähigkeiten und Gaben, dass das noch quasi wirksam werden kann in unserer Gesellschaft, durch ehrenamtliche Arbeit zum Beispiel oder dadurch, dass ich als Mentor für junge Menschen zur Verfügung stehe oder dadurch, dass ich quasi auch die schwierigen Themen, die rund um das Leben kreisen, wie zum Beispiel auch Glaube gerade jetzt, dass ich die ins Gespräch bringe mit jungen Menschen. Ich glaube, darum geht es letztendlich. Und mich bereichert das total, wenn ich mich diesen Themen öffne und die im Grunde in mir auch zulasse.
0: Nun stehen wir ja trotzdem ein bisschen in der Gefahr, da müssen wir selbstkritisch werden. Eigentlich müsste man jetzt mal jemand wesentlich Jüngeren am Tisch haben, der sagt, wenn ich euch so zuhöre, ... du bist als Coach unterwegs, also begleitest Menschen. Wie schaffst du das? Da stehen wir nun mal in der Gefahr, dass wir mitunter dann schon alles besser wissen, weil wir ja wissen, wie es ging und wie es geht und jede Menge Erfahrung haben und die anderen nicht. Und das mag ja keiner hören. Mhm. Das ist ja auch ein bisschen blöd. Wie schaffst du das, dass das nicht passiert?
1: Ja, ich glaube, ich habe da jahrelanges Training, weil ich einfach auch lange als Chef, aber auch als Supervisor und Coach im Grunde nach dem Motto gelebt habe, ich entscheide so wenig wie möglich. Also meine Devise war immer, 10% entscheide ich und 90% entscheiden meine Mitarbeiter. Das war so ein wichtiger Punkt. Und damit lernt man automatisch, sich selbst zurückzunehmen, mehr in eine Mentorenrolle zu gehen, mehr in eine fragende Rolle und in eine begleitende Rolle zu gehen. Und im Coaching und in der Supervision habe ich ja letztendlich für die Umsetzung dessen, was besprochen wird in Teams oder mit einzelnen Führungskräften, nicht die letztendliche Verantwortung. Und das hat mich über die Jahre trainiert, quasi wirklich in dieser Mentorenrolle zu sein. Und dann bin ich auch ehrenamtlich Mentor für jüngere Menschen. Und das lehrt mich das eben auch, denen nichts überzustülpen, sondern sie wirklich zu begleiten und quasi mitzuschwingen mit den Themen und den Fragen, die sie einbringen in das Mentoring. Und das hat mir, wie soll ich sagen, auch bei meinen eigenen Kindern geholfen. Und ich wünsche mir, wenn die mal eigene Kinder haben, und das drücke ich auch in meinem Buch aus, in einem Brief an mein 88-jähriges Ich, dass ich mir wünsche, dass ich mir genau das in den weiteren Lebensjahren auch erhalten kann, dass ich diese partnerschaftliche Ebene, diese Ebene auf Augenhöhe, dass ich die weiter gut gestalten kann, auch wenn die mal Kinder kriegen und ich Opa oder Großvater werde. Weil das wird ja dann die nächste Herausforderung sein. Wie gehe ich mit eventuellen Enkeln um?
0: Ja, genau. Das ist ein spannendes Thema, kenne ich aus eigener Erfahrung. Bertram Kaspar ist zu Gast im Studio. Er hat ein Buch geschrieben, Die größte Reise deines Lebens mit Gelassenheit älter werden. Wir stecken jetzt gleich mal die Nase in dieses Buch. Aber dennoch ist schon spannend, Bertram. Du nennst es die größte Reise deines Lebens. Warum?
1: Das ist eine Frage, die ich öfter gestellt bekomme.
0: Weil es der Verlag gesagt hat. Nein, ich glaube nicht. Ich glaube, da steckt bei dir gerade auch was dahinter.
1: Ja, da steckt bei mir natürlich auch was dahinter, ganz klar. Ich glaube einfach, dass in dieser dritten Lebensphase, und das wird sich bei der Hochaltrigkeit dann ab 85 auch nochmal zuspitzen, es kommen halt all die Themen wieder, die wir bisher nicht gelöst haben. Die tauchen wieder auf. Und die gewinnen auch deswegen an Brisanz, weil wir im Grunde auch mehr Zeit haben für Selbsttätigkeit, mehr Zeit haben, mit uns selbst auseinanderzusetzen, weil wir eben nicht mehr arbeiten müssen. Das heißt, es geht darum, das Leben im Grunde auch mit den großen Lebensfragen wieder neu zu füllen. Ob das der Glaube ist, ob das die Endlichkeit ist, ob das die Frage ist, wer bin ich, wenn ich nicht mehr arbeite? Wie entwickle ich quasi für mich ein neues Narrativ? Wie entwickle ich eine neue Identität, eine neue Geschichte? Also das heißt, all diese Fragen ploppen wieder auf und gewinnen an Bedeutung. Und deswegen ist es für mich die größte Reise meines Lebens, weil das alles keine Themen sind, die leicht sind, sondern die eher schwer sind. Und wir kennen das alle vielleicht aus eigenen Beispielen, wenn es Menschen nicht gelingt, sozusagen in diesem letzten Lebensdrittel ganz zu werden für sich, also eine Ich-Integrität zu entwickeln, dann schauen die auch eher negativ auf ihr Leben zurück. Und es fällt ihnen schwer, sich versöhnlich zu sich selber zu verhalten. Und das halte ich eben für eher ungünstig. Und das ist, glaube ich, eine der größten Aufgaben, die wir als Menschen haben. Und ich weiß selber, dass für mich quasi der christliche Glauben dabei eine ganz große Rolle spielt. Weil natürlich der liebe Gott für mich jemand ist, mit dem ich in Zwiegespräch auch über genau solche Themen gehen kann. Und dann fällt es mir natürlich leichter, auch mir gegenüber versöhnlich zu verhalten. Und das finde ich, wenn das gelingt, ist das eigentlich, ja, da habe ich eigentlich die größte Reise hinter mich gebracht, wenn ich am Ende sagen kann, hey, ich kann jetzt gut gehen und ich kann gut von dieser Welt gehen und ich kann mich auf das freuen, was danach kommt. Und das ist die größte Reise, die vor uns liegt, ja.
0: Ja, und sie kann dauern. Inzwischen gibt es vermehrt in der Boulevardpresse und in den sozialen Netzwerken Überschriften wie "Wir werden alle 120". Und da ist auf einmal aus dem letzten Drittel eine ziemlich große Hälfte geworden.
1: Genau, so ist es. Das ist so.
0: Interessant ist, und jetzt kommen wir zu dem Buch so ein bisschen im Detail und schauen da mal rein. 9 Kapitel. Vom letzten hast du schon gesprochen, das ist dieser Brief an dich selbst, an den 88-jährigen Bertram, hast uns etwas Anteil haben lassen. Und da schauen wir mal auf den Aufbau. Wer ein Buch erwartet, wo drin steht, mache täglich 3x10 tiefe Kniebeugen, der wird da wenig finden. Das ist überhaupt nicht dein Ansatz. Du hast einen anderen Weg gewählt. Du erzählst von dir selbst in einem Strang und trittst gleichzeitig in einem weiteren, das ist durch Fett und dünn gedruckt, also zarter gedruckt, sehr gut kenntlich, trittst in einem zweiten Strang, immer abwechselnd mit den eigenen Erzählungen, mit dem Leser in Dialog. Wie bist denn da auf die Idee gekommen?
1: Also, ich habe Schreiben gelernt bei Bodo Kirchhoff und der hat eine besondere Art zu schreiben. Und mir war wichtig, dass ich ein Buch schreibe, was kein Sach- und Fachbuch ist, sondern dass ich eben auch ein Buch schreibe, was, wie ich das nenne, diese Herzspur impliziert. Und auch in dieser Herzspur, in diesem Fettgedruckten, konnte ich mich eben ausdrücken auf die Art und Weise, literarisch, poetischer, bildhafter, mit mehr Wucht, mit mehr Dynamik in der Sprache. Das war mir ganz wichtig, weil ich eben gerne schreibe und weil mir das Spaß macht. Und ich lese auch das, was ich geschrieben habe, unheimlich gerne vor. Und von daher hat diese, wie soll ich sagen, diese Spur auch einen gewissen Klang und eine gewisse Melodie, so nenne ich das. Ich nenne das auch gerne für mich, das ist ein Schreibstil des Staunens, weil ich staunend sozusagen versuche, mich den Fragen, die mich beschäftigen, zu nähern. Und ich staune auch immer wieder darüber, was ich bei mir entdecke, quasi an Gefühlen, an Ambivalenz, an Hoch und Tiefs und so weiter und versuche den Lesenden wirklich auch mitzunehmen in meine eigene Geschichte, in meine eigenen Berg- und Talfahrten, sodass das Buch quasi dadurch eine große Authentizität für mich gewinnt und die ist mir auch wichtig. Dem Verlag war wichtig, und das ist auch vollkommen nachvollziehbar, dass es eben einen Teil gibt, wo die Lesenden eingeladen werden, sich selbst zu reflektieren und selber eigene Gedanken aufzumachen zu ihrem Älterwerden und zu diesem Übergang in die dritte Lebensphase. Und dazu habe ich eben dieses Dünngedruckte, die Resonanzspur. Also da können die Lesenden resonieren mit den Inhalten, die aus meinem Podcast entstanden sind, aus all dem, was ich da gelernt habe, was eben Bedeutung hat, wenn ich mich dem Älterwerden nähere. Und darin sind auch all die großen Fragen, die wir vorhin angedeutet haben, die sind da im Grunde enthalten. Und da kann der Leser ganz für sich eintauchen, auch in einem eigenen Auseinandersetzungsprozess. Und das ist mir wichtig. Ich empfehle sogar, sich ein Notizbuch dazu zu kaufen und aufzuschreiben, was einen so beschäftigt, durch die Gedanken geht. Und ich will eben eher leise mich dem Thema nennen und nicht laut mit Tipps und Hinweisen. Wenn man es nur so macht, dann wird man besonders gut alt. Davon halte ich relativ wenig, sondern ich denke, die Selbstauseinandersetzung in dieser Lebensphase und die Eigenreflexion, die ist das Wichtige im Grunde, wenn ich diese Phase nochmal ganz intensiv für mich und meine eigene Weiterentwicklung nutzen will.
0: Ja, und das löst du so, indem du mir dann praktisch als Leser umgekehrt Fragen stellst. Du berichtest aus einem bestimmten Erleben heraus, wo du konfrontiert wurdest mit dieser Fragestellung älter werden und fragst dann umgekehrt, wie würdest du damit umgehen? Ich schlag dir vor, mach dir mal zu den Punkten so und so Gedanken und schreib's in so eine Art Tagebuch, wie
1: genau,
0: auch immer.
1: Genau.
0: Oder Begleitband. Spannend und interessant ist ja, wenn man so will, du beginnst ganz brachial. Also sagst du auf der einen Seite, ja, ich bin eher so ein Typ, ich gehe da mal so ein bisschen erzählerisch, narrativ ran und so weiter und so fort. Du beginnst ganz brachial mit der Endlichkeit, mit dem Tod, mit dem in dem Fall sogar geplanten Tod deines Vaters. Da schenkst du mir ja als Leser nichts, gerade weil es auch einen recht sympathischen Einband hat und dann schlage ich das so auf und denke, na, schauen wir mal, bäm. Und dann kommt tatsächlich, auf den ersten Seiten schilderst du, wie du einen Anruf bekommst in einem Meeting, also während der Arbeit in einer Besprechung, obwohl ihr vereinbart habt, dass er normalerweise dich dort nicht auf der Arbeit anruft. Und da erklärt dein Vater dir, er wird jetzt nichts mehr essen und trinken. Er hat mit 82 geplant zu sterben. Bäm, puh, da musste ich erstmal so ein bisschen durchatmen und dachte, harte Kost. Wie bist du da drauf gekommen, genau da anzufangen? Eigentlich mit dem irdischen Ende.
1: Genau. Also die Frage ist ja immer, wenn ich so ein Buch schreibe, wie ziehe ich den Leser rein am Ende? Und natürlich ist diese Frage die, die am ehesten weggeschoben wird. Und deswegen habe ich mich entschieden, mit der zu beginnen. Das hat natürlich auch damit zu tun, dass diese Erfahrung so nahe lag. Das liegt jetzt 3 Jahre zurück oder 3,5 Jahre zurück. Und die lag so nah sozusagen, als ich angefangen habe zu schreiben. Also war es sozusagen für mich wirklich der auch entscheidende Impuls, für mich dann selber zu sagen, durch diese Erfahrung, durch die Konfrontation mit der Endlichkeit und durch die Begleitung sozusagen, dass ich nicht mehr aus der Sohnrolle meinen Vater begleite, sondern eher aus der erwachsenen Bertram-Rolle meinen Vater begleite. Also ich musste auch so einen Rollenchange hinkriegen. Wer will gerne seinen Vater verlieren durch selbstbestimmtes Sterben? Das ist natürlich ein Riesenthema, auch was mich wirklich mit Wucht und mit Kraft überrollt hat am Anfang. Und ich musste da erstmal eine Position zu finden. Aber was es gleichzeitig getan hat, und deswegen habe ich auch damit begonnen, ist, dass es eben mich geschärft hat, was soll denn in meinem Leben noch wirklich wesentlich sein? Was hat für mich wesentlich Bedeutung? Und dadurch, dass ich quasi diese Bewusstheit durch diesen Sterbebegleitungsprozess bekommen habe, bin ich 1,5 Jahre eher aus meinem Beruf ausgestiegen, weil ich gemerkt habe, es gibt noch andere Dinge, wo mein Herz für schlägt, die ich gerne weiter intensivieren will. Und dazu gehört zum Beispiel eben auch der Podcast Gelassen älter werden. Und von daher hat quasi diese Erfahrung sowohl für mich als auch für unsere Familie, weil meine Frau und meine Kinder haben sich mitentschieden, meinen Vater zu begleiten in diesen 10 Tagen. Und wir haben das quasi als Familie miteinander gut hinbekommen, diesen Prozess auch zu bewerkstelligen. Und durch diese Intensität, die damit verbunden war, konnte ich sozusagen mich nochmal viel mehr schärfen mit meiner Familie zusammen, auf was kommt es denn wirklich im Leben an. Das ist quasi neben all der Tragik, und ich schilder ja in dem Buch auch eine Szene, wo wir quasi die Traurigkeit über diese Entscheidung verbunden ist mit Steineflitschen über den See, wo mein Vater immer spazieren gegangen ist, wo wir Steine flitschen lassen, das Wasser anfängt zu flirren, wir lachen aus vollem Herzen und mit voller Begeisterung alle 5, also mein Vater und unsere Familie, wo quasi diese Traurigkeit, diese Tragik zusammenkommt mit der Freude, mit der Erleichterung. Und das ist, glaube ich, genau das, wenn ich die Endlichkeit wirklich zulasse und die damit verbundenen Gefühle, dann kann ich ganz viele tolle Erfahrungen machen und kann mich nochmal auf eine ganz andere Art kennenlernen und kann dann vor allen Dingen, und das ist uns eben auch gelungen, diese beiden anscheinend widerstreitenden Gefühle auch tatsächlich stehen lassen.
0: Das alles ist geschehen auf ganz persönlichen eigenen Wunsch deines Vaters, muss man an dieser Stelle bei diesem sehr komplexen und heiklen Thema dazu sagen, auch in Absprache mit dem Hausarzt. Er hatte ein gewisses Alter erreicht. Wir wollen das an dieser Stelle gar nicht bewerten, sondern einfach zur Kenntnis nehmen, dass ihr das als Familie sehr intensiv begleiten konntet und auf diese Weise auch Abschied nehmen konntet. Ein Auftakt gerade für ein Buch Gelassen älter werden, wo du, wenn man so will, kein Blatt vor den Mund nimmst. Und das geht auch im 2. Kapitel so. da wird es nicht weniger, wie soll man sagen, brisant und herausfordernd. Das heißt Angst, und im Grunde genommen geht es um die Altersangst. Auch genau. Das haben wir schon berührt und haben gesagt, irgendwann kommt ja dann die vierte Lebensphase, das Hochalter oder die Hochbetagten, wie es manchmal auch heißt, mit diversen, manchmal sehr massiven Einschränkungen. Ehrlichkeit habe ich in dem Kapitel als wichtiges Stichwort gefunden. Ja, wie geht's denn dir damit? Wie weit hast du denn als jemand, der sich so lange und so intensiv mit dem Älterwerden beschäftigt, vor dieser Phase selbst Angst?
1: Also, auch das, finde ich, ist so eine ganz zentrale Frage. Und man könnte das ja relativ locker für sich abtun, indem man sich mit dieser Angst gar nicht auseinandersetzt. Und ich wähle für mich eben einen anderen Weg. Ich versuche mich damit auseinanderzusetzen und versuche auch ein Stück quasi um die Ecke zu gucken und zu schauen, ja, wie sieht denn diese Angst aus? Was löst die in mir aus? Welche Gefühle werden dadurch aktiviert? Und für mich ist es ein ewiges Lernen, so beschreibe ich das auch gerne, also ein ewiger Prozess. Und es gibt oft am Ende nicht die Antwort, sondern es gibt nur ein sowohl als auch. Und die Kunst ist sozusagen, ohne dass ich die Kontrolle darüber habe, versuche beides stehen zu lassen. Der Teil, der mich erschüttert, der mir schwerfällt, der mir Angst macht, aber auch dann den Teil stehen zu lassen, der mich einlädt, sozusagen Wege zu finden, mit diesen Veränderungen, die das Älterwerden mit sich bringt, tatsächlich umzugehen. Und so entsteht für mich eben dieser Begriff auch der Akzeptanzübung. Und das halte ich für extrem wichtig. Und ich weiß nicht, um Gottes Willen nicht, wie es mir am Ende damit geht, wenn ich zum Beispiel eine lebenslimitierende Erkrankung bekommen sollte. Ich kann diese Antwort nicht geben. Aber ich kann ein Stück sozusagen in der Auseinandersetzung damit und im Gespräch mit anderen, mit älteren, mit jüngeren Menschen, kann ich mich dem annähern und kann sozusagen bestimmte Gedanken schon mal vorwegnehmen, mich bestimmten Gefühlen ein Stück annähern. Wie es am Ende ist, weiß ich nicht. Und mir hilft es, das kann ich sagen, quasi diese Dinge zuzulassen und auf die ein Stück zuzugehen und dann zu gucken, inwieweit kann ich mich darauf quasi ein bisschen vorbereiten, um leichter einen Umgang damit zu finden. Das ist die Hoffnung, die ich damit verknüpfe.
0: Der Kniff ist, glaube ich, wie es mal jemand gesagt hat, in guten Tagen sich auf die schwierigen Situationen vorzubereiten. Nicht wie das Kaninchen auf die Schlange starrt, aber das mal durchzuspielen. Genau das machst du in deinem Buch.
1: Genau, so könnte man das auch beschreiben. Das ist eigentlich eine gute Zusammenfassung dessen. Und ich habe mal ein Gespräch gemacht mit einer Philosophin, Dr. Ina Schmidt, zu dem Thema Abschied. Und diese Annäherung quasi, sich auch Verlusten im Leben gedanklich anzunähern und mit Menschen mal darüber zu sprechen, die macht es vielen Menschen eben leichter. Das ist auch ihre Erfahrung in dem Buch und das beschreibt sie auch relativ gut. Und dadurch erlebe ich für mich eine Erleichterung, was das Älterwerden angeht. Und von daher ist das der Weg, den ich wähle. Es gibt auch Menschen, die diese Themen aussparen, die sich damit nicht beschäftigen. Das finde ich ist auch vollkommen in Ordnung. Die haben eben einen anderen Weg gefunden, für sich damit umzugehen. Und auch das ist anerkennenswert. Ja, ich will nicht so rüberkommen, dass ich quasi sage, nur der eine Weg ist der richtige. Sondern ich glaube, es gibt viele unterschiedliche Wege. Älterwerden ist unheimlich individuell. Das haben wir auch in der Pandemie gesehen. Und diese Individualität gilt es zu berücksichtigen. Und ich lade jeden ein, quasi, ja, sich bestimmte Fragen zu stellen und damit auseinanderzusetzen und zu schauen, ob das für einen eine Hilfestellung ist oder eben nicht.
0: Ein wichtiges Thema bei dir, aber tatsächlich auch nicht alles. Zum Beispiel bist du aktiv bei dir in Marburg in einem oder dem sogenannten Heimatverein, der sich um Geschichte kümmert, aber auch wie man das andere näher bringt. Ein ganz anderes Thema. Konfrontation mit der Lehre hat was damit zu tun. Ich glaube, das trifft vor allen Dingen uns Männer. Auch hier müsste man wieder nochmal Frauen fragen, die oftmals in ihren Biografien, zum Beispiel wenn sie Kinder bekommen haben, ein viel vielschichtigeres Leben geführt haben mit Veränderungen. Aber wir sind ja oftmals so Tunnelblick rein in die Arbeit, Karriere machen, Karriere ganz wichtig und dann ratsch ist das mit einem Mal zu Ende. Dem widmest du ein ganzes Kapitel und vor allen Dingen dem mindestens mal gefühlten Bedeutungsverlust, den wir am Männer da erleiden.
1: Ja, also Ich glaube, das ist quasi, wie soll ich sagen, für uns Männer, wir beide sind ja jetzt auch Männer, ist es tatsächlich die zentralste Frage. Wie gehen wir genau damit um, dass wir quasi entzogen bekommen, das, was wir viele Jahre im Beruf und auch oft in verantwortungsvollen Positionen wirklich als Selbstwirksamkeit erlebt haben. Also zu spüren, ich kann ein Stück einen Unterschied machen durch meine Arbeit, durch das, was ich einbringe, auch durch die Verantwortung, die ich übernehme. Und die Frage, was kommt stattdessen? Wie fülle ich sozusagen das? Denn ein ganz wichtiger Faktor auch, Longevity war schon angedeutet, ist natürlich das Selbstwirksamkeitserleben, die Selbstwirkmacht sozusagen für sich wieder neu zu gestalten, neue Wege zu finden, selbstwirkmächtig zu sein. Das halte ich für ganz entscheidend und wichtig. Und die Einladung ist im Grunde, die ich an Männer gebe, erstmal auch wahrzunehmen, dass da diese Leere ist, dass es anders ist als vorher. Und dann ausgehend davon, ich habe neulich mit dem Tim Benske einen Podcast gemacht, wo wir über das leere Blatt sprechen. Und das ist eigentlich ein leeres Blatt, was vor uns liegt. Und die Frage ist, wie gestalten wir dieses leere Blatt? Und ich darf kurz auf eine Methode zu sprechen kommen, nämlich den Lebensteppich, die hat Thomas Oetzmann entwickelt. Eine Methode, die eben einlädt, genau zu gucken, wie kann ich dieses leere Blatt finden? Und zwar sehr ressourcenorientiert, ausgehend von den Gaben und Fähigkeiten, die ich erworben habe, die mir mein Leben aber auch geschenkt hat, die andere Menschen mir geschenkt haben, die vielleicht Gott mir mitgegeben hat. Und diese Fähigkeiten, die führen eben dazu, dass ich dann auch dieses leere Blatt füllen kann und mich mir die Frage eben stellen kann, wie will ich diese Gaben und Fähigkeiten generativ einsetzen? Welche Spuren will ich noch hinterlassen? Welchen Beitrag will ich noch leisten, welchen Unterschied will ich noch machen, aber alles mit eben der Freiheit, auch Nein sagen zu dürfen und eben das nicht mehr mit dem Perfektionismus und Leistungsdiktat doppelt unterstrichen zu haben, sondern eben aus einer inneren Freiheit heraus tätig zu sein. Das ist, glaube ich, der Riesenunterschied. Und ich erlebe das gerade für mich als eine unheimlich bereichernde Lebensphase, als eine intensive Lebensphase, als eine Lebensphase, die, wie soll ich das beschreiben, bei der das Sein im Vordergrund steht, auf eine ganz positive Art und Weise. Und das ist ein unheimlicher Schatz, wenn es gelingt, quasi diese Leere mit diesem Sein-Gefühl zu füllen und dabei dennoch tätig zu sein. Und zwar mit dem, was ich gut kann.
0: Ich habe mir das irgendwo aufgeschrieben und suche gerade danach, nach diesem Begriff, dass es jetzt eben ums Sein geht und nicht mehr um als Macher aufzutreten, mit einer Riesenliste Häkchen dran, das habe ich geschafft und das habe ich erreicht, sondern das Sein zum Beispiel ja auch als Coach, wie wir es am Anfang beschrieben haben, aber jetzt auch nicht nur beruflich, sondern als Begleiter.
1: Mhm. Genau.
0: Zum Beispiel mit der ganzen Erfahrung. Ja, du hast dieses weiße Blatt, diesen Lebensteppich, den kann man einmal so verstehen, dass man sagt, Hilfe, ein riesiges leeres Blatt, das muss ich jetzt füllen. Du hast es anders genannt, du hast gesagt, es kam dir vor wie eine große Freifläche, an der du dich entfalten konntest.
1: Genau, das fand ich das Tolle an dieser Methode, nämlich einmal das quasi das Positive, das Gute in den Blick genommen wird und das quasi auch aufgeteilt in 7 Jahresschritten und wo ich mir dann bei jedem 7 Jahresschritt von meiner Geburt an bis eben heute und dann in die Zukunft hinein genau überlegen kann, was nehme ich denn von diesen Gaben, von den Fähigkeiten mit in die nächste Lebensphase. Und wenn ich jetzt wieder ausgehe von dem Übergang in den Ruhestand, dann ist es so, dass natürlich das toll ist, wenn ich weiß, welche Gaben und Fähigkeiten mir zur Verfügung stellen, die ich eben dann noch wertvoll einsetzen kann für etwas größeres Ganzes. Und daraus entsteht für mich im Grunde, wie soll ich sagen, ein Potpourri von Möglichkeiten. Und dieses Potpourri von Möglichkeiten zu nutzen für mich selber und für andere, das ist doch das größte Geschenk, was ich mir selber machen kann.
0: Ja. Wer ganz aufmerksam zugehört hat, hat vielleicht festgestellt, ach, über den Lebensteppich gab es auch schon mal ein Gespräch im ERF. Genau, das habe ich damals mit Thomas Oetzmann geführt, der das erfunden hat und entwickelt hat, nämlich genau aus der Fragestellung heraus, wie sehe ich denn in meinem Leben die positiven Gaben, die Dinge, die mir geschenkt wurden, statt nur auf das zu gucken, was nicht gelingt. Mhm. Ein Schlüsselzitat fand ich, oder für mich ist es aus dem Buch heraus das Schlüsselzitat geworden, daran, was du geschrieben hast. Für mich liegt das eigentliche Geschick des Älterwerdens darin, den Mut aufzubringen, ungewöhnliche Geschichten zu beginnen. Und jetzt kommt es, mit der zarten, kraftvollen Stimme dessen, der nicht mehr beweisen muss, dass er dazu gehört.
1: Genau, das ist Anselm Grün. Das habe ich von Anselm Grün gelernt. Und dafür steht er für mich auch. Und das ist, insofern ist dieses Zitat auch, und das hat mich total gefreut, dass du da auch angedockt bist innerlich, nämlich dieses Zitat ist für mich auch wie so eine Erinnerungshilfe dafür, dass ich eben immer wieder auch mein eigenes Leistungs- und Perfektionsnarrativ in Frage stellen darf und dass ich mich immer fragen darf, worauf zahlt es jetzt wirklich ein? Zahlt es auf das Sein ein oder zahlt es auf meine Wichtigkeit ein und meine Bedeutung ein oder auf meinen Perfektionismus oder auf meine Leistung? Und damit verbinde ich auch ganz eng die Frage, bin ich denn liebenswert um meiner selbst willen? Und da sind wir wieder beim christlichen Glauben, weil das ist ja das, was ich dort versprochen bekomme auch und erleben darf, dass ich geliebt werde, ohne dass ich leiste. Und dieser Punkt ist für mich ganz elementar wichtig. Und ich selber brauche diese Erinnerungshilfe, weil eben dieses Leistungs- und Perfektionsnarrativ so tief in mir verankert ist. Und es geht ja vielen Babyboomern so. Und von daher ist es gut, wenn es gelingt, so etwas als Erinnerungshilfe wahrzunehmen und zu verstehen, das sage ich eben auch gerne, als Ehrenrunde der Seele. Also nicht als Selbstverurteilung. Mensch, hast es wieder nicht geschafft, kriegst es wieder nicht hin, folgst du nur wieder deinem negativen Leistungsnarrativ und deinem Perfektionismus-Narrativ, sondern zu sagen, interessant, da ist es wieder. Schauen wir doch mal, was das gibt. Und wie kommst du jetzt wieder runter? Wie beruhigst du dich wieder? Wie kommst du wieder mehr zum Sein? Und dann eben zu sagen, ich darf diese Ehrenrunde der Seele drehen und ich darf auch mit Gott ins Zwiegespräch genau darüber gehen und ich muss mich nicht dafür verurteilen, sondern ich habe jemanden, der mich mit an die Hand nimmt und sagt, hallo, ich begleite dich und du kommst wieder in die Balance, du kriegst es wieder hin und du findest dein Gleichgewicht wieder.
0: Da können wir vielleicht nochmal anschließen, gedanklich an ein Bild, was mir da gekommen ist. Du hattest selber von deinen eigenen Großeltern oder Großmüttern auch berichtet. Die waren einfach da und die waren auch in gewisser Weise eine Institution, weil die, was weiß ich, wenn man da hinkam, da wurde ein schöner Kuchen gebacken, wie auch immer. Oder einer meiner Söhne sagt zum Beispiel immer, Pfannkuchen backen hat er bei seiner Oma gelernt.
1: Mhm. Genau. Ja.
0: Und die war einfach die, die fürs Pfannkuchenbacken zuständig war.
1: So ist es bei mir auch. Die eine Oma, die war für mich sowas wie eine Vertraute, die Oma Hildegunde, das ist die Mutter von meinem Vater gewesen. Und die hat mir schon früh als kleiner Junge, die konnte 200 Märchen auswendig, hat die mir Märchen erzählt am Bett. Und dann ist sie sozusagen ganz in diesen Märchen aufgegangen. Und sie steht im Grunde für eine ganz feinfühlige, sensible Person, die mich auch nie verurteilt hat, wenn ich mit ihr Probleme besprochen habe. Oder als ich älter war, habe ich meine erste Liebe mit ihr besprochen. Das konnte ich viel besser mit ihr als mit meinen Eltern, weil die eben viel freier war dazu, was ich erzählt habe innerlich. Und die steht eben ja für dieses Feingeistige, für eine feine Sensibilität. Und meine Oma Hertha, die steht eher für so eine Berliner Schnoddrigkeit und die steht auch dafür, dass die mir beigebracht hat, wie man gut bürgerlich kocht. Also ich koche heute noch Rouladen nach ihrem Rezept.
0: Ich wollte gerade sagen, Königsberger Klopse und Co.
1: Genau, Königsberger Klopse auch, habe ich auch von ihr gelernt, aber Rouladen ist so bei mir prägnanter hängen geblieben. Genau, und da ist es wirklich so, wenn ich das dann zu Hause für uns koche, dann wird sie wieder ein Stück lebendig, dann ist sie wieder da, dann spüre ich sie wieder, dann rieche ich sie wieder. Und das ist so toll. Also wenn das eben gelingt, sich dann auf wieder jemanden ganz nah zu fühlen, der gar nicht mehr auf der Welt ist.
0: Eigentlich könnte man das stehen lassen, damit dieses wunderbare Bild von deiner Oma oder von deinen beiden Omas ja als letztes hängen bleibt, weil sich ja irgendwie auch wieder der Kreis schließt. Wir uns selber mit der Frage auseinandersetzen, wie ist es denn, wenn wir Opa oder Oma sind oder noch werden und so weiter und überhaupt, wie wirken wir denn? Und dennoch wirkt es auch in deinem Buch nochmal kämpferisch am Schluss. Da müssen wir auf jeden Fall kurz drauf eingehen. Da drin gibt es ein Manifest. Du hast sogar eine Online-Petition mittlerweile gestartet. Manifest einer Pro-Aging-Kultur. Und da hast du tatsächlich ganz konkrete politische Forderungen. Zum Beispiel, ich greife mal eines heraus, Stichwort Altersdiskriminierung. Es solle doch bitte mit ins Grundgesetz hinein, dass auch niemand wegen seines Alters diskriminiert werden darf. Also so schön und so entdeckungsreich und so freudig ist es dann doch nicht. Warum nochmal dieser knallharte Appell?
1: Also das liegt mit wirklich an meiner Vision des Pro-Aging. Darüber hatten wir schon gesprochen, dass ich quasi auch auf so einer gesellschaftlichen Ebene einen kleinen Beitrag leisten will. Und ich glaube, dass das auch notwendig ist. Und ich bin auch eingeladen gewesen bei 37 Grad im ZDF, weil ich eben jemand bin, der sagt, wir können die Probleme, die aktuell vor uns liegen im Grunde in unserer Gesellschaft oder in der Welt, man könnte es auch größer fassen, die können wir nur wirklich miteinander lösen und gut miteinander handeln, wenn wir generationsübergreifend denken. Und deswegen ist es eben so wichtig, dem Alter ein positives Bild zu geben, genauso wie es wichtig ist, den Dialog mit der Generation Z zu suchen oder der Generation Y, ganz egal, es geht nur generationsübergreifend. Und meine feste Überzeugung ist, dass wir zusammenrücken müssen als Gesellschaft, als Menschen, als Menschheit, wenn wir gut mit den Dingen umgehen wollen, die vor uns liegen. Und mir war es wichtig, eben nochmal so einen gesellschaftlichen Appell am Ende des Buches auch mit reinzubringen, der jetzt nur einen kleinen Teil ausmacht. Aber ich wollte deutlich machen, nein, es gibt auch einen gesellschaftlichen Auftrag, den es zu erfüllen gilt. Und da können wir alle mittun, egal wie alt wir sind. Und wir können alle mittun, dass die Verständigung zwischen den Generationen gelingt und dass es eben kein Ausspielen zwischen den Generationen gibt. Das halte ich für ganz wichtig. Und deswegen nochmal so ein Beitrag zum Schluss auf einer ganz gesellschaftlichen Ebene, ganz weit weg von dem sehr Persönlichen, was vorher eine Rolle gespielt hat.
0: Ja, und das war Thema in den nunmehr letzten 45 Minuten. Dankeschön, lieber Bertram, dass du hier gewesen bist bei uns im ERF-Studio und dass wir über dein Buch sprechen konnten, Die größte Reise deines Lebens, damit sprichst du mich als Leser an, Die größte Reise deines Lebens mit Gelassenheit, älter werden. Ich versuch's, sagen wir mal so, und bin gespannt, ob ich damit auf gutem Weg komme. Bertram Kaspar aus Marburg hat dieses Buch geschrieben. Er versteht sich als Altersstratege und Visionär. Das Buch findet man ja überall, wo es Bücher gibt, muss man ja so ungefähr sagen. Und deinen Podcast Gelassen älter werden eben auch dort, überall, wo es Podcasts gibt. Und vielleicht, ich glaube, man kann, es gibt auch Lesungen, das wird dann an entsprechender Stelle veröffentlicht über die Homepage. So kann man mit dir ins Gespräch kommen und irgendwo im Buch steht auch, nehmen Sie mit mir Kontakt auf.
1: Ja, vielen Dank, dass ich hier sein durfte. Es war richtig ein kurzweiliges Gespräch.
0: Ja, ebenfalls, das gebe ich zurück. Wir wollen uns zwar nicht selbst loben, aber mir hat es ebenfalls Freude gemacht. Und das hoffe ich auch für Sie, die Sie uns zugehört haben. Bei uns auf der Homepage können Sie das Gespräch noch einmal hören und da auch gegebenenfalls einen Kommentar oder ja eine Anmerkung hinterlassen. Mein Name ist Andreas Odrich. Danke fürs Zuhören. Und egal wie alt Sie sind, bleiben Sie gelassen und bleiben Sie geistreich.
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2: Im Studio Colin Mock. Alexander Schweizer wird gleich neuer Bundesarbeitsminister. Er bekommt in diesen Minuten seine Ernennungsurkunde von Bundespräsident Steinmeier. Gestern war Bärbel Baas als Arbeitsministerin und als SPD-Chefin zurückgetreten. Wer künftig die SPD-Spitze bildet, ist noch offen. Verteidigungsminister Boris Pistorius hat heute jedenfalls klargestellt:
3: Ich werde als Parteivorsitzender definitiv nicht antreten, weil ich mit meiner Aufgabe, die Sicherheit dieses Landes zu garantieren, wirklich ausgelastet bin, um das ein für alle Mal klar zu sagen.
2: Die Deutsche Bahn bereitet sich auf den Winter vor und hat Details zum neuen Fahrplan vorgestellt. Tom Husse, wie sieht der denn aus?
4: Also die Bahn wirbt vor allem mit mehr Verbindungen, auch ins Ausland, nach Italien, Frankreich oder Österreich. In Zukunft ist ein neuer ICE-Sprinter zwischen Hamburg und München unterwegs. Auch zwischen Berlin und Stuttgart kommen häufiger schnelle Züge zum Einsatz. Klingt erstmal gut, auf der anderen Seite gibt's aber nach wie vor viele Baustellen. Wer von Hannover nach Berlin fährt, muss etwa 80 Minuten mehr Zeit einplanen. Der Winterfahrplan gilt ab Mitte Dezember. Die Ticketpreise im Fernverkehr bleiben gleich.
2: Die CDU wird bei der Wahl des Ministerpräsidenten in Sachsen-Anhalt nicht mitstimmen. Noch Ministerpräsident und Fraktionschef Schulze hat angekündigt, dass alle Abgeordneten den Landtagssitzungssaal verlassen werden. So soll klar werden, dass niemand von der CDU-AfD-Kandidat Siegmund weht. Cybermobbing wird zu einem immer größeren Problem. Jeder fünfte Schüler in Deutschland ist schon mal betroffen gewesen. Das zeigt eine Studie, die das Bündnis gegen Cybermobbing vorgestellt hat. Neben der Politik sehen die Experten auch Eltern in der Pflicht. In hunderten Supermärkten in Frankreich haben Hacker Kühltruhen lahmgelegt. Die Anlagen wurden in den Auftaumodus umgestellt. Ziel des Angriffs soll der dänische Technikhersteller Danfoss gewesen sein. Viele Produkte, die in den Kühltruhen waren, sind jetzt für die Tonne. Borussia Dortmund hält an Niko Kovac fest. Der Bundesligist hat den Vertrag des 54-jährigen Cheftrainers vorzeitig verlängert. Das neue Arbeitspapier geht bis Sommer 2029. In der Liga sind die Dortmunder diese Saison gut dabei und haben noch kein Spiel verloren.
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5: Viele Wolken gibt's gerade. Von Westen her kann auch mal Regen oder ein Schauer dabei sein. Und an der Küste ist am Abend vereinzelt sogar ein Gewitter drin. Dazu liegen die aktuellen Höchstwerte bei 12 bis 19 Grad. Morgen bleibt's meist trocken mit mal mehr, mal weniger Wolken und maximal werden es 21 Grad.
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Vorgelesen von Daniel Kopp. 36 Schüler der Klasse 10R3 der Holderberg-Schule beendeten 1981 ihre schulische Laufbahn mit der mittleren Reife. 25 von ihnen trafen sich nach 42 Jahren zum Klassentreffen wieder. Ich bin einer von ihnen. Zeit für Nostalgie, Begegnungen und Erinnerungen. Auch der damalige Klassenlehrer kam und es war erstaunlich zu erleben, dass er Namen und Details von seinen Pappenheimern im Gedächtnis behalten hatte. Meine Pappenheimer. So hatte er seine Schüler all die Schuljahre hindurch liebevoll genannt. Hände werden geschüttelt und Umarmungen sind angesagt. Die damalige Klassensprecherin eröffnet den Abend. Nach einer Schweigeminute im Andenken an die schon verstorbenen Klassenkameraden werden Anekdoten erzählt, Erinnerungen ausgetauscht und Bilder angeschaut. Einige hatten damals ausgefallene Kleidung, so haben jetzt einige ausgefallene Frisuren. Der Zahn der Zeit macht vor niemandem Halt. Nahezu unverändert dagegen die Charaktere. Die damals Introvertierten sind es heute noch und die Extrovertierten haben sich auch nicht verändert. Sind die einen im Laufe ihres Lebens um die Welt gezogen, beruflich bedingt, so sind andere dem Heimatort und Arbeitgeber zeitlebens treu geblieben. Stehen manche noch im Berufsleben, sind andere schon krankheitsbedingt im Ruhestand. Im Gespräch wird schnell deutlich, nicht jeder Lebensentwurf verlief so wie geplant. Die Auseinandersetzung mit der Vergangenheit stellt die Frage, würde ich mein Leben wieder so gestalten, soweit es in meiner Hand liegt, oder anders? Vor meinem inneren Auge taucht eine Seniorenwohnanlage auf, die ich kürzlich in Bamberg fotografiert habe. Nicht, dass das nun die nächste Station sein soll, dafür sind wir noch zu jung, fühlen uns so und sehen auch so aus. Nein, ich erinnere mich an die Seniorenwohnanlage, weil sie den Namen Fazit trug. Ein ausgefallener Name für eine solche Anlage. Noch liegt, nach menschlichem Ermessen und statistischen Berechnungen, ein Viertel des Lebens vor uns. Ein guter Zeitpunkt, um ein Fazit zu ziehen. Vielleicht fällt das Fazit, die Zwischenbilanz, wie folgt aus. Die romantische Zeit des Händchenhaltens ist weitestgehend vorbei. Viele Hände

0: haben im Laufe der Jahre nach uns gegriffen. Es waren nicht nur gute dabei. Bleibt die Frage, welche Hand hält in Zukunft? Welche Hand trägt durch das letzte Viertel, wenn die eigenen Kräfte nachlassen? Mit einem Gebet hat die ehemalige Klassensprecherin das Klassentreffen eröffnet. Nicht nur eine Geste. Auf Gottes Hand und Halten war all die Jahre Verlass. Seine Hand will auch ich in Zukunft nicht loslassen, denn niemand kann tiefer fallen als in Gottes Hand.
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Weitauf von Johannes Falk ist das Lied der Woche. In diesem emotionalen Song kommt ein Mensch zu Wort, der sich danach sehnt, frei zu sein und aufatmen zu können. Das wird deutlich an den Liedzeilen: Hab jedes Zimmer in meinem Kopf vollgestellt, dass ich kaum noch laufen kann, kaum noch atmen kann, und ich will wieder atmen, frei sein. Der Sänger will, dass sich etwas, nein, alles verändert. Er ist mehr als bereit zu diesem Schritt. So kann es übrigens funktionieren, die Sache mit der Umkehr zu Jesus Christus. Wenn meine Zeit gekommen ist, wenn meine innere Bereitschaft für eine Veränderung gewachsen ist, dann kann ich offen dafür sein, auf das Anklopfen von Jesus zu antworten.

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2: Im Studio Colin Mock. Alexander Schweizer ist neuer Bundesarbeitsminister. Der ehemalige Ministerpräsident von Rheinland-Pfalz hat seine Ernennungsurkunde von Bundespräsident Steinmeier erhalten. Der sagte:
3: Sie übernehmen heute ein Amt, das wie kaum ein anderes den Alltag der Menschen in diesem Land berührt und deren Sorgen bestimmt. Es geht um Arbeit, soziale Sicherheit, das Auskommen im Alter. Und Sie als Minister müssen direkt loslegen mit der Umsetzung von Vorhaben, die für unser Land von zentraler Bedeutung sind. Dass die Wahl auf Sie gefallen ist, ist kein Zufall. Sie kennen dieses Feld aus jahrelanger Verantwortung.
2: Bei der Wahl des Ministerpräsidenten in Sachsen-Anhalt wird die CDU nicht mit abstimmen. Das hat Fraktionschef und noch Ministerpräsident Sven Schulze jetzt angekündigt. Philipp Nützig berichtet.
4: Laut Schulze hat die Fraktion darüber abgestimmt. Mit dem Ergebnis, die Abgeordneten wollen den Sitzungssaal im Magdeburger Landtag geschlossen verlassen, wenn die Wahl zum Ministerpräsidenten ansteht. Die ist für Anfang Dezember geplant. So soll jeder Verdacht ausgeräumt werden, dass die CDU für AfD-Kandidat Ulrich Siegmund stimmt. Bei der Wahl von AfD-Mann Tobias Rausch zum Landtagspräsidenten hatte es Vorwürfe gegeben. Auch CDU-Abgeordnete hätten für ihn gestimmt.
2: Mit dem Winterfahrplan setzt die Deutsche Bahn auf mehr und schnellere Züge. Neu ist etwa ein ICE-Sprinter zwischen Hamburg und München. Baustellen bremsen den Verkehr aber weiter aus. Zwischen Hannover und Berlin dauert die Fahrt rund 80 Minuten länger. Die Ticketpreise im Fernverkehr bleiben gleich. Die deutsche Wirtschaft könnte in diesem Jahr stärker wachsen als bisher angenommen. Der Internationale Währungsfonds erwartet inzwischen ein Plus von 1,3% und liegt damit auf einer Linie mit der Bundesregierung. Auch die Prognose für die Weltwirtschaft hat der IWF leicht angehoben. Der FC Bayern und RB Leipzig müssen heute in der Fußball-Champions League ran. Die Münchner sind zu Gast bei Viking Stavanger in Norwegen. Leipzig empfängt den niederländischen Meister PSV Eindhoven. Anstoß ist jeweils um 21 Uhr.
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5: Viele Wolken gibt's heute Abend und ab und zu kann auch mal Regen runterkommen. Richtung Küste ist sogar vereinzelt ein Gewitter drin. In der Nacht bleibt's oft wolkig, stellenweise nieselt's noch. Die Tiefstwerte liegen zwischen 12 und 5 Grad. Morgen dann meist trocken mit Wolken und ein paar Auflockerungen. Maximal werden es bis zu 21 Grad. An der Ostsee wird's dabei windig mit Sturmböen.
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1: Das Telefon klingelt. Hier ist das Krankenhaus. Wir müssen leider die geplante Operation verschieben und können Ihnen einen neuen Termin erst in 4 Wochen anbieten. Ich atme tief durch, schlucke und sage, schade, aber wenn es nicht anders geht, dann komme ich eben in 4 Wochen. Höre ich mich nur so gelassen an oder bin ich es wirklich? Ich überlege, klar möchte ich diesen geplanten Eingriff so schnell als möglich hinter mich bringen. Aber ich habe in der letzten Zeit gelernt, dass erstens manches anders kommt und zweitens, als man denkt. Mehrere Reisen kann ich aus gesundheitlichen Gründen nicht antreten. An einem großen Familienfest nehme ich nur per Video teil. Und manche geplanten Besuche fallen ins Wasser. Vielleicht hat sich mein Gegenüber am anderen Ende der Leitung über meine Gelassenheit gewundert. Ich tue es ja selbst manchmal, kenne mich eigentlich ganz anders. Wie schnell bin ich sonst auf 180, wenn etwas schief geht? Da schmiede ich Pläne und dann platzt einer nach dem anderen. Wie in diesem Jahr. Einiges ist wirklich traurig, anderes ärgerlich oder auch schon mal schmerzhaft. Aber so ist das nun mal. Das Leben ist lebendig. Da kann immer etwas dazwischen kommen. Wie gut, dann einen Anker zu haben, an dem ich mich festhalten kann. Wenn mir der Wind um die

0: Nase weht. Für mich heißt dieser Anker Jesus. Ich habe gelernt, mich bei ihm festzumachen. Da bin ich sicher. Ich traue ihm zu, dass er aus dem, was durcheinander geraten ist, noch etwas Gutes wird. Er hält mich fest und hilft mir manchmal sogar, dass ich meine gute Laune behalte. Wie nach dem Anruf. Denn da fällt mir ziemlich schnell ein, dass ich nun ein Seminar in Berlin besuchen und eine Kollegin vertreten kann. Beides hatte ich mir vorgenommen und beides geht jetzt. Und dann haben wir ganz schnell noch einen Mini-Urlaub an der Ostsee gebucht. Der steht auf unserer Wunschliste ganz oben, schon lange. Aber entweder war die Ferienwohnung belegt oder die Preise zu teuer. Jetzt ist die Wohnung frei und die Preise im Keller. Naja, vielleicht im Erdgeschoss, um im Bild zu bleiben. Also, erstens kommt es anders und zweitens, als man denkt. Und manchmal ist das gar nicht so schlecht.
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Die Geschichte von Wir werden uns wiedersehen ist merkwürdig. Manchmal fragt man sich, warum Dinge im Leben passieren. Im Sommer 2014 lief auf Vox die Sendereihe Sing meinen Song, das Tauschkonzert, und da war Andreas Gabalier eingeladen, ein volkstümlicher Musiker aus Österreich, der sein Lied mitbrachte, Einmal sehen wir uns wieder, was Xavier Naidoo auf wunderschöne Art und Weise dann gecovert hat. Und Markus Kohl, ein Songwriting-Kollege von mir, kam Anfang August 2014 zu uns ins Haus und sagte, ich habe da einen Song, den würde ich gerne schreiben, denn ich habe dieses Lied gehört von Gabalier und es hat mich sehr berührt, aber es fehlte mir ein bisschen die ewige Hoffnung darin, die wir als Christen im Herzen tragen. Können wir nicht ein solches Lied schreiben? Und das haben wir gemacht, und 5 Wochen später passierte der Unfall, der uns unsere Tochter genommen hat. Und diese Vorstellung, dass ich ein Lied mit diesem Text so wenige Wochen vor dem Unfall schreibe, erfüllt mich immer noch mit sehr unterschiedlichen Empfindungen. Auf der einen Seite, dass Gott sehr wohl wusste, was passieren würde, und andererseits aber die Frage, wenn er das alles wusste, warum hat er es nicht verhindert? Diese zwei Dinge rumoren auch nach wie vor in mir, und trotzdem ist das Lied für mich eine Hymne der Hoffnung auf die Ewigkeit geworden.

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1: Oh, mach dir mal keine Umstände. Ich schaff das schon. Diesen Satz höre ich erstaunlich oft. Haben Sie bestimmt auch schon gehört. Menschen sagen ihn, obwohl sie erschöpft sind, obwohl sie eigentlich Hilfe bräuchten, obwohl sie längst über ihre Grenzen gegangen sind. Oft steckt eine tiefe Überzeugung dahinter. Ich muss es einfach alleine schaffen. Ich darf niemanden zur Last fallen. Ich muss mich anpassen, damit andere zufrieden sind. In der Traumaforschung spricht man von der Formreaktion. Neben Kämpfen, Fliehen und Erstarren, da gibt es noch eine vierte Überlebensstrategie, sich anzupassen. Gefallen wollen. Die Bedürfnisse anderer über die eigenen zu stellen, Harmonie sichern, Konflikte vermeiden. Viele Menschen haben diese Strategie schon früh kennengelernt. Vielleicht weil Liebe an Bedingungen geknüpft war. Vielleicht weil sie gelernt haben, dass es sicherer ist, die Erwartung anderer zu erfüllen, als die eigenen Bedürfnisse ernst zu nehmen. Im Neuen Testament, da begegnet uns eine Frau, die erstaunlich gut zu diesem Muster passt. Es ist Martha. Als Jesus ihr Haus besucht, da beginnt sie sofort zu organisieren. Sie sorgt sich für das Essen, sie kümmert sich um die Gäste, hält alles am Laufen. Ihre Schwester Maria dagegen setzt sich einfach zu Jesus und hört ihm zu. Je länger die Geschichte dauert, desto größer wird Marthas Frust. Irgendwann platzt es aus ihr heraus. Herr, kümmert es dich nicht, dass ich die ganze Arbeit hier alleine machen muss? Mich rührt diese Szene, weil Martha kein schlechter Mensch ist. Im Gegenteil. Sie ist engagiert, sie ist verantwortungsbewusst, hilfsbereit. Wahrscheinlich würden viele Menschen sie bewundern. Und doch scheint Jesus etwas zu sehen, das tiefer liegt. Er sagt nicht, du machst alles falsch. Er sagt, Martha, du sorgst und mühst dich um so vieles. Fast klingt es wie eine liebevolle Beobachtung. Heute wissen wir, dass Menschen im Formmodus oft unglaublich aufmerksam für die Bedürfnisse anderer sind. Sie spüren Stimmungen, erkennen Erwartungen, helfen, vermitteln, funktionieren. Das Problem ist nur, irgendwann verlieren sie den Kontakt zu sich selbst. Sie wissen oft sehr genau, was andere brauchen, aber kaum noch, was sie selbst brauchen. Viktor Frankl war überzeugt, dass jeder Mensch eine einzigartige Aufgabe hat. Dazu gehört auch die Verantwortung für das eigene Leben. Wer sich dauerhaft nur über die Erwartungen anderer definiert, ja, der verliert leicht den Zugang zur eigenen Berufung. Vielleicht lädt Jesus Martha deshalb nicht zu noch mehr Leistung ein, sondern zurück zu sich selbst. Vielleicht sitzt der liebevolle Therapeut Jesus heute genau dort neben ihnen, wo sie sich wieder einmal um alles und um jeden kümmern, nur nicht um sich selbst. Vielleicht sitzt er hier, schaut sie an, nicht kritisch, nicht mit Vorwürfen, sondern mit einer ganz sanften, zärtlichen Frage. Was wäre, wenn der liebevolle Therapeut Jesus Ihnen heute zeigen möchte, dass Ihr Wert nicht davon abhängt, wie viel Sie für andere leisten, sondern dass Sie auch dann geliebt sind, wenn Sie einfach nur da sind?
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2: Im Studio Colin Mock. Nach dem Rücktritt von Bärbel Baas ist jetzt Alexander Schweizer neuer Bundesarbeitsminister. Der SPD-Politiker und ehemalige Ministerpräsident von Rheinland-Pfalz bekam seine Ernennungsurkunde von Bundespräsident Steinmeier überreicht. Der sagte zu Schweizer:
3: Vor Ihnen liegen große Aufgaben, von der Zukunftssicherung des Sozialstaates inklusive Rente bis zur Sicherung der Arbeit in Zeiten des Wandels. Dafür braucht es Mut, Zuversicht, Führungsstärke, einen kühlen Kopf und auch Überzeugungskraft.
2: Cybermobbing wird zu einem immer größeren Problem. Jeder 5. Schüler in Deutschland ist schon mal betroffen gewesen. Mehr von Jana Klonikowski.
4: In Summe sind das mehr als 2,4 Millionen Kinder und Jugendliche. Und damit mehr als bei der letzten Studie, heißt es vom Bündnis gegen Cybermobbing. Viele Lehrer seien mit dem Thema überfordert. Neben körperlichen Problemen wie Kopf- oder Magenschmerzen kann sich Cybermobbing auch auf die Psyche auswirken und Angststörungen oder Depressionen hervorrufen. Die Experten fordern mehr Prävention und sehen neben der Politik auch Schulen, Eltern und die Gesellschaft in der Pflicht.
2: Die CDU wird bei der Wahl des Ministerpräsidenten in Sachsen-Anhalt nicht mitstimmen. Noch Ministerpräsident und Fraktionschef Schulze hat angekündigt, dass alle Abgeordneten den Landtagssitzungssaal verlassen werden. So soll klar werden, dass niemand von der CDU-AfD-Kandidat Siegmund weht. In hunderten Supermärkten in Frankreich haben Hacker Kühltruhen lahmgelegt. Die Anlagen wurden in den Auftaumodus umgestellt. Ziel des Angriffs soll der dänische Technikhersteller Danfoss gewesen sein. Viele Produkte, die in den Kühltruhen waren, sind jetzt für die Tonne. Ungewohnte Aufgabe für den FC Bayern in der Fußball-Champions League. Bei Viking Stavanger in Norwegen müssen die Münchner heute auf Kunstrasen spielen. Das letzte Pflichtspiel auf diesem Belag liegt für die Bayern bereits 20 Jahre zurück. Außerdem spielt RB Leipzig heute gegen die PSV Eindhoven.
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5: Viele Wolken gibt's heute Abend und ab und zu kann auch mal Regen runterkommen. Richtung Küste ist sogar vereinzelt ein Gewitter drin. In der Nacht bleibt's oft wolkig, stellenweise nieselt's noch. Die Tiefstwerte liegen zwischen 12 und 5 Grad. Morgen dann meist trocken mit Wolken und ein paar Auflockerungen. Maximal werden es bis zu 21 Grad. An der Ostsee wird's dabei windig mit Sturmböen.
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6: Wir hören aus dem Neuen Testament, aus dem Brief des Paulus an die Galater, Kapitel 6, die Verse 1 bis 9.
7: Liebe Brüder, wenn ein Mensch etwa von einer Verfehlung ereilt wird, so helft ihm wieder zurecht mit sanftmütigem Geist, ihr, die ihr geistlich seid. Und sieh auf dich selbst, dass du nicht auch versucht werdest. Einer trage des andern Last, so werdet ihr das Gesetz Christi erfüllen. Denn wenn jemand meint, er sei etwas, obwohl er doch nichts ist, der betrügt sich selbst. Ein jeder aber prüfe sein eigenes Werk, und dann wird er seinen Ruhm bei sich selbst haben und nicht gegenüber einem anderen. Denn ein jeder wird seine eigene Last tragen. Wer aber unterrichtet wird im Wort, der gebe dem, der ihn unterrichtet, Anteil an allem Guten. Irrt euch nicht. Gott lässt sich nicht spotten. Denn was der Mensch sät, das wird er ernten. Wer auf sein Fleisch sät, der wird von dem Fleisch das Verderben ernten. Wer aber auf den Geist sät, der wird von dem Geist das ewige Leben ernten. Lasst uns aber Gutes tun und nicht müde werden, denn zu seiner Zeit werden wir auch ernten, wenn wir nicht nachlassen.
6: Das war der Bibeltext für den heutigen Tag, entnommen aus der großen Hörbibel mit freundlicher Genehmigung der Deutschen Bibelgesellschaft. Hier noch einmal die Bibelstelle. Galaterbrief, Kapitel 6, die Verse 1 bis 9. Gedanken dazu kommen jetzt von Ingrid Braun aus Waltingen.
8: Unschöne Worte stehen im Raum. Bei einer Zusammenkunft des Mitarbeiterkreises explodiert einer. Ich nenne ihn Aaron. Er wirft dem Gemeindeleiter alles Mögliche an den Kopf, bis dahin, dass es irgendwann aus ihm herausplatzt. Dir traue ich's zu, dass du auch in die Kasse greifst. Allen ist klar, das stimmt so nicht. Was Aaron dem Leiter unterstellt, entbehrt jegliche Grundlage. Die Sache mit Aaron habe ich erfunden, aber so ähnlich kann es laufen. Da vergaloppiert sich einer komplett, mit Worten und vielleicht sogar mit Taten. Alle anderen schütteln nur noch den Kopf und fragen sich, wie kann der bloß? Die christlichen Gemeinden in Galatien scheinen ähnliche Vorfälle zu kennen. Paulus erwähnt den Fall, dass ein Mensch etwa von einer Verfehlung ereilt wird. Da hat einer daneben gegriffen. Er hat nicht nur einen harmlosen Fehler gemacht in dem Sinn, dass er das Plakat rot statt blau gestaltet oder Semmeln statt Brezen gekauft hat. Es geht um einen Fehltritt, eine Verfehlung. Etwas, was falsch ist und was Schaden anrichtet. Das Ganze ist nicht beabsichtigt. Es ist passiert. Paulus schreibt von dem Fall, dass ein Mensch etwa von einer Verfehlung ereilt wird. Ich kann mir die Reaktionen lebhaft vorstellen. Wie konnte Aaron nur so ausfällig werden, wird hinterher gesagt. Und vielleicht denkt sogar der eine oder andere, typisch Aaron, von dem habe ich nichts anderes erwartet. Wenn einer einen Fehler macht, kann ich mich dem erhebenden Gefühl hingeben, dass ich selbst zum Glück ein bisschen besser bin als er. Das geht gar nicht, schreibt Paulus. Ihr seid doch Leute, die vom Heiligen Geist erfüllt sind. Eure Reaktion soll anders sein, Brüder und Schwestern. Wenn ein Mensch etwa von einer Verfehlung ereilt wird, so helft ihm wieder zurecht, mit sanftmütigem Geist, ihr, die ihr geistlich seid. Ich finde es bezeichnend, Paulus befasst sich nicht mit demjenigen, der den Fehler gemacht hat. Paulus geht es darum, wie die Gemeinde mit ihm umgeht. Und da ist vor allem eins angesagt. Nicht von oben herab den anderen abzuurteilen, sondern ihm wieder zurechtzuhelfen. Und zwar mit Sanftmut. Sanftmut gehört zu den Gaben des Geistes, die Paulus in Kapitel 5 aufgezählt hat. Wohlgemerkt, es geht nicht darum, den anderen zu entschuldigen, ihn in Schutz zu nehmen, wo nichts in Schutz zu nehmen ist. Es geht darum, dem anderen zu helfen, damit er wieder auf die richtige Bahn kommt. Und das mit sanftmütigem Geist, schreibt Paulus. Das heißt, so dass ich mir bewusst bleibe, ich bin doch auch nicht besser. Ich mache auch immer wieder Dinge falsch. Deswegen stelle ich mich nicht über den anderen. Ich stehe auf einer Stufe mit ihm. Gemeinsam versuchen wir, die Dinge wieder in Ordnung zu bringen. Denn wenn jemand meint, er sei etwas, obwohl er doch nichts ist, der betrügt sich selbst. Ein jeder aber prüfe sein eigenes Werk, und dann wird er seinen Ruhm bei sich selbst haben und nicht gegenüber einem anderen, schreibt Paulus. Vergleicht euch nicht mit anderen. Schaut nicht drauf, ob ihr besser oder schlechter seid. Schaut drauf, dass es bei euch stimmt, dass euer Leben mit eurem Glauben übereinstimmt, dass das, was ihr sagt und tut, vor Gott recht ist. Bemüht euch darum, dass euer Leben Gott die Ehre gibt. Dem, der sich verfehlt hat, mit sanftmütigem Geist wieder zurechtzuhelfen und sich nicht über den anderen zu stellen, das ist das eine, was Paulus wichtig ist. Das zweite ist, und sieh auf dich selbst, dass du nicht auch versucht werdest. Paulus weiß, wie schnell es geht, dass man ins gleiche Fahrwasser gerät. Ich meine noch, ich habe alles Recht, dem anderen seinen Fehler unter die Nase zu reiben. Dabei bin ich selbst schon lieblos unterwegs. Ja, schlimmstenfalls übt der Fehler des anderen eine geheimnisvolle Anziehungskraft aus, so dass ich selbst mit hineingezogen werde. Passt auf euch auf, sagt Paulus, damit euch das nicht passiert. Lasst den anderen mit seiner Schuld nicht allein. Das ist die dritte Aufforderung des Paulus. Einer trage des anderen Last, so werdet ihr das Gesetz Christi erfüllen. Manchmal wird dieser Satz so verstanden, dass wir uns in der Gemeinde gegenseitig helfen sollen, wenn zum Beispiel einer viel Leid ertragen muss. Das ist nie verkehrt. Paulus meint an dieser Stelle aber konkret die Last der Schuld. In der Gemeinde soll keiner mit der Last seiner Schuld allein gelassen werden. Es ist Aufgabe der Gemeinde, füreinander da zu sein. Auch und gerade so, dass der, der schuldig geworden ist, den Weg findet, seine Schuld zum Kreuz Jesu zu bringen, um sie dort loszuwerden. Letztlich, schreibt Paulus, wird sich jeder für sein Leben und Handeln selbst vor Gott rechtfertigen müssen. Das gilt auch für hochmütige Gedanken, die mir vorgaukeln, ich bin ein besserer Mensch. Denn ein jeder wird seine eigene Last tragen, schreibt Paulus. Jeder muss sich selbst für sein Reden, Denken und Tun vor Gott verantworten. Deswegen, solange es möglich ist, helft einander, auf dem rechten Weg zu bleiben oder dahin zurückzukehren. Es soll in der Gemeinde geistlich zugehen und nicht fleischlich. Nicht so, wie es normalerweise in der Welt läuft, wie mein Egoismus es mir vorgibt, sondern so, wie der Geist Gottes es will. Denn eines bleibt klar, wer meint, er könne auf den Geist verzichten, er wisse selbst, was für ihn gut ist, der wird am Ende genau da landen, wo sein Egoismus ihn hinführt, nämlich ins Verderben. Wer sich aber vom Geist leiten lässt, der wird vom Geist zum ewigen Leben geführt. Auch wenn es zuerst oft der mühsamere Weg zu sein scheint. Wer sich vom Geist leiten lässt, ist auf dem richtigen Weg.
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1: Hast du Lust auf eine Pilgerwanderung auf dem Franziskusweg? Mit dieser Frage des Katholiken Richard Stiegelbauer an seinen freikirchlichen Freund Fred Haller kam die Idee einer gemeinsamen Pilgerreise ins Rollen. Der dritte im Bunde wurde Peter Wolfrum, aktives Mitglied einer evangelisch-lutherischen Gemeinde. Über ihr ökumenisches Abenteuer haben die drei Männer aus Bayern ein Buch geschrieben, das wir in dieser Woche vorstellen. Stehen lassen und weitergehen. Zum zweiten Teil unserer Lesung herzlich willkommen. Ich bin Ute Häuser-Ludwig.

0: von Hirschhornsalbe für müde Pilgerfüße, von Franziskus und dem Wolf und von stiller Meditation unter Olivenbäumen wird jetzt die Rede sein. Fred Haller, Richard Stiegelbauer und Peter Wolfrum bewältigen bei schönem Frühlingswetter ihren ersten Pilgertag. Er führt sie von Gubbio, ihrem Startpunkt, durch die malerische italienische Landschaft nach Val di Chiasso. Von dieser Etappe erzählt im Buch Stehen lassen und weitergehen Fred Haller, der Freikirchler im Dreierbund. Julian Schnaubelt liest seine Reiseeindrücke vor.
1: Beim Aufwachen ist mir ein wenig seltsam zumute. Das kann ich nicht leugnen. Alles ist ungewohnt. Und damit meine ich nicht die Klappergeräusche, die von der Straße heraufdringen, sondern die Umstände, in denen ich mich wiederfinde. Die fremde Matratze in einem fremden Zimmer irgendwo im Herzen Italiens. Und an meiner Seite nicht wie gewohnt die liebe Gattin, sondern Richard, mit dem ich für die Dauer unserer Pilgerreise ein Zimmer teilen werde. Wir verstehen uns gut und sparen den Zuschlag fürs Einzelzimmer. Aus meiner Sicht hat die erste Nacht gut geklappt. Ich habe nichts gehört. Kein Schnarchen, kein schweres Atmen. Es war sogar viel ruhiger als zu Hause. Oder war ich so erschöpft, dass ich einfach geschlafen habe wie ein Stein? Wir werden sehen, wie sich das weiterentwickelt. Erst einmal wage ich es nicht, Richard nach seinem Urteil über die erste Nacht zu fragen. Nach der Morgentoilette creme ich mir die Füße mit Hirschhornsalbe ein. In Erfahrungsberichten von Pilgern habe ich gelesen, dass eine gepflegte und geschmeidige Fußsohle äußerst wichtig ist, um keine Blasen zu bekommen. Dann ziehe ich mir mein neues Merino-Shirt über. Bislang war ich auf Wandertouren immer in synthetischem Material unterwegs und bin gespannt, wie sich die Wolle anfühlt. Das Zimmertelefon läutet. Ein Weckservice? Bis ich in die Gänge komme und den Hörer auf der Kommode abnehme, habe ich den Anruf verpasst. Beim zweiten Klingeln bin ich schneller. Es ist die Rezeption, die meldet, dass der Gepäckservice schon vor der Tür steht und unsere Koffer abholen will. Also stopfe ich schnell alles hinein. An Gepäck habe ich nicht gespart. Für jeden Tag gibt es neue Wäsche. Dazu Pullis, Jacken, Hosen, zwei Paar Wanderschuhe, Freizeitschuhe und Sandalen. 15 Kilogramm kommen dabei zusammen. Meine Freunde sind wesentlich leichter unterwegs. Richard am leichtesten. Seine Sporttasche wiegt weniger als die Hälfte. Nach dem Frühstück verabschiedet uns der junge Mann an der Rezeption mit einem freundlichen Buon Cammino, Signori. Wir treten in den wolkenlosen Frühlingsmorgen hinaus und schauen zurück auf unser Quartier. Ein schönes vierstöckiges Stadthotel unterhalb des Palazzo dei Consoli. Eine Kalksteinfassade mit Rundbogenfenstern, die zu dieser Stunde noch mit dunklen Läden verschlossen sind. Von den oberen Fenstern grüßen mittelalterlich anmutende Fahnen, zweifarbig mit Eichenblatt. Die Hangstraße führt hinab auf die Piazza San Giovanni. Wir sind begeistert, wie stilvoll die Stadt ihren historischen Charakter bewahrt hat. Vier knorrige Olivenbäume stehen hier auf einer schmalen Rasenzeile. Die jahrhundertealten Stämme sind hohl und haben sich aufgespalten. Ich überschlage schnell das aufsummierte Lebensalter von uns dreien. 170 Jahre? Die Bäume haben dieses Alter weit überschritten. Zuerst besuchen wir die Kirche San Giovanni. Eine Zeit lang stehen wir vor einem Gemälde, das die Berufung der ersten Jünger darstellt. Jesus spricht zu einem ergrauten Fischer. Es ist Simon Petrus, der gerade ein Netz aus dem Wasser zieht. Eine biblische Szene, wie sie in Kirchen nicht allzu oft zu finden ist. Zumindest kann ich mich an kein ähnliches Bildnis erinnern. Ich muss daran denken, wie ich meinen Pilgerfreund Peter kennengelernt habe. Wir beide hatten uns für das Pfarrkirchener Passionsspiel anwerben lassen. Peter spielte den Petrus. Wie passend. Zielstrebig, wie er war, meint er später, dass er ausschließlich diese Rolle übernehmen wollte. Mir war es ähnlich ergangen. Bei der Hauptversammlung, zu der sich alle Interessenten trafen, fand ich einzig die Rolle von Johannes dem Täufer passend für mich und bekam sie auch. Nun stehen Peter, Richard und ich vor diesem Gemälde und ich stelle mir vor, wie wir in diesem Fischerboot stehen. Wir sind drei ernsthaft Glaubende und doch ist unser Gottesbild nicht dasselbe. Jesus lädt Menschen unterschiedlichster Prägung und mit unterschiedlichstem Charakter in seine Nachfolge ein. Man könnte vermuten, für einen Nachfolger, einen Jünger Jesu, gibt es sicher ein ausgeklügeltes Auswahlverfahren. Ob nur die allereifrigsten und frommsten zum Zuge kommen? Ich denke an die Einstellungsverfahren in meiner Firma. Job Assessment heißt es dort. Da werden Zeugnisse eingesehen, Ausbildungsnachweise und Beurteilungen verglichen. Nur die Besten will man haben. Wer sich schließlich vor einer Jury im Auswahlgespräch am besten verkaufen kann, gewinnt. Wie hoch muss da erst die Hürde für einen Jünger Jesu sein, für einen Mitarbeiter Gottes? Er braucht nichts weiter anzubieten als ein ehrliches Herz. Damals waren es ausgerechnet die ungehobelten, nach Fisch stinkenden Männer, die Jesus erwählte, um mit ihnen etwas Großes zu beginnen. Unser Weg führt uns weiter die steilen Gassen hinauf, zum Palazzo, der ein Museum beherbergt. Zwar steigen wir die wenigen Stufen zum Hauptportal hinauf und spähen neugierig ins Innere, aber einen ausgiebigen Besuch machen wir nicht. Vom Vorhof der Residenz, einem gewaltig großen Platz, schauen wir über eine Steinmauer auf die Dächer der Stadt und ins weite Land. Es ist ein wunderbarer Ort zum Verweilen, wenn man sonst nichts zu tun hat. Doch wir haben noch viele Ziele und bleiben nicht lange. Das Auge will zwar weiter hinschauen, aber die Füße wollen vorwärts. Das Highlight des Tages ist für mich eine kleine Kapelle am Rande der Stadt. Sie heißt Santa Maria della Vittoria. Davor steht eine Statue, die an eine seltsame Geschichte erinnert. Die fast lebensgroße Bronzefigur zeigt Franziskus und einen Wolf. Sie halten sich gegenseitig, während der Wolf aufrecht auf seinen Hinterpfoten steht. Franziskus war in seiner Glaubenspraxis revolutionär. Von keinem anderen Menschen der Kirchengeschichte weiß ich, dass er in ähnlicher Weise alles Leben und die ganze Schöpfung so wertschätzte. Der Wolf, so erzählt die Legende, erschreckte die Bürger von Gubbio, denn er war bösartig und fiel über Mensch und Tier her. Nachts, wenn die Straßen leer waren, drang er bis in die Gassen der Stadt vor und riss, was immer er erwischen konnte. Franziskus war davon überzeugt, den Wolf in Liebe bezwingen zu können. Als er ihn tatsächlich fand und der Wolf ihn angreifen wollte, schlug Franziskus das Kreuzzeichen über ihm und zähmte ihn durch göttliche Kraft. Franziskus redete mit dem Tier wie mit einem verständigen Menschen und trug ihm die Klagen der Bürger vor. Dann befahl er ihm, im Namen Christi Frieden zu schließen und fortan freundlich zu sein. Im Gegenzug sollten die Bürger den Wolf mit Fleisch versorgen. So lebte der Wolf bis zu seinem Tod in der Stadt. Es ist eine Legende. Ich bin für Geschichten immer zu begeistern. Ich kann mir lebhaft vorstellen, wie der Wolf um die Mauern von Gubbio streunt und der Geruch nach Essbarem ihn in die Gassen lockt. An der Statue hängen diverse Opfergaben. Kettchen, Anhänger, Rosenkränze. Wir machen ein paar Fotos. Dann betreten wir die alte Kapelle. Sie ist ein Kleinod, genau das, was ich mir für die Einstimmung in das Abenteuer Franz von Assisi gewünscht habe. Die Grundfesten dieses Gotteshauses reichen ins 9. Jahrhundert zurück. Das ist schon bemerkenswert. Das kleine Kirchenschiff ist mit 2x5 Kirchenbänken aus dunklem Holz bestückt und bietet Platz für 40 Besucher. Die Wände und das Deckengewölbe zieren alte, teilweise übertünchte Freskenmalereien. Im Altarraum ist die Kreuzigung dargestellt. Zu den Füßen des Christus stehen Maria und der tief traurige Jünger Johannes. Jesus steht im Zentrum dieser Kapelle und er tut es auch in meinem Glaubensleben. Wir setzen uns und schweigen. Das Kirchlein hat eine wunderbare Aura. Ich staune und bete. Und Richard zündet drei Kerzen an. Eine für jeden von uns. Zwischen den Kerzenhaltern und der Tür zur Sakristei steht auf einem Sockel eine Franziskusfigur aus weißem Marmor. Sie stört mich, obwohl ich doch hierher gekommen bin, um die Spuren des Heiligen zu suchen. Die Kombination aus alt und neu finde ich oft sehr passend. Das strahlende Carrara-Weiß aber will sich mir bis heute mit jahrhundertealten Malereien nicht in Einklang bringen lassen. Schon gar nicht mit einer Vorstellung von einem demütigen Bettelmönch in rauer Kutte. Aber das sind Äußerlichkeiten. Ich denke, dass ich mein Urteilen aufgeben muss. Wenn ich in dieser Wanderschaft einen Sinn finden will, dann werde ich aufhören müssen, meine Erlebnisse mit meinen Erwartungen zu vergleichen. Ich bete ein stilles Vaterunser und spreche dann zu meinem Gott. Vater, hier bin ich. Verzeih mir meine Überheblichkeit und segne unseren Weg. Mit dir an meiner Seite will ich wahrnehmen, was immer du für mich bereithältst.

Im Eingangsbereich liegen Broschüren in italienischer und englischer Sprache. Daneben baumeln aus Olivenholz geschnitzte Tauanhänger an einem Ständer. Dieses Zeichen wird uns auf den Wanderwegen begleiten. Alle Wege sind mit einem gelben Tau gekennzeichnet. Ich nehme einen Anhänger von der Stange und streiche über die glatte Oberfläche des kleinen Buchstabens. Er fühlt sich gut an und leicht. Und ich denke an den Vers aus dem Matthäusevangelium. Denn mein Joch ist sanft und meine Last ist leicht. Ich hänge mir das Tau um den Hals. Ich spüre es nicht. Sich Jesus zu versprechen, ist keine Last. Diese Erfahrung habe ich inzwischen viele Jahre lang gemacht. Das Joch von Christus ist leicht. Es drückt mich nicht und hat mir Seelenfrieden und Freude gebracht. Wie dumm ist es zu glauben, Christsein sei Verzicht auf Spaß und Frohsinn. Das Gegenteil ist richtig. Christsein befreit von Lasten und kann Ketten sprengen. Franziskus selbst ist der beste Beweis dafür. Er war ein Spaßvogel, hat gesungen, getanzt und gelacht. Ich will meinen Gedanken nachhängen und diesen schönen Ort nicht aufgeben. Zugleich drängt es mich hinaus auf den Weg. Vieles liegt noch vor mir. Ich will gehen. Die kleine Kapelle werde ich nicht vergessen. Sie bleibt als Startpunkt dieser Wanderung in meinem Gedächtnis. Und ich habe das Gefühl, dass ich eines Tages noch einmal in diesen schwarz-braunen Bänken sitzen und ein leises Gebet zu meinem Gott sprechen werde. An der Außenfassade entdecken wir eine Steintafel mit der Aufschrift Pax et Bonum. Während ich gerade noch überlege, spricht Richard ihre deutsche Bedeutung aus. Friede und Heil. Pax et Bonum. Oder auf Italienisch Pace e Bene. War der Segensgruß, den Franziskus den Menschen zusprach. Ich bin sehr froh über diesen Segen, der meine Reise begleiten soll. Zu Hause erst werde ich beim Betrachten des Fotos das Tauzeichen erkennen, das eine Art Dach über den Spruch auf der verwitterten Steintafel spannt. Der Weg führt uns pfeilgerade stadtauswärts und vorbei an gepflegten Vorstadtsiedlungen. Zur Linken erstrecken sich bereits Felder, rechts sandfarbene Einfriedungen, Mauern und Metallzäune. Dahinter befinden sich Siedlungsgärten. Schöne Wildblumen am Wegrand bremsen unseren Schritt immer wieder. Gut, dass wir an diesem ersten Pilgertag keine weite Strecke machen müssen. Es bleibt genügend Zeit, um stehen zu bleiben, die Blumen zu bestaunen und um auf Gubbio und die Bergketten der Apenninen zurückzuschauen. Zeit zum Freuen und zum Danken. Peter führt unsere Pilgergruppe an, wie er es seit vielen Jahren bei seinen jährlichen ökumenischen Zweitages-Pilgertouren macht. Er hat sich wunderbar und intensiv auf unser Abenteuer vorbereitet, die Übernachtungen gebucht und seinen Reiseführer studiert. Organisation vom Feinsten. Er kann all das, was mir überhaupt nicht liegt und mich stresst. Ich bin froh, dass ich mich um diese Dinge nicht kümmern musste. Wenn es um theologische Ansichten geht, Außenstehende würden sie vielleicht als Nuancen abtun, kommen wir auch nicht immer auf einen gemeinsamen Nenner. Wir drei Glaubensbrüder wissen von unserer Verschiedenheit und mögen uns trotzdem. Wir leben unseren persönlichen Glauben und können Meinungsverschiedenheit gegenseitig respektieren. Und es geht weit darüber hinaus. Wir wollen aktiv die Verständigung der christlichen Kirchen fördern. Es gibt so vieles, was Christen verbindet. Es ist doch dumm, immer gerade auf die Dinge zu schauen, die uns unterscheiden und darüber zu streiten. Mein Glaube und das, was ich aus der Bibel, dem Wort Gottes, als Wahrheit verstanden haben will, ist doch immer Stückwerk. So vieles verstehe ich nicht und manche meiner Fragen finden keine Antwort. Na und? Ich denke, wir werden uns alle einmal verwundert die Augen reiben, wenn wir in Gottes Gegenwart zur vollen Erkenntnis gelangen. Aber bis dahin kann ich meinen Zweifeln mit einem »Was weiß ich schon?« begegnen und Ansichten meiner Freunde stehen lassen, mit denen ich nicht konform bin. Stehen lassen und weitergehen.

Wir wandern durch eine traumhafte Frühlingslandschaft. Ausgedehnte grüne Weiden und Eichenwälder ziehen sich über die Hügel. Später kommen wir an eine Wiese, auf der Millionen von weißen Blumen stehen. Ich muss schmunzeln, wie wir alle drei gleichzeitig stehen bleiben, staunen und wortlos die Smartphones aus den Hosentaschen ziehen, um ein Foto zu machen. Es sieht aus, als hätte jemand gerade diesen kleinen Hügel mit Zucker bestäubt, um uns einen Hingucker zu bescheren. Immer wieder schauen wir zurück in das Val di Chiasi und zu den blaugrauen Bergketten in der Ferne. Alte Olivenbäume schmücken die riesigen Grünflächen mit ihren silberbelaubten Kronen. Es ist ganz anders und viel schöner, als ich es mir vorgestellt habe. Keine Spur von ausgedörrtem Buschwerk und trockenem Boden. Alles leuchtet in schönster Frische. Nachmittags, gegen 17 Uhr, erreichen wir das Agriturismo, unsere Bleibe für heute Nacht. Die Hausherrin, eine freundliche Asiatin, begrüßt uns und führt uns durch die Wohnung. Diese ist sehr geräumig und mit Küche, Kühlschrank und großem Bad bestens ausgestattet. Dass ich hier in Italien mit zwei Freunden zu Fuß unterwegs bin, Arbeit und sogar Familie außen vor lasse, fühlt sich noch immer ein wenig seltsam an. Wir sind ungefähr 17 Kilometer gewandert, das ist die kürzeste Tagesetappe unserer Pilgerreise. Der Einstieg hat mich bereits verzaubert und zugleich bin ich meinem Alltag noch nicht ganz entkommen. Gedanken an daheim, an den Job und manche Nebensächlichkeiten haben mich heute begleitet. Von einem überdachten Freisitz aus schaue ich nach Osten in das weite Tal. Und auch hier steht wieder einer dieser überreich tragenden Feigenbäume. Es ist einfach nur erstaunlich. Auf dem Weg hierher haben wir manch wildwachsende Exemplare gesehen. Die Früchte haben ihre endgültige Größe schon fast erreicht. Aber sie werden erst in einem guten Monat erntereif sein. Schade, dass ich noch nicht davon naschen kann. Auf fast 600 Metern Höhe bläst ein angenehm frischer Wind. Aus einem Restaurant bekommen wir das Abendessen geliefert, das wir von einer langen Karte ausgewählt haben. Ich lerne Crescher kennen, einen mit Käse und Spinat gefüllten Brotfladen. Dazu trinken wir Rotwein aus der Region. Kulinarisch gibt es wirklich nichts zu kritisieren. Es schmeckt nach Umbrien. Danach stehen wir vor der Tür und genießen die noch immer warmen Sonnenstrahlen. Peter schlägt vor, dass wir uns unter den Olivenbaum im Vorgarten setzen und den Tag mit einer Meditation ausklingen lassen. Kurze Zeit später sitzen wir um den Stamm des Baumes, dessen Krone uns ein Dach aus tanzenden Blättern ist. Peter führt uns in die Stille. Zur Ruhe zu kommen, fällt mir schwer. Selbst im Nichtstun, wie jetzt unter diesem Baum, spüre ich den Drang, mir wenigstens nützliche Gedanken über etwas zu machen. In Peters Rhythmus atme ich tief ein und langsam wieder aus. Dabei erinnere ich mich an eine Predigt, in der vom Geist Gottes, der Ruach, gesprochen wurde. Dieses hebräische Wort bedeutet ebenso Atem, Hauch oder Wind. Ruach weht und durchdringt uns. Diese Gedanken helfen mir, mich nach Gott auszustrecken und ihn mit meinen Atemzügen aufzunehmen. Heiliger Geist, nimm Wohnung in mir. Ich sitze aufrecht und folge weiter Peters angenehmer Stimme. Er lenkt unsere Aufmerksamkeit auf den Baum. Wie lange dieser zerfurchte Olivenbaum wohl schon hier steht? Sein ganzes Leben wird er an diesem Platz ausharren. Seine Wurzeln werden niemals anderen Boden schmecken und seine Krone wird niemals in ein anderes Tal schauen. Darüber wird er nicht traurig sein, denn Beständigkeit ist seine Bestimmung. Er wird aus dem Stück Boden, das ihn nährt, das Beste herausholen und sich selbst verschenken. Das Öl seiner Früchte, die er zur rechten Zeit heranreifen lässt, wird ein Lebensquell sein für viele.
Stabilitas Loci. Beständige Zugehörigkeit zu einem Orden und zu einem festen Ort. Dazu verpflichten sich Männer und Frauen in christlichen Gemeinschaften. Franziskaner allerdings leben die Regel in dieser Form nicht. Sie werden ausgesandt, wo auch immer ihr Dienst erforderlich ist. So war Franziskus selbst ein Wanderer, der zu den Menschen hinausging, um den Ärmsten zu helfen und den Kranken zu dienen. Ich betrachte die zerfurchte Rinde, die an einer Astscheibe Falten schlägt. Hier wurde vor Jahren ein großer Ast abgetrennt. Vielleicht ist mein kleiner Anhänger, das Tau, aus dem Holz dieses Astes geschnitzt worden? Das ist ein schöner Gedanke.

Drei Männer, ein Weg. Nicht irgendein Weg. Fred Haller, Richard Stiegelbauer und Peter Wolfrum aus Bayern pilgern den Franziskusweg. Über ihre gemeinsame Zeit auf den Spuren des Franz von Assisi haben sie ein Buch geschrieben, aus dem wir in dieser Woche vorlesen. Stehen lassen und weitergehen. Es ist nicht nur ein Reisebericht. Die drei Männer unterschiedlichen Glaubens tauschen unterwegs auch ihre Gedanken über zentrale Fragen des Christseins aus. Was denkst du übers Beten? Was über ein Leben nach dem Tod? Oder über den Heiligen Geist? 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Der Sprecher heute war Julian Schnaubelt.

Morgen erreichen die Freunde aus Bayern Assisi. Sie besuchen die mit Touristen überfüllte Basilika di San Francesco, sind beeindruckt von der großen Geduld der dort tätigen Franziskaner. Mehr noch bewegt sie das Kloster San Damiano, wo Franziskus vor 800 Jahren die Stimme Jesu hörte. Assisi lässt das Pilgertrio fragen, wie sie selbst Jesus nachfolgen können und wollen. Mehr dazu in der nächsten Lesung. Morgen um 15 Uhr, um 19.30 Uhr und um 21.30 Uhr. Oder auch in der Nachtausgabe um 13:30. Hier auf ERF Plus im Lesezeichen. Ciao, ich bin Ute Häuser-Ludwig.

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2: Im Studio Colin Mock. Alexander Schweizer ist neuer Bundesarbeitsminister. Der ehemalige Ministerpräsident von Rheinland-Pfalz hat seine Ernennungsurkunde von Bundespräsident Steinmeier erhalten. Der sagte:
3: Sie übernehmen heute ein Amt, das wie kaum ein anderes den Alltag der Menschen in diesem Land berührt und deren Sorgen bestimmt. Es geht um Arbeit, soziale Sicherheit, das Auskommen im Alter. Und Sie als Minister müssen direkt loslegen mit der Umsetzung von Vorhaben, die für unser Land von zentraler Bedeutung sind. Dass die Wahl auf Sie gefallen ist, ist kein Zufall. Sie kennen dieses Feld aus jahrelanger Verantwortung.
2: An der SPD-Spitze beginnt nach dem Rücktritt von Parteichefin Bärbel Baas das Stühlerücken. Zum Jahreswechsel soll die komplette Doppelspitze neu gewählt werden, so Co-Chef Klingbeil. Wer es wird, ist völlig offen. Verteidigungsminister Pistorius hat sich aber bereits vorab selbst aus dem Rennen genommen.
4: Ich werde als Parteivorsitzender definitiv nicht antreten, weil ich mit meiner Aufgabe, die Sicherheit dieses Landes zu garantieren, wirklich ausgelastet bin, um das ein für alle Mal klar zu sagen.
2: Union und SPD haben sich offenbar endgültig auf eine Zuckersteuer geeinigt. Wie das Redaktionsnetzwerk Deutschland berichtet, soll sie ab kommenden Juli für besonders zuckerhaltige Getränke gelten. Je nachdem, wie viel drin ist, werden dann entweder 26 oder 32 Cent pro Liter fällig. Berliner SPD und Grüne legen die Sondierungsgespräche für eine gemeinsame Koalition mit den Linken erstmal auf Eis. Es geht um die umstrittene Politikerin Vanessa Emde und ihre angeblich israelfeindlichen Äußerungen. Die Linke hatte sie in die Fraktion aufgenommen und sich aus Sicht der anderen beiden damit nicht an Absprachen gehalten. Viele machen sich Sorgen, dass ihr Job durch KI ersetzt werden könnte. Eine Analyse des Instituts für Arbeitsmarkt- und Berufsforschung zeigt aber, bisher hat die Technik nicht groß Jobs gekostet. Gefahren sehen die Forscher aber für die Industrie und in nicht-akademischen Berufen. Der FC Bayern und RB Leipzig müssen heute in der Fußball-Champions League ran. Die Münchner sind zu Gast bei Viking Stavanger in Norwegen. Leipzig empfängt den niederländischen Meister PSV Eindhoven. Anstoß ist jeweils um 21 Uhr.
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5: Viele Wolken gibt's heute Abend und ab und zu kann auch mal Regen runterkommen. Richtung Küste ist sogar vereinzelt ein Gewitter drin. In der Nacht bleibt's oft wolkig, stellenweise nieselt's noch. Die Tiefstwerte liegen zwischen 12 und 5 Grad. Morgen dann meist trocken mit Wolken und ein paar Auflockerungen. Maximal werden es bis zu 21 Grad. An der Ostsee wird's dabei windig mit Sturmböen.
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6: Einen wunderschönen guten Abend. Hier ist ERF Plus mit Das Gebet um kurz nach 8. Heute Abend mit meiner bezaubernden Kollegin Susanne Schweizer.
7: Ja, guten Abend.
6: Und ich bin und bleibe Ihr Tobias Schuffenhauer. Hier kommt zum Start erstmal ein bisschen Musik. Andreas Volz mit Das Geheimnis.

0: Hier ist das Gebet. Jeden Dienstagabend sind wir sehr gerne für Sie da. Und ja, wir dienen Ihnen. Ich glaube, das kann man wirklich mal so deutlich sagen. Und das tun wir sehr, sehr gerne mit Gebet. Denn Gebet ist unsere stärkste Waffe, die wir haben. Wir können an den anzapfen, der alles hier auf dieser Welt in seinen Händen hält und dem alles möglich ist und der in seiner Weisheit auch das Richtige tun wird. Und wir dürfen ihn bestürmen mit unseren Anliegen. Und wenn Sie zu Hause gerade etwas haben, mit dem Sie sich rumplagen, oder vielleicht haben Sie jemanden, der krank ist, oder eine Arbeitskollegin, die irgendwie Hilfe braucht, dann melden Sie sich gerne. Entweder per WhatsApp-Nachricht 0160 979 979 00 oder aber per E-Mail an studio@erfplus.de. Das hat auch die Brigitte gemacht und sie schreibt, mein Schwager Berthold ist schwer krank. Er ist gläubig, aber kennt Jesus nicht. Ich habe ihm ein DAB-Radio geschickt. Er hat gestern auch reingehört. Wahrscheinlich meint sie ERF Plus. So hoffe ich es zumindest. Bitte betet, dass er öfters in den Sender reinhört und Gottes Wort versteht, dass er durchdringen darf, dass er Jesus in sein Leben einlädt und dass seine Frau Martina mitgesegnet ist, sowie sein Bruder Ewald, mein Mann. Und das hat uns irgendwie bewegt, dieses Anliegen. Und Susanne, du magst gerne ein Gebet sprechen.
1: Das werde ich tun. Jesus, danke, dass du jeden Menschen kennst und weißt auch, wo jetzt der Schwager von Brigitte steht. Du weißt, dass es ihm gesundheitlich nicht so gut geht und was er im Moment ganz besonders braucht. Und ich bitte dich, dass du doch schenkst, dass er Entlastung erlebt jetzt in seiner Krankheit, dass du doch heilend eingreifen darfst und dass er dadurch auch erlebt, dass du lebendig bist, dass du gegenwärtig bist, dass du dich für ihn interessierst und dass er dir wichtig ist. Ich danke dir, dass er das Radio bekommen hat und gestern sogar schon mal reingehört hat. Vielleicht hört er jetzt zu, Jesus. Du kannst ihn anrühren. Du kannst wirklich sein Leben verändern. Du kannst es von Grund auf erneuern und du kannst ihm Gesundheit schenken, wenn es in deinem Willen ist. Und Jesus, wir wissen, dass du der bist, der uns neues Leben schenken wird. Einmal in der Ewigkeit, aber hier schon, wenn wir uns an dich wenden. Und ich bitte dich auch für seine Frau und für den Mann von Brigitte, dass du auch sie anrührst. Dass sie dich erleben als Herrn und Heiland, der mit ihnen ist, der um sie ist und der sie kennt und der sie in seiner Hand hält. Jesus, wir beten, dass du die ganze Familie segnest, ja, und dass du mit ihnen gehst. Egal, wie dieser Weg weiterführt für Berthold und egal, ja, wie er enden wird. Vielleicht bei dir in der Ewigkeit und darauf hoffen wir. Amen.
0: Amen. Und ich habe noch ein Lied rausgesucht und ich glaube, das passt ganz gut von Yada Worship. Jesus, du bist alles.

0: Yada Worship, Jesus, du bist alles, um 7:45. Und es richtet schon irgendwie ganz gut aus, das nordet so ein bisschen und das mag ich eigentlich auch an diesem Lied, dass es ja wirklich darum geht, Jesus in den Mittelpunkt zu stellen und er ist alles, was wir brauchen, auch in der heutigen Zeit, auch in der Jahreszeit, die jetzt wieder losgeht, ist er derjenige, der unser Anker ist und an dem wir uns immer wieder auch hochziehen können, wie an so einem Seil und dadurch neue Hoffnungen bekommen. Wenn Sie ein Gebetsanliegen haben, wo Sie sagen, da habe ich vielleicht keine eigenen Worte mehr, ich habe da so lange schon für gebetet, ich weiß nicht, was ich da noch machen soll, dann schreiben Sie es uns gerne. Wir beten gerne für Sie. Wir versuchen, Worte zu finden und das Unaussprechliche in einem Seufzen vor Gott zu bringen. Und der Heilige Geist wird es auch übersetzen, dass Gott es alles versteht und er weiß sowieso, was uns bewegt. Also lassen Sie gerne von sich hören und schreiben Sie uns Ihre Gebetsanliegen per E-Mail studio@erfplus.de. Oder machen Sie es wie Christine, die hat uns eine WhatsApp-Nachricht geschrieben an die 0160 979 979 00.
1: Und sie schreibt, ich brauche ganz dringend Gebet. Ich leide seit vielen Jahren an einer schlimmen Angststörung, die im Moment die Oberhand seit 2 Wochen wieder gewonnen hat. Ich muss dringend Medikamente nehmen, zum Beispiel gegen Schmerzen, aber ich habe zu große Angst vor den Nebenwirkungen entwickelt. Ich weiß nicht mehr weiter. Dazu kommt, dass ich alleine lebe und jetzt auch noch die für mich schlimmste Jahreszeit beginnt. Was mich sehr bedrückt, ist, dass mein Vertrauen zu Jesus nicht da ist und mein Glaube an Gott schwindet. Bitte betet doch für mich. Und ich glaube, es betrifft auch andere, deswegen können wir auch andere mit einschließen in dieses Gebet.
0: Ja, vielleicht betrifft es Sie selber oder Sie wissen auch jemanden in Ihrem Umfeld, dann sprechen Sie doch gerne ein Gebet mit für diese Personen. Die dunkle Jahreszeit schlägt wieder ihre Schatten voraus, so will ich es mal sagen. Und das betrifft viele Menschen. Ja, und wir sprechen gerne hier ein Gebet jetzt für Christine. Jesus, das, was mich als erstes anspricht, ist irgendwie, dass sie schreibt, dass das Vertrauen zu dir nicht mehr so da ist. Und das ist auch das, ja, wo du am meisten, glaube ich, berührt bist von, dass jetzt irgendwie die Angst und die, ja, die Sorgen so viel Oberhand gewonnen haben, dass sie das Vertrauen zu dir irgendwie gar nicht mehr wiederfindet. Herr, ich bete darum, dass du da durchgreifst und dass du dieser aufkommenden Angst und den Sorgen einfach das Material entziehst, dass sie sich gar nicht weiterentwickeln können, sondern zu Boden fallen müssen, weil du mit deinem Wort ja wirklich mächtig durchgreifst. Und Jesus, ich bete darum, dass du ihr Herz erfüllst mit deinem Heiligen Geist, dass sie wieder ganz neu begeistert wird und ein Feuer entfacht wird,

0: ein Feuer der Liebe, das du anzündest in ihrem Herzen und dass sie spürt und begreift und erlebt, was du alles Gutes in ihrem Leben tust, auch wenn viele Dinge jetzt irgendwie, ja, wieder hochkommen bei ihr. Du bist der Herr, du bist der König der Könige, du bist unser Heiland, Jesus, und ich spreche das über Christine aus, dass du da wirklich auch die Nummer eins bist und bleibst in ihrem Leben. Und dass sie wieder neu erkennt, dass sie dir vertrauen darf, dass du es gut mit ihr meinst, dass du gute Dinge für sie parat hast. Und ich bete ganz konkret darum, dass jetzt gerade die Angststörung, die wieder bei ihr hochkommt, dass du da Frieden gegenstellst. Frieden, der all unseren Verstand übersteigt, liegt in deiner Hand, Jesus, und gieß es aus über Christine. Füll ihren ganzen Körper mit deinem Frieden, dass ihr Herz zur Ruhe kommt, dass ihre Finger ruhig werden, dass ihr Atem tief und gut ist und all die Energie von dir in sie hineinkommt. Deine Liebe, deine Güte und dein Frieden. Herr, ich bete darum, dass du sie wirklich ausfüllst und dass da kein anderes Ding mehr Platz hat bei ihr. Dass sie sich auch wieder traut, die Medikamente zu nehmen, die sie abgesetzt hat wegen der Angst vor den Nebenwirkungen. Dass sie eine Perspektive bekommt, wie ihr Leben weiterlaufen kann. Herr, und ich bete auch ganz konkret darum, dass du ihr Menschen an die Seite stellst, die genau wissen, was sie brauchen, die sie einen liebevollen, aber guten Weg führen, wie sie sich helfen lassen kann, wie sie Hilfe bekommt, die auch wirklich tragfähig ist und die sie neu ins Leben hineinlassen. Herr, ich bete für Christine und für all die anderen Menschen, die auch jetzt in dieser dunklen Jahreszeit einfach wieder merken, wie auch ihr Herz dunkler wird, wie sich das in ihnen irgendwie breit macht und scheinbar das Licht von dir immer kleiner wird. Aber das ist ein Trugbild, Jesus. Und ich bete darum, dass du durchbrichst, dass du die Wolken wegmachst und dass dein Licht und deine Herrlichkeit wieder neu einzieht und dass Menschen, die wirklich in diesen depressiven Gedanken feststecken, dass sie merken, mit dir gewinnt ihr Leben eine neue Perspektive. Mit dir geht es wieder neu voran. Mit dir geht es einen Schritt aus dieser Abwärtsspirale hinaus. Und ja, diesen Schritt muss man immer und immer wieder tun. Und es ist nichts, was wahrscheinlich jetzt von jetzt auf gleich auch so passiert. Aber Herr, mit deiner Hilfe ist es wirklich möglich, da rauszukommen. Und ich bete darum, dass die Menschen, die jetzt schon wieder Angst haben davor, vor dieser Jahreszeit, dass sie merken, du bist da und du bist verlässlich und treu. Du bist groß, größer als jede Angst in unserem Leben. Und wir brauchen keine Ängste zu haben, denn wir sind mit dir an deiner Seite stark und du bist mächtig. Herr, lass uns das als tiefe Gewissheit wirklich in unser Herz reinrutschen, was das bedeutet. Immer wieder aufs Neue, weil unser Glaube doch so klein ist und unsere Vorstellung von dem, was möglich ist, auch so klein ist. Und die Ängste oftmals so groß. Aber Jesus, wir wollen auf dich schauen. Immer wieder aufs Neue. Danke, dass du Wunder tun kannst. Amen.
1: Amen.

0: Anja Lehmann, komm, heile uns. Es ist kurz vor 8:30. Sie hören das Gebet hier auf ERF Plus. Falls Sie noch nie dienstagsabends reingeschaltet haben, das ist die abgefahrenste Sendung bei uns. On Air, muss man wirklich
1: sagen. Das musst du ja sagen.
0: Ja, ist ja auch meine Lieblingssendung. Wir beten nämlich für Ihre Anliegen. Also was immer Ihnen auf dem Herzen oder auf der Seele brennt, wir beten da gerne für, sprechen zu Gott und Jesus und wir glauben ganz fest, dass Gott einfach Wunder tut, auch heute noch. Dass es nicht nur alte, verstaubte Geschichten aus der Bibel sind, sondern dass wir das auch heute erleben können, wie er heilt, wie er Dinge in Ordnung bringt, wie er Menschen ja wieder zu sich zieht und alles möglich ist für den, der glaubt. Und deswegen, falls Sie ein Thema haben, wo Sie sagen, keine Ahnung, wie ich damit klarkommen soll, her damit. Wir beten sehr gerne dafür und haben einen Glauben, der ja wirklich Berge versetzen kann. Ist ein bisschen schwierig. Das habe ich zumindest noch nicht so erlebt, auch wenn die Bibel das verspricht.
1: Genau.
0: Ja, aber trotzdem, genau, wir werden gerne für Sie beten. So, und zwei Möglichkeiten gibt es. Entweder Sie schreiben uns über WhatsApp. Das machen auch ganz, ganz viele schon, an die 0160 979 979 00 oder Sie schreiben eine E-Mail, gerne auch anonym, an studio@erfplus.de. Das hat auch der Christian gemacht und schreibt, vielen Dank für die tolle Sendung, dürfte es auch gerne zweimal die Woche geben. Ja, wenn ich sonst keine Veranstaltungen hätte, dann würde ich das auch mehrmals anbieten. Ich habe selbst bereits einige schwere Schicksalsschläge durchlebt, schreibt er. Meine Tochter Katalin starb nur mit 12 Jahren in meinen Armen und auch meine geliebte Frau ist bereits im Alter von nur 32 Jahren verstorben. Ich möchte bitte für alle Menschen beten, die gerade Schwierigkeiten haben, egal welcher Natur diese Schwierigkeiten auch sein mögen. Ich möchte alle bitten, Gott, unserem Herrn, zu vertrauen. Gott vergisst niemanden. Und dann schreibt er noch ein Zitat, die Sonne im Herzen wird wieder scheinen. Manchmal regnet und stürmt es einfach nur heftig und lange. Gott liebt uns bedingungslos. Er nimmt uns alle Last ab. Vielen Dank, Christian. Ja, danke dir, dass du auch ja mit einstehst für einen ja großen Glauben. Und ich glaube, gerade wer auch viele Schicksalsschläge erlebt, der erkennt auch, was er an Jesus hat. Wenn man in den Tiefen mit ihm unterwegs ist, dann bindet das auch nochmal sehr, sehr, sehr, sehr fest zusammen. Und Christian, wir wollen da gerne im Gebet mit anschließen. Susanne ist deswegen extra hier.
1: Jesus, danke. Danke, dass wir wissen, dass du an unserer Seite bist. Und wie Christian schon geschrieben hat, egal ob es regnet oder stürmt, egal ob wir durchs tiefe Tal der Trauer, der Angst, der Not gehen, du bist immer da, so wie du es versprochen hast. Und manchmal trägst du uns sogar durch und wir merken erst im Nachgang, dass du uns getragen hast. Aber es ist gut zu wissen, dass wir niemals, niemals, wirklich niemals alleine sind. Und dass du jeden, der jetzt auch zuhört, mit Namen kennst. Du vergisst keinen. Und ich habe letztens so ein tolles Bild gehört, dass du an deinem Kühlschrank ganz viele Bilder von jedem von uns hast und an jeden denkst. Und das ist so unglaublich, sich das vorzustellen, dass du jeden im Blick hast von uns und um jeden weißt, egal ob er krank ist, ob er Sorgen hat, Nöte, Ängste, egal ob er auf seiner letzten Wegstrecke ist oder gerade ganz viel Glück und Freude empfindet, weil er vielleicht geheiratet hat oder ein Kind bekommen. Jesus, in jeder Situation bist du da. Und ich danke dir von Herzen, dass wir dir jeden anbefehlen können, weil wir wissen, dass du um die Anliegen von jedem von uns weißt und dass du unser Herz viel besser kennst, als wir es manchmal kennen. Und du kennst die Abgründe auch, die in unserem Herzen sind, die uns manchmal wirklich ja davon abhalten, dir die Hand zu reichen. Und du kennst auch die Lügen, die in unserem Herzen sind, die Dinge behaupten, die nicht wahr sind. Aber du bist der, der die Wahrheit hineinsprechen will, auch heute Abend, weil du der Weg, die Wahrheit und das Leben bist. Und an dir halten wir fest und wir danken dir, dass Christian es auch in seinem Leben erlebt hat, dass du ihn durch die Schicksalsschläge nicht von dir weggebracht hast, sondern noch näher zu dir. Und das bitten wir dich für jeden Einzelnen, der das heute Abend nicht glauben kann, dass er es erlebt, dass du ihn noch näher zu dir ziehen willst. Dass du jetzt die Hand ausstreckst und jedem sagst, komm her zu mir. Und dass wir auf deinem Schoß sitzen dürfen und wissen dürfen, dort sind wir geborgen und sicher. Und nichts kann uns aus deiner Hand reißen und aus deinem Schoß. Amen.
0: Amen. Dann habe ich nur noch eine Frage. Wie groß ist der Kühlschrank, Susanne?
1: Ja, das habe ich mich auch gefragt, aber ich fand dieses Bild so beeindruckend. Weil jeder hat irgendwas an seinem Kühlschrank. Und wenn Gott sagt, er vergisst keinen, dann nein. Ich glaube, dass der ganz viele Wände hat.
0: Gott braucht auch einen großen Kühlschrank. Ja. Oder vielleicht sind die Bilder auch nur ganz klein.
1: Ja,
0: er hat gute Augen, das ist ja auch klar. Hier ist Be Glorified von Graham Kendrick.

0: 21.37 Uhr, Dienstagabend ist Gebetszeit hier bei ERF Plus und wir beten sehr gerne für die Anliegen, die Sie uns schicken, entweder per E-Mail studio@erfplus.de oder machen Sie es direkt über WhatsApp 0160 979 979 00 ist die Telefonnummer und da kam auch Elvira.
1: Genau, sie schreibt, hallo ihr wundervollen Menschen, oh danke fürs Kompliment und danke für euer Gebet. Könnt ihr für uns beten? Am Sonntag hatten wir auf dem Heimweg vom Urlaub einen Auffahrunfall. Gott sei Dank wurde niemand verletzt. Jetzt kommt einiges auf uns zu. Ein Gutachten wird erstellt und wir wissen nicht, wann das Auto repariert werden kann. Das belastet uns sehr, da wir keinerlei Rücklagen haben und sie erst vor kurzem umgezogen sind. Aber Gott sei Dank hat das Auto Vollkasko. Außerdem schreibt sie, halte ich es im Moment zu Hause kaum aus, weil unsere Ehe gerade sehr stark angefochten wird. Bitte betet für uns. Vielen Dank für eure Gebete. Gott segne euch.
0: Gerne bete ich, Elvira, und ich lade Sie zu Hause ein, auch mitzubeten für Ihre Ehe, für Ihre Dinge, die Sie belasten. Und dann machen wir eine große Gebetsgemeinschaft hier über das Radio. Jesus, danke, dass Elvira sich gemeldet hat bei uns. Danke, dass sie diesen Mut hatte, zu schreiben, sich zu öffnen und das, was auf ihrem Herzen ist, mitzuteilen. Sie hat sogar zwei Herzen in die Nachricht mit eingefügt. Und das zeigt auch, ja, dass sie einfach super dankbar ist für das Reden mit dir. Und das ist so wundervoll, Jesus, dass du uns im Gebet auch selber begegnest und dass wir dich erleben dürfen, spüren können, dass wir auf dich hören können, auf deine Stimme im Gebet und auf das, was du uns zu sagen hast. Und ich bringe dir einfach diesen Unfall. Wenn man Leasing-Auto hat mit Vollkasko, ich glaube, da ist man auch ganz gut auch ein bisschen abgesichert. Natürlich kommen da Kosten auf einen zu, aber das ist etwas, was du, glaube ich, auch gut steuern kannst und im Rahmen halten kannst, dass es keine größere Belastung wird für die Familie. Und da sind wir eigentlich beim wichtigen Punkt, Jesus, dass sie schreibt, sie hält es zu Hause nicht aus und die Ehe ist angefochten. Wie oft ist das so? Und wie vermehrt stellen wir das fest, dass ja die wichtigste Einheit von Menschen irgendwie torpediert ist. Und Jesus, ich bete wirklich darum, dass Elvira sich da auch helfen lässt, dass sie mit Menschen redet, mit Freunden, aber auch vielleicht zusammen mit ihrem Mann auch einen Coaching oder einen Therapieprozess anstößt, wo sie über die Dinge sprechen, dass sie sich zu Hause nicht mehr wohlfühlt, dass sie Fluchtgedanken hat, dass sie ja wirklich Dinge erlebt, die sie zweifeln lässt an dem Guten. Und Jesus, da brauchen wir dich, denn das sind so viele persönliche Dinge, die da hochkommen und bei zwei Menschen sind es doppelt so viele und das knallt und da prescht man aufeinander los und da brauchen wir deinen Frieden, dass du Emotionen in die richtigen Bahnen lenkst. Keine Emotion ist falsch in dieser Hinsicht. Alles hat seinen Raum und seinen Platz, aber schenk, dass das gut kanalisiert ist und dass die beiden einen Weg finden, das miteinander anzusprechen, anzuschauen, zu klären. Und ja, vielleicht finden sie ja auch wieder einen Weg, den sie beide zusammen gehen können. Ich habe mal gehört, dass ja man immer wieder auch Veränderungen erlebt, auch in einer Ehe. Und man muss immer wieder auch die Veränderungen wieder neu annehmen und neu lieben lernen. Und ich bete darum, dass das auch bei den beiden der Fall ist, dass sie immer wieder sich auch vergewissern, dass die Liebe noch da ist, dass sie den anderen lieben möchten, dass die Entscheidung dasteht und unverrückbar ist. Und das bedeutet auch auf Augenhöhe, sich zu begegnen und sich dem anderen unterzuordnen, auf Gegenseitigkeit. Und ich bete um dieses Herz für die beiden, dass die erleben, dass das möglich ist, im Dienst füreinander da zu sein und den anderen höher zu achten als sich selbst. Nur so funktioniert Liebe und ja, Herr, ich bete einfach darum, dass du den beiden gut tust, dass du auch nicht nur Momente des Kampfes hintereinander wegballern lässt, sondern dass sie auch erleben können, sie dürfen auch mal aufatmen, sie dürfen auch mal sein, sie dürfen auch nicht immer in Alarmstimmung sein, sondern dürfen sich geliebt wissen von dir und vom Partner. Jesus, tu gut und binde dein Band der Liebe um die beiden so stark, wie sie es vielleicht noch gar nicht erlebt haben. Dir ist Ehe wichtig. Das ist ein Zeichen von deiner Liebe auf Erden. Und ich wünsche mir so sehr, dass wir besonders hier in Deutschland wieder starke Ehen erleben dürfen, die fest gebunden sind und die sich nicht beim ersten kleinen Sturm irgendwie auseinanderdriften lassen, sondern dass da wirklich ein festes Fundament herrscht. Schenke du das, dass deine Liebe sichtbar wird. Amen.
1: Amen.

0: Apostles' Creed, Graham Kendrick, hier bei Das Gebet. Und wir haben eine E-Mail reinbekommen vom Thomas. Er hat an studio@erfplus geschrieben. Heute Nachmittag verstarb mein Vater, 89-jährig, in meinem Beisein. Ich bin froh, dass ich rechtzeitig da war, dass Vater unser beten und seine Hand halten konnte bis zum Schluss. Alles liegt in Gottes Hand und ich glaube, dass Gott jedem Menschen gerecht wird. Thomas, danke, dass du uns mit hineinnimmst in diese Situation. Tatsächlich war es so, als mein Vater verstorben ist im letzten Jahr, war ich im Urlaub auf Kreta. Ich habe da überhaupt quasi nur am Telefon von mitbekommen. Und was für ein Privileg das ist, mit ihm auch Vater unser beten zu können in den letzten Sekunden, Minuten, Stunden. Und wir wollen gerne da für dich beten, dass du Trost und Gewissheit weiter behältst und Gott erlebst wie noch nie zuvor in deinem Leben.
1: Jesus, du bist da. Und das wollen wir glauben und das wissen wir auch, dass du auch in den letzten Sekunden unseres Lebens da sein wirst. Und dass du der bist, darauf vertraue ich für mich selber, der mich abholen wird, wenn es einmal so weit ist. Und ich hoffe, dass es heute genauso bei Thomas Vater war, dass du ihn hier abgeholt hast, weil seine Zeit auf der Erde zu Ende war, aber jetzt die himmlische Zeit beginnt. Das ist eine ganz andere Zeitrechnung, als wir uns vorstellen können. Aber du bist der, der Zeit und Ewigkeit in seiner Hand hält und der weiß, was wir geleistet haben, was gut und schlecht war in unserem Leben und der unser Fürsprecher ist, sodass wir mit Jesus zusammen in die Ewigkeit gehen können. Was für ein Privileg haben wir. Und ich danke dir, dass Thomas heute da sein konnte, in den letzten Minuten des Lebens seines Vaters. Und dass du ihm geschenkt hast, dass er diese Momente jetzt abspeichern kann, als so eine schöne Erinnerung daran, wen er als Vater hatte. Und ich bitte dich auch, dass du schenkst, dass irgendwann die Trauer wirklich auch in diese Freude verwandelt wird. Dankbarkeit, um seinen Vater loszulassen. Und ich bitte dich um Kraft jetzt für all das, was vorbereitet werden muss für Beerdigung und so weiter, dass du die Familie stärkst, du sie zusammenstellst, dass du nicht schenkst, dass sie jetzt auseinanderbrechen und in Streitigkeiten ausbrechen, sondern dass du wirklich Frieden schenkst über diese Familie, über den letzten Weg, Kraft für die Beisetzung und für all das, was kommt. Jesus, wir beten um Frieden und um die innere Gewissheit, dass du mitgehst bei all dem, was jetzt kommt. Halte ihn und die ganze Familie in deiner Hand und schenk ihnen Frieden ins Herz und Dankbarkeit. Amen.
0: Amen. Und lieber Thomas, ein beliebtes Lied habe ich noch ausgesucht für dich, was in dieser Situation immer wieder gerne gehört wird. Hier ist Ewigkeit von Arne Koffermann, Benjamin Geil, Chris Madarasch und Lena Belgard für dich.

0: Es ist gleich 21 Uhr, Halbzeit hier bei Das Gebet auf ERF Plus. Und wir haben eine WhatsApp bekommen an die 0160 979 979 00 von der lieben Ursula. Und die hat sogar ein Bild mitgeschickt und sie lächelt ein bisschen da drauf.
1: Ja, Gott sei Dank. Ja. Sie schreibt, ich bin heute Morgen an einem Auge am grauen Star operiert worden. Es ist alles gut verlaufen. Morgen früh muss ich um 7.30 Uhr, ziemlich früh, aber das ist ja meistens so, zu meinem Augenarzt zur Nachuntersuchung. Es fällt mir schwer, nicht am Auge zu reiben. Muss die Augenklappe bis zur Nachuntersuchung und auch nachts tragen. Der Wochenspruch für diese Woche, heile mich, Herr, dann bin ich geheilt. Hilf mir, Herr, dann ist mir geholfen. Da dachte ich an das Lied von Siegfried Fietz mit dem gleichen Titel. Ich würde es gerne hören, schreibt sie. Ich nehme es für mich in Anspruch. Am 10.11. wird das zweite Auge operiert. Sonst kann ich kein Auto mehr fahren. Meine Sehkraft vor der OP war bei beiden Augen nur noch 50%. Das ist grenzwertig. Ich bin sehr dankbar, dass ich diesen Schritt erstmal geschafft habe. Danke für diese wunderbare Sendung. Ich höre sie immer, wenn immer möglich. Gott segne euch weiter. Der Tobi betet jetzt für dich, Ursula.
0: Jesus, ja, danke für Ursula. Du hast sie wunderbar geschaffen und sie lächelt auf diesem Foto auch. Und ja, ich hoffe so sehr für sie, dass diese OP wirklich gut war und dass es sie weitergebracht hat. Danke, Herr, dass erstmal jetzt die OP auch gut verlaufen ist und dass... Ist auch nicht selbstverständlich, dass da nicht irgendwie vielleicht noch irgendwas passiert ist oder so, sondern dass alles routinemäßig war. Und es ist echt eine Riesenaugenklappe. Ich bete darum, dass sie gut damit klarkommt, dass es ja natürlich eine Einschränkung irgendwie ist für sie noch, aber dass sie sich auch dran gewöhnt, dass sie nicht die ganze Zeit dran reiben muss, dass sie diesem Impuls auch irgendwie widerstehen kann, dass da wirklich Heilung geschieht. Und Herr, ich wünsche mir so sehr, dass sie weiterhin Auto fahren kann, dass ihre Sehkraft gestärkt ist da durch die graue Star-OP und dass es aufwärts geht wieder mit ihr. Ich bete um einen guten, erholsamen Schlaf heute Nacht, dass sie wirklich zur Ruhe kommt und morgen zur Nachuntersuchung wieder fit beim Augenarzt in der Praxis sein kann und dass er sagen kann, in sehr beruhigenden Worten, es ist alles gut. Das wünsche ich Ursula und ich bete auch darum, Herr, dass du das so schenkst. Dir ist alles möglich und wir vertrauen deinem guten Weg mit uns, dass du Heilung schenkst. Und ja, ich bete darum, dass sie morgen auch wieder ganz anders und frisch aufwachen kann und dass du ihr wirklich aufzeigst, dass du Gutes mit ihr im Sinn hast noch, dass du sie noch gebrauchen möchtest und dass du sie ganz unglaublich lieb hast. Danke für Ursula, dass sie sich so mitteilt und dass sie so dranbleibt an deinem Wort und dir vertraut. Ja, das ist echt richtig, richtig cool. Mitzuerleben. Segne sie. In deinem Namen, Jesus. Amen.
1: Amen.
0: Und ich habe geguckt, Ursula, ich finde das Lied von Siegfried Fietz tatsächlich nicht, aber ich habe ein Lied gefunden von Kay Gaunt, was auch so heißt, Heile mich, Herr. Und da hören wir jetzt einfach mal zusammen rein, würde ich sagen.

0: Kegel und wunderschönes Lied, Heile mich Herr. Und wir beten weiter für Britta, für die haben wir letzte Woche schon gebetet und es ist immer wieder auch toll zu erleben, oder was heißt toll, wundervoll zu erleben, wie Gebet auch etwas bewirkt. Und deswegen lade ich Sie ein, wenn wir für Sie gebetet haben, wann auch immer das war, erinnern Sie sich dran zurück, gucken Sie, hat sich etwas getan und schreiben Sie uns auch gerne, wenn sich etwas getan hat, wenn Gott gewirkt hat in Ihrem Leben, teilen Sie es uns gerne mit. Wir sagen auch gerne Danke an denjenigen, der es geschenkt hat und geben das Dank auch und das Lob weiter an den, der es verdient. Und Britta hat das gemacht. Wir haben letzte Woche für sie gebetet und sie sagt jetzt Folgendes. Das hat mir sehr gut getan. Für unseren Gott ist alles möglich. Seitdem ihr für mich gebetet habt, bin ich zum ersten Mal wieder alleine circa 1 Kilometer gegangen, ohne dass ich mich bei meinem Mann festhalten musste. Das Zittern ist besser und ich habe mehr Kraft in den Beinen. Und dann schreibt sie noch, ich bitte euch weiterhin für mich zu beten, für mehr Geduld und dass ich wieder ganz alleine sicher gehen kann. Ich danke euch von Herzen für eure sehr wertvolle Arbeit. Liebe Grüße, Britta.
1: Ach Jesus, es ist so schön, dass wir das erleben dürfen, wie du Menschen wieder immer mehr an die Freiheit führst und wie Britta das jetzt schon erleben durfte, dass du ihre Beine gestärkt hast, dass sie wieder 1 Kilometer laufen konnte, ohne sich festzuhalten. Was für ein Wunder, was für, ja, für eine tolle Sache, dass du mit ihr bist und dass sie das erleben darf, dass deine heilenden Hände auf ihr liegen. Und Jesus, danke, dass du auch das Zittern reduzieren kannst. Du weißt, was sie jetzt noch braucht an Geduld und an Sicherheit, vor allen Dingen Sicherheit, dass sie weiß, wieder auf ihren Beinen stehen und gehen zu können. Aber du bist der, der auch schenken kann, dass auch der Kopf das wieder begreift und merkt, es funktioniert. Da muss keine Angst mehr sein. Da brauche ich nichts mehr zum Festhalten, sondern ich kann einfach wieder gehen. Es funktioniert wieder. Und ich bitte dich einfach, dass du da mit ihr bist und dass sie jeden Tag wieder neu ein kleines Stück Freiheit erleben darf im Gehen und in dem, wie sie wieder Dinge zurückerobern darf, die jetzt lange Zeit nicht mehr möglich waren. Wir danken dir, dass du der bist, der unsere Füße auf weiten Raum stellt und dass sie das auch morgen und in der nächsten Woche wieder erleben darf. Darum bitten wir dich. Jesus segne sie und auch ihren Mann. Amen.
0: Amen.

0: Diese Vögel, glaube ich, sind mir noch nie aufgefallen im Hintergrund.
1: Ja, aber bei diesem Lied.
0: Ja, Vögelgezwitscher passt immer ganz gut. Und das ist auch das Bild von unserem nächsten Anliegen hier auf WhatsApp. Ganz interessant.
1: Das
0: von
1: stimmt.
0: Simone.
1: Sie schreibt, ich möchte euch bitten, für meine Tochter Michelle zu beten. Unser Verhältnis ist im Moment sehr angespannt wegen eines Missverständnisses. Ich wünsche mir, dass sie ihr Herz öffnen kann und Gott da hineinkommen kann. Er kann sie berühren und all den tiefen Schmerz, der da ist, bearbeitet und sie befreit. Okay, da war jetzt irgendwie ein Denkfehler bei mir. Ich wünsche ihr tiefen Frieden und eine Begegnung mit Gott. Ganz lieben Dank an euch, Simone. Gott segne euch und eure Arbeit.
0: Ich spreche gerne ein Gebet und ich lade auch Sie zu Hause ein, mitzubeten. Für Simone und Michelle, aber vielleicht auch für Ihre eigenen Kinder. Selbst wenn das Verhältnis gut ist, lohnt es sich dafür zu beten, dass es gut bleibt. Und das ist kann von jetzt auf gleich durch irgendetwas zerrüttet werden. Und es ist so wichtig, dass wir in guten, glücklichen Beziehungen leben. Also kann von jetzt auf gleich durch irgendetwas zerrüttet werden. Und es ist so wichtig, dass wir in guten, glücklichen Beziehungen leben. Also

0: Herr, ich bete darum, dass die Tochter ihr Herz öffnen kann, nicht nur für dich, sondern auch ja, für sie selbst und für Simone, dass sie Zugang zu ihren eigenen Emotionen hat, das, was sie verletzt hat, das, was sie verstanden und vielleicht auch falsch verstanden hat. Und dass sie sich mitteilen kann wieder mit ihrer Mutter, um die Dinge anzugehen. Ich bete darum, dass du ihr wirklich ganz tief dieses Verlangen in ihr Herz hineinlegst, Dinge wieder in Ordnung bringen zu wollen, damit sie ja wirklich dieses Missverständnis ausräumt, auch von sich aus. Und ich bete darum, dass du in diesen Schmerzen dich zeigst und offenbarst. Herr, dir ist nichts wichtiger, als dass wir gute Beziehungen mit dir haben. Und ich wünsche mir das so sehr, dass du dieses Missverständnis jetzt auch dafür gebrauchst, um Michelle aufzuzeigen, wer du eigentlich bist, wie du sie siehst, wie du sie liebst und was dein Anliegen ist mit ihr. Dass du sie gebrauchen möchtest, dass du mit ihr leben möchtest, dass du mit ihr einfach das Leben teilen möchtest. Du willst wissen, was sie macht und wie sie sich fühlt und was sie auch ärgert und wo sie Zweifel dran hat. Ich bete darum, dass du in all diesen Fragen hineinkommst und sie ein Stück weit mehr als jetzt begreift, was du eigentlich über sie denkst. Und ich bete ganz besonders um das Verhältnis auch zwischen Simone und Michelle, dass du da mit deiner Liebe und deinem Frieden reingehst. Dass alle beide auch sagen können, wie sie es wahrgenommen haben, was sie gestört hat, was vielleicht auch zerbrochen ist in ihnen. Und dass sie sich vergeben können, dass sie das auch sich zusprechen dürfen und dass ein Neuanfang möglich ist. Mit dir, Jesus, ist immer ein Neuanfang möglich. Und du schenkst es auch unter uns Menschen, dass wir unser Herz wieder neu öffnen können. Und es heißt nicht, dass alles gleich wieder gut ist, aber dass wir mit dem anderen zusammen wieder eine neue Grundlage bekommen, um miteinander unterwegs sein zu können. Zeig du dich durch diese Situation und mach etwas Wunderbares draus. Aus Asche kannst du wieder neues Leben erschaffen. Jesus, das ist dir möglich. Und darum möchte ich dich bitten. Amen.
1: Amen.

0: Juri Friesen, du meine Seele singe, ja, der alte Choral neu, peppig aufgemacht und hier gehört bei Das Gebet auf ERF Plus. Und wir haben ein Anliegen bekommen von der Agnes. Sie schreibt: Liebes Team, ich habe ein schwieriges Gespräch mit zwei Schülerinnen zu führen. Sie fühlen sich von mir ungerecht behandelt. Bitte betet um gute Kommunikation und aufeinander zugehen. Ja, es steht und fällt immer mit der Kommunikation. Es ist einfach so. Es ist doch total crazy.
1: Ach. Wieso? Wenn wir uns anschweigen, bringt's auch nichts.
0: Nee, das stimmt. Aber ich meine, wie kann sowas immer so viel daneben gehen? Das ist echt ein Phänomen.
1: Weil das immer was mit den Ohren zu tun hat, was wir hören und was wir nicht hören und überhaupt. Ah, da können wir jetzt länger drüber reden. Nee, aber
0: ja,
1: wir
0: das
1: beten
0: weiß ich lieber. Auch. Genau. Wir beten für dich, liebe Agnes, und für deine Schülerin, dass ihr einen guten Weg miteinander habt.
1: Jesus, danke. Danke, dass du der im Bunde sein wird, der bei diesem Gespräch mit dabei ist. Ich danke dir, dass Agnes sich gemeldet hat und dass wir mit ihr zu dir kommen dürfen. Weil du weißt, was vorgefallen ist und weil du weißt, was diese beiden Schülerinnen gehört haben, was sie missverstanden haben und was jetzt aufgeklärt werden muss. Und Jesus, ja, es ist immer schlimm, wenn wir uns ungerecht behandelt fühlen. Ich danke dir, dass wir das empfinden dürfen. Wenn etwas nicht passt, dass wir da spüren, da stimmt irgendwas nicht. Und ich finde es cool, dass die Mädels das benennen können oder zumindest versuchen, es zu benennen. Und ich bitte dich einfach von Herzen, dass sie erleben, die Wertschätzung von Agnes, dass sie ihnen zuhört, dass sie sie verstehen will und dass sie vielleicht auch ja Dinge so ansprechen kann, dass es jetzt so ankommt, wie sie es gemeint hat. Ich bitte dich von Herzen, Jesus, segne das Gespräch und nimm diese Last von Agnes, dass sie vielleicht nicht schlafen kann, weil sie nicht weiß, wie das wird, das Gespräch. Du bist der, der das vorbereiten kann und der ihr jetzt auch die innere Ruhe und Gelassenheit schenken kann, in dem Wissen, dass du durch sie reden wirst. Und dass du sie gebrauchen willst und dass sie auch in dem Gespräch für dich Zeugnis sein kann, in dem, wie sie mit den Mädchen redet und wie du wirklich dieses Gespräch lenkst. Wir legen dir die drei hin und bitten dich um deinen Segen für das, was kommt. Amen.
0: Amen.

0: Meyer, Adamsfrei, ganz herzliche Grüße an Sie. Schenk mir deine Gnade um 9:30 hier bei Das Gebet auf ERF Plus. Und Jasmin hat uns geschrieben mit dem Betreff Hilfe.
1: Mhm. Sie schreibt, ich weiß nicht mehr weiter, ich habe keine Worte mehr. Ich habe seit Juni 22 extreme Fußschmerzen. Neurologische Untersuchungen habe ich schon hinter mir, auch Blutuntersuchungen. Im MRT war ich auch. Das Schlimme ist, ich brauche die Füße für meinen Beruf, meinen Berufsabschluss. Denn mit dem Abschluss werde ich Lehrerin sein. Und ich brauche die Füße für diese Tätigkeit. Ich habe 4 Jahre studiert, 2 Jahre davon unter Schmerzen. Jetzt habe ich 1 Jahr Pause hinter mir, 17 Kilo abgenommen und die Schmerzen sind immer noch da. Mittlerweile sagen die Ärzte, es ist eine psychosomatische Schmerzstörung. Ich frage mich, was Gott mir damit sagen will. Vielleicht wissen sie einen Rat und Worte, weil ich habe keine mehr. Ich habe so viel gebetet und es kommt keine Lösung, keine Besserung.
0: Liebe Jasmin, danke, dass du so offen und ehrlich geschrieben hast und bewegt mein Herz und ich glaube, umso mehr bewegt es Gottes Herz und wir wollen gerne für dich beten und ich lade Sie zu Hause ein, auch gerne in diese Gebetsgemeinschaft mit einzusteigen. Ach Jesus, das ist echt, es ist schwierig. Es bewegt mich wirklich sehr, wenn jemand schreibt, er hat schon so viel gebetet und es kommt keine Besserung, keine Lösung. Und es ist ein Geheimnis, warum du manchmal einfach scheinbar nicht reagierst. Ich verstehe das auch nicht. Und es ist so ein bisschen das Mysterium von dir. Aber Jesus, ich weiß zutiefst und ich glaube ganz fest, dass dir Jasmin überhaupt nicht egal ist und dass ihre Situation dich auch zu Tränen rührt, dass du mitleidest und dass du tief bewegt bist über ihr Leid. Und ich weiß, Jesus, dass du nur das Beste für Jasmin im Plan hast. Und ich glaube ganz fest daran, dass wir eines Tages keine Schmerzen mehr haben werden. Aber Jesus, ich flehe dich an. Fang heute schon an. Beginne du wirklich zu heilen. Aber mir scheint es tatsächlich auch so, dass das gar nicht an den Füßen liegt, sondern dass ihre Seele schreit. Und Jesus, das ist etwas, wo wir selbst oftmals auch überfordert mit sind. Das kennen wir so nicht. Wir wissen gar nicht, wie wir damit umgehen sollen, was wir da jetzt machen können. Aber du kennst unsere Seele, du kennst unser Innerstes. Seit der Geburt bist du schon in uns drin und du kennst jeden Gedanken, den wir denken und siehst unser Herz an, wie wir es meinen. Und all das ist dir nicht verborgen, sondern du siehst Jasmin an, mit einem liebevollen Blick, egal was in ihrem Leben bisher war. Und du sehnst dich nach Nähe zu ihr. Jesus, ich wünsche mir so sehr, dass du Jasmin in ihrem Inneren begegnest und Heilung schenkst. Dass du ihre Seele anrührst mit deiner heilenden Hand, dass du Frieden hineingibst, dass sie lernt, sich selber zu lieben, so wie du sie liebst, dass sie aufblühen kann in deiner Gegenwart, dass du all das, was sie runterzieht und fertig macht und die Füße schwer macht, von ihr nimmst. Herr, ich bete darum, dass du ein Wunder tust. Jesus, dir ist das möglich. Dir ist alles möglich. Wenn ich in der Bibel lese, was du für Wunder getan hast und du tust sie auch noch heute, dann glaube ich ganz fest, dass du diese Schmerzen in ihren Füßen auch wegnehmen kannst. Wenn du es magst, wenn du willst. Herr, ich bete darum, dass du deinen Willen tust und dass du ihr wirklich eine neue Perspektive schenkst, wie sie ihr Leben gestalten kann. Sie wünscht sich so sehr, Lehrerin zu sein. Sie möchte diese Schmerzen hinter sich lassen. Sie will ja nicht mehr einfach nur diese Pause haben, sondern wieder was bewegen. Sie möchte mit jungen Menschen arbeiten, sie voranbringen, ihnen was beibringen und für die Zukunft stärken. Und Jesus, hab Erbarmen mit Jasmin und schenk ihr Geborgenheit in dir, neues Vertrauen, dass du eine Besserung parat hast, dass du eine Lösung schaffen kannst. Jesus, danke, dass du das tun möchtest und dass du auch heute schon anfängst damit. Vielleicht in kleinen Schritten, aber so, dass Jasmin das vielleicht auch merkt und dass sie erleben darf, wie du sie voranbringst. Step by step, Schritt für Schritt. In kleinen Portionen. So wie es auch gut ist für sie zu ertragen. Und ja, tu ihr gut. Im Innern und im Äußeren. Und schenk ihrer Seele und ihrem Herzen neue Kraft. Kraft, weil sie bei dir angedockt sind, an deiner Kraftquelle. Du hast Wasser des Lebendigen. Du schaffst wieder eine neue Quelle, die aufbricht und neue Energie in ihren Körper hineinbringen kann. Danke, Jesus, dass du es gut meinst mit Jasmin, dass du sie liebst und dass du sie ja wieder neu begeistern möchtest von dir. Schenk ihr einen neuen Glauben, der Großes glauben möchte und erlebt, wie du tust. Amen.

0: Das waren noch Zeiten, Susanne.
1: Ja, genau.
0: Projo, komm in Vollmacht. Die Anfangszeit von Feier Jesus. Ja, das ist wirklich ein paar Jährchen her.
1: Genau.
0: So.
1: Nein, wir reden jetzt nicht vom Alter.
0: Nein, auf gar keinen Fall. Wir haben ein Anliegen bekommen, nämlich vom Hans. Der hat geschrieben an studio@erfplus.de, liebes Gebetsteam. Im Sommer habt ihr für meinen behinderten Bruder gebetet. Und das finde ich alleine schon mal richtig abgefahren, dass Menschen uns schreiben, ich weiß noch genau, ihr habt dann und dann dafür gebetet. Mhm, das ist für mich total die Ehre erstmal schon mal. Und eine Weile ist er etwas ruhiger geworden. Zurzeit hat er aber Probleme mit den Zähnen und kann ganz schlecht damit umgehen. Der Zahnarzt wird beschimpft und alles ist total Punkt, Punkt, Punkt. Er mag auch keine Ideen und Vorschläge annehmen, die die Situation angenehmer machen. Könnt ihr nochmal beten? Liebe Grüße, Elisabeth. Das machen wir gerne. Mhm. Denn manchmal ist es auch dran, dass wir weiter dranbleiben, dass Gott merkt, es ist uns wirklich ein Anliegen. Und das machen wir auch sehr gerne.
1: Und Jesus, wir haben es gerade gehört und wir wollen beten, dass du in Vollmacht kommst. Und in Weisheit und in Kraft für den Bruder von Elisabeth. Jesus, du bist der, der in seine Situation hinein reden kann. Wir wissen nicht, was er versteht. Wir wissen nicht um seine Behinderung, aber wir wissen, dass du sein Herz erreichen kannst und dass er wirklich wieder von dir berührt werden kann. Und dass du ihm schenken kannst, dass er Dinge annehmen kann, die gerade dran sind, und Zahnarzt ist immer blöd, das finden wir alle nicht toll und keiner geht, glaube ich, gerne zum Zahnarzt. Aber wir bitten dich, dass du ihm schenkst, dass er sich öffnen kann, dass er den Zahnarzt lässt, die Dinge machen, die dran sind, und dass er dann erleben darf, wie auch Schmerzen wieder weichen, wie vielleicht sich alles wieder beruhigt, wie er wieder besser essen kann und dadurch wieder Lebensqualität gewinnt. Ach Jesus, du weißt, was seine Seele aufwühlt, und du weißt, was er auch vielleicht in den letzten Wochen erlebt hat, in seinem Arbeitsumfeld, in seinem Umfeld, in dem er lebt. Jesus, du bist der, der ihm jetzt freundlich zulächelt und der ihm sagt, komm Bruder, es wird wieder besser. Und ich danke dir, dass du ihn aufrichtest und dass du aber auch Elisabeth Kraft gibst, dass sie nicht mit Ratschlägen kommt, die er gerade überhaupt nicht empfangen möchte, sondern eher als Schläge empfindet, sondern dass du ihr Weisheit schenkst, die Dinge vielleicht so anzusprechen, wie er es gerade versteht. Und was gut für ihn ist. Jesus, begleite sie und schenk ihr immer wieder Kraft und Weisheit für ihren Bruder. Und ja, Jesus, sei du der Kumpel für den Bruder, den er jetzt ganz besonders braucht. Und ich danke dir, dass du in die Situation hineinsprichst. Ich bin da, ich sehe dich und ich halte dich. Amen.
0: Amen.

0: Wir sind zwar kein Licht auf dem Berge, aber unser Funksignal durchdringt so ziemlich alles. Und
1: stimmt.
0: Ja, ja, es ist nicht zu unterschätzen, was Radio bewirken kann. Und ich finde das richtig, richtig klasse zu erleben, was durch diese Sendung hier alles passiert. Elisabeth hat uns auch eine WhatsApp noch geschrieben.
1: Genau, und da steht, es gibt Grund zum Danken. Eine Mutter ist körperlich vollständig genesen. Wir beten wir für emotionale Nacharbeit der Achterbahn an Gefühlen. Und die andere Mutter liegt weiterhin seit 2 Jahren weitgehend isoliert im Bett. Sie und ihre Familie brauchen unser Gebet. Der Herr kennt all ihre Namen. Vielen Dank für alle treue Fürbitte.
0: Ja, sie bezieht sich hiermit auf ein Gebetsanliegen, was sie geschickt hat im Juli. Und das ist schon ein bisschen her, aber wir beten natürlich gerne weiterhin. Und wir sind grundvoll dankbar? Nee, sagt man gar nicht.
1: Grundvoll dankbar? Nee. Was ist denn das für eine
0: Wortkombination
1: für eine Schöpfung?
0: Ja, manchmal erfinde ich
1: vom
0: auch ganz
1: Grunde
0: gerne.
1: Von Grunde auf dankbar vielleicht?
0: Ja, von Grunde auf dankbar, so kann man es doch sagen. So nämlich und ja, da möchte ich gerne auch danken und auch weiter beten und lade Sie auch gerne ein, weiter mitzubeten. Jesus, danke für das Anliegen, was Elisabeth hier auch nochmal geschickt hat und dass sie sich daran erinnert hat, dass wir im Juli gebetet haben für die Mütter. Und es ist wirklich so, so, so schön zu erleben, wie du körperlich vollständige Genesung schenkst. Jesus, deine Heilung zu erleben, ist immer wieder so ein großes Geschenk und ein Privileg. Und das passiert in dieser Sendung hier so oft, dass Menschen schreiben, ja, Gott hat Heilung geschenkt. Wahnsinn, richtig cool. Du schenkst es und dir gebührt dafür auch all der Lob. Denn du machst es gut in all dem Leid, was wir auch heute hier wieder erlebt haben und was Menschen durchmachen müssen. Es auch immer wieder zu spüren, wie du Gutes schenkst, wie du Heilung machst und Menschen veränderst. Jesus, danke dafür. Das gibt so viel Grund zur Hoffnung und stärkt den Glauben zu erleben, wie du auch heute noch wirkst. Und wir beten auch weiterhin, dass du bei der Mutter weiterhin bist und ja, dieses Gefühlschaos auch linderst und in gute, geordnete Bahnen lenkst, dass da wirklich all das, was passiert ist in den letzten Monaten, auch ja, weiterhin begleitest und schenkst, wie es sich befriedet, wirklich. Und bei der anderen Mutter ist es so, ja, du kennst die Situation, du weißt den Namen, du kennst die ganze Geschichte und die Familie und warum sie ans Bett gefesselt ist. Jesus, wir beten da, dass du auch dort Heilung schenkst. Ein bisschen und ein bisschen mehr. Dass du dich erbarmst und wirklich durchgreifst. Mit deinem Heiligen Geist. Ich weiß nicht, ob sie ansprechbar ist, aber Jesus, du kennst ihr Herz und weißt, was in diesem Bett alles los ist, an Gedankenkämpfen, an Zweifeln und auch, ja, an Zweifeln an dir und deiner Güte. Herr, und ich bete darum, dass du dich zeigst mit all deiner Liebe, die du parat hast für diese Mutter und dass du die Familie segnest. All das, was fehlt und genommen wurde, dass du es 100-fach wieder zurückzahlst. Jesus, ich bete vor allen Dingen auch für die Kinder, falls da welche sind, dass sie diesen Schmerz irgendwie auffangen können. Und dass du ihnen hilfst, ein gutes Leben zu haben, trotz dieser wirklich krassen Situation zu Hause. Ja, so viel kann da kaputt gehen und traumatische Schäden hinterlassen, aber ja, du kannst es lenken und führen, dass es wirklich ein guter Weg ist. Danke, dass Elisabeth sich da auch so reingibt und dieses Anliegen immer wieder auf den Tisch holt. Wie gut es ist, solche Menschen zu haben, die an einen denken, auch wenn sie ja vielleicht auch ein bisschen weiter entfernt sind von der Kernfamilie. Ich weiß nicht, wie die Situation da ist, aber ja, wie wunderbar das ist, dass sie da auch diesen Glauben mitträgt und mitbetet und an deinen Thron ist und diese Anliegen vor dich trägt. Jesus, tue gut, beschenke sie mit deiner Gegenwart, deiner Liebe, deiner Fürsorge, deinem Frieden, deiner Güte und all dem, was sonst noch Gutem von dir kommt. Wir nehmen alles dankbar aus deiner Hand. Amen.
1: Amen.

0: Elena Herder mit Weißt du eigentlich, Susanne, dass wir schon am Ende der Sendung sind?
1: Das ist krass.
0: Ja, die Zeit vergeht so schnell. Aber wir sind nächste Woche wieder für Sie da. Von 20 bis 22 Uhr beten wir sehr gerne weiter. Und dann freuen wir uns, von Ihnen wieder zu hören. Und vielleicht gibt es das ein oder andere Anliegen, was sich schon erledigt hat.
1: Das hoffen wir sehr und wünschen allen eine gesegnete Nacht. Oder bleiben Sie noch dran, das wäre ja noch schöner.
0: Machen Sie es gut.
1: Tschüss.

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1: Gott ist gegenwärtig. Lasset uns anbeten und in Ehrfurcht vor ihn treten. Gott ist in der Mitte, alles in uns schweige und sich innigst vor ihm beuge. Wer ihn kennt, wer ihn nennt, schlagt die Augen nieder, kommt, ergebt euch wieder. Luft, die alles füllet, drin wir immer schweben, aller Dinge Grund und Leben, Meer ohn Grund und Ende, Wunder aller Wunder, ich senk mich in dich hinunter. Ich in dir, du in mir. Lass mich ganz verschwinden, dich nur sehen und finden. Du durchdringest alles, lass dein schönstes Lichte Herr berühren mein Gesichte. Wie die zarten Blumen will ich sich entfalten und der Sonne Stille halten, lass mich so still und froh deine Strahlen fassen und dich wirken lassen. Herr, komm in mir wohnen, lass mein Geist auf Erden dir ein Heiligtum noch werden. Komm, du nahes Wesen, dich in mir verkläre, dass ich dich stets lieb und ehre. Wo ich geh, sitz und steh, lass mich dich erblicken und vor dir mich bücken.

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2: Am Mikrofon Andreas Odrich. Das gelebte Leben ist ein Kunstwerk und wir sind Pioniere eines neuen Altersbegriffs. Das sagt mein heutiger Gesprächspartner Bertram Kasper. Er versteht sich als Altersstratege und Visionär. Er betreibt seit 5 Jahren einen Podcast, Gelassen älter werden, mit inzwischen unzähligen professionellen Expertinnen und Experten, aber auch mit Menschen wie du und ich, wie man so schön sagt, die über ihre Lebensphase 60 plus berichten. Darüber hat Bertram Kasper jetzt ein Buch geschrieben. Die größte Reise deines Lebens mit Gelassenheit älter werden. Und jetzt freue ich mich sehr, dass er hier im Studio ist. Hallo, willkommen, Bertram.
3: Ja, vielen Dank für die Einladung. Ich freue mich total. Ich war noch nie in so einem schönen professionellen Studio. Richtig klasse. Herzlichen Dank.
2: Ja, ich kann den Dank sozusagen sehr verspätet zurückgeben. Ich war schon mal bei dir im Podcast. Da haben wir auch ein wenig über dieses Thema gesprochen. Das ist lange, lange her. Also da wurde es jetzt mal Zeit. Und wie schön, dass du dieses Buch geschrieben hast. Sozialarbeiter, Abteilungsleiter in Marburg bei einem Sozialwerk und Pflegefamilienexperte, also eigentlich beruflich mal sehr, sehr lange auf Kinder, auf Familien ausgerichtet. Warum beschäftigt dich das Thema Älterwerden so sehr, ja, dass man sagen kann, dass es ab einem bestimmten Punkt zur Lebensaufgabe geworden ist?
3: Das ist eine richtig spannende Frage, über die ich auch echt gerne rede. Es ist so, dass ich mit 44 das erste Mal gemerkt habe, durch einen Meniskusriss, dass ich nicht mehr so funktioniere, wie ich vorher funktioniert habe. Das war so der erste Einschnitt und ich konnte keine Marathonläufe mehr machen und überhaupt nicht mehr laufen, musste mich sportlich umorientieren. Das war so der erste krasse Einschnitt, den ich erlebt habe. Und ich habe gemerkt, je älter ich wurde, dass ich doch Respekt vor dem Älterwerden habe und habe mir gedacht, es ist doch vielleicht schlau. Und diese Frage habe ich dann mitgenommen in einen Urlaub nach Porto mit meiner Frau. Ich nehme immer wieder so lebensrelevante Fragen auch mit, um mit dem Abstand sozusagen des Urlaubs auch und mit dem Abstand von dem Alltag diesen Fragen in mir nachzuspüren, nachzugehen und so weiter. Und damals war es die Frage, was mache ich mit meiner dritten Lebensphase? Und dann bin ich auf die Idee gekommen, im Grunde, wäre doch schlau, Fantasie durch Information zu ersetzen. Das ist auch so ein Leitspruch von mir. Und mich zu fragen, wie wird man denn gut älter? Und was gibt es denn für Forschung zum Älterwerden und so weiter? Und in der weiteren Frage habe ich mich dann gefragt, wie ist es denn, wie wäre das, wenn ich andere daran teilhaben lasse? Und dann ist irgendwann die Idee für den Podcast entstanden. Und ja, und so werde ich immer mehr. Jetzt, seit ich im Grunde 58 bin, habe ich angefangen, mich mit dem Thema zu beschäftigen. Heute bin ich im 64. Lebensjahr und ich werde immer mehr quasi zum Experten fürs Älterwerden, kann man so sagen, weil ich unheimlich viel von meinen Gästen lerne und nach wie vor viel übers Älterwerden lese. Und das, ja, macht einfach unheimlich viel Spaß.
2: Ein körperlicher Schaden, der den Sportler ausgebremst hat, war hier also der Auslöser. Du hast die Formulierung dritte Lebensphase schon gebraucht. Ich glaube, das haben unsere Vorfahren noch nicht so tun können. Da hat man so in der Vorstellungswelt gedacht, na ja, 65, das ist so die Auslaufrille. Statistisch gesehen ist es ja auch so, dass man vor 60 Jahren, also 1-2 Generationen vor uns, so als Mann so statistisch 69 geworden ist. Aber jetzt ist es ganz anders, diese dritte Lebensphase. Beschreib mal für dich, was macht die denn aus?
3: Ja, ich nenne die ja gerne auch in Anlehnung an die Gudrun Behm-Steidl. Das ist eine Professorin, die diesen Begriff geprägt hat, Lebensphase Freiheit. Ein anderer Wissenschaftler, der leider schon verstorben ist, der Helmut Stieger, der hat es genannt Lebensphase Freitätigkeit. Und diese beiden Begriffe drücken das für mich am besten aus, weil ich kann selber entscheiden, wofür ich tätig sein will. Weil tätig sein will ich noch, gell? Das ist was ganz Wichtiges für mich, eben nicht die Füße hochzulegen. Das kann natürlich jeder machen, wie er will, aber nicht die Füße hochzulegen, sondern wirklich mich zu fragen, welchen Beitrag will ich auch noch leisten in unserer Gesellschaft, in meinem sozialen Umfeld, und deswegen das Tätigsein. aber oder und, ich will es dosiert tun, quasi frei entschieden und nicht mehr müssen. Also von daher habe ich auch quasi das Müssen durch ein Darf ersetzt und prüfe mich auch regelmäßig, ob das, was ich mache, nicht zu viel ist, ob das quasi noch diesem Begriff und diesem Lebensgefühl der Lebensphase Freiheit für mich entspricht. Und diese Phase gewinnt eben auch deswegen an Bedeutung, weil das die Phase ist, bevor wir hochaltrig werden. Also das nennt man ja in der Alternsforschung dann die vierte Lebensphase, wenn wir über 85 sind. Und wir haben eben als Babyboomer noch viele, viele gute Jahre vor uns. Und die gilt es wirklich mit den Gaben und Fähigkeiten, die ich habe, entsprechend zu füllen.
2: Das Wort freitätig, das muss ich mir unbedingt merken. Ich habe es mal Freelancer genannt, aber das Wörtchen, das kommt ja aus dem Englischen, Freelancer, ist eigentlich eine Berufsbezeichnung für jemand, der freiberuflich tätig ist. Aber man kann das Lancer hinten ja auch als deutsches Lancer wie Faulenzen benutzen. Und dann finde ich, passt sehr schön zusammen. Also freitätig sein. Ja, werden wir älter oder werden wir alt? Wie fühlst du dich? Du hast eine Tochter, mit der du über solche Fragen auch im Dialog bist, glaube Mitte 20 irgendwo in der Hausnummer, machen wir uns nichts vor. Für jemanden mit Mitte 20 sind alle Leute über 30 irgendwie alt. Mhm. So, und jetzt kommst du und sagst, nee, ich bin nicht alt, ich bin ein bisschen älter. Was sagten die dazu?
3: Mhm. Also wir haben zwei Töchter, die Marie und die Lea, und die finden beide total cool, was ich mache. Die finden auch toll,
2: Glück gehabt, ja,
3: dass ich diesen Podcast mache. Die fanden jetzt cool, dass ich dieses Buch geschrieben habe. Also ich bekomme da viel Anerkennung von denen und versuche die auch in einem gewissen Rahmen natürlich daran teilhaben zu lassen. Das war schon immer so, die kannten meine Büros bei meiner Arbeit. Also das Leben quasi mit ihnen hat nie ohne mein Beruf stattgefunden. Die haben immer eine Idee gehabt, was mein Beruf auch tatsächlich ist. Und so ist es jetzt beim Älterwerden tatsächlich auch. Und spannend ist, finde ich, du hast es gerade schon angedeutet, wir werden ja gerne von anderen wahrgenommen, ab 61 sind wir alt. Also sogar gut erforscht. Und wir selber empfinden uns aber erst ab 77 als alt. Und da ist ja eine Riesenspanne dazwischen im Grunde, zwischen diesen beiden Zahlen. Und von daher, der Blick von uns selber auf uns, wir fühlen uns lange noch nicht alt, vielleicht morgens beim Aufstehen, aber das ist dann auch das Einzige, ja, bis alles wieder so zurechtgeruckelt ist. Wir empfinden uns eigentlich noch als jung, als dynamisch, als leistungsfähig und wir wollen auch noch was vom Leben.
2: Auf jeden Fall, und das bringst du auch zum Ausdruck, du propagierst das sogenannte Pro-Aging. Schon wieder ein angloamerikanischer Begriff. Deshalb frage ich ganz direkt, was bedeutet und was bedeutet es für dich? Was willst du darüber bringen?
3: Also ich habe ja diesen Podcast angefangen, wirklich, indem ich mich 3 Jahre darauf vorbereitet habe, den entsprechend zu lancieren und auch ein Konzept zu entwickeln. Ich habe mich extra beraten lassen, auch von einem Experten, dem Stefan Schreier, um wirklich ein Konzept zu haben, was mich auch über mehrere Jahre tatsächlich trägt. Und in diesem Rahmen, das Konzept, war das für mich wichtig, eine Vision zu entwickeln. Und meine Vision für diesen Podcast oder überhaupt für alles, was ich mache, rund um das Älterwerden, ist tatsächlich, dass ich einen Beitrag leisten will, auch wenn das nur ein kleiner ist, zu einer Kultur des Pro-Aging in unserer Gesellschaft. Das liegt nämlich, ist mir deswegen so sehr am Herzen, weil wir immer noch ein eher negatives Alternsbild haben. Und mein Anspruch ist im Grunde, das positiv zu gestalten und zu gucken, was sind die Chancen, die darin liegen, ohne das Altwerden zu verklären. Weil das wäre natürlich etwas, was mir nicht in den Kram kommt oder was ich nicht sinnvoll finde, wenn man zu sehr das Alter quasi verherrlicht. Denn das ist es auch nicht. Einschnitte wird es geben, gesundheitlicher Art und so weiter. Das kennen wir alle auch aus den verwandten Zusammenhängen. Und es geht darum, ein realistisches Bild vom Älterwerden zu zeichnen, dennoch eben das Positive auch gut herauszuarbeiten und etwas dafür zu tun, dass unsere Gesellschaft eine andere Kultur bekommt und anders auf uns alte Menschen in Anführungsstrichen blickt.
2: Das ist etwas ganz anderes, als einer ewigen Jugendlichkeit hinterher zu hecheln. Da gibt es schon wieder einen Trend, einen neuen Trend, Longevity wird der genannt. Damit assoziiere ich Leute, ja, die also irgendwie versuchen noch mit Ende 70 so geschmeidig auszusehen wie mit 2020 auch entsprechende Mittel zu sich nehmen und alles in Bewegung setzen, um bloß nicht zu altern. So empfinde ich es zumindest. Mhm. Wie empfindest du es?
3: Mhm. Ja, ich glaube, wenn das in einen Selbstoptimierungswahn mündet, der eher Stress impliziert für einen selber, also der quasi mich nicht mehr das Leben genießen lässt, oder ich präge gerne diesen Begriff in Anlehnung an Professor Glotter, lustvolle Ernährungskompetenz, das steckt da schon für mich drin. Ich gönne mir jede Woche auch wirklich ein Eis, weil ich das gerne mag und weil ich es gerne esse.
2: Da geht's schon los, genau. Treffen wir das für die Linie.
3: Genau, ja. Und vor dem Hintergrund, glaube ich, ist es, wenn es in Selbstoptimierung mündet, ist es eher ungünstig. Wenn es aber eine Freude bringt, quasi etwas dafür zu tun, dass ich auch länger gesund bleibe, dann ist es, glaube ich, sehr positiv. Und dann können wir auch ruhig die Erkenntnisse, die uns die Longevity-Forschung bietet, auch für uns nutzen. Und wenn man die tatsächlich runterbricht, ist es auch kein Zauberwerk, weil es sind immer die gleichen Dinge, die im Grunde darauf einzahlen, dass wir gut älter werden können. Und ganz vorne dran stehen die sozialen Beziehungen als ein Beispiel. Oder was natürlich auch obendran steht, ist, dass wir gesund bleiben und uns weiter bewegen, dass wir unsere Muskeln trainieren. Dann natürlich die Ernährung, ganz, ganz wichtig. Und natürlich auch dieses Gefühl von Selbstwirksamkeit. Also, dass ich noch was bewirken kann und noch etwas erreiche. Und das sind so wichtige Grundlagen aus der Longevity-Forschung, die ja, wir ganz leicht in unseren Alltag auch integrieren und noch etwas erreiche. Und das sind so wichtige Grundlagen aus der Longevity-Forschung, die ja, wir ganz leicht in

0: weil er eben so gut das Altwerden akzeptiert, also und versucht damit umzugehen und auch beschreibt, dass es um das Loslassen geht von bestimmten Dingen, dass es nicht mehr darum geht, vorne dran zu stehen, sondern eher sich anzupassen und wieder diesen spirituellen und geistlichen Weg zu wählen, um auch sich ganz und rund zu empfinden sozusagen. Erik Erikson nennt das gerne die Ich-Integrität und dafür steht für mich Anselm Grün als ein wirkliches Vorbild. Oder wenn ich an meine beiden Großmütter väterlicher und mütterlicherseits denke, dann sind die einfach alt geworden, ohne daraus ein großes Thema zu machen. Und in dieser Selbstverständlichkeit waren sie ein Vorbild für mich. Und von daher geht es für mich wirklich darum, auch, und das sage ich gerne, dass Älterwerden für mich so eine ständige Akzeptanzübung ist und damit auch ein Prozess, der immer wieder es notwendig macht, quasi sich den Entwicklungen, die es gibt, körperlich, geistig, seelisch, denen sich auch zu stellen und damit auseinanderzusetzen und dann neue Wege zu finden. Das macht eigentlich das Älterwerden auf. Und Forever Young ist für mich nichts, was erstrebenswert ist.
1: Mir sind so gerade so Bilder in den Kopf gekommen und das ist jetzt ein paar Jahre her, sagen wir mal in den Nullerjahren, in den Zehnerjahren. Da wurden Senioren immer so abgebildet, dass die schnettig auf dem Fahrrad sitzen, auf dem Mountainbike damals, das war dann hochgradig in, oder mit dem Wohnmobil durch die Gegend rauschen, Berge erklimmen. Das ist aber für dich nochmal, du zeichnest ein anderes Bild, du hast es schon erwähnt, von einem würdig Älterwerden.
0: Genau, darum geht es letztendlich, um ein würdiges Älterwerden und auch um eine Einbeziehung sozusagen dessen, was die Menschen im Laufe ihres Lebens erworben haben an Fähigkeiten und Gaben, dass das noch quasi wirksam werden kann in unserer Gesellschaft, durch ehrenamtliche Arbeit zum Beispiel oder dadurch, dass ich als Mentor für junge Menschen zur Verfügung stehe oder dadurch, dass ich quasi auch die schwierigen Themen, die rund um das Leben kreisen, wie zum Beispiel auch Glaube gerade jetzt, dass ich die ins Gespräch bringe mit jungen Menschen. Ich glaube, darum geht es letztendlich. Und mich bereichert das total, wenn ich mich diesen Themen öffne und die im Grunde in mir auch zulasse.
1: Nun stehen wir ja trotzdem ein bisschen in der Gefahr, da müssen wir selbstkritisch werden. Eigentlich müsste man jetzt mal jemand wesentlich Jüngeren am Tisch haben, der sagt, wenn ich euch so zuhöre, ... du bist als Coach unterwegs, also begleitest Menschen. Wie schaffst du das? Da stehen wir nun mal in der Gefahr, dass wir mitunter dann schon alles besser wissen, weil wir ja wissen, wie es ging und wie es geht und jede Menge Erfahrung haben und die anderen nicht. Und das mag ja keiner hören. Mhm. Das ist ja auch ein bisschen blöd. Wie schaffst du das, dass das nicht passiert?
0: Ja, ich glaube, ich habe da jahrelanges Training, weil ich einfach auch lange als Chef, aber auch als Supervisor und Coach im Grunde nach dem Motto gelebt habe, ich entscheide so wenig wie möglich. Also meine Devise war immer, 10% entscheide ich und 90% entscheiden meine Mitarbeiter. Das war so ein wichtiger Punkt. Und damit lernt man automatisch, sich selbst zurückzunehmen, mehr in eine Mentorenrolle zu gehen, mehr in eine fragende Rolle und in eine begleitende Rolle zu gehen. Und im Coaching und in der Supervision habe ich ja letztendlich für die Umsetzung dessen, was besprochen wird in Teams oder mit einzelnen Führungskräften, nicht die letztendliche Verantwortung. Und das hat mich über die Jahre trainiert, quasi wirklich in dieser Mentorenrolle zu sein. Und dann bin ich auch ehrenamtlich Mentor für jüngere Menschen und das lehrt mich das eben auch, denen nichts überzustülpen, sondern sie wirklich zu begleiten und quasi mitzuschwingen mit den Themen und den Fragen, die sie einbringen in das Mentoring. Und das hat mir, wie soll ich sagen, auch bei meinen eigenen Kindern geholfen und ich wünsche mir, wenn die mal eigene Kinder haben, und das drücke ich auch in meinem Buch aus, in einem Brief an mein 88-jähriges Ich, dass ich mir wünsche, dass ich mir genau das in den weiteren Lebensjahren auch erhalten kann, dass ich diese partnerschaftliche Ebene, diese Ebene auf Augenhöhe, dass ich die weiter gut gestalten kann, auch wenn die mal Kinder kriegen und ich Opa oder Großvater werde, weil das wird ja dann die nächste Herausforderung sein, wie gehe ich mit eventuellen Enkeln um.
1: Ja, genau. Das ist ein spannendes Thema, kenne ich aus eigener Erfahrung. Bertram Kaspar ist zu Gast im Studio. Er hat ein Buch geschrieben, Die größte Reise deines Lebens mit Gelassenheit älter werden. Wir stecken jetzt gleich mal die Nase in dieses Buch. Aber dennoch ist schon spannend, Bertram. Du nennst es die größte Reise deines Lebens.

0: Warum?
1: Das ist eine Frage, die ich öfter gestellt bekomme.
0: Weil es der Verlag gesagt hat. Nein, ich glaube nicht. Ich glaube, da steckt bei dir gerade auch was dahinter.
1: Ja, da steckt bei mir natürlich auch was dahinter, ganz klar. Ich glaube einfach, dass in dieser dritten Lebensphase, und das wird sich bei der Hochaltrigkeit dann ab 85 auch nochmal zuspitzen, es kommen halt all die Themen wieder, die wir bisher nicht gelöst haben. Die tauchen wieder auf und die gewinnen auch deswegen an Brisanz, weil wir im Grunde auch mehr Zeit haben für Selbsttätigkeit, mehr Zeit haben, mit uns selbst auseinanderzusetzen, weil wir eben nicht mehr arbeiten müssen. Das heißt, es geht darum, das Leben im Grunde auch mit den großen Lebensfragen wieder neu zu füllen. Ob das der Glaube ist, ob das die Endlichkeit ist, ob das die Frage ist, wer bin ich, wenn ich nicht mehr arbeite? Wie entwickle ich quasi für mich ein neues Narrativ? Wie entwickle ich eine neue Identität, eine neue Geschichte? Also das heißt, all diese Fragen ploppen wieder auf und gewinnen an Bedeutung. Und deswegen ist es für mich die größte Reise meines Lebens, weil das alles keine Themen sind, die leicht sind, sondern die eher schwer sind. Und wir kennen das alle vielleicht aus eigenen Beispielen, wenn es Menschen nicht gelingt, sozusagen in diesem letzten Lebensdrittel ganz zu werden für sich, also eine Ich-Integrität zu entwickeln, dann schauen die auch eher negativ auf ihr Leben zurück und es fällt ihnen schwer, sich versöhnlich zu sich selber zu verhalten. Und das halte ich eben für eher ungünstig. Und das ist, glaube ich, eine der größten Aufgaben, die wir als Menschen haben. Und ich weiß selber, dass für mich quasi der christliche Glauben dabei eine ganz große Rolle spielt, weil natürlich der liebe Gott für mich jemand ist, mit dem ich in Zwiegespräch auch über genau solche Themen gehen kann. Und dann fällt es mir natürlich leichter, auch mich mir gegenüber versöhnlich zu verhalten. Und das finde ich, wenn das gelingt, ist das eigentlich, ja, da habe ich eigentlich die größte Reise hinter mich gebracht, wenn ich am Ende sagen kann, hey, ich kann jetzt gut gehen und ich kann gut von dieser Welt gehen und ich kann mich auf das freuen, was danach kommt. Und das ist die größte Reise, die vor uns liegt, ja.
0: Ja, und sie kann dauern. Inzwischen gibt es vermehrt in der Boulevardpresse und in den sozialen Netzwerken Überschriften wie »Wir werden alle 120«. Und da ist auf einmal aus dem letzten Drittel eine ziemlich große Hälfte geworden.
1: Genau, so ist es. Das ist so.
0: Interessant ist, und jetzt kommen wir zu dem Buch so ein bisschen im Detail und schauen da mal rein. 9 Kapitel. Vom letzten hast du schon gesprochen. Das ist dieser Brief an dich selbst, an den 88-jährigen Bertram. Hast uns etwas Anteil haben lassen. Und da schauen wir mal auf den Aufbau. Wer ein Buch erwartet, wo drin steht, mache täglich 3x10 tiefe Kniebeugen, der wird da wenig finden. Das ist überhaupt nicht dein Ansatz. Du hast einen anderen Weg gewählt. Du erzählst von dir selbst in einem Strang und trittst gleichzeitig in einem weiteren, das ist durch Fett und dünn gedruckt, also zarter gedruckt, sehr gut kenntlich, trittst in einem zweiten Strang, immer abwechselnd mit den eigenen Erzählungen, mit dem Leser in Dialog. Wie bist denn da auf die Idee gekommen?
1: Also, ich habe Schreiben gelernt bei Bodo Kirchhoff und der hat eine besondere Art zu schreiben. Und mir war wichtig, dass ich ein Buch schreibe, was kein Sach- und Fachbuch ist, sondern dass ich eben auch ein Buch schreibe, was, wie ich das nenne, diese Herzspur impliziert. Und auch in dieser Herzspur, in diesem Fettgedruckten, konnte ich mich eben ausdrücken auf die Art und Weise, literarisch, poetischer, bildhafter, mit mehr Wucht, mit mehr Dynamik in der Sprache. Das war mir ganz wichtig, weil ich eben gerne schreibe und weil mir das Spaß macht. Und ich lese auch das, was ich geschrieben habe, unheimlich gerne vor. Und von daher hat diese Spur auch einen gewissen Klang und eine gewisse Melodie, so nenne ich das. Ich nenne das auch gerne für mich, das ist ein Schreibstil des Staunens, weil ich staunend sozusagen versuche, mich den Fragen, die mich beschäftigen, zu nähern. Und ich staune auch immer wieder darüber, was ich bei mir entdecke, quasi an Gefühlen, an Ambivalenz, an Hoch und Tiefs und so weiter und versuche den Lesenden wirklich auch mitzunehmen in meine eigene Geschichte, in meine eigenen Berg- und Talfahrten, sodass das Buch quasi dadurch eine große Authentizität für mich gewinnt und die ist mir auch wichtig. dem Verlag war wichtig, und das ist auch vollkommen nachvollziehbar, dass es eben einen Teil gibt, wo die Lesenden eingeladen werden, sich selbst zu reflektieren und selber eigene Gedanken aufzumachen zu ihrem Älterwerden und zu diesem Übergang in die dritte Lebensphase. Und dazu habe ich eben dieses Dünngedruckte, die Resonanzspur. Also da können die Lesenden resonieren mit den Inhalten, die aus meinem Podcast entstanden sind, aus all dem, was ich da gelernt habe, was eben Bedeutung hat, wenn ich mich dem Älterwerden nähere. Und darin sind auch all die großen Fragen, die wir vorhin angedeutet haben, die sind da im Grunde enthalten. Und da kann der Leser ganz für sich eintauchen, auch in einem eigenen Auseinandersetzungsprozess. Und das ist mir wichtig. Ich empfehle sogar, sich ein Notizbuch dazu zu kaufen und aufzuschreiben, was einen so beschäftigt, durch die Gedanken geht. Und ich will eben eher leise mich dem Thema nennen und nicht laut mit Tipps und Hinweisen. Wenn man es nur so macht, dann wird man besonders gut alt. Davon halte ich relativ wenig, sondern ich denke, die Selbstauseinandersetzung in dieser Lebensphase und die Eigenreflexion, die ist das Wichtige im Grunde, wenn ich diese Phase nochmal ganz intensiv für mich und meine eigene Weiterentwicklung nutzen will.
0: Ja, und das löst du so, indem du mir dann praktisch als Leser umgekehrt Fragen stellst. Du berichtest aus einem bestimmten Erleben heraus, wo du konfrontiert wurdest mit dieser Fragestellung älter werden, und fragst dann umgekehrt, wie würdest du damit umgehen? Ich schlag dir vor, mach dir mal zu den Punkten so und so Gedanken und schreib's in so eine Art Tagebuch, wie
1: genau.
0: auch immer.
1: Genau.
0: Oder Begleitband. Spannend und interessant ist ja, wenn man so will, du beginnst ganz brachial. Du sagst so auf der einen Seite, ja, ich bin eher so ein Typ, ich gehe da mal so ein bisschen erzählerisch, narrativ ran und so weiter und so fort. Du beginnst ganz brachial mit der Endlichkeit, mit dem Tod, mit dem in dem Fall sogar geplanten Tod deines Vaters. Da schenkst du mir ja als Leser nichts, gerade weil es auch einen recht sympathischen Einband hat, und dann schlage ich das so auf und denke, na, schauen wir mal, bäm. Und dann kommt tatsächlich, auf den ersten Seiten schilderst du, wie du einen Anruf bekommst in einem Meeting, also während der Arbeit in einer Besprechung, obwohl ihr vereinbart habt, dass er normalerweise dich dort nicht auf der Arbeit anruft. Und da erklärt dein Vater dir, er wird jetzt nichts mehr essen und trinken. Er hat mit 82 geplant zu sterben. Bäm, puh, da musste ich erstmal so ein bisschen durchatmen und dachte, harte Kost. Wie bist du da drauf gekommen, genau da anzufangen? Eigentlich mit dem irdischen Ende.
1: Genau, also die Frage ist ja immer, wenn ich so ein Buch schreibe, wie ziehe ich den Leser rein am Ende? Und natürlich ist diese Frage die, die am ehesten weggeschoben wird. Und deswegen habe ich mich entschieden, mit der zu beginnen. Das hat natürlich auch damit zu tun, dass diese Erfahrung so nahe lag. Das liegt jetzt 3 Jahre zurück oder 3,5 Jahre zurück. Und die lag so nah, sozusagen, als ich angefangen habe zu schreiben. Also war es sozusagen für mich wirklich der auch entscheidende Impuls, für mich dann selber zu sagen, durch diese Erfahrung, durch die Konfrontation mit der Endlichkeit und durch die Begleitung sozusagen, dass ich nicht mehr aus der Sohnrolle meinen Vater begleite, sondern eher aus der erwachsenen Bertram-Rolle meinen Vater begleite. Also ich musste auch so einen Rollenchange hinkriegen. Wer will gerne seinen Vater verlieren durch selbstbestimmtes Sterben? Das ist natürlich ein Riesenthema, auch was mich wirklich mit Wucht und mit Kraft überrollt hat am Anfang. Und ich musste da erstmal eine Position zu finden. Aber was es gleichzeitig getan hat, und deswegen habe ich auch damit begonnen, ist, dass es eben mich geschärft hat, was soll denn in meinem Leben noch wirklich wesentlich sein? Was hat für mich wesentlich Bedeutung? Und dadurch, dass ich quasi diese Bewusstheit durch diesen Sterbebegleitungsprozess bekommen habe, bin ich 1,5 Jahre eher aus meinem Beruf ausgestiegen, weil ich gemerkt habe, es gibt noch andere Dinge, wo mein Herz für schlägt, die ich gerne weiter intensivieren will. Und dazu gehört zum Beispiel eben auch der Podcast Gelassen älter werden. Und von daher hat quasi diese Erfahrung sowohl für mich als auch für unsere Familie, weil meine Frau und meine Kinder haben sich mitentschieden, meinen Vater zu begleiten in diesen 10 Tagen. Und wir haben das quasi als Familie miteinander gut hinbekommen, diesen Prozess auch zu bewerkstelligen. Und durch diese Intensität, die damit verbunden war, konnte ich sozusagen mich nochmal viel mehr schärfen mit meiner Familie zusammen, auf was kommt es denn wirklich im Leben an. Das ist quasi neben all der Tragik, und ich schilder ja in dem Buch auch eine Szene, wo wir quasi die Traurigkeit über diese Entscheidung verbunden ist mit Steine flitschen über den See, wo mein Vater immer spazieren gegangen ist, wo wir Steine flitschen lassen, das Wasser anfängt zu flirren, wir lachen aus vollem Herzen und mit voller Begeisterung alle fünf, also mein Vater und unsere Familie, wo quasi diese Traurigkeit, diese Tragik zusammenkommt mit der Freude, mit der Erleichterung. Und das ist, glaube ich, genau das, wenn ich die Endlichkeit wirklich zulasse und die damit verbundenen Gefühle, dann kann ich ganz viele tolle Erfahrungen machen und kann mich nochmal auf eine ganz andere Art kennenlernen und kann dann vor allen Dingen, und das ist uns eben auch gelungen, diese beiden anscheinend widerstreitenden Gefühle auch tatsächlich stehen lassen.
0: Das alles ist geschehen auf ganz persönlichen eigenen Wunsch deines Vaters, muss man an dieser Stelle bei diesem sehr komplexen und heiklen Thema dazu sagen, auch in Absprache mit dem Hausarzt. Er hatte ein gewisses Alter erreicht. Wir wollen das an dieser Stelle gar nicht bewerten, sondern einfach zur Kenntnis nehmen, dass ihr das als Familie sehr intensiv begleiten konntet und auf diese Weise auch Abschied nehmen konntet. Ein Auftakt gerade für ein Buch gelassen älter werden, wo du, wenn man so will, kein Blatt vor den Mund nimmst. Und das geht auch im zweiten Kapitel so. Da wird es nicht weniger, wie soll man sagen, brisant und herausfordernd. Das heißt Angst, und im Grunde genommen geht es um die Altersangst. Mhm, auch genau. Das haben wir schon berührt und haben gesagt, irgendwann kommt ja dann die vierte Lebensphase, das Hochalter oder die Hochbetagten, wie es manchmal auch heißt, mit diversen, manchmal sehr massiven Einschränkungen. Ehrlichkeit habe ich in dem Kapitel als wichtiges Stichwort gefunden. Ja, wie geht's denn dir damit? Wie weit hast du denn als jemand, der sich so lange und so intensiv mit dem Älterwerden beschäftigt, vor dieser Phase selbst Angst?
1: Also, auch das, finde ich, ist so eine ganz zentrale Frage. Und man könnte das ja relativ locker für sich abtun, indem man sich mit dieser Angst gar nicht auseinandersetzt. Und ich wähle für mich eben einen anderen Weg. Ich versuche mich damit auseinanderzusetzen und versuche auch ein Stück quasi um die Ecke zu gucken und zu schauen, wie sieht denn diese Angst aus? Was löst die in mir aus? Welche Gefühle werden dadurch aktiviert? Und für mich ist es ein ewiges Lernen, so beschreibe ich das auch gerne, also ein ewiger Prozess. Und es gibt oft am Ende nicht die Antwort, sondern es gibt nur ein sowohl als auch. Und die Kunst ist sozusagen, ohne dass ich die Kontrolle darüber habe, versuche beides stehen zu lassen. Der Teil, der mich erschüttert, der mir schwerfällt, der mir Angst macht, aber auch dann den Teil stehen zu lassen, der mich einlädt, sozusagen Wege zu finden, mit diesen Veränderungen, die das Älterwerden mit sich bringt, tatsächlich umzugehen. Und so entsteht für mich eben dieser Begriff auch der Akzeptanzübung. Und das halte ich für extrem wichtig. Und ich weiß nicht, um Gottes Willen nicht, wie es mir am Ende damit geht, wenn ich zum Beispiel eine lebenslimitierende Erkrankung bekommen sollte. Ich kann diese Antwort nicht geben. Aber ich kann ein Stück sozusagen in der Auseinandersetzung damit und im Gespräch mit anderen, mit älteren, mit jüngeren Menschen, kann ich mich dem annähern und kann sozusagen bestimmte Gedanken schon mal vorwegnehmen, mich bestimmten Gefühlen ein Stück annähern. Wie es am Ende ist, weiß ich nicht. Und mir hilft es, das kann ich sagen, quasi diese Dinge zuzulassen und auf die ein Stück zuzugehen und dann zu gucken, inwieweit kann ich mich darauf quasi ein bisschen vorbereiten, um leichter einen Umgang damit zu finden. Das ist die Hoffnung, die ich damit verknüpfe.
0: Der Kniff ist, glaube ich, wie es mal jemand gesagt hat, in guten Tagen sich auf die schwierigen Situationen vorzubereiten. Nicht wie das Kaninchen auf die Schlange starrt, aber das mal durchzuspielen. Genau das machst du in deinem Buch.
1: Genau, so könnte man das auch beschreiben. Das ist eigentlich eine gute Zusammenfassung dessen. Und ich habe mal ein Gespräch gemacht mit einer Philosophin, Dr. Ina Schmidt, zu dem Thema Abschied. Und diese Annäherung quasi, sich auch Verlusten im Leben gedanklich anzunähern und mit Menschen mal darüber zu sprechen, die macht es vielen Menschen eben leichter. Das ist auch ihre Erfahrung in dem Buch und das beschreibt sie auch relativ gut. Und dadurch erlebe ich für mich eine Erleichterung, was das Älterwerden angeht. Und von daher ist das der Weg, den ich wähle. Es gibt auch Menschen, die diese Themen aussparen, die sich damit nicht beschäftigen. Das finde ich ist auch vollkommen in Ordnung. Die haben eben einen anderen Weg gefunden, für sich damit umzugehen. Und auch das ist anerkennenswert. Ja, ich will nicht so rüberkommen, dass ich quasi sage, nur der eine Weg ist der richtige, sondern ich glaube, es gibt viele unterschiedliche Wege. Älterwerden ist unheimlich individuell. Das haben wir auch in der Pandemie gesehen. Und diese Individualität gilt es zu berücksichtigen. Und ich lade jeden ein, quasi, ja, sich bestimmte Fragen zu stellen und damit auseinanderzusetzen und zu schauen, ob das für einen eine Hilfestellung ist oder eben nicht.
0: Ein wichtiges Thema bei dir, aber tatsächlich auch nicht alles. Zum Beispiel bist du aktiv bei dir in Marburg in einem oder dem sogenannten Heimatverein, der sich um Geschichte kümmert, aber auch wie man das andere näher bringt. Ein ganz anderes Thema. Konfrontation mit der Lehre hat was damit zu tun. Ich glaube, das trifft vor allen Dingen uns Männer. Auch hier müsste man wieder nochmal Frauen fragen, die oftmals in ihren Biografien, zum Beispiel wenn sie Kinder bekommen haben, ein viel vielschichtigeres Leben geführt haben mit Veränderungen. Aber wir sind ja oftmals so Tunnelblick rein in die Arbeit, Karriere machen, Karriere ganz wichtig und dann ratsch ist das mit einem Mal zu Ende. Dem widmest du ein ganzes Kapitel und vor allen Dingen dem mindestens mal gefühlten Bedeutungsverlust, den wir armen Männer da erleiden.
1: Ja, also ich glaube, das ist quasi, wie soll ich sagen, für uns Männer, wir beide sind ja jetzt auch Männer, ist es tatsächlich die zentralste Frage. Wie gehen wir genau damit um, dass wir quasi entzogen bekommen, das, was wir viele Jahre im Beruf und auch oft in verantwortungsvollen Positionen wirklich als Selbstwirksamkeit erlebt haben. Also zu spüren, ich kann ein Stück einen Unterschied machen durch meine Arbeit, durch das, was ich einbringe, auch durch die Verantwortung, die ich übernehme. Und die Frage, was kommt stattdessen? Wie fülle ich sozusagen das? Denn ein ganz wichtiger Faktor auch, Longevity war schon angedeutet, ist natürlich das Selbstwirksamkeitserleben, die Selbstwirkmacht sozusagen für sich wieder neu zu gestalten, neue Wege zu finden, selbstwirkmächtig zu sein. Das halte ich für ganz entscheidend und wichtig. Und die Einladung ist im Grunde, die ich an Männer gebe, erstmal auch wahrzunehmen, dass da diese Lehre ist, dass es anders ist als vorher. Und dann ausgehend davon, ich habe neulich mit dem Tim Benske einen Podcast gemacht, wo wir über das leere Blatt sprechen. Und das ist eigentlich ein leeres Blatt, was vor uns liegt. Und die Frage ist, wie gestalten wir dieses leere Blatt? Und ich darf kurz auf eine Methode zu sprechen kommen, nämlich den Lebensteppich, die hat Thomas Oetzmann entwickelt. Eine Methode, die eben einlädt, genau zu gucken, wie kann ich dieses leere Blatt finden? Und zwar sehr ressourcenorientiert, ausgehend von den Gaben und Fähigkeiten, die ich erworben habe, die mir mein Leben aber auch geschenkt hat, die andere Menschen mir geschenkt haben, die vielleicht Gott mir mitgegeben hat. Und diese Fähigkeiten, die führen eben dazu, dass ich dann auch dieses leere Blatt füllen kann und mich mir die Frage eben stellen kann, wie will ich diese Gaben und Fähigkeiten generativ einsetzen? Welche Spuren will ich noch hinterlassen? Welchen Beitrag will ich noch leisten, welchen Unterschied will ich noch machen, aber alles mit eben der Freiheit, auch Nein sagen zu dürfen und eben das nicht mehr mit dem Perfektionismus und Leistungsdiktat doppelt unterstrichen zu haben, sondern eben aus einer inneren Freiheit heraus tätig zu sein. Das ist, glaube ich, der Riesenunterschied. Und ich erlebe das gerade für mich als eine unheimlich bereichernde Lebensphase, als eine intensive Lebensphase, als eine Lebensphase, die, wie soll ich das beschreiben, bei der das Sein im Vordergrund steht, auf eine ganz positive Art und Weise. Und das ist ein unheimlicher Schatz, wenn es gelingt, quasi diese Leere mit diesem Sein-Gefühl zu füllen und dabei dennoch tätig zu sein. Und zwar mit dem, was ich gut kann.
0: Ich habe mir das irgendwo aufgeschrieben und suche gerade danach, nach diesem Begriff, dass es jetzt eben ums Sein geht und nicht mehr um als Macher aufzutreten, mit einer Riesenliste Häkchen dran, das habe ich geschafft und das habe ich erreicht, sondern das Sein zum Beispiel ja auch als Coach, wie wir es am Anfang beschrieben haben, aber jetzt auch nicht nur beruflich, sondern als Begleiter.
1: Mhm.
0: genau. Zum Beispiel mit der ganzen Erfahrung. Ja, du hast dieses weiße Blatt, diesen Lebensteppich, den kann man einmal so verstehen, dass man sagt, Hilfe, ein riesiges leeres Blatt, das muss ich jetzt füllen. Du hast es anders genannt, du hast gesagt, es kam dir vor wie eine große Freifläche, an der du dich entfalten konntest.
1: Genau, das fand ich das Tolle an dieser Methode, nämlich einmal, dass quasi das Positive, das Gute in den Blick genommen wird und das quasi auch aufgeteilt in 7 Jahresschritten und wo ich mir dann bei jedem 7 Jahresschritt von meiner Geburt an bis eben heute und dann in die Zukunft hinein genau überlegen kann, was nehme ich denn von diesen Gaben, von den Fähigkeiten mit in die nächste Lebensphase. Und wenn ich jetzt wieder ausgehe von dem Übergang in den Ruhestand, dann ist es so, dass natürlich das toll ist, wenn ich weiß, welche Gaben und Fähigkeiten mir zur Verfügung stellen, die ich eben dann noch wertvoll einsetzen kann für etwas größeres Ganzes. Und daraus entsteht für mich im Grunde, wie soll ich sagen, ein Potpourri von Möglichkeiten. Und dieses Potpourri von Möglichkeiten zu nutzen für mich selber und für andere, das ist doch das größte Geschenk, was ich mir selber machen kann.
0: Ja, wer ganz aufmerksam zugehört hat, hat vielleicht festgestellt, ach, über den Lebensteppich gab es auch schon mal ein Gespräch im ERF. Genau, das habe ich damals mit Thomas Oetzmann geführt, der das erfunden hat und entwickelt hat, nämlich genau aus der Fragestellung heraus, wie sehe ich denn in meinem Leben die positiven Gaben, die Dinge, die mir geschenkt wurden, statt nur auf das zu gucken, was nicht gelingt. Mhm. Ein Schlüsselzitat fand ich, oder für mich ist es aus dem Buch heraus das Schlüsselzitat geworden, Bertram, was du geschrieben hast. Für mich liegt das eigentliche Geschick des Älterwerdens darin, den Mut aufzubringen, ungewöhnliche Geschichten zu beginnen. Und jetzt kommt es, mit der zarten, kraftvollen Stimme dessen, der nicht mehr beweisen muss, dass er dazu gehört.
1: Genau, das ist Anselm Grün. Das habe ich von Anselm Grün gelernt. Und dafür steht er für mich auch. Und das ist, insofern ist dieses Zitat auch, und das hat mich total gefreut, dass du da auch angedockt bist innerlich, nämlich dieses Zitat ist für mich auch wie so eine Erinnerungshilfe dafür, dass ich eben immer wieder auch mein eigenes Leistungs- und Perfektionsnarrativ in Frage stellen darf und dass ich mich immer fragen darf, worauf zahlt es jetzt wirklich ein? Zahlt es auf das Sein ein oder zahlt es auf meine Wichtigkeit ein und meine Bedeutung ein oder auf meinen Perfektionismus oder auf meine Leistung? Und damit verbinde ich auch ganz eng die Frage, bin ich denn liebenswert um meiner selbst willen? Und da sind wir wieder beim christlichen Glauben, weil das ist ja das, was ich dort versprochen bekomme auch und erleben darf, dass ich geliebt werde, ohne dass ich leiste. Und dieser Punkt ist für mich ganz elementar wichtig. Und ich selber brauche diese Erinnerungshilfe, weil eben dieses Leistungs- und Perfektionsnarrativ so tief in mir verankert ist. Und es geht ja vielen Babyboomern so. Und von daher ist es gut, wenn es gelingt, so etwas als Erinnerungshilfe wahrzunehmen und zu verstehen, das sage ich eben auch gerne, als Ehrenrunde der Seele. Also nicht als Selbstverurteilung. Mensch, hast es wieder nicht geschafft, kriegst es wieder nicht hin, folgst du nur wieder deinem negativen Leistungsnarrativ und deinem Perfektionismusnarrativ, sondern zu sagen, ah, interessant, da ist es wieder. Schauen wir doch mal, was das gibt. Und wie kommst du jetzt wieder runter? Wie beruhigst du dich wieder? Wie kommst du wieder mehr zum Sein? Und dann eben zu sagen, ich darf diese Ehrenrunde der Seele drehen und ich darf auch mit Gott ins Zwiegespräch genau darüber gehen und ich muss mich nicht dafür verurteilen, sondern ich habe jemanden, der mich mit an die Hand nimmt und sagt, hallo, ich begleite dich und du kommst wieder in die Balance, du kriegst es wieder hin und du findest dein Gleichgewicht wieder.
0: Da können wir vielleicht nochmal anschließen, gedanklich an ein Bild, was mir da gekommen ist. Du hattest selber von deinen eigenen Großeltern oder Großmüttern auch berichtet. Die waren einfach da und die waren auch in gewisser Weise eine Institution, weil die, was weiß ich, wenn man da hinkam, da wurde ein schöner Kuchen gebacken, wie auch immer. Oder einer meiner Söhne sagt zum Beispiel immer, Pfannkuchen backen hat er bei seiner Oma gelernt.
1: Mhm. Genau. Ja.
0: Und die war einfach die, die fürs Pfannkuchenbacken zuständig war.
1: So ist es bei mir auch. Die eine Oma, die war für mich sowas wie eine Vertraute, die Oma Hildegunde, das ist die Mutter von meinem Vater gewesen. Und die hat mir schon früh als kleiner Junge, die konnte 200 Märchen auswendig, hat die mir Märchen erzählt am Bett. Und dann ist sie sozusagen ganz in diesen Märchen aufgegangen. Und sie steht im Grunde für eine ganz feinfühlige, sensible Person, die mich auch nie verurteilt hat, wenn ich mit ihr Probleme besprochen habe. Oder als ich älter war, habe ich meine erste Liebe mit ihr besprochen. Das konnte ich viel besser mit ihr als mit meinen Eltern, weil die eben viel freier war dazu, was ich erzählt habe innerlich. Und die steht eben ja für dieses Feingeistige, für eine feine Sensibilität. Und meine Oma Hertha, die steht eher für so eine Berliner Schnoddrigkeit und die steht auch dafür, dass die mir beigebracht hat, wie man gut bürgerlich kocht. Also ich koch heute noch Rouladen nach ihrem Rezept.
0: Ich wollte gerade sagen, Königsberger Klopse und Co.
1: Genau, Königsberger Klopse auch, habe ich auch von ihr gelernt, aber Rouladen ist so bei mir prägnanter hängen geblieben. Genau, und da ist es wirklich so, wenn ich das dann zu Hause für uns koche, dann wird sie wieder ein Stück lebendig, dann ist sie wieder da, dann spüre ich sie wieder, dann rieche ich sie wieder. Und das ist so toll. Also wenn das eben gelingt, sich dann auf wieder jemanden ganz nah zu fühlen, der gar nicht mehr auf der Welt ist.
0: Eigentlich könnte man da stehen lassen, damit dieses wunderbare Bild von deiner Oma oder von deinen beiden Omas ja als letztes hängen bleibt, weil sich ja irgendwie auch wieder der Kreis schließt, wir uns selber mit der Frage auseinandersetzen, wie ist es denn, wenn wir Opa oder Oma sind oder noch werden und so weiter und überhaupt, wie wirken wir denn? Und dennoch wirkt es auch in deinem Buch nochmal kämpferisch am Schluss. Da müssen wir auf jeden Fall kurz drauf eingehen. Da drin gibt es ein Manifest. Du hast sogar eine Online-Petition mittlerweile gestartet. Manifest einer Pro-Aging-Kultur. Und da hast du tatsächlich ganz konkrete politische Forderungen. Zum Beispiel, ich greife mal eines heraus, Stichwort Altersdiskriminierung. Es solle doch bitte mit ins Grundgesetz hinein, dass auch niemand wegen seines Alters diskriminiert werden darf. Also so schön und so entdeckungsreich und so freudig ist es dann doch nicht. Warum nochmal dieser knallharte Appell?
1: Also das liegt mit wirklich an meiner Vision des Pro-Aging. Darüber hatten wir schon gesprochen, dass ich quasi auch auf so einer gesellschaftlichen Ebene einen kleinen Beitrag leisten will. Und ich glaube, dass das auch notwendig ist. Und ich bin auch eingeladen gewesen bei 37 Grad im ZDF, weil ich eben jemand bin, der sagt, wir können die Probleme, die aktuell vor uns liegen im Grunde in unserer Gesellschaft oder in der Welt, man könnte es auch größer fassen, die können wir nur wirklich miteinander lösen und gut miteinander handeln, wenn wir generationsübergreifend denken. Und deswegen ist es eben so wichtig, dem Alter ein positives Bild zu geben, genauso wie es wichtig ist, den Dialog mit der Generation Z zu suchen oder der Generation Y, ganz egal, es geht nur generationsübergreifend. Und meine feste Überzeugung ist, dass wir zusammenrücken müssen als Gesellschaft, als Menschen, als Menschheit, wenn wir gut mit den Dingen umgehen wollen, die vor uns liegen. Und mir war es wichtig, eben nochmal so einen gesellschaftlichen Appell am Ende des Buches auch mit reinzubringen, der jetzt nur einen kleinen Teil ausmacht. Aber ich wollte deutlich machen, nein, es gibt auch einen gesellschaftlichen Auftrag, den es zu erfüllen gilt. Und da können wir alle mit tun, egal wie alt wir sind. Und wir können alle mit tun, dass die Verständigung zwischen den Generationen gelingt und dass es eben kein Ausspielen zwischen den Generationen gibt. Das halte ich für ganz wichtig. Und deswegen nochmal so ein Beitrag zum Schluss auf einer ganz gesellschaftlichen Ebene, ganz weit weg von dem sehr Persönlichen, was vorher eine Rolle gespielt hat.
0: Ja, und das war Thema in den nunmehr letzten 45 Minuten. Dankeschön, lieber Bertram, dass du hier gewesen bist bei uns im ERF-Studio und dass wir über dein Buch sprechen konnten, Die größte Reise deines Lebens. Damit sprichst du mich als Leser an. Die größte Reise deines Lebens mit Gelassenheit, älter werden. Ich versuch's, sagen wir mal so, und bin gespannt, ob ich damit auf gutem Weg komme. Bertram Kaspar aus Marburg hat dieses Buch geschrieben. Er versteht sich als Altersstratege und Visionär. Das Buch findet man ja überall, wo es Bücher gibt, muss man ja so ungefähr sagen. Und deinen Podcast Gelassen älter werden eben auch dort, überall, wo es Podcasts gibt. Und vielleicht, ich glaube, man kann, es gibt auch Lesungen, das wird dann an entsprechender Stelle veröffentlicht über die Homepage. So kann man mit dir ins Gespräch kommen und irgendwo im Buch steht auch, nehmen Sie mit mir Kontakt auf.
1: Ja, vielen Dank, dass ich hier sein durfte. Es war richtig ein kurzweiliges Gespräch.
0: Ja, ebenfalls, das gebe ich zurück. Wir wollen uns zwar nicht selbst loben, aber mir hat es ebenfalls Freude gemacht. Und das hoffe ich auch für Sie, die Sie uns zugehört haben. Bei uns auf der Homepage können Sie das Gespräch noch einmal hören und da auch gegebenenfalls einen Kommentar oder ja eine Anmerkung hinterlassen. Mein Name ist Andreas Odrich. Danke fürs Zuhören. Und egal wie alt Sie sind, bleiben Sie gelassen und bleiben Sie geistreich.
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2: Konsequenz. Konsequenz kommt von lateinisch consequi und das heißt nachfolgen. Nachfolge aber bedeutet folgerichtig das ganze Leben ausrichten an Christus, beharrlich an der Liebe festhalten wie Christus und zielstrebig nach der Wahrheit suchen in Christus.

0: Oliver Jeske zum Beispiel. Der war nämlich bei der Berliner Stadtmission.
1: Tatsächlich bereiten sich die Mitarbeiter hier schon genau darauf vor. Die Berliner Stadtmission bietet über 200 Notübernachtungsplätze für Menschen, die sonst unter Brücken oder auf Parkbänken frieren würden. Die Pressesprecherin Barbara Breuer erklärt, was aktuell passiert.
2: Die Ehrenamtlichen haben sich jetzt schon angemeldet, zum Beispiel die, die diese Saison den Kältebus fahren wollen. Da konstituiert sich gerade das Team. Das sind meist um die 60 Ehrenamtliche, die uns da unterstützen und zwei festangestellte Kollegen. In den Notunterkünften wird schon fleißig aufgeräumt, vorbereitet, gemalert und auch die Teams dort, die dort ehrenamtlich oder als Schichtkoordinatorinnen arbeiten, bereiten sich natürlich auf die Saison vor. Wir wollen die Leute natürlich nicht in so eine Kältehilfesaison schicken, ohne sie ordentlich zu begrüßen und zu schulen. Also da gibt es beispielsweise Erste-Hilfe-Trainings vorab, Deeskalationstraining und die Leute werden auf diese Saison eingestimmt und vorbereitet.
1: Die Fahrerinnen und Fahrer der Kältebusse holen die Menschen ab auf den Straßen und unter den Brücken. Sie werden in die Notübernachtung gebracht. Dort bekommen sie nicht nur einen Schlafplatz, sie können duschen, etwas essen und ihre Wäsche waschen. Und mancher braucht schlicht neue Kleidung. Hier ist die Berliner Stadtmission auf Sach- und Geldspenden angewiesen.
2: Gerade jetzt in dieser Übergangszeit sind so Sachen wie Regenjacken sehr gefragt. Wir brauchen jetzt schon langsam Sachen, um unsere Winterlager zu füllen. Also Thermounterwäsche, Winterjacken, Schuhe sind ganzjährig gefragt für Männer. Auch Handschuhe, Schals, Mützen nehmen wir jetzt schon an. Also wir bereiten uns vor und Schlüpfer und Socken und sowas, das geht ganzjährig. Also immer ordentlich gewaschen und in einem guten Zustand, so wie man das seinem besten Freund oder seiner Freundin noch weitergeben würde.
1: Die Kältehilfe der Berliner Stadtmission ist wichtig und hat manchen in den letzten Jahren vor dem Erfrierungstod bewahrt. Doch viel besser wäre es, wenn Menschen erst gar nicht ihre Wohnung verlieren würden. Barbara Breuer findet es wichtig, bei jedem Einzelnen genau hinzuschauen, ehe die Kündigung ins Haus flattert. Breuer hat eine Mutter von drei Kindern vor Augen. Der Familienvater starb, die Mutter geriet in Finanznöte und fuhr schwarz. Weil sie nicht zahlen konnte, kam sie ins Gefängnis und landete dann auf der Straße. Ihre Kinder wurden in Obhut gegeben. Das Beispiel zeigt, menschliche Dramen spielen sich ab, wenn Menschen obdachlos werden.
2: Wenn man sich jetzt überlegt, was es kostet, drei Personen 4 Jahre lang staatlich unterzubringen, mit Betreuung und allem Pipapo, wäre es viel, viel, viel einfacher gewesen zu schauen, was für Probleme hat denn diese Frau mit den drei Kindern? Können wir der nicht zusätzlich einen Sozialarbeiter zur Seite stellen, der sie unterstützt, bis sie ihr Leben wieder nach diesem Schock, nach dieser Trauer, nach diesem großen Verlust auf die Reihe kriegt? Das wäre für alle besser gewesen.
1: Doch weil die Realität eben oft anders aussieht, wird auch in dieser Saison die Kältehilfe der Berliner Stadtmission ihre Türen öffnen. Dabei geht es nicht nur darum, ein Mindestmaß an menschlicher Würde zu ermöglichen. Wer möchte, wird auch in eins der zahlreichen Angebote zur Rückkehr in ein normales Leben vermittelt. Noch einmal Barbara Breuer.
2: Seit 150 Jahren hat die Stadtmission das Leitwort »Suche der Stadt Bestes und betet für sie zum Herrn«. Und das merkt man einfach jeden Tag, dass immer wieder nach Lösungen für Menschen gesucht wird, dafür auch gekämpft wird, dass Menschen gesehen werden, die Schwächsten der Gesellschaft eine Stimme bekommen. Und das machen wir alle vereint in dem Glauben, ja, an Gott. Und es gibt auch Menschen bei uns, die nicht glauben, aber die glauben auch an dieses Leitwort und stehen dahinter. Und das macht uns gemeinsam stark.
0: Die Kältehilfe der Berliner Stadtmission schützt Menschen vor dem Erfrieren. Barbara Breuer wirbt allerdings auch dafür, Wohnungslosigkeit viel früher zu verhindern. Ein Bericht von Oliver Jeske.

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1: Deutschland ist das Bordell Europas. In Schweden, Norwegen, Island, Frankreich, Irland, Kanada und Israel ist der Kauf sexueller Dienstleistungen längst strafbar. Die Frauen hingegen, die sich meist gegen ihren Willen prostituieren müssen, werden geschützt. In Deutschland dagegen kassiert der Staat zwar gern die Steuern von aktuell ca. 35.000 gemeldeten sogenannten Sexarbeiterinnen, aber mindestens doppelt so viele arbeiten illegal und oft gezwungen unter entwürdigenden Bedingungen. Es wäre also dringend notwendig, dass endlich auch der deutsche Gesetzgeber die Kurve kriegt. Vielleicht mag ein Blick in die Bibel dazu ja ein Anstoß sein. Der Apostel und biblische Autor Paulus schreibt an die Christen seiner Zeit: Hütet euch vor verbotenen sexuellen Beziehungen. Paulus war absolut nicht prüde. Nein, als Schriftgelehrter und somit Bibelexperte kannte er auch das biblische Hohelied der Liebe. Es spricht über die Schönheit der Sexualität als eine gute Gabe Gottes. Aber wer diese Gabe missbraucht, um Menschen zu verletzen in ihrer Würde, an ihrer Seele und womöglich sogar an ihrem Körper, der stößt bei Gott auf Granit. In Berlin, wo ich lebe, kämpfen Christen auf bewundernswerte Weise für die Frauen, die täglich am Straßenstrich stehen müssen. Ich hoffe, dass sie auch von unserer Politik bald 100%igen Rückhalt bekommen.
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1: Zum Abschluss des Tages laden wir Sie ein, das Gebet Martin Luthers aus seinem Abendsegen mitzubeten.
2: Das walte Gott, Vater, Sohn und Heiliger Geist. Amen. Ich danke dir, mein himmlischer Vater, durch Jesus Christus, deinen lieben Sohn, dass du mich diesen Tag gnädiglich behütet hast. Und bitte dich, du wollest mir vergeben alle meine Sünde, wo ich Unrecht getan habe, und mich diese Nacht auch gnädiglich behüten. Denn ich befehle mich, meinen Leib und Seele und alles in deine Hände. Dein heiliger Engel sei mit mir, dass der böse Feind keine Macht an mir finde. Amen.
1: Und nun flugs und fröhlich geschlafen, so wie Martin Luther es empfiehlt. Wir wünschen Ihnen eine gute und gesegnete Nacht unter dem Schutz Gottes.

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2: Shalom und herzlich willkommen. Ich bin Kai-Uwe Wojczak und begrüße Sie zur Bible Tunes Reihe Jesus der Jude. Darin geht es um die jüdische Herkunft Jesu und das historische Umfeld, in dem er gelebt hat. Es geht darum, gängige Missverständnisse auszuräumen und mögliche Vorurteile zu überwinden. Das Ziel dieser Reihe ist es, Jesus noch intensiver kennenzulernen und die biblischen Berichte über ihn besser zu verstehen. Schön, dass Sie sich mit uns auf den Weg machen.

0: Im ersten Teil der Reihe »Jesus, der Jude« wurden die verschiedenen Strömungen in der Gesellschaft vorgestellt, in der Jesus damals gelebt hat. Sie finden diese Sendung nach wie vor im Internet auf irfplus.de/bibletunes. Für manche mag es überraschend gewesen sein, dass der Israel-Kenner und gebürtige Jude Asaf Zevi zu dem Schluss gekommen ist, dass Jesus als pharisäisch geprägt einzuordnen sei. Nun, die Pharisäer zeichneten sich damals vor allem durch ihre Treue zum Gesetz und ihren Glauben an die Auferstehung aus. Theologische Grundüberzeugungen, die auch Jesus teilte und lebte, weshalb er historisch am ehesten dieser Strömung nahe stand. Hören Sie nun dazu weitere Ausführungen von Asaf Zevi.
1: Wir haben auch schon gesehen, dass innerhalb der pharisäischen Welt ein Rabbi nicht gleich Rabbi ist. Denn auch innerhalb der rabbinischen Welt gab es Untergruppierungen und verschiedene Ansätze. Unsere letzte Diskussion war in der letzten Episode über was überwiegt, die Taten oder das Lernen. Und wir sprachen darüber, dass Jesus Verfechter der Taten war. Diese Einstellung Jesu und die Art seines Wirkens helfen uns, seine Verortung in einer Untergruppe innerhalb der pharisäischen Welt der Weisen zu erkennen, den Chassidim. Achtung, die Bedeutung dieses Begriffs hat sich im Laufe der Jahrtausende gewandelt. Die chassidischen Juden von heute sind etwas völlig anders. Das Wort Chassid kommt schon mehrfach in der Bibel vor. Ins Deutsche wurde es mit dem Begriff fromm übersetzt. Der Wortstamm bedeutet Gnade, Chesed. Ein Chassid ist jemand, der im Gnadenbund Gottes lebt. Die ersten, die sich so nannten, waren makkabäische Rebellen, also im 2. Jahrhundert vor Christus, beim Befreiungskampf gegen die Griechen. Im Taanitenzeitalter, über Taaniten haben wir in der letzten Episode gesprochen, wurden manche Weisen Chassidim und Menschen der Taten genannt. Sie bildeten eine nicht besonders große Gruppe am Rande der Weisenwelt, die durch ausgeprägtes Engagement in der Gesellschaft auffiel. Ihre Autorität bekamen sie nicht von den Institutionen, sondern durch ihre Beliebtheit und ihr Charisma. Sie waren Verfechter der Taten und betonten die Notwendigkeit der Sozialgebote, darunter das Erlassjahr, die Nächstenhilfe, Krankenheilung, Krankenbesuch und Trost von Todestrauernden. Außerdem wurde den Chassidim oft eine übernatürliche Kraft zugesprochen, mit der sie Wunder taten. Ihr erahnt es, all das trifft bei Jesus besonders gut zu. Es gibt keine Halacha-Regeln, die Chassidim zugeschrieben werden. Aber mehrere Ausdrücke in der rabbinischen Literatur belegen ihre Tätigkeit auch in diesem Bereich. Oft verließen sie den Halacha-Rahmen hin zu einer strengeren Deutung. In der Bergpredigt fällt Jesus strengere Auslegung auf. Er sagt zum Beispiel, jeder, der eine Frau ansieht, sie zu begehren, hat schon Ehebruch mit ihr begangen in seinem Herzen. Im Talmud finden wir, Zitat, jeder, der seinen Nächsten in der Öffentlichkeit beleidigt, gilt, als ob er Blut vergossen hat. Jesus sagt auch, wer aber sagt, du Narr, wird der Hölle des Feuers verfallen sein. Dazu gibt es eine talmudische Parallelstelle. Drei Sünden führen zum ewigen höllischen Feuer. Ehebruch, Beleidigung in der Öffentlichkeit und Verleumdung. Erinnert ihr euch an meine Vorwarnung aus der letzten Episode, wir würden einige neue Begriffe aus der rabbinischen Welt lernen? Jetzt kommen einige. Achtung! Midrasch. Midrasch ist vielleicht das wichtigste, zentralste Werkzeug der pharisäisch-rabbinischen Welt. Der Wortstamm vom Wort Midrasch, Darash, bedeutet suchen oder verlangen. Es ist die Suche nach Antworten. Zwei Midrasch-Arten werden unterschieden: Midrasch Halacha und Midrasch Agada. Während die Halacha der gesetzliche Teil der Tora-Auslegung ist, ist Agada, zu Deutsch Erzählung, der nicht gesetzliche Teil. Ein Midrasch, viele Midrashim. Und wir brauchen die Mehrzahl, weil es viele Midrashim gibt. Die Agada-Midrashim genießen größere Auslegungsfreiheit und dienen zur Vermittlung tiefgründiger Botschaften in Sachen Moral, Gerechtigkeit und Weisheit. Die meisten sind über 2000 Jahre alt. Die Chassidim sind in der rabbinischen Literatur zwar nicht als Halacha-Entscheider dargestellt, dafür aber als Baalei Agada, das heißt auf Deutsch Agada-Haber, sowas wie erzählerische Auslegende. Jesu Art, Torah-Verse auszulegen, ist im Regelfall ein klassischer Midrash Agada. Im Feld der Agada waren vor allem Weise mit literarischem Talent tätig. Im Mittelpunkt ihrer Predigten standen Bibelverse, umrahmt von Gleichnissen, Metaphern, Erzählungen und Zitaten, aber auch einigen Einstellungen zum Glauben und zur Moral, wie Auseinandersetzungen mit Andersdenkenden. Klingt dir das bekannt? Bei Jesus finden wir viele solche Auslegungen. An einigen Stellen zitiert er auch aus bestehenden Agada-Midrashim. Zum Beispiel im Markus 9, Vers 43 bis 47 sagt er: Und wenn deine Hand dir Anlass zur Sünde gibt, dein Fuß dir Anlass zur Sünde gibt, dein Auge dir Anlass zur Sünde gibt, das ist eine Anspielung auf Midrash Schmott. Dort steht geschrieben: Du sollst nicht Ehe brechen, steht mit vier Buchstaben. Das ist im Hebräischen wirklich der Fall, da Ehebruch durch Hand, Fuß, Auge und Herz geschieht. Meistens predigt Jesus aber eigene Agada-Midrashim, die er mit großem literarischem Talent selbst verfasst. Mit diesen sind die Evangelien gefüllt. Im Rabbinertum entwickelte sich eine eigenartige Sprachwelt mit Gleichnissen, mit einem typischen Aufbau, Wortschatz und Stil. Jesu Gleichnisse entsprechen diesen. Die Wichtigkeit der Gleichnisse betont er selbst. Manche seiner Gleichnisse waren in ähnlicher Form auch in anderen rabbinischen Kreisen schon bekannt, vielleicht auch generell in der Öffentlichkeit. Ein gutes Beispiel finden wir dafür im Midrash Sifrei Dvarim. Ich lese vor: Ein Gleichnis von einem König, der einen Acker hatte und diesen verpachtete. Die Pächter fingen an, diesen Acker für sich zu nehmen und zu bestehlen. Er nahm ihn ihnen weg und gab ihn ihren Söhnen, die anfingen, noch böser zu sein als die ersten. Er bekam einen Sohn und sagte ihnen: Geht aus meinem Acker, es geht nicht, dass ihr in ihm bleibt, gebt mir ihn, damit ich ihn verkaufen kann. Jemand erkannt? Das ist das Gleichnis von den bösen Weingärtnern, das Jesus auf dem Tempelplatz erzählte, nur dass es bei ihm eine Fortsetzung gibt und die Moral eine andere ist. Falls jemand noch mehr Überzeugung braucht, Jesus als Agada-Auslegenden in die Gruppe der Chassidim einzuordnen, soll das Vaterunser kennen. Ich meine nicht das Vaterunser aus dem Neuen Testament, sondern sein Paralleltext, das jüdische Kaddisch-Gebet, heute eins der wichtigsten jüdischen Gebete. Das sagt man heute am Grab ausgerechnet, aber ursprünglich wurde dieses Gebet nach einem Agada-Unterricht am Ende gesprochen. Wir sollten uns auch das Thema der Wunder etwas genauer anschauen. Die Vollmacht, Wunder zu tun und insbesondere zu heilen, wurde nicht als Hokuspokus verstanden damals in der Gesellschaft. In der rabbinischen Literatur gibt es viele Erzählungen über Wunder. Und die rabbinische Terminologie unterscheidet hier: Große und übernatürliche Wunder, wie zum Beispiel die Öffnung des Schilfmeers, das wurde als Nes bezeichnet. Solche Wunder kamen nur direkt durch Gott und ohne Vermittler. Aber Wunder, die Menschen taten, normalerweise Chassidim, das nannte man Mofet. Sie waren verhältnismäßig verbreitet und gehörten zur Führung der Jüngerschaft durch den Chassid-Lehrer. Nicht wenige Chassidim nannte man Baalei Mofet, das heißt auf Deutsch Wundertäter. Sie bekamen ihre Fähigkeit von Gott, weil er sie dazu bestimmt hatte. Jesus sprach genau das an. In Lukas Evangelium, Kapitel 11, Vers 20, sagt er, wenn ich aber durch den Finger Gottes die Dämonen austreibe, und begründet damit seine Vollmacht mit einem Begriff aus der Tora, mit dem Finger Gottes. Es war nicht Mose, der die Plagen in Ägypten bewirkte, es war der Finger Gottes. So steht es im Exodus Kapitel 8, Vers 15. Er tue die Wunder nicht selbst, sagt also Jesus, sondern Gott tut es durch ihn. Das ist eine besondere Beziehung zu Gott, eine Auserwählung. Und diese besondere Beziehung hat Jesus schon wahrscheinlich als Kind gespürt. Das zeigen seine Aussagen als Zwölfjähriger auf dem Tempelplatz. Bestätigt wurde diese besondere Beziehung eigentlich bei seiner Taufe durch eine Stimme aus dem Himmel. Unter Nichtjuden eher weniger bekannt ist, dass die Stimme aus dem Himmel eine erklärende Übersetzung des jüdischen Begriffs bekannt ist, dass die Stimme aus dem Himmel eine erklärende Übersetzung des jüdischen Begriffs

vierte ist der Heilige Geist und die fünfte und letzte ist die himmlische Stimme. Nach rabbinischem Verständnis blieb nach dem Prophetiezeitalter nur noch diese Ebene bestehen. Das steht im Talmud. Eine himmlische Stimme wurde zur Zeit des zweiten Tempels immer wieder gehört. Verstanden wurde sie als eine Art Echo, Echo der göttlichen Stimme, vom Heiligen Geist getragen. Geist auf Hebräisch heißt Ruach und das Wort bedeutet aber auch Wind, so dass man sich ein getragen werden wie vom Wind gut vorstellen kann. Im Chasal-Zeitalter sprachen himmlische Stimmen immer Juden an, wobei die Themen manchmal auch auf andere Völker bezogen waren. Gehört hat sie jeweils nur die angesprochene Person. Manchmal sprachen sie Bibelverse, die die aktuelle Situation des Angesprochenen betrafen. Die Worte an Jesus sind aus den Evangelien bekannt. Ich lese aus dem Matthäusevangelium Kapitel 3, Vers 17 vor. Dieser ist mein geliebter Sohn, an dem ich Wohlgefallen gefunden habe. Nicht allen Lesern fällt auf, dass Jesus einen Vers aus Jesaja hört. Siehe, mein Knecht, den ich halte, mein Auserwählter, an dem meine Seele Wohlgefallen hat. Jesaja 42, 1. Die Ausdrücke für geliebter Sohn und Auserwählter im griechischen Bibeltext wurden synonym gebraucht. Mit Sicherheit erkannte Jesus den Vers und kannte auch seine Fortsetzung. Ich habe meinen Geist auf ihn gelegt. Er wird das Recht zu den Nationen hinausbringen. Und ich behüte dich und mache dich zum Bund des Volkes, zum Licht der Nationen, blinde Augen aufzutun, um Gefangene aus dem Kerker herauszuführen und aus dem Gefängnis, die in der Finsternis sitzen. Es ist die Verkündigung über Gottes Knecht, der Recht und Licht bringt. Wozu nutzte Jesus sein Auserwähltsein, das ihm die himmlische Stimme an der Taufe zusprach? Er verkündete das Himmelreich, die Herrschaft Gottes auf Erden. Rabbiner haben sich mit der Frage beschäftigt, wie die Messias-Tage aussehen. Kommt der Messias auf übernatürliche Weise zur Welt und stellt sie auf den Kopf? Oder bleibt die Realität bestehen, nur dass Israel von der Fremdherrschaft befreit und das Königreich wiederhergestellt wird? Jesus bekennt sich klar zur reellen Form. Er sagt, das Reich Gottes kommt nicht so, dass man es beobachten könnte. Rabbiner waren unterschiedlicher Meinung, was mit der Tora und der Halacha an den Messiastagen passieren würde. Im Talmud finden wir eine Diskussion über die Zulässigkeit einer Gebetsriemenrolle. Dort steht, sogar das Fehlen des kleinsten Strichleins eines Jota macht die Schriftrolle ungültig. An dieser Stelle geht es nur um eine Gebetsriemenrolle. Wie sieht es aus, wenn es um eine Torarolle geht, also um das Wort Gottes? Was macht man, wenn dort etwas fehlt? Oder wenn jemand etwas davon auflöst? Dazu äußert sich Jesus unmissverständlich. Bis der Himmel und die Erde vergehen, soll auch nicht ein Jota oder ein Strichlein von dem Gesetz vergehen, bis alles geschehen ist. Wer nun eines dieser geringsten Gebote auflöst und so die Menschen lehrt, wird der Geringste heißen im Reich der Himmel.

0: In der Reihe Jesus der Jude folgen jetzt Gedanken von dem Pfarrer und Dozenten für Neues Testament, Dr. Guido Baltes.
1: In dieser Staffel reden wir über Jesus und über seine jüdische Welt. Und darüber, warum es gut ist, mehr zu erfahren über die jüdische Welt und den jüdischen Glauben, wenn wir Jesus besser verstehen wollen. Asaf Zeevi hat ja in den bisherigen Folgen gezeigt, wie eng Jesus mit dem jüdischen Glauben verbunden war, mit dem jüdischen Land, mit seiner jüdischen Familie und auch mit den jüdischen Lehrern seiner Zeit. Und ich möchte euch jetzt in den nächsten Folgen mit hineinnehmen in meine eigene Lerngeschichte als Christ und meine Begegnung mit der jüdischen Welt Jesu. Ich bin ja von meiner Ausbildung her evangelischer Pfarrer und eigentlich war mir immer klar, dass Jesus ein Jude war. Ich habe nur nicht gedacht, dass das irgendwie eine große Rolle spielt für meinen Glauben an Jesus oder für meine Bibelauslegung. Und das hat sich erst geändert, als ich dann nach dem Ende meines Studiums zusammen mit meiner Frau nach Israel gezogen bin. Wir haben da zuerst mal ein Jahr lang und dann später nochmal 6 Jahre lang gewohnt und gearbeitet. Und da habe ich natürlich den jüdischen Glauben und auch jüdisches Leben viel intensiver und auch viel normaler und selbstverständlicher kennengelernt, als das hier in Deutschland möglich ist. Und ich habe da plötzlich gemerkt, wie manche Teile meiner Bibel in einer ganz neuen Weise lebendig werden. Zum Beispiel, wenn da im Lukasevangelium Kapitel 4 steht, Jesus ging am Schabbat in eine Synagoge, wie es sein Brauch war. Das klingt völlig anders in einem Land, wo wirklich jeden Samstag Schabbat gefeiert wird, wo die Läden am Schabbat zuhaben, wo die Busse nicht fahren und wo die Leute um dich herum tatsächlich schick angezogen sind, weil sie, wie damals Jesus, auf dem Weg in die Synagoge sind. Und wenn tatsächlich ein bisschen weiter die Straße rauf von da, wo du wohnst, tatsächlich eine Synagoge steht, wo am Schabbat Gottesdienst gefeiert wird. Plötzlich werden da biblische Geschichten total lebendig. Und je mehr ich mich mit dem jüdischen Glauben beschäftigt habe und auch mit den Schriften der jüdischen Rabbis, mit den jüdischen Feiertagen und Festen, desto mehr habe ich gemerkt, wie das alles im Neuen Testament dauernd erwähnt wird. Manchmal ganz ausdrücklich, manchmal auch nur in kleinen Nebenbemerkungen, die man erst dann wirklich erkennt, wenn man sich ein bisschen besser mit der jüdischen Welt auskennt. Auch hier ein Beispiel. Ich wusste lange Zeit nicht, dass es im jüdischen Kalender ein Fest gibt, bei dem man sich in der Synagoge versammelt oder in Jerusalem dann oft auch auf einem großen Platz, zum Beispiel vor der Klagemauer, und dort große Palmzweige schwenkt und dabei laut Hosianna ruft und singt. Aber das passiert beim Laubhüttenfest, hebräisch Sukkot, jedes Jahr im Herbst. Und es ist ein Brauch, mit dem man die Erwartung der kommenden Erlösung ausdrückt. Hosianna, das Wort ist ja hebräisch und das heißt übersetzt so viel wie komm uns zu Hilfe, Herr. Und wenn man also beim Laubhüttenfest die Palmzweige schwingt und Hosianna singt, dann ist das zum einen die Bitte, dass Gott jetzt und hier kommt und hilft und segnet für das kommende Jahr. Aber es ist eben auch ein Ruf und eine Bitte um das Kommen der endgültigen Erlösung am Ende der Zeit. Die Erlösung der Welt, die dann passiert, wenn der Messias kommt und die messianische Zeit anbricht. Ich persönlich kannte das mit den Palmzweigen früher eigentlich nur aus meinem Neuen Testament. Das haben die Leute ja gemacht, als Jesus auf einem Esel nach Jerusalem eingeritten ist. Und dabei haben sie dann auch Hosianna gerufen. Als ich dann in Israel zum ersten Mal dieses jüdische Laubhüttenfest miterlebt habe und die fröhlichen Gebete mit den Palmzweigen und die Hosianna-Rufe, da hat das plötzlich alles für mich sehr viel mehr Sinn gemacht. Die Leute damals bei Jesus haben deshalb Palmzweige geholt und Hosianna gerufen, weil sie in Jesus den kommenden Erlöser sahen. Den Erlöser, um dessen Kommen sie ja am Laubhüttenfest immer jedes Jahr gebetet hatten. Das war so ein Aha-Erlebnis und ich hatte viele davon und ich habe gemerkt, je mehr ich über das Judentum weiß, desto besser und tiefer verstehe ich auch das Neue Testament. Aber dann gab es natürlich auch das andere, nämlich den einen oder anderen Schockmoment. Weil ich mit der Zeit gemerkt habe, dass ich als Christ auch ganz schön viele falsche Vorstellungen vom Judentum hatte. Vorstellungen, die sich in der Begegnung mit dem lebendigen Judentum einfach als ein Vorurteil und ein Klischee herausgestellt haben. Und dann habe ich nach und nach gemerkt, dass solche Vorurteile und Klischees mich vor allem auch da prägen, wo ich Texte aus dem Neuen Testament lese oder auch darüber predige. Ich habe gemerkt, dass ich in meinem Kopf die Juden bisher vor allem immer als Gegner und Feinde Jesus gesehen habe, weil im Neuen Testament gibt es ja oft auch Streitgespräche zwischen Jesus und jüdischen Gegnern. Und ich habe dann auch im Gespräch mit vielen anderen Christen gehört, dass es nicht nur mir so geht. Wir finden Juden zwar eigentlich nett und interessant, also wenn wir nach Israel reisen, sowieso, aber auch wenn wir in Deutschland begegnen, in Deutschland ist es ja so, dass wir über Juden meistens nur in Gedenkveranstaltungen sprechen, wenn es um die deutsche Geschichte geht, um die Judenvernichtung in der Zeit des Nationalsozialismus. Und das sind dann Momente, wo wir sehr respektvoll und mit Würde von Juden sprechen. Aber wenn wir dann in unseren Gottesdiensten oder unseren Bibelstunden über Jesus und das Neue Testament sprechen, dann entsteht oft ein ganz anderes Bild von Juden. Dann sind die Juden nämlich oft diese kleinlichen, besserwisserischen, gesetzlichen, manchmal hinterlistigen oder auch sogar bösartigen Menschen, die auftreten und Jesus kritisieren und als seine Gegner sprechen. Klar, wir wissen, dass das in den Erzählungen oft nur bestimmte Juden sind. Oft heißt es da die Schriftgelehrten und die Pharisäer. Aber ohne dass wir es merken, übertragen wir dieses Bild vom feindseligen und besserwisserischen Pharisäer und Schriftgelehrten dann eben doch auf alle Juden von damals. Und dann werden die Juden sowas wie das dunkle Gegenbild von Jesus. Und wenn wir ein bisschen in unsere christliche Geschichte zurückschauen, dann entdecken wir auch, dass diese Art, Jesus und das Judentum als Kontrast in Schwarz und Weiß einander gegenüberzustellen, schon eine sehr, sehr lange Tradition hat. Die großen Bibelwissenschaftler des 19. Jahrhunderts, auch des frühen 20. Jahrhunderts, haben eben in einer Zeit gelebt, in der die Judenfeindschaft in Deutschland normal war und auch immer mehr zunahm. Und entsprechend ist dann natürlich auch ihr Bild von Jesus gewesen. Für sie war Jesus der Bekämpfer des Judentums, der Überwinder einer falschen Religion, der Bringer einer besseren Religion, nämlich des Christentums. Ein bekannter Bibelwissenschaftler hat zum Beispiel gesagt, Jesus sei ursprünglich mal aufgetreten als ein Reformer des Judentums, aber dann hätte er mit der Zeit gemerkt, da ist nichts mehr zu retten, und dann hätte er sich gewandelt zum Zerstörer des Judentums. Und ein anderer Bibelwissenschaftler hat das Neue Testament als das antijüdischste Buch der ganzen Welt bezeichnet. Und er hat das als Kompliment gemeint, weil er fest überzeugt war, dass Jesus und auch Paulus selbst antijüdisch eingestellt waren und wir das auch sein sollten. Natürlich haben sich solche Haltungen nach dem Ende des Zweiten Weltkriegs stark verändert. Aber man darf sich natürlich nicht wundern, wenn Reste von so einem Denken auch bis heute noch bei uns vorhanden sind. Jesus gegen das Judentum. Wir benutzen ja immer noch die Lexika, die Bibelkommentare, die aus dieser Zeit stammen. Unsere Großeltern sind in dieser Zeit groß geworden. Und Reste dieser Grundhaltung sind deswegen in unseren Gemeinden immer noch weit verbreitet. Und wir meinen das oft gar nicht böse. Also heute würde sich ja niemand mehr stolz als Antisemit bezeichnen oder Jesus einen Zerstörer des Judentums nennen. Das haben wir inzwischen überwunden, aber ohne es zu merken, transportieren wir eben oft doch noch feindselige oder abwertende Bilder von Juden, vom Judentum. Meistens, weil wir sie einfach selbst irgendwo gehört haben, übernommen haben, ohne sie mal genauer zu prüfen. Und wir benutzen solche Negativbilder dann meistens, weil wir damit eigentlich etwas Gutes bewirken möchten. Ich beschreibe das gerne so: Wir wollen eigentlich Jesus groß machen, aber dafür machen wir vorher die Juden schlecht. Und ich habe das in Jerusalem an mir selbst mit Erschrecken festgestellt. Als Pfarrer musste ich ja auch in Jerusalem öfters mal in der deutschen Kirche predigen. Und da hat man dann oft deutsche Reisegruppen vor sich. In der Regel sind die begleitet von jüdischen Reiseführern, so Tourguides und so. Das heißt, ich hatte unter meinen Predigthörern plötzlich nicht nur Christen, sondern eben auch Jüdinnen und Juden. Anders als zu Hause in Deutschland. Und wenn man dann so auf der Kanzel steht und vor sich die jüdischen Zuhörer sitzen hat, dann merkt man plötzlich, wie oft in den eigenen Predigten Juden vorkommen und wie man dann über sie redet, nämlich oft schlecht. In Deutschland war mir das nie so aufgefallen, denn über Abwesende lässt sich natürlich leichter negativ reden. Aber wenn sie dann vor dir sitzen und du dir selbst zuhörst, dann merkst du, wie oft die Juden schlecht wegkommen. Und deshalb möchte ich in den nächsten Folgen dieser Staffel ein bisschen darüber reden, welche Missverständnisse wir als Christen oft noch über Juden haben. Und das oft ohne es zu wissen und natürlich auch ohne es irgendwie böse zu meinen. Ich nehme mal ein paar Beispiele. Eigentlich geht es uns darum, Jesus gut darzustellen, als Menschenfreund, als Helden, als Revolutionär. Aber um das zu tun, stellen wir eben oft unbewusst und ohne böse Absicht das Judentum als den genauen Gegensatz dazu dar. Nämlich dann eben nicht als menschenfreundlich, als rückständig, als verknöchert oder was auch immer. Ein paar konkrete Beispiele werde ich etwas ausführlicher in den nächsten Folgen nennen. Hier schon mal ein kleiner Ausblick, der vielleicht bei euch die Lust weckt, dieser Staffel weiter zu folgen. Also, wie sieht es aus, wenn wir Jesus groß machen wollen, indem wir das Judentum schlecht machen? Zum Beispiel wollen wir etwas beitragen zur Gleichstellung der Frauen. Und deshalb stellen wir Jesus als einen Freund der Frauen dar. Jemand, der Frauen wertschätzt, indem er mit ihnen spricht oder sie zu seinen Jüngerinnen macht. Das funktioniert aber nur, wenn wir vorher behaupten, dass die Juden eben nicht so frauenfreundlich waren und dass sie normalerweise nicht mit Frauen gesprochen haben. Und dass sie sie schon gar nicht zu Jüngern gemacht hätten. Oder aber wir wollen uns gegen Fremdenfeindlichkeit aussprechen. Das ist ja an sich was Gutes. Aber wir nutzen dann das Beispiel und reden darüber, wie sehr die Juden zum Beispiel Samariter gehasst haben oder die Römer gehasst haben. Und wie dann eben Jesus im Gegensatz zu den Juden freundlich ist zu Römern und zu Samaritern. Vielleicht wollen wir auch was beitragen zur Inklusion von Randgruppen. Und dann erzählen wir von Randgruppen in der jüdischen Gesellschaft. Zum Beispiel erzählen wir, wie Kranke und Aussätzige ausgestoßen wurden aus der Gesellschaft oder auch Zöllner von der Gesellschaft. Wir reden dann oft von den sogenannten Marginalisierten. Und dann erzählen wir, wie Jesus sich diesen ausgestoßenen und verhassten Randgruppen zuwendet und sie wieder hineinholt in die Gesellschaft. Vielleicht wollen wir auch was für den Weltfrieden tun. Und dann stellen wir Jesus als einen Messias dar, der friedlich und ohne Waffen in Jerusalem einzieht. Während auf der anderen Seite natürlich die Juden einen Messias erwartet haben, der Krieg führt und der mit einer Armee die Feinde vertreibt. Merkt ihr was? Es läuft irgendwie immer nach einem ähnlichen Schema ab. Eigentlich wollen wir was Gutes. Wir wollen Jesus groß machen. Aber immer wieder malen wir dafür ein dunkles, oft auch ein falsches Bild von den Juden als Gegensatz. Ganz ohne es zu wollen, sicher auch ohne Böses dabei im Sinn zu haben. Aber wie wir solche Zerrbilder des Judentums überwinden können und wie wir vielleicht Jesus auch groß machen können, ohne Juden schlecht zu machen, darum wird es in den nächsten Folgen gehen.

Jesus, der Jude, so heißt diese Sendereihe von ERF Plus und dem Internetportal BibleTunes. Die zweite Folge wurde von Dr. Guido Baltes und Asaf Sevi gestaltet. Asaf Sevi ist als ausgebildeter Reiseleiter sowie als Autor und Referent tätig. Dr. Guido Baltes ist Pfarrer und Dozent für Neues Testament. Wenn Sie diese Sendung noch einmal hören oder weiterempfehlen möchten, Sie finden sie 4 Wochen lang im Internet auf erfplus.de/BibleTunes. erfplus.de/BibleTunes. In der nächsten Folge von BibleTunes geht Guido Baltes darauf ein, wie man gewisse Zerrbilder in Bezug auf Jesus und das Judentum verhindern kann. Herzliche Einladung an Sie, auch dann wieder einzuschalten. Fürs Zuhören bedankt sich bei Ihnen Kai-Uwe Wojcak. Gottes Segen mit Ihnen.

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1: Die letzten Kapitel im Buch des Propheten Jesaja haben wir mittlerweile erreicht. Ich freue mich, dass Sie auch heute wieder mit dabei sind und heiße Sie herzlich willkommen. Die Kapitel 61 und 62 werden uns in dieser Ausgabe von Durch die Bibel beschäftigen. Und darin gewährt uns der Prophet einen beeindruckenden Blick in eine herrliche Zukunft.

Mit Kapitel 60 beginnt im Buch Jesaja der letzte Teil dieses großartigen Buches. Und darin beschreibt der Prophet, wie Gott in der Zukunft der Welt sein Heil bringen wird. Dabei richtete sich in der letzten Sendung unser besonderes Interesse auch auf Kapitel 61, die Verse 1 und 2. Denn diese beiden Verse hat Jesus in der Synagoge von Nazareth vorgelesen und anschließend erklärt: Heute sind diese Worte der Schrift vor euren Ohren erfüllt. Jesus bezieht Jesajas Prophetie also auf sich. Er ist derjenige, von dem Jesaja in Kapitel 61 spricht. Jesus ist der, den Gott der Herr gesalbt hat. Und Gesalbter heißt übersetzt Messias. Uns fiel auf, dass Jesus die Worte Jesajas nicht vollständig zitierte. Jesus las nur bis zur ersten Hälfte von Vers 2. Die nächsten Worte Jesajas in Vers 2 lauten: Und einen Tag der Vergeltung unseres Gottes zu trösten alle Trauernden. Diesen Teil hat Jesus wohl nicht mehr zitiert, wie sich aus dem Bericht des Lukas schließen lässt. Das kann durchaus darauf hindeuten, dass Jesus hier bewusst abgebrochen hat, um etwas anzudeuten. Nämlich, dass er bei seinem ersten Kommen vor allem Gottes Versöhnung in unsere Welt brachte. Und dass er erst bei seinem zweiten Kommen am Ende dieser Welt als Richter kommen wird, der alle Schuld gerecht richtet. Was Jesaja etwa 700 Jahre vor Jesu Auftreten noch in einem Atemzug nennt, das kann Jesus dann unterscheiden, als er damit beginnt, die ersten Voraussagen Jesajas zu erfüllen. Ich will das einmal mit einem Vergleich etwas deutlicher machen. Etwa 700 Jahre vor Jesu Menschwerdung offenbart Gott seinem Propheten Jesaja, wie Gott in der Zukunft sein Heil in die Welt bringen wird. Jesaja blickt sozusagen wie mit einem Fernrohr in die Zukunft. Was er damals, sozusagen aus der Ferne, noch nicht so deutlich unterscheiden konnte: Das Heil, das Jesus in die Welt bringen wird, kommt nicht auf einmal. In Jesus hat manches davon schon begonnen, doch vollendet wird Gottes Heil, so wie er es Jesaja offenbarte, erst, wenn Jesus zum zweiten Mal in unsere Welt kommen wird. Dann wird Jesus Gottes Reich sichtbar aufrichten. Und dann wird in einer neuen Welt auch Gottes Heil vollendet werden. Aus Jesajas Perspektive lagen alle diese Ereignisse in der Zukunft. Aus unserer Sicht heute liegt manches von dem, was Jesus zum Heil der Welt tat, in der Vergangenheit, nämlich alles, was er bei seinem ersten Kommen bewirkte. Und anderes liegt auch für uns noch in der Zukunft, nämlich das, was Jesus bei seinem zweiten Kommen verwirklichen wird. Und was Jesaja hier in Kapitel 61 ab der zweiten Hälfte von Vers 2 schildert, gehört wohl zu dem, was Jesus bei seinem zweiten Kommen vollenden wird. So auch das, was wir uns jetzt genauer ansehen werden. So kommen wir nun zu Kapitel 61, Vers 3 im Buche des Propheten Jesaja. Da heißt es: Zu schaffen den Trauernden zu Zion, das ihnen Schmuck statt Asche, Freudenöl statt Trauerkleid, Lobgesang statt eines betrübten Geistes gegeben werden, dass sie genannt werden Bäume der Gerechtigkeit, Pflanzung des Herrn, ihm zum Preise. Von Jesus ist die Rede in den beiden vorangegangenen Versen 1 und 2. Er bringt das Heil Gottes in unsere Welt. Das begann schon mit seinem ersten Kommen. Da hat Jesus vor allem das Problem der Sünde gelöst, also das Problem, dass jeder Mensch von Gott getrennt ist und deshalb keine Beziehung zu Gott hat. Durch den Tod Jesu am Kreuz hat Gott diese Trennung aufgehoben. Und jeder, der an Jesus glaubt und daran, was Jesus mit seinem Opfertod für ihn tat, der ist mit Gott versöhnt. Der ist errettet, wie es in der Bibel oft heißt. Errettet aus seiner Gottesferne, errettet aus seiner Trennung von Gott. Und nun sehen wir in Vers 3, was geschehen wird, wenn Jesus wiederkommen wird, um Gottes Herrschaft auch sichtbar aufzurichten. Denn dann wird Jesus auch Gottes Heil vollenden. Dann werden diejenigen, die in Zion trauern, endgültig von ihrer Trauer befreit.
Zion, ein Berg im Stadtgebiet Jerusalems, steht in der Bibel ja oft für die ganze Stadt. Und Jerusalem ist der Ort, den Gott erwählte, um dort selbst gegenwärtig zu sein. In der Offenbarung des Jüngers Johannes lesen wir am Ende, in Kapitel 21, »Dann sah ich einen neuen Himmel und eine neue Erde, denn der vorige Himmel und die vorige Erde waren vergangen, und auch das Meer war nicht mehr da. Ich sah, wie die Stadt Gottes, das neue Jerusalem, von Gott aus dem Himmel herabkam, festlich geschmückt wie eine Braut an ihrem Hochzeitstag.« Und zu diesem neuen Jerusalem, dem neuen Ort der Gegenwart Gottes, gehören alle, die zum Glauben an Gott gekommen sind. Zum Glauben an den Gott, der sich in der Bibel vorstellt. Das ist der Gott Abrahams, Isaaks und Jakobs. Das ist der Gott, der in Jesus Christus Mensch wurde. Und nach der Offenbarung des Jüngers Johannes werden es viele sein, die dem Gott der Bibel geglaubt haben. Und sie werden aus allen Völkern kommen. Jesaja beschreibt in Vers 3, wie Jesus, der von Gott gesandte Retter der Welt, die Trauer aller Menschen, die zu ihm gehören, verwandeln wird. Das wird in seinem neuen Jerusalem geschehen. Die Asche der Trauer wird Jesus abwaschen und seinen Leuten stattdessen herrlichen Schmuck anlegen. Die Trauer wird Jesus ersetzen durch duftendes Öl der Freude. Und der verzagte, betrübte Geist wird verwandelt in Lobgesang. Zurück zu Jesaja. Im Kapitel 61, Vers 3 heißt es, dass sie genannt werden Bäume der Gerechtigkeit, Pflanzung des Herrn. Herrlich und prächtig werden die Menschen sein, die auf Gott vertrauten. Wie schöne Bäume, aufrecht und lebendig, von Gott, dem Herrn, selbst gepflanzt. So beschreibt es Jesaja. Und ich finde, das sind wundervolle Worte. In Vers 4 fährt Jesaja fort, sie werden die alten Trümmer wieder aufbauen und, was vor Zeiten zerstört worden ist, wieder aufrichten. Sie werden die verwüsteten Städte erneuern, die von Geschlecht zu Geschlecht zerstört gelegen haben. Trümmer wieder aufbauen, Zerstörtes wieder aufrichten, Verwüstetes erneuern. Das ist der Ton in Jesajas Worten. Im Buch der Offenbarung klingt das ähnlich. Da heißt es von Gott, und der auf dem Thron saß, sprach, siehe, ich mache alles neu. Und er spricht, schreibe, denn diese Worte sind wahrhaftig und gewiss. Alles wird neu gemacht, der Himmel, die Erde, Jerusalem, also der Ort der Gegenwart Gottes mitten unter den Menschen. Und bei Jesaja hat es den Anschein, als seien die Menschen, die Gott geglaubt haben und nun in der ewigen Gemeinschaft mit ihm leben, als seien diese Menschen am Aufbau dieser neuen Erde beteiligt. Sehen wir uns die nächsten Verse an, die Verse 5 und 6. Fremde werden hintreten und eure Herden weiden, und Ausländer werden eure Ackerleute und Weingärtner sein. Ihr aber sollt Priester des Herrn heißen, und man wird euch Diener unseres Gottes nennen. Ihr werdet der Völker Güter essen und euch ihrer Herrlichkeit rühmen. Im alten, vorderen Orient konnte man den Wohlstand eines Landes unter anderem daran erkennen, dass Menschen aus anderen Ländern kamen, um in dem betreffenden Land zu arbeiten. Übertragen heißt das meines Erachtens, in der neuen Welt Gottes wird es denen, die dort in Ewigkeit mit Gott leben werden, an nichts fehlen. Und dort wird sich endlich erfüllen, was Gott schon seinem Volk Israel sagen ließ. Ihr sollt mir ein Königreich von Priestern und ein heiliges Volk sein. Das übertrug der Apostel Petrus auch auf die christliche Gemeinde, indem er schrieb, ihr aber seid das auserwählte Geschlecht, die königliche Priesterschaft, das heilige Volk, das Volk des Heiligtums, das ihr verkündigen sollt, die Wohltaten dessen, der euch berufen hat, von der Finsternis zu seinem wunderbaren Licht. Wir kommen zu Vers 7. Dafür, dass mein Volk doppelte Schmach trug und Schande ihr Teil war, sollen sie doppelten Anteil besitzen in ihrem Lande und ewige Freude haben. Der doppelte Anteil war in Israel der Anteil des Erstgeborenen. Im Alten Testament wird Israel bzw. Ephraim einmal als Gottes Erstgeborener bezeichnet.
Und im Neuen Testament lesen wir im Hebräerbrief: Ihr dagegen seid zum himmlischen Berg Zion gekommen und in die Stadt des lebendigen Gottes. Das ist das himmlische Jerusalem, wo ihr Gott zusammen mit seinen vielen tausend Engeln bei einem großen Fest anbetet. Ihr gehört zu seinen erstgeborenen Kindern, deren Namen im Himmel aufgeschrieben sind. Ihr habt eure Zuflucht zu Gott genommen, der alle Menschen richten wird. Ihr gehört zu derselben großen Gemeinde wie alle diese Vorbilder des Glaubens, die bereits am Ziel sind und Gottes Anerkennung gefunden haben. Das wurde an Christen geschrieben, vermutlich an solche, die von ihrer Geburt her zum jüdischen Volk gehörten und zum Glauben an Jesus gekommen waren. Zusammengefasst verstehe ich den Vers 7 so: Mein Volk, das meint hier die Menschen, die ihr Vertrauen auf den Gott Israels gesetzt haben. Das sind einerseits diejenigen, die vor der Menschwerdung Jesu lebten, wie zum Beispiel Mose, David oder Elia. Und andererseits diejenigen, die zur Zeit des irdischen Wirkens Jesu oder danach lebten und zum Glauben an Jesus kamen. Juden und Nichtjuden, Menschen aus allen Völkern. Und in der Zukunft, in Gottes neuer Welt, wird Gott alles Leid, alle Schmach und Schande aufwiegen, die sie um Gottes Willen erdulden mussten. Die Menschen, die Gott errettet hat aus ihrer Gottesferne und die er hineinversetzt hat in das Reich seines geliebten Sohnes Jesus, diese Menschen werden dort überreich von Gott beschenkt. Und ihre Freude wird ewig sein. Ich sage Ihnen, das wird großartig. Weil Gott treu ist und zu seinen Zusagen steht, werden alle, die auf ihn vertrauen, am Ende von ihm beschenkt und belohnt. So sagt es uns Jesaja in Vers 8. Denn ich bin der Herr, der das Recht liebt und Raub und Unrecht hasst. Ich will ihnen den Lohn in Treue geben und einen ewigen Bund mit ihnen schließen. Gott liebt das Recht und hasst das Unrecht. Das hat Jesaja als Prophet dem Volk Israel verkündigt, im Auftrag Gottes. Doch Jesajas Ruf zur Umkehr verhallte weitgehend ungehört. Doch in Gottes neuer Welt wird Gottes Recht gelten. Und die Menschen, die Gott errettet hat, um dort mit ihm zu leben, diese Menschen werden Gottes Recht ebenfalls lieben. Und sie werden danach leben. Es wird also vieles ganz anders sein an diesem Tag, ganz anders, als es zur Zeit Jesajas gewesen ist, und auch ganz anders, als es heute ist. Vers 9: Und man soll ihr Geschlecht kennen unter den Heiden und ihre Nachkommen unter den Völkern, dass, wer sie sehen wird, erkennen soll, dass sie ein Geschlecht sind, gesegnet vom Herrn. Alle Menschen, die Gott errettet hat durch seinen Sohn Jesus Christus, errettet aus ihrer Gottesferne, die hat Gott auch in das Reich Jesu versetzt. So schreibt es Paulus, der Apostel und Gemeindegründer, in seinem Brief an die Christen in Kolosse. Dazu zählen nach meinem Verständnis natürlich auch alle Menschen, die auf den Gott Israels vertrauten, lange bevor Jesus Mensch wurde. Wie zum Beispiel Abraham, den Gott berief und der Gott vertraute. Ja, der Gott so sehr vertraute, dass der Apostel Paulus Abraham sogar besonders hervorhebt. Hervorhebt als Vorbild für den Glauben, allein an den einen Gott, der ihn berufen hatte. Und hier schließt sich der Kreis. Gott hatte Abraham verheißen: In dir sollen gesegnet werden alle Geschlechter auf Erden. Und das wird nun im Reich Gottes, im neuen Jerusalem, vollendet sein. Die vielen, die Gott glaubten und nun Gottes neue Welt sehen und bevölkern, sie sind wahrlich ein Geschlecht, gesegnet vom Herrn, wie es Jesaja hier in Vers 9 ausdrückt. In Vers 10 lässt Jesaja, nun meines Erachtens, die erretteten Menschen ihr Loblied singen. Da heißt es: Ich freue mich im Herrn, und meine Seele ist fröhlich in meinem Gott, denn er hat mir die Kleider des Heils angezogen und mich mit dem Mantel der Gerechtigkeit gekleidet, wie einen Bräutigam mit priesterlichem Kopfschmuck geziert und wie eine Braut, die in ihrem Geschmeide prangt. Es gibt Ausleger, die in diesem Vers 10 nach wie vor das Reden des Messias sehen.
Ich finde es dagegen passender, den Vers 10 als das Loblied der Menschen im vollendeten Gottesreich zu verstehen. Denn dort werden Gottes Verheißungen endlich vollends erfüllt sein. Für alle Menschen, die dort leben werden, wird Gottes Heil vollkommene Wirklichkeit. Da wird es nichts mehr geben, was nicht heil geworden ist. Kein Wunder, dass die erretteten Menschen sich freuen und fröhlich sind. Und diese Freude richtet sich auf Gott, der ihnen dein Wunder, dass die erretteten Menschen sich freuen und fröhlich sind. Und diese Freude richtet sich auf Gott, der ihnen das

vor Gott gerecht. Jesaja kann das so beschreiben: Aber nun sind wir alle wie die Unreinen, und alle unsere Gerechtigkeit ist wie ein beflecktes Kleid. Wir sind alle verwelkt wie die Blätter, und unsere Sünden tragen uns davon wie der Wind. Hier wird unser natürlicher Zustand beschrieben, wie wir als Menschen sind. Alle unsere Gerechtigkeit ist wie ein beflecktes Kleid. Das heißt, unsere Gerechtigkeit, unsere Beziehung zu Gott ist befleckt, wie ein beschmutztes Kleid. Doch die Erretteten haben von Gott eine neue Gerechtigkeit geschenkt bekommen. Gott selbst hat ihnen seine Gerechtigkeit wie einen Mantel umgelegt. Und weshalb? Weil sie ihr Vertrauen allein auf Gott gesetzt haben. Weil sie glaubten, dass nur Gott sie aus Gnade annehmen kann, indem er ihnen vergibt. Der Apostel Paulus beschreibt es in seinem Brief an die Christen in Rom so: Denn was sagt die Schrift? Abraham hat Gott geglaubt, und das ist ihm zur Gerechtigkeit gerechnet worden. Und für jeden von uns heute gilt: Gott spricht jeden von seiner Schuld frei und nimmt jeden an, der an Jesus Christus glaubt. Nur diese Gerechtigkeit lässt Gott gelten. Und wenn Sie und ich, wenn wir auf Jesus vertrauen, dann werden wir auch an diesem Tag des Heils und der Gerechtigkeit dabei sein. Und Gott wird uns in festliche Gewänder kleiden und uns schmücken. Was für ein herrlicher Tag wird das sein! Mit Vers 11 schließt Jesaja das Kapitel 61. Ich lese: Denn gleich wie Gewächs aus der Erde wächst und Same im Garten aufgeht, so lässt Gott, der Herr, Gerechtigkeit aufgehen und Ruhm vor allen Heidenvölkern. In seinem Reich, das Gott durch Jesus nach dem Ende dieser Welt aufrichten wird, lässt Gott selbst Gerechtigkeit aufgehen, so wie Pflanzen aus der Erde hervorsprießen. Die Ungerechtigkeit, die unsere Welt ins Unglück reißt, die wird es nicht mehr geben. Dafür sorgt Gott. Und das aufgerichtete Reich Gottes wird ruhm- und ehrenvoll alle bisherigen Völker und Nationen weit übertreffen. Im nächsten Kapitel im Buch des Propheten Jesaja wird das Thema des kommenden Gottesreiches noch weiter ausgeführt. Dort hören wir sogar davon, wie der Messias, der Erretter der Welt, wie also Jesus selbst sich danach sehnt, sein neues Reich zu errichten. Wie er danach verlangt, dass die Freude Wirklichkeit wird, von der im Kapitel 61 die Rede war. Denn ich gehe davon aus, dass auch in Kapitel 62 nach wie vor Jesus spricht, so wie es auch im Kapitel 61 der Fall war. Das Warten auf das zweite Kommen Jesu kann auch zu einem Fluchtmechanismus werden. Nur wenn es Schwierigkeiten gibt in unserem Leben, dann wünschen wir uns, dass Jesus sofort kommt, weil wir unter großem Druck stehen und gerne davon befreit wären. Hören wir nun aus Kapitel 62 im Buch des Propheten Jesaja den ersten Vers. Um Zions Willen will ich nicht schweigen, und um Jerusalems Willen will ich nicht innehalten, bis seine Gerechtigkeit aufgehe wie ein Glanz und sein Heil brenne wie eine Fackel. Jesus ist der Messias Gottes, also derjenige, den Gott dazu erwählt und gesandt hat, uns Menschen zu erretten. Und zu erretten aus unserer Gottesferne, aus unserer Trennung von Gott. Jesus ist es, der uns Menschen mit Gott versöhnt hat, indem er unsere Sünden sühnte durch seinen eigenen Tod. Und Jesus spricht hier davon, wie er das neue Jerusalem errichten wird, also den Ort, an dem Gott selbst gegenwärtig sein wird. Der Ort, an dem Gott selbst mitten unter seinen Menschen wohnen wird. Ein Ort, an dem Gottes Gerechtigkeit aufgeht wie ein helles Licht und an dem Gottes Heil brennen wird wie eine feurige Fackel. Diesen Ort, den Himmel auf Erden, diesen Ort errichtet nur der Eifer Gottes, die Leidenschaft des Messias. Dieser Ort der Gerechtigkeit und des Heils bleibt kein Wunschtraum, sondern er wird Wirklichkeit, denn Jesus selbst wird ihn errichten. Ich komme zu Vers 2. Dass die Heiden sehen deine Gerechtigkeit und alle Könige deine Herrlichkeit. Und du sollst mit einem neuen Namen genannt werden, welchen des Herrn Mund nennen wird. Jesus wird diesen Ort der Gegenwart Gottes

bei den Menschen errichten. Das werden alle Nationen bei Luther mit Heiden wiedergegeben und alle Könige anerkennen müssen. Keine Nation und keiner ihrer Könige konnte eine gerechte und heile Welt erschaffen. Das können nur Gott und der Sohn Gottes, Jesus Christus, der Messias. Das alles findet in einer neuen Welt statt. Ein neuer Himmel, eine neue Erde, eine neue Situation, neue Herzen und eine neue Gerechtigkeit. All das verlangt nach einem neuen Namen. Ich weiß nicht, wie mein neuer Name lauten wird, aber ich werde froh sein, dass der alte dann abgelöst wird. Wir werden neue Menschen sein, diejenigen von uns, die an Jesus Christus glauben. Und wir werden im neuen Jerusalem wohnen, wo Gott selbst mitten unter uns leben wird. Was für eine herrliche Zukunft wartet auf uns. Und nicht nur die christliche Gemeinde wartet auf ihre endgültige Erlösung, sondern auch diejenigen, die vor der Menschwerdung Jesu allein auf Gott vertraut haben. Und sogar die gesamte Schöpfung wartet unter Seufzen auf den Tag, an dem Jesus wiederkommt und alles erneuert. Ich lese nun die Verse 3 und 4. Und du wirst sein, eine schöne Krone in der Hand des Herrn und ein königlicher Reif in der Hand deines Gottes. Man soll dich nicht mehr nennen Verlassene und dein Land nicht mehr Einsame, sondern du sollst heißen meine Lust und dein Land liebe Frau. Denn der Herr hat Lust an dir und dein Land hat einen lieben Mann. Das neue Jerusalem, der neue Ort, an dem Gott bei den Menschen wohnt, ist das kommende Reich Gottes, in dem alle leben werden, die in diesem Leben zum Glauben an Gott gekommen sind. Und dieser neue Ort ist für Gott kostbar und wertvoll. Das Reich Gottes, die ewige Gemeinschaft mit dem Schöpfer, ist in Gottes Augen so wertvoll wie eine königliche Krone. In Kapitel 61 hörten wir schon davon, dass wir Priester sein werden. Hier kommt noch das königliche Element hinzu. Es ist Gott eine Freude, diese neue Welt zu erschaffen. Und er freut sich über jeden Menschen, der zum Glauben kommt an ihn. Denn auch dieser Mensch wird dann hier dabei sein. Und das ist für Gott so kostbar wie eine schöne königliche Krone. Über Jahrhunderte war das irdische Jerusalem eine verlassene Stadt, nämlich von Gott verlassen. Dem neuen, dem himmlischen Jerusalem wird es nicht so ergehen. Die Beziehung Gottes zu dem Ort, an dem er den Menschen ganz nahe sein wird, wird verglichen mit der Beziehung zwischen Ehemann und Ehefrau. Das kennen wir auch aus dem Neuen Testament. Der Messias wird das neue Jerusalem nicht mehr allein lassen. Deshalb wird dieses neue Reich nicht mehr Einsame genannt werden. Im Gegenteil, der Messias sagt zu seinem neuen Reich samt den Menschen, die nun darin wohnen, meine Lust und liebe Frau. Und er selbst ist ein liebevoller Mann. Der Messias liebt die Menschen in seinem neuen Reich und er selbst ist wie ein lieber Mann zu uns. Es ist die Liebe Gottes, die in seinem neuen Reich auf uns wartet. Und ich meine, das könnte Sie doch auch interessieren, falls Sie noch nicht zum Glauben an Jesus gekommen sind. In Vers 5 setzt sich dieser Vergleich fort. Denn wie ein junger Mann eine Jungfrau freit, so wird dich dein Erbauer freien. Und wie sich ein Bräutigam freut über die Braut, so wird sich dein Gott über dich freuen. Gott freut sich über die Menschen, die sein ewiges Reich bevölkern werden, über jeden von uns, der dort dabei sein wird. Die Verse 6 und 7 lauten: O Jerusalem, ich habe Wächter über deine Mauern bestellt, die den ganzen Tag und die ganze Nacht nicht mehr schweigen sollen, die ihr den Herrn erinnern sollt, ohne euch Ruhe zu gönnen. Lasst ihm keine Ruhe, bis er Jerusalem wieder aufrichte und es setze zum Lobpreis auf Erden. Diese Sehnsucht Jesu nach seinem neuen Reich ist ansteckend. Wir werden aufgefordert, Gott daran zu erinnern, dass er sein Reich sichtbar aufrichtet. Was für eine Aufforderung! Wir dürfen, ja sollen, ihn Tag und Nacht an seine Verheißungen erinnern. Lassen Sie uns nun gleich zum Ende des Kapitels gehen, zu den Versen 11 und 12.
Siehe, der Herr lässt es hören bis an die Enden der Erde. Sagt der Tochter Zion, siehe, dein Heil kommt. Siehe, was er gewann, ist bei ihm, und was er sich erwarb, geht vor ihm her. Man wird sie nennen heiliges Volk, Erlöste des Herrn, und dich wird man nennen Gesuchte und nicht mehr verlassene Stadt. Der Messias kündigt hier durch seinen Propheten Jesaja an, das neue Jerusalem kommt, ganz gewiss. Und jeder, der auf den Gott vertraut, von dem in der Bibel die Rede ist, darf sich auf diese Worte verlassen. Siehe, dein Heil kommt.

Das war eine Auslegung zu den Kapiteln 61 und 62 im Buch des Propheten Jesaja. In unserer nächsten Sendung geht es dann um das Kapitel 63. Ich wünsche Ihnen Gottes Segen und würde mich freuen, wenn Sie uns beim nächsten Mal wieder einschalten.

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1: Hast du Lust auf eine Pilgerwanderung auf dem Franziskusweg? Mit dieser Frage des Katholiken Richard Stiegelbauer an seinen freikirchlichen Freund Fred Haller kam die Idee einer gemeinsamen Pilgerreise ins Rollen. Der Dritte im Bunde wurde Peter Wolfrum, aktives Mitglied einer evangelisch-lutherischen Gemeinde. Über ihr ökumenisches Abenteuer haben die drei Männer aus Bayern ein Buch geschrieben, das wir in dieser Woche vorstellen. Stehen lassen und weitergehen. Zum zweiten Teil unserer Lesung herzlich willkommen. Ich bin Ute Häuser-Ludwig.

0: von Hirschhornsalbe für müde Pilgerfüße, von Franziskus und dem Wolf und von stiller Meditation unter Olivenbäumen wird jetzt die Rede sein. Fred Haller, Richard Stiegelbauer und Peter Wolfrum bewältigen bei schönem Frühlingswetter ihren ersten Pilgertag. Er führt sie von Gubbio, ihrem Startpunkt, durch die malerische italienische Landschaft nach Val di Chiasso. Von dieser Etappe erzählt im Buch Stehen lassen und weitergehen Fred Haller, der Freikirchler im Dreierbund. Julian Schnaubelt liest seine Reiseeindrücke vor.
1: Beim Aufwachen ist mir ein wenig seltsam zumute. Das kann ich nicht leugnen. Alles ist ungewohnt. Und damit meine ich nicht die Klappergeräusche, die von der Straße heraufdringen, sondern die Umstände, in denen ich mich wiederfinde. Die fremde Matratze in einem fremden Zimmer irgendwo im Herzen Italiens. Und an meiner Seite nicht wie gewohnt die liebe Gattin, sondern Richard, mit dem ich für die Dauer unserer Pilgerreise ein Zimmer teilen werde. Wir verstehen uns gut und sparen den Zuschlag fürs Einzelzimmer. Aus meiner Sicht hat die erste Nacht gut geklappt. Ich habe nichts gehört. Kein Schnarchen, kein schweres Atmen. Es war sogar viel ruhiger als zu Hause. Oder war ich so erschöpft, dass ich einfach geschlafen habe wie ein Stein? Wir werden sehen, wie sich das weiterentwickelt. Erst einmal wage ich es nicht, Richard nach seinem Urteil über die erste Nacht zu fragen. Nach der Morgentoilette creme ich mir die Füße mit Hirschhornsalbe ein. In Erfahrungsberichten von Pilgern habe ich gelesen, dass eine gepflegte und geschmeidige Fußsohle äußerst wichtig ist, um keine Blasen zu bekommen. Dann ziehe ich mir mein neues Merino-Shirt über. Bislang war ich auf Wandertouren immer in synthetischem Material unterwegs und bin gespannt, wie sich die Wolle anfühlt. Das Zimmertelefon läutet. Ein Weckservice? Bis ich in die Gänge komme und den Hörer auf der Kommode abnehme, habe ich den Anruf verpasst. Beim zweiten Klingeln bin ich schneller. Es ist die Rezeption, die meldet, dass der Gepäckservice schon vor der Tür steht und unsere Koffer abholen will. Also stopfe ich schnell alles hinein. An Gepäck habe ich nicht gespart. Für jeden Tag gibt es neue Wäsche. Dazu Pullis, Jacken, Hosen, zwei Paar Wanderschuhe, Freizeitschuhe und Sandalen. 15 Kilogramm kommen dabei zusammen. Meine Freunde sind wesentlich leichter unterwegs. Richard am leichtesten. Seine Sporttasche wiegt weniger als die Hälfte. Nach dem Frühstück verabschiedet uns der junge Mann an der Rezeption mit einem freundlichen Buon Cammino, Signori. Wir treten in den wolkenlosen Frühlingsmorgen hinaus und schauen zurück auf unser Quartier. Ein schönes vierstöckiges Stadthotel unterhalb des Palazzo dei Consoli. Eine Kalksteinfassade mit Rundbogenfenstern, die zu dieser Stunde noch mit dunklen Läden verschlossen sind. Von den oberen Fenstern grüßen mittelalterlich anmutende Fahnen, zweifarbig mit Eichenblatt. Die Hangstraße führt hinab auf die Piazza San Giovanni. Wir sind begeistert, wie stilvoll die Stadt ihren historischen Charakter bewahrt hat. Vier knorrige Olivenbäume stehen hier auf einer schmalen Rasenzeile. Die jahrhundertealten Stämme sind hohl und haben sich aufgespalten. Ich überschlage schnell das aufsummierte Lebensalter von uns dreien. 170 Jahre? Die Bäume haben dieses Alter weit überschritten. Zuerst besuchen wir die Kirche San Giovanni. Eine Zeit lang stehen wir vor einem Gemälde, das die Berufung der ersten Jünger darstellt. Jesus spricht zu einem ergrauten Fischer. Es ist Simon Petrus, der gerade ein Netz aus dem Wasser zieht. Eine biblische Szene, wie sie in Kirchen nicht allzu oft zu finden ist. Zumindest kann ich mich an kein ähnliches Bildnis erinnern. Ich muss daran denken, wie ich meinen Pilgerfreund Peter kennengelernt habe. Wir beide hatten uns für das Pfarrkirchener Passionsspiel anwerben lassen. Peter spielte den Petrus. Wie passend. Zielstrebig, wie er war, meint er später, dass er ausschließlich diese Rolle übernehmen wollte. Mir war es ähnlich ergangen. Bei der Hauptversammlung, zu der sich alle Interessenten trafen, fand ich einzig die Rolle von Johannes dem Täufer passend für mich und bekam sie auch. Nun stehen Peter, Richard und ich vor diesem Gemälde und ich stelle mir vor, wie wir in diesem Fischerboot stehen. Wir sind drei ernsthaft Glaubende und doch ist unser Gottesbild nicht dasselbe. Jesus lädt Menschen unterschiedlichster Prägung und mit unterschiedlichstem Charakter in seine Nachfolge ein. Man könnte vermuten, für einen Nachfolger, einen Jünger Jesu, gibt es sicher ein ausgeklügeltes Auswahlverfahren. Ob nur die allereifrigsten und frommsten zum Zuge kommen? Ich denke an die Einstellungsverfahren in meiner Firma. Job Assessment heißt es dort. Da werden Zeugnisse eingesehen, Ausbildungsnachweise und Beurteilungen verglichen. Nur die Besten will man haben. Wer sich schließlich vor einer Jury im Auswahlgespräch am besten verkaufen kann, gewinnt. Wie hoch muss da erst die Hürde für einen Jünger Jesu sein? Für einen Mitarbeiter Gottes? Er braucht nichts weiter anzubieten als ein ehrliches Herz. Damals waren es ausgerechnet die ungehobelten, nach Fisch stinkenden Männer, die Jesus erwählte, um mit ihnen etwas Großes zu beginnen. Unser Weg führt uns weiter die steilen Gassen hinauf, zum Palazzo, der ein Museum beherbergt. Zwar steigen wir die wenigen Stufen zum Hauptportal hinauf und spähen neugierig ins Innere, aber einen ausgiebigen Besuch machen wir nicht. Vom Vorhof der Residenz, einem gewaltig großen Platz, schauen wir über eine Steinmauer auf die Dächer der Stadt und ins weite Land. Es ist ein wunderbarer Ort zum Verweilen, wenn man sonst nichts zu tun hat. Doch wir haben noch viele Ziele und bleiben nicht lange. Das Auge will zwar weiter hinschauen, aber die Füße wollen vorwärts. Das Highlight des Tages ist für mich eine kleine Kapelle am Rande der Stadt. Sie heißt Santa Maria della Vittoria. Davor steht eine Statue, die an eine seltsame Geschichte erinnert. Die fast lebensgroße Bronzefigur zeigt Franziskus und einen Wolf. Sie halten sich gegenseitig, während der Wolf aufrecht auf seinen Hinterpfoten steht. Franziskus war in seiner Glaubenspraxis revolutionär. Von keinem anderen Menschen der Kirchengeschichte weiß ich, dass er in ähnlicher Weise alles Leben und die ganze Schöpfung so wertschätzte. Der Wolf, so erzählt die Legende, erschreckte die Bürger von Gubbio, denn er war bösartig und fiel über Mensch und Tier her. Nachts, wenn die Straßen leer waren, drang er bis in die Gassen der Stadt vor und riss, was immer er erwischen konnte. Franziskus war davon überzeugt, den Wolf in Liebe bezwingen zu können. Als er ihn tatsächlich fand und der Wolf ihn angreifen wollte, schlug Franziskus das Kreuzzeichen über ihm und zähmte ihn durch göttliche Kraft. Franziskus redete mit dem Tier wie mit einem verständigen Menschen und trug ihm die Klagen der Bürger vor. Dann befahl er ihm, im Namen Christi Frieden zu schließen und fortan freundlich zu sein. Im Gegenzug sollten die Bürger den Wolf mit Fleisch versorgen. So lebte der Wolf bis zu seinem Tod in der Stadt. Es ist eine Legende. Ich bin für Geschichten immer zu begeistern. Ich kann mir lebhaft vorstellen, wie der Wolf um die Mauern von Gubbio streunt und der Geruch nach Essbarem ihn in die Gassen lockt. An der Statue hängen diverse Opfergaben. Kettchen, Anhänger, Rosenkränze. Wir machen ein paar Fotos. Dann betreten wir die alte Kapelle. Sie ist ein Kleinod, genau das, was ich mir für die Einstimmung in das Abenteuer Franz von Assisi gewünscht habe. Die Grundfesten dieses Gotteshauses reichen ins 9. Jahrhundert zurück. Das ist schon bemerkenswert. Das kleine Kirchenschiff ist mit 2x5 Kirchenbänken aus dunklem Holz bestückt und bietet Platz für 40 Besucher. Die Wände und das Deckengewölbe zieren alte, teilweise übertünchte Freskenmalereien. Im Altarraum ist die Kreuzigung dargestellt. Zu den Füßen des Christus stehen Maria und der tieftraurige Jünger Johannes. Jesus steht im Zentrum dieser Kapelle und er tut es auch in meinem Glaubensleben. Wir setzen uns und schweigen. Das Kirchlein hat eine wunderbare Aura. Ich staune und bete. Und Richard zündet drei Kerzen an. Eine für jeden von uns. Zwischen den Kerzenhaltern und der Tür zur Sakristei steht auf einem Sockel eine Franziskusfigur aus weißem Marmor. Sie stört mich, obwohl ich doch hierher gekommen bin, um die Spuren des Heiligen zu suchen. Die Kombination aus alt und neu finde ich oft sehr passend. Das strahlende Carrara-Weiß aber will sich mir bis heute mit jahrhundertealten Malereien nicht in Einklang bringen lassen. Schon gar nicht mit einer Vorstellung von einem demütigen Bettelmönch in rauer Kutte. Aber das sind Äußerlichkeiten. Ich denke, dass ich mein Urteilen aufgeben muss. Wenn ich in dieser Wanderschaft einen Sinn finden will, dann werde ich aufhören müssen, meine Erlebnisse mit meinen Erwartungen zu vergleichen. Ich bete ein stilles Vaterunser und spreche dann zu meinem Gott. Vater, hier bin ich. Verzeih mir meine Überheblichkeit und segne unseren Weg. Mit dir an meiner Seite will ich wahrnehmen, was immer du für mich bereithältst.

Eingangsbereich liegen Broschüren in italienischer und englischer Sprache. Daneben baumeln aus Olivenholz geschnitzte Tauanhänger an einem Ständer. Dieses Zeichen wird uns auf den Wanderwegen begleiten. Alle Wege sind mit einem gelben Tau gekennzeichnet. Ich nehme einen Anhänger von der Stange und streiche über die glatte Oberfläche des kleinen Buchstabens. Er fühlt sich gut an und leicht. Und ich denke an den Vers aus dem Matthäusevangelium. Denn mein Joch ist sanft und meine Last ist leicht. Ich hänge mir das Tau um den Hals. Ich spüre es nicht. Sich Jesus zu versprechen, ist keine Last. Diese Erfahrung habe ich inzwischen viele Jahre lang gemacht. Das Joch von Christus ist leicht. Es drückt mich nicht und hat mir Seelenfrieden und Freude gebracht. Wie dumm ist es zu glauben, Christsein sei Verzicht auf Spaß und Frohsinn. Das Gegenteil ist richtig. Christsein befreit von Lasten und kann Ketten sprengen. Franziskus selbst ist der beste Beweis dafür. Er war ein Spaßvogel, hat gesungen, getanzt und gelacht. Ich will meinen Gedanken nachhängen und diesen schönen Ort nicht aufgeben. Zugleich drängt es mich hinaus auf den Weg. Vieles liegt noch vor mir. Ich will gehen. Die kleine Kapelle werde ich nicht vergessen. Sie bleibt als Startpunkt dieser Wanderung in meinem Gedächtnis. Und ich habe das Gefühl, dass ich eines Tages noch einmal in diesen schwarz-braunen Bänken sitzen und ein leises Gebet zu meinem Gott sprechen werde. An der Außenfassade entdecken wir eine Steintafel mit der Aufschrift Pax et Bonum. Während ich gerade noch überlege, spricht Richard ihre deutsche Bedeutung aus. Friede und Heil. Pax et bonum. Oder auf Italienisch Pace e bene. War der Segensgruß, den Franziskus den Menschen zusprach. Ich bin sehr froh über diesen Segen, der meine Reise begleiten soll. Zu Hause erst werde ich beim Betrachten des Fotos das Tauzeichen erkennen, das eine Art Dach über den Spruch auf der verwitterten Steintafel spannt. Der Weg führt uns pfeilgerade stadtauswärts und vorbei an gepflegten Vorstadtsiedlungen. Zur Linken erstrecken sich bereits Felder, rechts sandfarbene Einfriedungen, Mauern und Metallzäune. Dahinter befinden sich Siedlungsgärten. Schöne Wildblumen am Wegrand bremsen unseren Schritt immer wieder. Gut, dass wir an diesem ersten Pilgertag keine weite Strecke machen müssen. Es bleibt genügend Zeit, um stehen zu bleiben, die Blumen zu bestaunen und um auf Gubbio und die Bergketten der Apenninen zurückzuschauen. Zeit zum Freuen und zum Danken. Peter führt unsere Pilgergruppe an, wie er es seit vielen Jahren bei seinen jährlichen ökumenischen Zweitages-Pilgertouren macht. Er hat sich wunderbar und intensiv auf unser Abenteuer vorbereitet, die Übernachtungen gebucht und seinen Reiseführer studiert. Organisation vom Feinsten. Er kann all das, was mir überhaupt nicht liegt und mich stresst. Ich bin froh, dass ich mich um diese Dinge nicht kümmern musste. Wenn es um theologische Ansichten geht, Außenstehende würden sie vielleicht als Nuancen abtun, kommen wir auch nicht immer auf einen gemeinsamen Nenner. Wir drei Glaubensbrüder wissen von unserer Verschiedenheit und mögen uns trotzdem. Wir leben unseren persönlichen Glauben und können Meinungsverschiedenheit gegenseitig respektieren. Und es geht weit darüber hinaus. Wir wollen aktiv die Verständigung der christlichen Kirchen fördern. Es gibt so vieles, was Christen verbindet. Es ist doch dumm, immer gerade auf die Dinge zu schauen, die uns unterscheiden und darüber zu streiten. Mein Glaube und das, was ich aus der Bibel, dem Wort Gottes, als Wahrheit verstanden haben will, ist doch immer Stückwerk. So vieles verstehe ich nicht und manche meiner Fragen finden keine Antwort. Na und? Ich denke, wir werden uns alle einmal verwundert die Augen reiben, wenn wir in Gottes Gegenwart zur vollen Erkenntnis gelangen. Aber bis dahin kann ich meinen Zweifeln mit einem »Was weiß ich schon?« begegnen und Ansichten meiner Freunde stehen lassen, mit denen ich nicht konform bin. Stehen lassen und weitergehen.

Wir wandern durch eine traumhafte Frühlingslandschaft. Ausgedehnte grüne Weiden und Eichenwälder ziehen sich über die Hügel. Später kommen wir an eine Wiese, auf der Millionen von weißen Blumen stehen. Ich muss schmunzeln, wie wir alle drei gleichzeitig stehen bleiben, staunen und wortlos die Smartphones aus den Hosentaschen ziehen, um ein Foto zu machen. Es sieht aus, als hätte jemand gerade diesen kleinen Hügel mit Zucker bestäubt, um uns einen Hingucker zu bescheren. Immer wieder schauen wir zurück in das Val di Chiasi und zu den blaugrauen Bergketten in der Ferne. Alte Olivenbäume schmücken die riesigen Grünflächen mit ihren silberbelaubten Kronen. Es ist ganz anders und viel schöner, als ich es mir vorgestellt habe. Keine Spur von ausgedörrtem Buschwerk und trockenem Boden. Alles leuchtet in schönster Frische. Nachmittags, gegen 17 Uhr, erreichen wir das Agriturismo, unsere Bleibe für heute Nacht. Die Hausherrin, eine freundliche Asiatin, begrüßt uns und führt uns durch die Wohnung. Diese ist sehr geräumig und mit Küche, Kühlschrank und großem Bad bestens ausgestattet. Dass ich hier in Italien mit zwei Freunden zu Fuß unterwegs bin, Arbeit und sogar Familie außen vor lasse, fühlt sich noch immer ein wenig seltsam an. Wir sind ungefähr 17 Kilometer gewandert, das ist die kürzeste Tagesetappe unserer Pilgerreise. Der Einstieg hat mich bereits verzaubert und zugleich bin ich meinem Alltag noch nicht ganz entkommen. Gedanken an daheim, an den Job und manche Nebensächlichkeiten haben mich heute begleitet. Von einem überdachten Freisitz aus schaue ich nach Osten in das weite Tal. Und auch hier steht wieder einer dieser überreich tragenden Feigenbäume. Es ist einfach nur erstaunlich. Auf dem Weg hierher haben wir manch wild wachsende Exemplare gesehen. Die Früchte haben ihre endgültige Größe schon fast erreicht. Aber sie werden erst in einem guten Monat erntereif sein. Schade, dass ich noch nicht davon naschen kann. Auf fast 600 Metern Höhe bläst ein angenehm frischer Wind. Aus einem Restaurant bekommen wir das Abendessen geliefert, das wir von einer langen Karte ausgewählt haben. Ich lerne Crescher kennen, einen mit Käse und Spinat gefüllten Brotfladen. Dazu trinken wir Rotwein aus der Region. Kulinarisch gibt es wirklich nichts zu kritisieren. Es schmeckt nach Umbrien. Danach stehen wir vor der Tür und genießen die noch immer warmen Sonnenstrahlen. Peter schlägt vor, dass wir uns unter den Olivenbaum im Vorgarten setzen und den Tag mit einer Meditation ausklingen lassen. Kurze Zeit später sitzen wir um den Stamm des Baumes, dessen Krone uns ein Dach aus tanzenden Blättern ist. Peter führt uns in die Stille. Zur Ruhe zu kommen, fällt mir schwer. Selbst im Nichtstun, wie jetzt unter diesem Baum, spüre ich den Drang, mir wenigstens nützliche Gedanken über etwas zu machen. In Peters Rhythmus atme ich tief ein und langsam wieder aus. Dabei erinnere ich mich an eine Predigt, in der vom Geist Gottes, der Ruach, gesprochen wurde. Dieses hebräische Wort bedeutet ebenso Atem, Hauch oder Wind. Ruach weht und durchdringt uns. Diese Gedanken helfen mir, mich nach Gott auszustrecken und ihn mit meinen Atemzügen aufzunehmen. Heiliger Geist, nimm Wohnung in mir. Ich sitze aufrecht und folge weiter Peters angenehmer Stimme. Er lenkt unsere Aufmerksamkeit auf den Baum. Wie lange dieser zerfurchte Olivenbaum wohl schon hier steht? Sein ganzes Leben wird er an diesem Platz ausharren. Seine Wurzeln werden niemals anderen Boden schmecken und seine Krone wird niemals in ein anderes Tal schauen. Darüber wird er nicht traurig sein, denn Beständigkeit ist seine Bestimmung. Er wird aus dem Stück Boden, das ihn nährt, das Beste herausholen und sich selbst verschenken. Das Öl seiner Früchte, die er zur rechten Zeit heranreifen lässt, wird ein Lebensquell sein für viele.
Stabilitas Loci. Beständige Zugehörigkeit zu einem Orden und zu einem festen Ort. Dazu verpflichten sich Männer und Frauen in christlichen Gemeinschaften. Franziskaner allerdings leben die Regel in dieser Form nicht. Sie werden ausgesandt, wo auch immer ihr Dienst erforderlich ist. So war Franziskus selbst ein Wanderer, der zu den Menschen hinausging, um den Ärmsten zu helfen und den Kranken zu dienen. Ich betrachte die zerfurchte Rinde, die an einer Astscheibe Falten schlägt. Hier wurde vor Jahren ein großer Ast abgetrennt. Vielleicht ist mein kleiner Anhänger, das Tau, aus dem Holz dieses Astes geschnitzt worden? Das ist ein schöner Gedanke.

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Ciao, ich bin Ute Häuser-Ludwig.

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1: Aus Psalm 13. Ach Herr, wie lange noch? Willst du mich etwa für immer vergessen? Wie lange noch willst du dein Angesicht vor mir verbergen? Wie lange muss ich mich um mein Leben sorgen, Tag aus, Tag ein Kummer in meinem Herzen tragen? Wie lange darf mein Feind über mich triumphieren? Schau doch her, antworte mir, Herr, mein Gott. Lass meine Augen in deinem Glanz leuchten, sonst wird mich der Tod in den Schlaf wiegen. Aber ich habe fest auf deine Güte vertraut. Jetzt lacht mein Herz vor Freude, weil du mir geholfen hast. Ich will ein Lied singen für den Herrn, denn er hat mir Gutes getan.